Heute, wenn ihr seine Stimme hören werdet, so verstocket eure Herzen nicht, sondern ermahnt euch selbst alle Tage, solange es heute heißt, dass nicht jemand unter euch verstockt werde durch den Betrug der Sünde. Denn wir haben an Christus Anteil bekommen, wenn wir die Zuversicht von Anfang

Herr, du durchschaust mich, du kennst mich durch und durch. Ob ich sitze oder stehe, du weißt es. Aus der Ferne erkennst du, was ich denke. Ob ich gehe oder liege, du siehst mich. Mein ganzes Leben ist dir vertraut. Schon bevor ich rede, weißt du, was ich sagen will. Von allen Seiten umgibst du mich und hältst deine schützende Hand über mir. Dass du mich so genau kennst, unbegreiflich ist es, zu hoch, ein unergründliches Geheimnis. Wie könnte ich mich dir entziehen? Wohin könnte ich fliehen, ohne dass du mich siehst? Stiege ich in den Himmel hinauf? Du bist da. Wollte ich mich im Totenreich verbergen? Auch dort bist du.

eilte ich dorthin, wo die Sonne aufgeht, oder versteckte mich im äußersten Westen, wo sie untergeht, dann würdest du auch dort mich führen und nicht mehr loslassen. Wünschte ich mir, völlige Dunkelheit soll mich umhüllen. Das Licht um mich her soll zur Nacht werden. Für dich ist auch das Dunkel nicht finster. Die Nacht scheint so hell wie der Tag und die Finsternis so strahlend wie das Licht. Du hast mich geschaffen. Im Leib meiner Mutter hast du mich gebildet. Herr, ich danke dir dafür, dass du mich so wunderbar und einzigartig gemacht hast. Großartig ist alles,

was du geschaffen hast, das erkenne ich. Schon als ich im Verborgenen Gestalt annahm, unsichtbar noch, kunstvoll gebildet im Leib meiner Mutter, da war ich dir dennoch nicht verborgen. Als ich gerade erst entstand, hast du mich schon gesehen. Alle Tage meines Lebens hast du in dein Buch geschrieben, noch bevor einer von ihnen begann. Deine Gedanken sind zu schwer für mich, oh Gott. Es sind so unfassbar viele. Sie sind zahlreicher als der Sand am Meer. Wollte ich sie alle zählen, so käme ich doch nie an ein Ende. Durchforsche mich, oh Gott, und sieh mir ins Herz. Prüfe meine Gedanken und Gefühle. Sieh, ob ich in Gefahr bin, dir untreu zu werden, dann hol mich zurück auf den Weg, den ich gehe.

Selbstvertrauen, führe durchs dunkle Grau mich deinen Weg. Ist, will ich bei dir sein, dass dich die Ströme nicht ersäufen sollen. Und wenn du ins Feuer gehst, sollst du nicht brennen, und die Flamme soll dich nicht versengen. Ich bin der Herr, dein Gott.

Wie kann ein Mensch nun vor Gott gerecht werden? Und wie kann der Sünder rechtschaffen werden? Nur durch Christus können wir mit Gott und einem heiligen Leben wieder in Einklang gebracht werden. Doch wie sollen wir zu Christus kommen? Viele stellen die gleiche Frage wie die Menschen damals zu Pfingsten. Von ihrer Sünde überführt riefen sie aus: Was sollen wir tun? Die Antwort des Petrus begann mit den Worten: Tut Buße. Ein anderes Mal, kurz danach, sagte er: Tut Buße und bekehrt euch, dass eure Sünden ausgetilgt werden. Reue oder Buße schließen Kummer, ja Leid über die Sünde ein und dass man sich von ihr abwendet. Wir werden die Sünde erst aufgeben, wenn wir ihre Sündhaftigkeit sehen. Solange wir uns nicht im Herzen von ihr abwenden, wird sich unser Leben nicht wirklich ändern. Viele verstehen nicht, was Reue wirklich ist.

Viele Menschen grämen sich, dass sie gesündigt haben und bessern sich sogar äußerlich, weil sie befürchten, ihr verkehrtes Handeln würde Leid über sie bringen. Aber das ist keine Reue im biblischen Sinne. Sie beklagen das Leid, aber nicht die Sünde selbst. Das Gebet Davids nach seinem Fehltritt zeigt, wie wahres Leid über die Sünde aussieht. Seine Reue war aufrichtig und tief. Er bemühte sich nicht, seine Schuld zu beschönigen. Und sein Gebet entstand auch nicht aus dem Wunsch heraus, dem drohenden Gericht zu entkommen. David sah das furchtbare Ausmaß seiner Sünde. Er erkannte, wie unrein seine Seele war und verabscheute seine Sünde. Er betete nicht nur um Vergebung, sondern um Reinheit des Herzens. Er sehnte sich nach der Freude der Heiligkeit, ihn verlangte danach, mit Gott wieder in Einklang zu sein und mit ihm Gemeinschaft zu haben. So war das Gebet seines Herzens: Wohl dem, dessen Übertretungen vergeben, dessen Sünde zugedeckt ist. Wohl dem Menschen, dem der Herr die Schuld nicht anrechnet, in dessen Geist keine Falschheit ist. O Gott, sei mir gnädig nach deiner Güte. Tilge meine Übertretungen nach deiner großen Barmherzigkeit, denn ich erkenne meine Übertretungen. Und meine Sünde ist allezeit vor mir. Entsündige mich mit Ysop, so werde ich rein. Wasche mich, so werde ich weißer als Schnee. Erschaffe mir, o Gott, ein reines Herz und gib mir von Neuem einen festen Geist in meinem Innern. Verwirf mich nicht von deinem Angesicht und nimm deinen Heiligen Geist nicht von mir. Gib mir wieder die Freude an deinem Heil und stärke mich mit einem willigen Geist. Errette mich von Blutschuld, o Gott, du Gott meines Heils. So wird meine Zunge deine Gerechtigkeit jubelnd rühmen. Die Bibel lehrt nicht, dass der Sünder erst bereuen müsse, bevor er der Einladung Christi folgen kann. Kommt her zu mir, alle, die ihr euch abmüht und schwer beladen seid, und ich werde euch Ruhe geben. Christus ist die Quelle jedes richtigen Impulses. Er ist der Einzige, der Feindschaft gegen die Sünde ins Herz pflanzen kann. Jedes Verlangen nach Wahrheit und Reinheit, jede Überzeugung von unserer eigenen Sündhaftigkeit beweist, dass sein Geist an unserem Herzen wirkt. Der Sünder kann dieser Liebe widerstehen. Er kann sich weigern, zu Christus gezogen zu werden. Widerstrebt er aber nicht, wird er zu Jesus gezogen. Doch wie unbedeutend diese oder jene falsche Handlung in den Augen der Menschen auch erscheinen mag, keine Sünde ist in den Augen Gottes gering. Der Mensch urteilt einseitig, unvollkommen, aber Gott bewertet alle Dinge, wie sie wirklich sind. Der Trinker wird verachtet und ihm wird gesagt, seine Sünde werde ihn aus dem Himmel ausschließen, während Stolz, Selbstsucht und Habsucht nur allzu oft ungetadelt bleiben. Dabei sind gerade diese Sünden Gott besonders widerwärtig, denn sie stehen der Güte seines Wesens entgegen, dieser selbstlosen Liebe, die Atmosphäre im ganzen ungefallenen Universum ausmacht. Wenn du deine Sündhaftigkeit erkennst, dann warte nicht, bis du dich selbst gebessert hast. Wie viele denken, sie seien nicht gut genug, um zu Christus zu kommen? Meinst du, dass du durch eigene Anstrengungen besser wirst? Kann wohl ein Moor seine Haut verwandeln oder ein Leopard seine Flecken? Dann könnt auch ihr Gutes tun, die ihr gewohnt seid, Böses zu tun. Nur bei Gott finden wir Hilfe. Wir dürfen nicht warten, bis wir stärker überzeugt sind, bessere Gelegenheiten oder ein heiligeres Wesen haben. Aus uns selbst heraus können wir nichts tun. Wir müssen zu Christus

kommen, so wie wir sind. Aber niemand sollte sich selbst etwas vormachen und meinen, Gott werde in seiner großen Liebe und Barmherzigkeit sogar die retten, die seine Gnade ablehnen. Nur im Licht des Kreuzes kann die außerordentliche Sündhaftigkeit der Sünde gemessen werden. Wenn Menschen betonen, Gott wäre zu gut, um den Sünder zu verdammen, dann lasst sie nach Golgatha schauen. Christus nahm gerade deshalb die Schuld der Ungehorsamen auf sich und litt anstelle des Sünders, weil es keinen anderen Weg gab, durch den der Mensch gerettet werden konnte. Weil es ohne dieses Opfer für das Menschengeschlecht unmöglich gewesen wäre, der verderblichen Macht der Sünde zu entkommen und wieder in die Gemeinschaft mit den heiligen Wesen zu gelangen. Weil sie keine Möglichkeit hatten, wieder am geistlichen Leben teilzuhaben. Die Liebe, das Leiden und der Tod des Sohnes Gottes bezeugen das entsetzliche Ausmaß der Sünde und dass es aus ihrer Macht kein Entrinnen gibt, keine Hoffnung auf ein höheres Leben, es sei denn, der Mensch unterwirft sich Christus. Hütet euch vor Aufschub. Schiebt das Aufgeben eurer Sünden nicht hinaus. Sucht schon jetzt die Herzensreinheit durch Jesus. Jede Übertretung, jede Vernachlässigung oder Zurückweisung der Gnade Christi wirkt auf dich selbst zurück. Sie verhärtet das Herz, verdirbt den Willen, lähmt den Verstand. Sie macht uns nicht nur immer weniger bereit, dem liebevollen Bitten des Heiligen Geistes Gottes nachzugeben, sondern wir werden auch immer weniger fähig dazu. Christus ist bereit, uns von der Sünde zu befreien. Doch er lässt uns den freien Willen. Und wenn der Wille durch ständige Übertretung nur noch auf Böses aus ist, wenn wir nicht befreit werden wollen und seine Gnade nicht annehmen möchten, was kann er dann noch tun? Durch die entschiedene Zurückweisung seiner Liebe haben wir uns selbst zerstört. Siehe, jetzt ist die angenehme Zeit. Siehe, jetzt ist der Tag des Heils. Heute, wenn ihr seine Stimme hört, so verstockt eure Herzen nicht. Viele nehmen einen Verstandesglauben an, eine fromme Form, ohne dass ihr Herz gereinigt wurde. Doch lasst uns beten, erschaffe mir, o Gott, ein reines Herz und gib mir von Neuem einen festen Geist in meinem Innern. Sei ehrlich mit dir selbst. Sei so gewissenhaft, so ausdauernd, als stünde dein irdisches Leben auf dem Spiel. Dies ist eine Sache, die zwischen Gott und dir selbst in Ordnung gebracht werden muss, geklärt für die Ewigkeit. Eine nur vermeintliche Hoffnung wird sich als dein Ruin erweisen. Studiere Gottes Wort unter Gebet. Dieses Wort zeigt dir in Gottes Gesetz und in Christi Leben die hohen Grundsätze der Heiligkeit, ohne die niemand den Herrn sehen wird. Es überzeugt von Sünde. Es offenbart klar den Weg der Erlösung. Beachte es als Gottes Stimme, die zu deiner Seele spricht. Und wenn du das furchtbare Ausmaß der Sünde erkennst, wenn du dich selbst so siehst, wie du wirklich bist, dann gib nicht auf und verzweifle nicht. Wir sind große Sünder gewesen, aber Christus starb, damit uns vergeben werden kann. Die Verdienste seines Opfers reichen aus, um sie dem Vater zu unseren Gunsten darzubringen. Die Menschen, denen er am meisten vergeben hat, werden ihn am meisten lieben. Und sie werden seinem Thron am nächsten stehen und ihn für seine große Liebe und sein unendliches Opfer preisen. Genau dann, wenn wir die Liebe Gottes am völligsten begreifen, erkennen wir, wie sündig die Sünde wirklich ist. Wenn wir sehen, wie lang das Seil ist, das für uns herabgelassen wurde, wenn wir etwas von dem unendlichen Opfer verstehen, das Christus für uns gebracht hat, wird das Herz in Liebe und Reue dahinschmelzen.

Herr, unser Herrscher, wie herrlich ist dein Name in allen Landen, der du zeigst deine Hoheit am Himmel. Aus dem Munde der jungen Kinder und Säuglinge hast du eine Macht zugerichtet, um deiner Feinde willen, dass du vertilgst den Feind und den Rachgierigen. Wenn ich sehe die Himmel, deiner Finger Werk, den Mond und die Sterne, die du bereitet hast, was ist der Mensch, dass du seiner gedenkst, und des Menschen Kind, dass du dich seiner annimmst? Du hast ihn wenig niedriger gemacht als Gott. Mit Ehre und Herrlichkeit hast du ihn gekrönt. Du hast ihn zum Herrn gemacht über deine Hände Werk. Alles hast du unter seine Füße getan. Schafe und Rinder, dazu auch die wilden Tiere, die Vögel unter dem Himmel und die Fische im Meer und alles, was die Meere durchzieht. Herr, unser Herrscher, wie herrlich ist dein Name in allen Landen.

Und ich sah einen neuen Himmel und eine neue Erde. Denn der erste Himmel und die erste Erde waren vergangen, und das Meer gibt es nicht mehr. Und ich, Johannes, sah die heilige Stadt, das neue Jerusalem, von Gott aus dem Himmel herabsteigen, zubereitet wie eine für ihren Mann geschmückte Braut.

Und ich hörte eine laute Stimme aus dem Himmel sagen: Siehe, das Zelt Gottes bei den Menschen. Und er wird bei ihnen wohnen, und sie werden seine Völker sein, und Gott selbst wird bei ihnen sein, ihr Gott. Und Gott wird abwischen alle Tränen von ihren Augen. Und der Tod wird nicht mehr sein, weder Leid noch Geschrei noch Schmerz wird mehr sein, denn das Erste ist vergangen. Und der auf dem Thron saß, sprach: Siehe, ich mache alles neu. Und er sprach zu mir: Schreibe, denn diese Worte sind wahrhaftig und gewiss. Und er sprach zu mir: Es ist geschehen, ich bin das A und das O, der Anfang und das Ende. Ich will dem Dürstenden geben aus dem Quell des Wassers des Lebens umsonst. Wer überwindet, der wird alles erben, und ich werde sein Gott sein, und er wird mein Kind sein.

wird eine neue Erde. Denn der erste Himmel und die erste Erde sind vergangen, und das Meer ist nicht mehr. Und ich sah die heilige Stadt, das neue Jerusalem, von Gott aus dem Himmel herabkommen, bereitet wie eine geschmückte Braut für ihren Mann.

Und er sprach zu mir, es ist geschehen, ich bin das A und das O, der Anfang und das Ende. Ich will dem Durstigen geben von der Quelle des lebendigen Wassers.

Das Heiligtum, ein lohnendes Studienthema. Und er antwortete mir, bis 2300 Abend und Morgen vergangen sind, dann wird das Heiligtum wieder geweiht werden. Wir sollten die Prophezeiungen fleißig studieren. Wir sollten nicht ruhen, bis wir über das Thema Heiligtum Bescheid wissen, wie es in den Visionen von Daniel und Johannes dargestellt wird. Dieses Thema wirft helles Licht auf unsere gegenwärtige Stellung und unser Werk und gibt uns den unanfechtbaren Beweis, dass uns Gott in unserer Erfahrung in der Vergangenheit geführt hat. Es erklärt unsere Enttäuschung im Jahre 1844 und zeigt uns, dass das zu reinigende Heiligtum nicht die Erde war, wie wir angenommen hatten. Vielmehr war Christus damals in das Allerheiligste des himmlischen Heiligtums hineingegangen, um dort das Abschlusswerk seines Priesterdienstes zu verbringen und damit die Worte des Engels zum Propheten Daniel zu erfüllen. Es stellte sich heraus, dass die 2300 Tage begannen, als der Befehl des Artaxerxes zum Wiederaufbau der Stadt Jerusalem im Herbst 457 vor Christus in Kraft trat. Nahm man dies als Ausgangspunkt an, dann ergab sich in der Anwendung aller Ereignisse, die in der Schilderung dieser Zeitspanne in Daniel 9, Vers 25 bis 27 vorhergesagt worden waren, vollkommene Harmonie. Die 70 Wochen oder 490 Jahre bezogen sich auf die Juden. Gegen Ende dieser Zeitspanne besiegelte die Nation ihre Ablehnung des Messias durch die Verfolgung seiner Jünger und die Apostel wandten sich im Jahre 34 nach Christus an die Heiden. Da die ersten 490 Jahre der 2300 zu jenem Zeitpunkt endeten, blieben weitere 1810 Jahre übrig. Vom Jahr 34 nach Christus reichen 1810 Jahre bis ins Jahr 1844. Dann, sagt der Engel, wird das Heiligtum wieder geweiht werden. Was wir über die Botschaften des ersten, zweiten und dritten Engels glaubten, war richtig. Die großen Wegweiser, an denen wir vorüberkamen, sind unverrückbar. Wenn auch die Heere der Hölle versuchen mögen, sie aus ihrer Verankerung zu reißen und bei dem Gedanken triumphieren, es sei ihnen gelungen, gelingt es ihnen doch nicht. Diese Säulen der Wahrheit stehen fest wie die ewigen Berge, unbewegt von sämtlichen Versuchen, die Menschen in Zusammenarbeit mit Satan und seinem Heer unternehmen. Wir haben noch viel zu lernen und sollten ständig die Schrift studieren, um herauszufinden, ob sich so verhielte.

Fürchte dich nicht, denn ich habe dich erlöst. Ich habe dich bei deinem Namen gerufen, du bist mein. Wenn du durchs Wasser gehst, will ich bei dir sein, dass dich die Ströme nicht ersäufen sollen. Und wenn du ins Feuer gehst, sollst du nicht brennen, und die Flamme soll dich nicht versengen. Ich bin der Herr, dein Gott.

0: we start out thinking that, you know, we're just going to live happily ever after, and that's the way it's intended to be.
1: Nun, wenn wir heiraten, so erwarten wir, dass wir von nun an immer glücklich und zufrieden leben werden. Und so war es ja auch gemacht.
0: But we, like many others, found out that it just doesn't happen magically or automatically.
1: Aber wir haben es erfahren in unserem Leben und wir erkennen, dass das Glück nicht automatisch kommt.
0: So this message is entitled Malfunction to Miracles.
1: Und dieser Titel für dieses Vortrags heißt also von schlechter Funktion, von Fehlfunktion zur guten Funktion, zum Wunder.
0: So about 2 months after we were married,
1: nach 2 Monaten, nachdem wir verheiratet waren,
0: I was scheduled to go to one of my colleagues' wedding.
1: War ich eingeladen, auf die Hochzeit eines Freundes zu gehen.
0: And my wife of 2 months knew about this. We had talked about it before we were ever married.
1: Meine Frau wusste noch, bevor wir heiraten, dass ich auf diese Hochzeit gehen musste.
0: And we thought that we had come up with a reasonable plan.
1: Und ich dachte, wir hätten einen guten Plan gemacht.
0: And that was that since my wife really didn't know my friend's family or really didn't know him.
1: Und während meine Frau ja nicht ihn noch seine Familie kannte.
0: And since I was going to be busy from the time I left until the time I came home.
1: Und so, wie ich wusste, ich werde sehr beschäftigt sein an dieser Hochzeit, von dem Zeitpunkt, wo ich weggehe, bis dass ich nach Hause komme.
0: And since it was going to cost us to fly from Chicago to Boston.
1: Und es hätte uns einen doppelten Flug gekostet, von Chicago nach Boston zu fliegen.
0: And we were both savers, money savers.
1: Wir waren beide sparsam.
0: I suggested that she stay home.
1: Habe ich ihr vorgeschlagen, sie kann ja zu Hause bleiben.
0: This was a malfunction.
1: Und das ist sicherlich eine Fehlfunktion.
0: But she thought it was okay too.
1: Aber sie dachte auch, dass es gut ist so.
2: He did say that he was going to be busy all weekend, and I knew that. I mean, we were just married. I knew how busy a wedding weekend can be. So I agreed with that. I thought that's a good idea. I can stay home. I can get some things done at home, and it's just a couple of days. Sorry.
1: Ja, es war. She forgets you. Sie hat es verstanden, dass es halt nur ein paar Tage waren, wo sie alleine sein sollte.
2: So that's a good idea. I've got plenty of things to do.
1: Ich hatte viel zu tun, so dachte ich, es ist eine gute Idee, allein zu bleiben.
2: So it's time to drive him to the airport.
1: So jetzt sind wir dabei, zum Flughafen zu fahren. Und er fährt, damit ich ihn dort lasse und dann nach Hause komme.
2: And this is in the days when you could drive to the airport and park your car.
1: Und das ist in den Tagen, konnte man noch zum Flughafen fahren und sein Auto parken.
2: And you could go with your husband all the way to the airplane, to the gate.
1: Und man konnte zu der Zeit noch bis zum Einstieg ins Flugzeug den Partner begleiten.
2: So I assume that's what we're going to do.
1: Und ich dachte, das ist das, was wir tun werden.
2: Because we're in love.
1: Weil wir waren ja
2: verliebt.
1: And
2: we want to have all the time we can together before
1: und
2: we're separated.
1: Wir wollen die meiste Zeit, die wir haben, miteinander verbringen.
2: And he drives up to the departures.
1: Und fährt hin zum Abflug.
2: Not to the parking lot.
1: Nicht in den Parkplatz.
2: And he gets out and he just

0: says, gives me a hug and kiss goodbye.
1: Und er kommt raus, gibt mir, umarmt mich, gibt mir einen Abschiedskuss und
0: I get in the car, go back to work.
1: Und ich gehe zurück mit dem Auto zur Arbeit.
2: This was another malfunction.
1: Das ist eine andere Fehlfunktion.
2: An unintentional malfunction.
1: Eine unabsichtliche Fehlfunktion.
2: Because I was just trying to be thinking of her not having to miss work.
1: Weil ich wollte ja nur, dass sie nicht zu viel Zeit aus der Arbeit verpasst.
2: Being efficient.
1: Yes. Ich wollte ja effizient sein.
0: And I was thinking I would have at least another hour with him before he had to leave.
1: Und ich dachte, ich würde zumindest noch eine Stunde mit ihm verbringen, bevor er wegginge.
2: That's why I said it was a malfunction.
1: Deshalb habe ich gesagt, es ist eine Fehlfunktion.
0: So I go back to work.
1: So gehe ich zurück zur Arbeit.
0: Go home that evening.
1: Gehe an dem Abend nach Hause.
0: Now this is a long time ago. This is before they had cell phones, okay?
1: 35 years ago
0: this month.
1: Keine Handys.
0: And I'm waiting in the evening for him to call me to tell me that he got there safe.
1: Und ich warte am Abend, dass er mich anruft, dass er gut angekommen ist.
0: And he never called me.
1: Aber er ruft nicht an.
2: It's another malfunction.
1: Eine andere Fehlfunktion.
2: You'll see that there's a lot of malfunctions along the way.
1: Ihr seht, dass es viele Fehlfunktionen, viele Fehler gibt.
0: So this is Thursday evening.
1: Und das ist jetzt Donnerstagabend.
0: Friday I go to work.
1: Freitag gehe ich in die Arbeit.
0: Friday night I come home.
1: Freitag komme ich nach Hause.
0: Hang around the telephone.
1: Sitze um das Telefon herum, das nie läutet.
0: Sabbath I go to church.
1: Sabbat gehe ich in die Gemeinde.
0: I come home.
1: Ich komme nach Hause.
0: Have all afternoon by myself.
1: Den ganzen Nachmittag hatte ich für mich.
0: Hanging around the telephone.
1: Bin neben dem Telefon.
0: Never rings.
1: Es klingelt nie.
2: Can I say something?
0: Oh, go ahead. Sorry.
1: Kann ich was sagen?
2: At about this point in the message, I'm feeling like I should be down behind the pulpit or under the pulpit.
1: Jetzt fühle ich mich so, wie wenn ich irgendwo unter dem Pult verschwinden müsste.
2: Because I did think about her.
1: Weil ich habe ja an sie gedacht. Woher soll ich das wissen?
2: She just didn't know I was thinking about her.
1: Aber sie wusste nicht, dass ich an sie dachte.
2: But we were very busy.
1: Aber wir waren sehr beschäftigt.
2: And we were in a strange house. I didn't know the people we were staying with.
1: Und wir waren in einem fremden Haus. Ich kannte die Leute nicht, wo wir wohnten.
2: And this is back in the days when, you know, the phone was still hooked on the wall.
1: Und das war in den Zeiten, wo das Telefon immer noch an der Wand hing.
2: And you had to pay to call long distance.
1: Und du musstest bezahlen, um eine Ferngespräch zu führen.
2: You're not having any sympathy, are you?
1: Ja, ihr habt kein Mitleid mit mir, oder?
2: How many remember those days?
1: Wie viele erinnern Sie an die Tage?
0: Okay.
2: Oh, about a dozen. Okay.
1: Ein
2: Dutzend. So, it's not a good excuse.
1: Das ist keine gute Entschuldigung.
2: It's a malfunction.
1: Es ist eine okay? Fehlfunktion.
0: Well,
2: so keep going.
0: Sunday all day, you know, there's no phone call and the wedding is on Sunday afternoon.
1: Ist kein Telefon. Anruf auch am Sonntagvormittag und die Hochzeit ist am Sonntagnachmittag.
0: And so Monday morning I'm driving back to work and he is supposed to be flying back to Chicago.
1: Und am Montagmorgen fahre ich zur Arbeit und er sollte zurückfliegen nach Chicago.
0: And let me tell you how the emotions started from the beginning to the end of the weekend.
1: So wie ich sage euch, wie uns meine Gefühle sich verändert haben, seitdem er weg war und bis er kam.
0: First I put good construction on the no calling.
1: Zuerst habe ich gute Absichten oder hinter dem Nicht-Anrufen versucht zu tun.
0: He's busy.
1: Er ist beschäftigt.
0: He's with somebody he doesn't know.
1: Er ist mit jemandem, den er nicht kennt.
0: He doesn't feel comfortable asking to use their phone.
1: Er fühlt sich nicht wohl, das Telefon
0: and so it started like
1: zu
0: that.
1: Benutzen.
0: By the end of the weekend,
1: aber nach dem Ende des Wochenendes,
0: these are the thoughts that are going through my mind.
1: Waren dies die Gedanken, die durch meinen Kopf gingen.
0: I mean, I wonder if he's even missing me.
1: Ich frage mich, ob er mich überhaupt vermisst.
0: He's at this wedding and he's going to be marching down the aisle with another young lady.
1: Er ist an dieser Hochzeit und er wird dort mit einer anderen.
0: Not to marry, but just as a groomsman.
1: Als Brautjungfer mit einer anderen Mädchen.
0: Maybe
1: dort
0: sein. He's having so much fun he doesn't even remember that he's married.
1: Vielleicht hat er so viel Spaß, dass er sich nicht mal erinnert, dass er schon verheiratet ist.
0: So it's Monday morning and.

0: I'm thinking, I gotta go pick him up.
1: Früh und ich denke, ich muss ihm jetzt gehen und
0: My
1: abholen.
0: My feelings are hurt.
1: Ich habe schlechte Gefühle.
0: I am upset.
1: Ich bin geärgert.
0: Okay, you can do all the nonverbal motions over here. And I'm thinking, I could drive to the airport and park the car in the parking lot, and I could meet him when he comes out of the airplane.
1: Und so denke ich, ich kann das Auto parken am Flughafen und hineingehen, und wenn er gerade aus dem Flugzeug steigt, ihn sofort an der Tür zu
0: Because
1: treffen.
0: Because I missed him so much, I can hardly
1: so,
0: wait to see him again.
1: Vermisst habe und mich so freute, ihn wiederzusehen.
0: But aber the negative side was more powerful than the positive side.
1: Aber die negative Seite war unglücklicherweise viel stärker wie die positive.
0: We're talking about malfunction here.
1: Wir sprechen hier über Fehlfunktion, über
0: so
1: Fehler.
0: I decided,
1: so habe ich mich entschlossen,
0: since he just is going to drop himself off,
1: dass er sich nur so ausgestiegen war letztens am Abfahren.
0: I will just pick him up at the baggage pickup.
1: Werde ihn also nur dort erwarten, wo das Gepäck rauskam.
0: I'm not going to go in and stand there waiting for him to come off the plane.
1: Ihn, dass er aus dem Flugzeug raussteigt.
0: I won't say anymore. Go ahead and talk.
2: Yeah, basically I was a monster. 2 months into the marriage.
1: Nach 2 Monaten stellt sich heraus, dass ich ein Monster war.
2: Now, so we need to look at the malfunctions that happened.
1: So, wir müssen uns also das betrachten, was diese Fehlfunktionen, wie sie entstanden.
0: Before we go there, let me tell you what the meet when we met each other, what it was like.
1: Lasst uns mich das erklären, was war, als wir uns getroffen haben. Danach.
0: I truly was excited and relieved and happy to see him.
1: Ich war so begeistert und erleichtert, ihn wieder zu sehen.
0: But I wanted him to feel bad that
1: Aber
0: he never called me.
1: Dass er sich schlecht fühlt, weil er mich nicht angerufen hat.
0: And I wanted him to feel really sorry because my weekend was miserable.
1: Und ich wollte, dass er sich wirklich schlecht fühlt, weil mein Wochenende so ein miserables
0: so
1: gewesen
0: gave me
1: war.
0: A big hug. He was all happy.
1: So, er war auch ganz glücklich, hat mich erstarrt und fest umarmt.
0: He was a little
1: und
0: bit too happy.
1: Dachte, er ist ein bisschen zu glücklich.
0: And he talked about his great weekend.
1: Gesprochen über dieses wunderschöne Wochenende.
0: And the more excited he got about all the fun he had.
1: Und je mehr Freude er empfand, während er mir diese das Wochenende erzählte.
0: You ladies know, the more upset I was about all the misery I had.
1: So umso ärgerlicher wurde ich für das Übel, das ich erlebt hatte an dem Wochenende.
2: So, that's just obviously I'm responsible for a lot of malfunctions.
1: So, es ist offensichtlich, dass ich ziemlich verantwortlich bin für eine Fehlfunktion.
2: And see, a lot of the problem is that, how can I say this? Guys just don't get it. Okay,
1: you can interpret eines der, that. Eines der Probleme ist es, dass die Jungs es einfach nicht kapieren.
2: Often we are clueless about how women think.
1: Wir sind also ohne Idee, ohne Hinweis, wie eine Frau wirklich denkt.
2: And of course, I was terrible for not calling. Okay? There's no question.
1: Es war schlimm, dass ich nicht angerufen habe. Da gibt's keine Diskussion drüber.
2: But I was thinking about her a lot.
1: Aber ich habe die ganze Zeit an sie gesagt.
2: But she just never knew it.
1: Aber sie wusste es noch nicht.
2: And that's a huge disconnect.
1: Und das ist ein großer Bruch.
2: And I have learned many lessons over the years, haven't I, dear?
1: Und ich habe viele Lektionen gelernt über die Jahre.
2: But we want to talk about the malfunction and how it worked in this example.
1: Und wir wollen über diese Fehlfunktion sprechen, wie wir es in diesem Beispiel finden.
2: And so we're going to be talking about what we call the misses.
1: Und wir wollen über das sprechen, was wir vermissen.
2: That means words like misconception.
1: Wir über die Fehlverständnis.
2: Misconduct.
1: Fehlverhalten.
2: Miscommunication.
1: Fehlkommunikation.
2: Misunderstanding.
1: Fehlverständnis.
2: So now you understand all the misses.
1: Ja, Missverständnis, ja.
2: So, the very first thing that happened was that we had some

0: misconceptions about the plan.
1: So, das erste, wo der Fehler war, ist, dass wir ein falsches Verständnis über den Plan hatten, den wir gemacht hatten.
0: And I want to tell the men why this happens on our side.
1: Und ich möchte euch Männern das erklären, weil das von unserer Seite ausgeht, warum uns das passiert.
0: When men get married,
1: wenn Männer heiraten,
0: to the love of our life,
1: mit der Liebe des Lebens zusammenkommen,
0: she becomes a very important part of our lives.
1: Dann bekommt sie und wird sie ein sehr wichtiger Bestandteil unseres Lebens.
0: But only a part of our lives.
1: Aber nur ein Teil unseres Lebens.
0: Most men don't even know that.
1: Und viele Männer wissen das überhaupt nicht.
0: Because we don't think about it in those terms.
1: Weil wir denken nicht so darüber nach.
0: This is my wife.
1: Dies ist mein Leben.
0: I love her.
1: Ich liebe sie.
0: I'm honored to introduce her to people.
1: Sie ist meine Frau. Sie nicht mein Leben. Sie ist meine Frau und ich bin
0: geehrt. She's the most important part of my life.
1: Sie den anderen Menschen vorzustellen und sie ist der wichtigste Teil meines Lebens.
0: But it's different for women.
1: Aber es ist unterschiedlich für Frauen.
0: When a woman marries a man,
1: wenn eine Frau einen Mann heiratet,
0: the man becomes her life.
1: Dann wird der Mann ihr Leben.
0: Her whole world revolves around her husband.
1: Und ihre ganze Welt dreht sich nur noch um ihren Mann.
0: Now I understand that the feminist movement is trying very hard to destroy this concept.
1: Okay? Und ich weiß, dass die feministische Bewegung dieses Konzept zerstören will.
0: And many women who involve themselves in that movement don't even know the mission statement of that movement.
1: Und viele, die in diesem Mission, die in dieser feministischen Bewegung sind, wissen nicht mal die Grundidee, die hinter dieser Bewegung steht.
0: Which is to destroy the family as we know it.
1: Was darunter steht, nämlich die Familie, okay, so wie wir sie kennen, zu zerstören.
0: So I'm saying in God's original plan.
1: So in Gottes originalen Plan.
0: And so my wife is seeing this through a whole different set of eyes.
1: Sieht das mit anderen Augen wie ich.
0: And I'm thinking we're saving money.
1: Und ich denke, wir sparen an Geld.
0: We're being more efficient.
1: Wir sind mehr effizient.
0: She doesn't know the people anyway.
1: Sie kennt die Leute ja sowieso nicht.
0: All wrong conceptions.
1: Das sind alles falsche Ideen, falsche
0: Vorstellungen. The biggest misconception was that we don't need to be separated 2 months after we're married.
1: Das größte Fehlverständnis oder Missverständnis war, dass wir sollten nicht
0: That's how our whole
1: getrennt
0: problem
1: werden nach 2 Monaten nach unserer Ehe für
0: That's how the whole problem got started.
1: So entstand das ganze Problem
0: in our world,
1: in unserer Welt.
0: Eve and Adam separated.
1: Auch Eva und Adam waren getrennt.
0: And that's when sin began to happen.
1: Dann, als die Sünde begann zu passieren.
0: So the other thing that was a misconception.
1: Die andere Sache, warum es wo ein Fehler war.
0: I told her I was only going for the weekend.
1: Ich habe ihr gesagt, ich werde nur fürs Wochenende weg sein.
0: Friday through Sunday.
1: Freitag von bis Sonntag.
0: Okay, so she was willing to agree with that.
1: So sie war willig damit, war einverstanden damit.
0: But now as time goes on, we check the flights.
1: Aber jetzt, wo die Zeit vorwärts geht und wir müssen nach den Flügen schauen.
0: I can't get there in time for the rehearsal dinner.
1: Ich kann also nicht am Sonntag dort ankommen, bevor das Hochzeit beginnt.
0: A rehearsal, thank you. I got to get there on Thursday night.
1: So muss ich schon am Donnerstagabend anreisen.
0: The wedding's on Sunday.
1: Und die Hochzeit ist am Sonntag.
0: The reception Sunday night.
1: Die Hochzeitsfeiern selbst am Sonntagabend oder das Essen.
0: I'm a groomsman.
1: Ich bin einer der Brautjungfern.
0: I'm singing for the wedding.
1: Ich bin ein Sänger eingeladen dort, um zu singen.
0: I can't just leave.
1: Ich kann nicht einfach weg
0: so
1: sein.
0: So I come home on Monday.
1: So komme ich erst am Montag nach
0: Now
1: Hause.
0: We're separated for even longer.
1: Nun kommt es heraus, dass wir nicht nur fürs Wochenende, sondern für längere
0: Then
1: Zeit.
0: I've got another misconception.
1: Und da war eine andere Fehlidee.
0: I'm thinking my wife is going to be so excited to see me after being gone for that long.
1: Und ich denke, meine Frau wird so begeistert sein, mich wieder zu sehen, well, nachdem ich nach Hause komme.
0: She was excited to see me.
1: Sie war glücklich, also, und begeistert.
0: And she did miss me.
1: Sie hat mich vermisst.
0: But she was not on my same page.
1: Aber sie war nicht eins mit mir.
0: I found that out within about 5 minutes.
1: Nach etwa 5 Minuten habe ich das festgestellt.

0: Here's another misconception.
1: Und hier ist eine andere Fehlfunktion, ein anderes Fehlverhalten.
0: How we think we would handle something.
1: So wie wir uns vorstellen, manchmal mit einer Sache umzugehen.
0: We assume our spouse will think the same way.
1: So denken wir, wird unser Ehepartner in derselben Art und Weise denken.
0: Because I thought that he would call me, I just assumed he would call me.
1: So, weil ich dachte, er würde mich anrufen, habe ich das selbstverständlich gehalten, dass er wahrscheinlich mich anrufen wird.
0: And I went in my work at the hospital, I traveled sometimes for my business, for my work.
1: Und wenn ich für mein beruflich unterwegs war.
0: And every time I was gone,
1: und jedes Mal, wenn ich irgendwo unterwegs war,
0: I always called him,
1: habe ich ihn angerufen,
0: to let him know I was there safely,
1: dass even ich dort before we were married, sicher angekommen bin.
0: And after we were married.
1: Und auch nachdem wir geheiratet
0: so
1: haben.
0: I assumed that he would just call me because that's what I would have done.
1: So habe ich angenommen, dass er dasselbe tut, weil ich es so geübt war zu tun.
0: So we expect the other person to think and respond the way we would, and we never talk to them about it. That's so, a very big misconception.
1: So ist ein großes Fehlkonzept, ein Fehlgedanke, dass wir erwarten, dass der andere so denkt und so handelt, wie wir es gewohnt sind zu tun.
2: So what we are going to go through right now,
1: was wir jetzt durchsprechen wollen,
2: with all these misses,
1: mit all diesen vermissten, diesen Fehlfunktionen,
2: we call a pattern of malfunction.
1: Da gibt es ein gewisses Modell, ein Vorbild, wie diese Fehlfunktionen auftreten, diese
2: and
1: Fehler
2: every
1: auftreten.
2: Marriage has malfunctions.
1: Und jede Ehe hat Fehlfunktionen.
2: And every marriage develops patterns of malfunction.
1: Und jede Ehe entwickelt gewisse Modelle, gewisses des Vorgehens.
2: And we want you to be thinking about how it works when things go wrong in your marriage.
1: Und so müssen wir verstehen, was ist los, wenn Dinge in unserer Ehe nicht richtig laufen.
2: So the next is misconduct.
1: So jetzt ist das nächste ist ein Fehlverhalten.
2: I had some serious misconduct not calling my wife.
1: Ich hatte große Fehlverhalten, okay, indem ich meine Frau nicht angerufen habe.
2: That is unacceptable conduct.
1: Das ist ein unakzeptierbares Verhalten.
2: And I recognize that very clearly in the whole situation when I got home.
1: Und ich habe das sehr, wurde mir sehr bewusst, nachdem ich nach Hause gekommen bin.
2: I also experienced some misconduct because of my single mentality in a married experience.
1: Ich habe mich auch fehlverhalten, weil ich gewisse Dinge nicht verstand, wie es ist, sich zu verhalten, wenn man verheiratet ist.
2: Let me just explain this briefly to men.
1: Weil dies möchte ich besonders den Männern erklären.
2: Because I see this over and over again in the last 26 years of
1: ministry. Weil ich habe dieses überall begegnet in den letzten 26 Jahren.
2: Man gets married.
1: Ein Mann heiratet.
2: Especially at the beginning of the marriage.
1: Und besonders am Anfang seiner Ehe.
2: And he wants everything in his life to continue as it was when he was single.
1: Und er möchte, dass alles, was er im Leben als Einzelner getan hat, wo er noch nicht verheiratet war, auch weiter tut.
2: If he has been going fishing with his friends,
1: wenn er fischen ging mit seinen Freunden,
2: he still goes fishing with his friends.
1: Dann geht er immer noch weiter fischen mit seinen Freunden.
2: If he plays tennis with his buddies, he plays tennis with
1: his
2: buddies.
1: Wenn er Tennis spielt mit seinen Freunden, spielt er weiterhin Tennis mit seinen Freunden.
2: And what ends up happening unintentionally,
1: und wohin das hinführt, unabsichtlich,
2: is that his wife begins to feel like she is just an add-on.
1: So dass die Frau empfindet, sie ist nur ein Anhängsel von ihm.
2: Because he's not going fishing with his wife.
1: Weil er nimmt sie ja nicht mit zum Fischen.
2: Okay, that's what happens.
1: Das ist das, was passiert.
2: So here's how it plays out in the wedding I went to.
1: So this is jetzt wie mein Verhalten war an der Hochzeit, wo ich hinging.
2: This is not a conscious decision.
1: Das ist nicht etwas Bewusstes, eine bewusste Entscheidung.
2: But my wife is not by my side.
1: Aber meine Frau ist nicht bei meiner Seite.
2: I've only been married 2 months.
1: Ich bin nur 2 Monate verheiratet.
2: No, I didn't.

0: do anything bad.
1: Nun, ich habe nichts Böses getan.
0: Because your imaginations were already starting to work.
1: Vielleicht hat eure Vorstellungskraft sich schon.
0: But my conduct was more single-minded than it should have been.
1: Aber mein Verhalten war an dieser Hochzeit mehr im Sinne, dass ich wie ein Single-Man

0: nicht schönen Spaße, die man dort macht.
1: I got involved in the frivolity.
0: In die Frivolität.
1: I got involved in the kind of, I'm going to call it flirtatious conduct of the rest of the bridal party.
0: So, das heißt, man hat sich nicht so gut verhalten, indem man sehr frei war mit dem Rest der Hochzeitsgäste.
1: No, I didn't flirt with any of the girls.
0: Und ich habe nicht mit den Mädels irgendwas gemacht.
1: But I got involved in the spirit of the frivolity.
0: Aber ich bin diesen Geist der Frivolität, des Spaßes eingegangen.
1: Same kind of thing happened at the rehearsal dinner.
0: Dasselbe fand sich bei jedem Treffen statt.
1: So this is misconduct.
0: Und das ist ein Fehlverhalten.
1: I wouldn't have done that the same way if my wife was at my side.
0: Ich hätte das nicht in derselben Art und Weise getan, wäre meine Frau an meiner Seite gewesen.
1: It is not good for man to be alone.
0: Es ist nicht gut, dass der Mensch alleine ist.
1: And it is not good for wives to wander off from their husbands.
0: Und es ist auch nicht gut, dass Frauen sich von ihren Männern trennen.
1: This was misconduct.
0: Dieses war ein Fehlverhalten.
1: Because of misconception.
0: Weil es eine Fehlkonzeption, Fehlgedanke war.
2: And there's misconduct on my side because I'm allowing the negative feelings to take a superior position in my thinking.
0: Und es war so ein Fehlverhalten von meiner Seite, dass die negativen Gedanken die Herrschaft übernahmen.
2: I loved him. I was excited about him coming back. I could hardly wait to see him.
0: Ich liebte ihn. Ich wollte war gespannt, ihn wieder zu sehen. Ich konnte es kaum erwarten, ihn
2: But my
0: sehen.
2: Response to him when we got together was very cold.
0: Aber meine Antwort auf das, als ich ihn empfang, war sehr kalt.
2: That's misconduct.
0: Und das ist ein Fehlverhalten.
2: And the more he shared about his exciting weekend, the colder I got.
0: So je stärker und schöner er sprach von seinem schönen und begeisternden Wochenende, umso stärker wurde ich in meiner
2: And that type of response only pushes our husband to want to go back to where it's happy out there and having fun.
0: Und das macht, dass der Mann sich dann eher geneigt fühlt, dorthin zu gehen, wo er dann mehr Spaß hat.
1: Creates a negative cycle.
0: Es ist also ein negativer Zyklus, der sich da ausbildet.
1: We call it a fatal cycle.
0: Wir nennen das ein Teufelskreis, ein fataler Kreis.
1: That's why if we don't break this cycle,
0: und wenn wir diesen Teufelskreis nicht brechen,
1: start separating.
0: Dann beginnen wir uns zu trennen voneinander.
1: So now we want to talk about our miscommunication.
0: So jetzt wollen wir über den dritten Punkt sprechen und das ist das Fehlkommunizieren, also nicht gut miteinander zu kommunizieren.
1: There was miscommunication from the very beginning of this process.
0: So, da war ein klares Fehlverhalten in der Kommunikation miteinander.
1: So, there was misconceptions, there was misconduct. Now we're getting into miscommunication.
0: Wir hatten also Fehlvorstellungen, Fehlverhalten und jetzt kommen wir zu einer mangelnden Kommunikation.
1: And because I completely missed communication by telephone.
0: Und dadurch, dass ich die Kommunikation ganz verpasst habe, dass ich nicht angerufen habe.
1: When I got home, met her at the airport, I miscommunicated again.
0: Habe ich natürlich, als ich sie am Flughafen angetroffen habe, genauso fehlkommuniziert in falscher Weise.
1: Here's what my communication should have been like when I met her at the airport.
0: Und hier hätte meine Kommunikation anders sein können, als ich sie am Flughafen antraf.
1: Oh, honey, I am so happy to be with you again.
0: Oh, Liebling, ich bin so glücklich, dich wieder zu sehen, mit dir zu sein.
1: I did say that.
0: Ich habe das gesagt.
1: And she could tell that.
0: Okay. Sie kann das sagen.
1: But instead of going into all of my stories.
0: Aber anstelle zu all meinen Geschichten zu erzählen.
1: Because she used to always be interested in my stories before.
0: Weil sie war ja immer interessiert an meinen

0: Geschichten.
1: But what she needed to hear from me.
0: Aber was sie von mir hätte hören sollen,
1: is that you are still the love of my life.
0: Du bist immer noch die Liebe meines Lebens.
1: I didn't find anybody there that I liked better than you.
0: Ich habe da niemanden gefunden, den ich lieber mag wie dich.
1: But I put all my energy into telling her all about my fun.
0: Aber ich habe all meine Energie dazu verwendet, ihr über meinen Spaß zu erzählen.
1: That was miscommunication.
0: Das war sicherlich eine mangelnde Kommunikation.
1: And the more I communicated that, the worse her countenance became.
0: Und je mehr ich darüber sprach, und so umso dunkler wurde ihr Angesicht.
1: Which made our communication even miss by more.
0: Und damit wurde unsere Kommunikation noch mangelhafter und fehlerhafter.
2: So what did you say? Oh, when he could tell that I was, you know, not very happy.
0: So als er als er sich Rechenschaft gab, dass ich nicht die glücklichste war.
1: Here I go, more confessions.
0: Jetzt muss ich noch mehr bekennen. Here's
2: another miscommunication.
0: Ein anderes Fehl.
1: So I said, okay, so I didn't call you. So what's the big deal about not calling you?
0: So, dann habe ich noch gesagt, ja, ich habe dich nicht angerufen, aber was ist jetzt so ein großes Problem, dass ich nicht angerufen habe?
1: This is classic miscommunication.
0: Das ist eine klassische Fehlkommunikation.
2: Justification, right?
0: Er rechtfertigt sich.
2: And my response was just as big a miss as his was.
0: Und meine Antwort war genauso ein großes Fehlverhalten wie also Fehlkommunikation wie seine auch.
2: He's justifying and I'm going to be very defensive.
0: Er rechtfertigt sich und ich werde mich wehren.
2: So I said, so I'm really not that important to you, am I?
0: Oh, so bin ich nicht gerade so wichtig für dich, nicht wahr?
2: You think that nurtures the relationship?
0: Glaubt ihr, dass so eine Kommunikation die Beziehung pflegt?
1: So then the communication goes downhill very quickly. It goes into, I mean, come on, don't make this more than it is.
0: Diese Kommunikation geht dann in die Tiefe und sie geht dann zu dem Punkt, sagt, warum übertreibst du jetzt?
1: But the reality is, I'm making it less than it really is.
0: Aber die Realität ist, ich mache es kleiner, als es wirklich ist.
1: So I'm minimizing it.
0: Ich minimalisiere es.
1: She's maximizing it.
0: Sie maximiert es.
1: And we are steadily moving apart.
0: Und wir entfernen uns voneinander.
1: Which quickly escalates into a loud, who can talk over the top of the other.
0: Was dann eskaliert in der Situation, wer lauter reden kann über den anderen oder dem anderen.
1: Other option.
0: Oder die andere Option.
1: Silence.
0: Stille.
1: And boy, she could be really good with the silence.
0: Und sie kann wirklich gut sein im Schweigen.
1: I mean, it was loud and clear.
0: Es war laut und deutlich, ihr Schweigen.
1: But nonetheless, it's miscommunication.
0: Es war eine Misskommunikation.
1: And then what happens?
0: Fehlkommunikation.
1: Here's what happens in this kind of miscommunication.
0: Und was fehlt, was passiert, was folgt auf so eine Art von Kommunikation?
1: We go into our corners. I like to picture a boxing ring. Okay?
0: Und ich versuche das jetzt mit einem Boxring zu
1: vergleichen. You know, you do that in boxing here?
0: Yeah.
1: Okay. And so we go into our corners.
0: Und jeder geht in seine Ecke zurück.
1: And the only time we come out now,
0: und das einzige ist, wenn wir jetzt aus diesem Ring, aus der Ecke rauskommen,
1: is to see if the other person is changing.
0: Um zu sehen, ändert sich der andere wirklich?
1: And if they're not changing,
0: und wenn er sich nicht ändert,
1: we either throw a punch,
0: schlagen wir zu,
1: or we go back into our corner.
0: Oder wir ziehen uns zurück in unseren Kreis.
1: Depends on how our personality is.
0: Es kommt auf unsere Persönlichkeit an.
1: If he hasn't changed,
0: wenn er sich nicht verändert hat,
1: if she hasn't changed,
0: wenn sie sich nicht verändert hat,
1: I'll just throw a jab.
0: Dann kommt ein Haken.
1: Go back into my corner.
0: Und dann gehe ich wieder zurück in meine Ecke.
1: And it gets worse.
0: Und so wird es immer schlimmer.
1: It's the fatal cycle.
0: Es ist der Teufelskreis.
1: And then the devil wants us to convince ourselves that we've made a mistake.
0: Und dann möchte der Teufel uns überzeugen, dass wir einen Fehler gemacht haben, als wir geheiratet haben.
1: Incompatible.
0: Ich kann nicht leben mit dieser Person. Wir sind nicht kompatibel. Wir sind nicht.
1: It goes downhill very quickly.
0: Und dann geht das Ganze sehr schnell.

0: den Berg herunter, hinab.
1: So from the miscommunication we hit the next miss.
0: So von der Fehlkommunikation kamen wir zum vierten Miss, zum vierten Fehlverhalten.
1: Are you following in your own experience?
0: Some of them are. Könnt ihr das Ganze nachvollziehen in eurer eigenen Erfahrung?
1: It's not a wedding, but you've all had your
0: geht nicht um eine Heirat.
1: Malfunction.
0: Aber ihr versteht, wo die Fehlfunktion ist.
1: And now we're going into misunderstandings, which is growing the problem.
0: Gehen wir dahin, dass wir uns gar nicht mehr verstehen, ist Missverständnis.
1: He thinks I'm too sensitive.
0: Er denkt, ich bin zu empfindlich.
1: He thinks maybe my hormones are off.
0: Er denkt wirklich, vielleicht sind die Hormone ausgeschaltet.
1: Things that women have problems with are happening.
0: Er denkt eine Haufen Sachen, dass warum Frauen so reagieren, wenn sie reagieren.
1: Because of course it can't be anything to do with him, right?
0: Es hat ja mit ihm nichts zu tun, wie sich verhält.
2: Well, I mean, I know it was bad that I didn't call.
0: Yeah, ja, ich weiß, es war ja falsch, dass ich nicht angerufen habe.
2: But it's way too much being made out of it now.
0: Aber es wird zu viel, was gemacht wird.
1: My misunderstanding is growing.
0: Mein Missverständnis wächst.
1: The more we're trying to talk through it, the bigger it's getting to be a mess.
0: Und je mehr wir das durcharbeiten, umso größer wird es zu einer Katastrophe.
1: The more defensive he is, the bigger hurt I have.
0: Und je mehr er sich wehrt, umso stärker fühle ich mich verletzt.
1: So he really doesn't care, does he?
0: So er kümmert sich gar nicht.
1: I mean, really, maybe he doesn't even really love me like I thought he loved
0: Vielleicht
1: me.
0: Liebt er mich denn doch noch nicht so, wie ich dachte, er liebt mich.
1: And you know, our enemy is very good at putting those kind of thoughts right in the frontal lobe of our minds to keep it going.
0: Unser Feind setzt uns diese Gedanken schnell in unseren frontalen Hirnlappen so, dass wir dann in diese Richtung gehen.
1: That there's good news.
0: Aber es gibt gute Botschaft, gute
1: we
0: Nachricht.
1: We have a God who's more powerful than our adversary.
0: Wir haben einen Gott, der ist mächtiger wie unser Feind.
1: And if we are willing to allow him to be in our heart.
0: Und wenn wir willig sind, dass unser Herz in unserem Herzen wohnt,
1: any malfunction.
0: Dann kann jede Fehlfunktion,
1: and
0: die dort
1: every
0: existiert,
1: malfunction.
0: Und jegliche Fehlfunktion,
1: no matter
0: die dort
1: how
0: ist,
1: little it seems,
0: so egal wie klein sie ist,
1: or how big it's gotten,
0: oder wie groß sie geworden ist,
1: and he can turn that into a miracle of restoring the relationship.
0: Und kann das in ein Wunder zurückbringen, um die Beziehung wieder herzustellen.
1: So we gave you a simple example.
0: So wir haben ein kleines einfaches Beispiel.
1: We dissected it.
0: Wir haben es seziert,
1: so we can see all the components in action.
0: So dass wir die einzelnen Komponenten sehen konnten, wie sie sich verhalten
1: and
0: haben.
1: And now what we want to do is focus on how do we turn malfunction into living happily ever after.
0: Und jetzt wollen wir darüber sprechen, wie wir aus dieser Fehlfunktion eine richtige Funktion herstellen und danach ewig weiter glücklich leben.
2: You see, every marriage here understands, and I understand that it's getting late in the day and everybody's getting tired.
0: Und ich weiß, dass jeder, der hier verheiratet ist, diese Dinge versteht, und ich verstehe auch, dass wir jetzt alle müde sind, weil wir auch spät.
2: But every marriage here has their cycle of malfunction.
0: Aber jede Ehe hat seinen Zyklus der Fehlfunktion.
2: When he does this, I do this.
0: Wenn er das macht, dann tue ich das.
2: When she says this, I respond this way.
0: Wenn sie das sagt, dann antworte ich so.
2: And it's predictable.
0: Und man kann es schon voraussagen, wie es
2: passiert.
0: And
2: it is also breakable. We can change the cycle.
0: Es ist aber auch veränderbar. Man kann diesen Zyklus unterbrechen.
2: And we can recognize it. It was amazing when we were in the UK.
0: Und wir können es verstehen und können es verändern. Wir waren jetzt in England.
2: We were just finishing one of our family retreats, which was over in the UK.
0: Wir haben gerade ein Familienwochenende gehabt oder.
2: So we're there for five days.
0: Für über fünf Tage.
2: So we have more time with the people.
0: Und dort konnten wir mit mehreren Menschen Zeit verbringen, wenn fünf
2: and
0: Tage
2: we,
0: zusammen ist.
2: We shared this malfunction to miracles.
0: Und wir haben dieses auch dort vorgetragen.
2: And we had two couples come to us within a short time.
0: Und nach dem Tragwerk.

0: kamen zwei
1: one of them said this.
0: Ehepaare und eines davon sagte Folgendes.
1: We are just on the verge of doing our next cycle of malfunction.
0: Wir sind gerade dabei, in den nächsten Zyklus unserer Fehlfunktion einzutreten.
1: And she said, this is amazing timing.
0: Und das ist ein erstaunliches Timing. Wie sagt man, said, erstaunlicher Zeitpunkt.
1: She said, when you shared this cycle,
0: als ihr diesen Zyklus beschrieben habt,
1: she said, it was like you were speaking directly about our experience.
0: War es, wie wenn ihr genau über unsere Erfahrung sprecht.
1: And she said, we want to break this cycle.
0: Und sie sagten, wir wollen diesen Teufelskreis unterbrechen.
1: Because we know that we are right on the verge of going into it again.
0: Weil wir wissen, wir sind genau dabei, es wieder zu tun.
1: Right here at this retreat.
0: Genau hier an diesem Treffen.
1: And if we go there again,
0: wenn wir dann wieder da hineingehen,
1: we will be separated.
0: Dann werden wir uns trennen.
1: Now, they're not going to get a separation.
0: Nicht, dass sie sich trennen.
1: Divorce.
0: Und
1: but she said, we'll be
0: scheiden.
1: We will not be speaking to each other.
0: Aber wir werden wieder nicht reden miteinander.
1: It will affect our children.
0: Es wird unsere Kinder.
1: It will affect every good thing we're trying to do at this retreat.
0: Und es wird alles Gute, was wir versuchen an diesem in dieser Freizeit zu tun, vernichten.
1: And we want to break the cycle now.
0: Und wir wollen jetzt diesen Teufelskreis brechen.
1: Her and her husband are sitting there.
0: Sie und ihr Mann saßen dort vor uns.
1: We're saying, praise God.
0: Und wir haben gesagt, lobe den Herrn.
1: Because it can be different.
0: Weil es kann verändert werden.
1: And I want to tell you, it is so exciting to see the power of God.
0: Es ist so begeisternd zu sehen, wie die Kraft Gottes.
1: It's one of the things that keeps us going excitedly in this ministry.
0: Und das ist das, was uns hält in dieser Aufgabe, die wir haben, und uns motiviert und uns begeistert.
1: We had three couples in this last retreat in the UK.
0: Wir hatten drei Ehepaare während dieser Tage in England.
1: That personally came to us.
0: Die persönlich mit uns gesprochen haben.
1: We don't know how many of them just went to the Lord and they're working
0: through it. Wir wissen nicht, wie viele direkt zum Herrn gegangen sind, um damit das zu unterbrechen.
1: But three couples that are actually breaking and have broken the cycle of their malfunction.
0: Und drei Ehepaare, die während dieser Zeit diesen Teufelskreis unterbrochen haben.
1: They're experiencing communication, and in one case, married over 50 years.
0: Und in einem Fall waren es ein älteres Ehepaar, das schon über 50 Jahre verheiratet war.
1: And I want to be respectful, but they're almost like kids again.
0: Aber ich möchte sehr respektvoll über sie sprechen, aber sie sind fast wie Kinder jetzt.
1: They are experiencing communication at a level they have not experienced in over 10 years.
0: Und sie kommunizieren jetzt wieder in einer Art und Weise, wie sie es nicht erfahren haben für die letzten 10 Jahre.
1: We get excited about that.
0: Und das macht uns sehr glücklich.
1: Can you understand that?
0: Könnt ihr das verstehen?
1: We want to see your cycle
0: of
1: malfunction broken.
0: Euren Teufelskreis sehen, dass er unterbrochen wird.
1: And made whole.
0: Und ganz gemacht wird.
1: And it can happen.
0: Und es kann passieren.
1: Here's a few simple steps.
0: Hier einige ganz einfache Schritte.
1: Let me just read a verse here.
0: Wir wollen einen Bibelvers hier lesen.
1: 1 Corinthians 7, verse 3. Let the husband render unto the wife due benevolence. And likewise also let the wife unto her husband.
0: Der Mann leiste dem Weibe die schuldige Freundschaft, desgleichen das Weib dem Manne.
2: So what this text is saying is that for us as wives or for the husband,
0: dieser Text sagt uns, dass das, was für uns als Ehefrauen und als Ehemänner zusteht,
2: that our focus is to promote our spouse's good and happiness.
0: Wir wollen also unseren Blick dahin wenden, dass wir das Glücklichsein in der anderen Person fördern.
1: Can I give him a thought on here? Let me just step in here and say that we want to, in this moment, give love.
2: Yes.
0: Wir wollen in diesem Moment Liebe geben.
1: Instead of holding out.
0: Und es nicht zurückhalten.
1: Instead of repelling the other person.
0: Den anderen abzuweisen.
1: Punish the other person.
0: Bestrafen den anderen.
1: Until we get love.
0: Bis wir Liebe bekommen.
1: And we

0: stay in our corners.
1: Und wir stehen in unseren Ecken.
0: If one of you,
1: wenn einer von euch,
0: in this cycle,
1: in diesem Teufelskreis,
0: just one,
1: nur einer,
0: determines by the grace and power of God,
1: entscheidet sich durch die Gnade
0: to show und Kraft this kind Gottes, of benevolence, this kind of giving of love,
1: diese Liebestätigkeit zeigt, indem er Liebe gibt.
0: And I'm talking about a willingness to do this for more than one try.
1: Und das zu tun, nicht nur einmal es zu versuchen.
0: And let's say it's the wife.
1: Und nehmen wir an, die Frau macht den ersten Schritt.
0: The wife here is just saying, I am going to love my undeserving husband the way God
1: ich
0: loves me as an undeserving sinner.
1: Gehe und werde meinen Mann, der nicht wert ist, ihn gern zu haben, so lieben, wie Gott mich lieb hat, weil ich ein unliebsamer Sünder bin.
0: Kill this guy with kindness.
1: Ich werde diesen Menschen, diesen Mann mit Freundlichkeit töten.
0: I'm going to overwhelm him with my love.
1: Ich werde ihn überschütten mit meiner Liebe.
0: I'm telling you, this will have an impact.
1: Ich sage euch, das wird eine Kraft haben.
2: But it can't happen if we're just trying to make it happen because we're supposed to.
1: Aber es kann nicht passieren, wenn wir es nur aus Pflicht heraus tun.
2: It happens because that's the desire in our heart.
1: Es passiert dann, wenn es der Wunsch
2: that we want to cooperate with God and break that cycle of malfunction.
1: Dass wir mit Gott zusammenarbeiten und diesen Teufelskreis unterbrechen.
2: And that we want to build our relationship right back to a
1: und
2: healthy, happy relationship.
1: Unsere Beziehung wieder aufbauen, dass sie glücklich und
2: so we're going to give you the seven steps to break
1: so
2: the malfunction.
1: Wir gehen durch die sieben Schritte, um diese Fehlfunktion zu unterbrechen.
2: Or you'll skip the ones that the points that aren't comfortable.
1: So, schreibt sie auf euch, weil ihr werdet die.
0: And if you don't have paper,
1: werdet ihr nicht.
2: Put it on your device.
0: Get the DVD.
1: Und wenn ihr kein nichts zu schreiben habt, dann holt euch das DVD.
2: The first obvious point we have to recognize is that we have a problem with malfunction.
1: Das erste ist, wir müssen anerkennen, dass wir fehlfunktionieren.
2: At the beginning, you got to recognize you got a problem.
1: Wir müssen uns Rechenschaft geben, dass wir ein Problem
2: identify
1: haben.
2: It.
1: Wir müssen es genauestens bezeichnen.
2: What are the triggers for it?
1: Welche sind die Triggerpunkte, die es
2: be
1: hervorholen?
2: Honest.
1: Sei ehrlich.
2: Gotta recognize it.
1: Man muss das verstehen.
0: And I want to say in context of recognizing it, we all recognize it when it's happening.
1: Ich denke, wir alle geben uns Rechenschaft dann, wenn es passiert.
0: And normally when we recognize it when it's happening, we want to blame the other person for the dysfunction.
1: Und wenn es passiert, dann sind wir geneigt, den anderen die Schuld zu geben, wenn es passiert.
0: What we did in our marriage,
1: und was wir in unserer Ehe gemacht haben,
0: is we sat down together to talk meaningfully outside of the cycle of malfunction.
1: Und so haben wir uns zusammengesetzt, damit wir Sinn voll miteinander sprechen außerhalb dieses Teufelskreises.
0: We talked about how it happens.
1: Wir haben analysiert, wie es dazu gekommen ist.
0: And therefore we this number one is we saw the cycle, the pattern of the malfunction.
1: So haben wir eben das Muster der Fehlfunktion identifizieren können und sehen können, wie es
0: number two,
1: aufkommt. Der zweite Schritt nach der
0: take
1: Identifikation.
0: Ownership of your side, your part of the cycle.
1: So, übernimm Verantwortung für deinen Teil dieses Teufelskreises.
0: You see, we broke down our little scenario of 2 months after marriage.
1: Wir haben also dieses kleine Ereignis 2 Monate nach unserer Hochzeit erklärt oder dargestellt.
0: That means we talked about the misconception.
1: Wir haben über die Konzeption,
0: we talked about the misconduct,
1: über das, ja,
0: the über miscommunication,
1: Fehlverhalten, über die
0: Fehlkommunikation, and the misunderstanding.
1: Und über das Missverständnis gesprochen.
0: We discussed each aspect.
1: Wir haben jeden einzelnen Aspekt besprochen.
0: My side,
1: meine Seite,
0: her side,
1: und ihre Seite.
0: We didn't talk about it in an argument.
1: Wir haben nicht darüber gesprochen, indem wir uns
0: we talked
1: gestritten
0: about
1: haben.
0: It in terms of positive change.
1: Sondern wir haben es so besprochen, wie es möglich ist, positiv verändern zu können.
0: And we each took ownership of my part.

0: nahm Verantwortung für seinen Teil dieses Kreises.
1: Number three.
0: Nummer drei.
1: You've identified it.
0: Nachdem ihr also am Punkt 1 identifiziert habt, ihr seht euren Teil des Ganzen.
1: Now comes a very exciting step.
0: Und jetzt kommt ein sehr entscheidender oder begeisternder Schritt. So, was bin ich jetzt willig zu tun, um es zu verändern?
1: Will I not? Why isn't he going to? What is he going to do?
0: Nicht was tun wird,
1: but how will I choose to relate the next time
0: in those circumstances? Werde, um zu handeln in einer ähnlichen Umstand.
1: If we don't think about it ahead of time,
0: wenn wir nicht im Voraus darüber nachdenken,
1: if we don't put our desire and our will to want change and to think about how that really looks,
0: und wenn wir es nicht vorstellen können, wie das wirklich stattfindet,
1: when we enter into the cycle of malfunction, we are destined to go back and participate in the malfunction part.
0: Wir kommen wieder in dieselbe Situation, dann geben wir uns nicht Rechenschaft und fallen in dasselbe Muster der Fehlkommunikation und Fehlfunktion.
2: So one of the things I did as a husband.
0: So als eines der Dinge, die ich als Ehemann getan habe,
2: because I recognized I was falling short.
0: Und ich habe erkannt, ich bin zu kurz gekommen, ich bin zu kurz gewesen.
2: Doesn't do any good to blame her.
0: Nicht die Schuld auf sie zu geben.
2: And so I made a commitment to for my part to my wife.
0: So habe ich für meine Seite einen Schluss gefasst.
2: And to the Lord,
0: mit dem Herrn,
2: to start studying how to be a Christian husband.
0: Zu studieren, wie verhält sich ein christlicher Ehemann?
2: How to deal with self as a man?
0: Wie ich mit meinem Ich umzugehen habe als ein Ehemann?
2: And I also began to study personally about how to be the father God wanted me to be.
0: Und dann habe ich angefangen zu studieren, wie muss ein Vater sein im Sinne Gottes?
2: These were the three areas I was failing in daily.
0: Das waren die drei Bereiche, mit denen ich mich täglich beschäftigte.
2: And it was showing up most as a husband.
0: Und es kam als erstes oder meistens in der Beziehung als Mann hervor.
2: It was pointing back to not knowing how to really die to self and be committed to God.
0: Aber letztendlich war die Wurzel des Ganzen, dass ich nicht wusste, wie mein Ich gekreuzigt wird und wie ich mit Gott wandeln sollte.
2: And so I started going to the concordance and looking up everything I could find in the Bible and the spirit of prophecy about being a husband.
0: Und so ging ich an die Konkordanz und habe rausgesucht aus der Bibel und auch aus dem Geist der Weissagung, was und wie muss ein richtiger Ehemann sein.
2: And I started praying for God to apply these principles to my life.
0: Und ich habe zu Gott gebetet, dass er mir hilft, wie soll ich diese Grundsätze in mein Leben hineinbringen und umsetzen.
2: So, do you think that it made any difference in my life?
0: Glaubt ihr, dass das mein Leben verändert hat?
2: What do you think?
0: Was denkt ihr?
2: Ja. She said amen. Because she saw it.
0: Weil sie hat's gesehen.
2: She experienced it.
0: Sie hat's erfahren.
2: And so that's the commitment that I made.
0: Das ist mein Entschluss, den ich gemacht habe.
2: I've challenged many men to that.
0: Und ich möchte und habe viele Männer dazu aufgefordert, das auch zu tun.
2: I remember a friend of mine in my house.
0: Ich weiß, ein Freund von mir in unserem Heim zu Hause.
2: He was so distraught.
0: Er war so
2: distraught, upset.
0: Er war so geärgert.
2: Because of the dysfunction of his family, his marriage.
0: Über seine Fehlfunktion in seiner Familie, in seiner Ehe.
2: He said, I don't know what to do.
0: Ich weiß nicht, was ich tun soll.
2: I said, do you really want to do something about it?
0: Willst du wirklich was tun?
2: Yes.
0: Yeah.
2: You really want help?
0: Willst du wirklich Hilfe erfahren?
2: You want to see your marriage change?
0: Möchtest du deine Ehe sehen, wie sich
2: ändert? You want to be a better man?
0: Möchtest du ein besserer Mann sein?
2: Yes, he said.
0: Ja,
2: he started getting excited.
0: Ich werde begeistert.
2: I said, are you willing to lay down all of the studies you're doing right now on prophecy?
0: Möchtest du, bist du jetzt willig, alle deine prophetischen Studien zur Seite zu tun?
2: Now don't misunderstand me here.
0: Versteht mich nicht falsch hier.
2: We need to understand Daniel Revelation.
0: Wir können Daniel und müssen Daniel und Offenbarung verstehen.
2: But if we are so well versed in prophecy.
0: Aber wenn wir uns so gut in der Prophetie auskennen.
2: But we have no connection with our wife.
0: Aber haben keine Beziehung zu unserer Frau.
2: And our children never get access to us.
0: Und unsere Kinder haben keine Zeit.

0: Zeit so für
1: uns. And we're too busy.
0: Und wir sind so beschäftigt.
1: And we have no practical godliness.
0: Und dann haben wir keine praktische Gottseligkeit.
1: I knew this man very well.
0: Ich kannte diesen Mann sehr gut.
1: I said, "Are you willing?"
0: Bist du willig?
1: Yes.
0: Yes.
1: Ja. I said, "So here's what you study."
0: Jetzt gebe ich dir etwas auf zum Studieren.
1: I'm not telling you what to do.
0: Ich sag dir nicht, was du tun
1: but
0: sollst.
1: But you're asking me a question.
0: Aber du hast mir eine Frage gestellt.
1: I'm going to tell you what I have been doing.
0: Und ich werde dir sagen, was ich getan habe und tue.
1: He got excited.
0: Und er wurde auch begeistert.
1: He went home.
0: Er ging nach Hause.
1: I didn't see him again for 6 months.
0: Ich habe ihn 6 Monate nicht mehr gesehen.
1: Lived quite a ways away from us.
0: Weil er eine Weile entfernt lag, wohnte von uns.
1: Next time we got together,
0: als wir uns wieder trafen,
1: he wanted to talk to me.
0: Wollte mit mir sprechen.
1: I was hoping that I could hear good news.
0: Und ich hoffte, gute
1: he said it's
0: Nachricht
1: gotten worse.
0: Zu hören. Aber er sagte, es ist schlimmer geworden.
1: I couldn't believe it.
0: Konnte es nicht glauben.
1: I said, and you've been doing this study?
0: Und du hast das studiert, was ich dir gesagt habe?
1: No, I quit doing it about 3 days after I started.
0: Nein, sagte ich, habe nach 3 Tagen aufgegeben, nachdem ich versucht habe.
1: I said, why?
0: Warum?
1: You want to know the real reason?
0: Will ich wissen den wahren Grund?
1: He said it was easy to study prophecy.
0: Es war leichter, Prophetie zu studieren.
1: When I started seeing what God was asking me to be as a man.
0: Weil ich anfing zu sehen, was zu studieren, was Gott wollte, dass ich tue. Als Ehemann und was er wollte, dass ich meiner Frau
1: and
0: gebe.
1: Commitment to my children,
0: und die Hingabe für meine Kinder.
1: I laid it down.
0: Habe ich es wieder auf die Seite gelegt.
1: Don't do that.
0: Tu das nicht.
1: I want to tell you, it was the best study I ever entered into.
0: Es war das beste Studium, das ich je gemacht habe.
1: And I have never completely laid it down.
0: Und ich habe es nie ganz aufgegeben.
1: Because there I have found the secret of breaking the cycle as a man.
0: Weil dort habe ich das Geheimnis gefunden, um diesen Teufelskreis als Ehemann zu unterbrechen.
2: Which perfectly leads into the fourth key, and that is recognize that we can't do it of ourselves.
0: Und das führt zum vierten Punkt. Du musst dir Rechenschaft geben, dass du es aus dir selbst nicht heraus tun
2: kannst. We need God, the miracle working power in us, that we are motivated to make those changes.
0: Wir brauchen die wunderwirkende Kraft Gottes, so dass wir motiviert sind, diese Veränderungen vorzunehmen.
2: And that's why the study is so important.
0: Deshalb ist dieses Studium dieser Themen so wichtig.
2: And for us as ladies, we need to pay attention to our role as a wife, as number one.
0: Und wir müssen als Ehefrauen schauen, welches ist unsere Rolle in der Ehe.
2: We have plenty there to keep our minds occupied and to challenge us to grow with the Lord. We don't need to be worried about what my man is supposed to be doing.
0: Wir haben genug Herausforderungen, was wir lernen müssen in unserem Wandel mit Gott. Und müssen uns nicht beschäftigen, wie sich der Mann ändern muss.
2: So recognize we cannot change without so, God working in us.
0: Gebt euch zuerst Rechenschaft, wir können es nicht ändern, bevor die Gnade Gottes
2: and invite God
0: in uns wirkt.
2: To work in us.
0: Und bittet Gott, dass er es in uns tut.
1: Number five.
0: Nummer 5.
1: Give each other permission to say it's happening. The cycle is starting to happen again.
0: Gebt euch die Erlaubnis gegenseitig, dass einer dem anderen es sagen kann, der Zyklus, der Teufelskreis fängt wieder an.
1: We have done this.
0: Und wir haben uns das getan und wir tun es auch immer noch.
1: We just did it last week.
0: Nur letzte Woche haben wir wieder geübt.
1: It is important to give each other the permission to say it's starting to happen right now.
0: Es ist wichtig, dass man dem anderen die Erlaubnis gibt, einen es zu sagen, aha, es fängt wieder an.
1: And because we have identified how it happens,
0: weil wir aber eben im ersten Schritt es gesehen haben, wie es passiert,
1: if we really want to overcome the cycle.
0: Wenn wir wirklich den Zyklus brechen wollen,
1: it doesn't matter how it's coming back in.
0: Es spielt keine Rolle, wie es wieder auftritt.
1: Whether I say to my wife,
0: ob ich jetzt zu meiner Frau sage,
1: honey, the way
0: Liebling,
1: that you said that to me right now is like the old pattern.

0: pattern, remember?
1: Die Art und Weise, wie du jetzt zu mir gesprochen hast, ist wie die alte Gewohnheit, das
0: or
1: alte
0: she
1: Muster.
0: Says to me,
1: oder sie sagt zu mir,
0: she says to me, honey,
1: Liebling,
0: the tone of your voice is changing.
1: Der Ton deiner Stimme ändert sich.
0: The intensity I see in your eyes.
1: Die Leuchte deiner Augen ändert sich.
0: At that moment.
1: In dem Moment.
0: The cycle is just starting.
1: Der Kreis will gerade beginnen.
0: And the Holy Spirit calls to our hearts.
1: Und der Geist Gottes spricht zu unseren Herzen.
0: And I say, thank you.
1: Und ich
0: honey.
1: Sage, danke, Liebling.
0: Thank you.
1: Dankeschön.
0: You're right.
1: Du hast recht.
0: I could feel it.
1: Ich spüre es.
0: I don't want us to go there again.
1: Ich möchte da nicht mehr zurückgehen.
0: You feel the power of that.
1: Und dann fühlt ihr die Kraft.
0: This is practical Christianity.
1: Dies ist praktisches Christentum.
0: This is letting God intercept us when self is getting momentum.
1: Das ist Gott Erlaubnis zu geben, uns zu helfen, wenn unser Ich die Herrschaft übernehmen will.
0: So number six.
1: So Nummer 6.
0: We need to start praying specifically.
1: Wir müssen anfangen zu spezifisch zu beten
0: about my side of the cycle.
1: Über meinen Teil des Teufelskreises.
0: That God will make me more sensitive to him,
1: dass Gott mich mehr empfindlich macht zu ihm,
0: and less sensitive to myself,
1: und weniger empfindlich zu meinem eigenen Ich.
0: And praying for my wife,
1: für sie zu beten,
0: that my wife will be given the grace that she needs,
1: dass meine Frau die Gnade bekommt, die sie braucht,
0: to do those things God is asking her to do.
1: Dass, damit sie die Dinge tun kann, die Gott sie
0: this
1: ermahnt zu tun.
0: Specifically,
1: dieses spezifische Gebet
0: is even more powerful when we do it together.
1: Wird zu einer großen Kraft, wenn wir es gemeinsam tun.
0: And we are.
1: Und wir tun das.
0: And it has been a dramatic, big part of our lives to pray together out loud.
1: Und es ist eine große und groß dramatische Veränderung in unser Leben gekommen, als wir laut miteinander zusammen gebetet haben.
0: Because when we pray out loud,
1: weil wenn wir laut beten,
0: we enter into another dimension of deeper bonding and intimacy with each other.
1: Wir kommen in eine engere, intime Beziehung zueinander.
0: And it's also very hard to be a phony when you're praying out loud about these kind of things.
1: Und es ist sehr schwer, nicht aufmerksam zu sein, wenn du hörst, wie dein Partner laut betet.
0: Because quite honestly, without God in the picture, we can't even pray about these kind of things.
1: Ohne Gott zu haben im Bild, können wir über diese Dinge gar nicht beten.
2: And the last point.
1: Und jetzt kommt der letzte Punkt.
2: If you fail.
1: Wenn du fällst, wenn der Zyklus wieder beginnt. Und sicherlich werdet ihr fallen. Wenn
2: you dip back into the cycle,
1: und du kommst zurück in denselben Punkt.
2: Don't give up.
1: Gib nicht auf.
2: We have to retrain our responses, how we think. It takes time to do that.
1: Wir müssen diese Dinge üben, bis wir sie wirklich können. Und dafür brauchen wir Zeit.
2: The grooves in our mind of malfunction are very deep. They're very trackable.
1: Die Furchen in unserem Geist, die wir gewohnt sind durch die Fehlfunktionen, sind tief, bis sie entfernt werden.
2: We need to regroove our responses in our mind
1: on
2: God's program.
1: Wir müssen sie verändern nach Gottes Vorstellung.
2: So if and when we fail,
1: so auch dann, wenn wir fallen,
2: we don't say, well, I knew it was never going to work for us anyway. It worked for them, but it never going to work for us.
1: Es wird für uns nie funktionieren. Es hat für andere funktioniert, für sie vielleicht, aber nicht
2: we
1: in unserer Beziehung.
2: Give up.
1: Wir geben nicht auf.
2: We need to get up.
1: Wir stehen auf.
2: Readjust, reconnect and go forward. We know God will change us.
1: Wir kommen wieder zusammen. verbinden uns.

0: uns, weil wir wissen, Gott wird uns helfen, uns zu verändern.
1: And we want to end on this beautiful note, okay?
0: Und ich möchte beenden mit einem wunderbaren Text.
1: The words of Jesus in Luke 18, verse 27.
0: In Lukas 18, 27.
1: And Jesus said, "The things which are impossible with men are possible with God."
0: Er aber sprach, was bei den Menschen unmöglich ist, das ist bei Gott möglich.
1: It may feel impossible.
0: Es mag sein, dass du fühlst, es ist unmöglich.
1: The devil will tell you that it's impossible.
0: Der Teufel wird dir sagen, es ist unmöglich.
1: But
0: aber
1: the devil has always been the liar.
0: Und er ist immer ein Lügner.
1: But God says that it is possible.
0: Aber Gott sagt, es ist möglich.
1: And the only reason it's possible with God is because God changes us.
0: Und weil es möglich ist mit Gott, weil Gott uns verändert.
1: And that's good news.
0: Und das ist eine gute Nachricht.
1: And we want to see your malfunction
0: und wir werden,
1: be turned to miracles.
0: Eure Fehlfunktion in eurer Beziehung umgewandelt sehen in ein Wunder, nämlich eine gute Beziehung.
1: And we want to sing you a song to close.
0: Und wir möchten ein Lied singen am Ende.
1: And it's called Forever Friends.
0: Das Lied sagt, wir sind Freunde für immer.
1: And God wants us to be forever friends.
0: Und Gott möchte, dass wir für immer Freunde bleiben und sind.
1: Never enemies.
0: Nie Feinde sind.
1: Sometimes only feels like allies.
0: Manchmal wie Alliierte.
1: But allies are always against the common foe, and that's the devil.
0: Aber Alliierte sind immer gemeinsam gegen den tatsächlichen Feind, das ist der Böse.
1: And good allies are best of friends.
0: Und gute Alliierte sind die besten Freunde.
1: So we'll sing that for you now.
0: So wir werden das jetzt für euch singen.

Eines der größten Probleme des Arztes ist, dass er, wenn der Patient fragt, warum habe ich dieses Pfeifen im Ohr oder warum fließt mir immer die Nase oder warum ist es immer zugestopft,

oder warum auch immer im Körper irgendetwas ist, dann hat der Arzt meistens keine Antwort auf die Frage nach dem Warum. Das Warum ist einfach in der Medizin unbekannt. Was in der Medizin sehr bekannt ist oder sehr bewusst eingesetzt wird, ist, das ist die Therapie. Aber das ist ja nur etwas, was die Ursache ja nicht entfernt. Und damit sammelt der Mensch über sein Leben immer mehr Krankheiten, weil er immer nur therapiert, weil keiner weiß, warum werde ich krank. Und so sind wir in der Medizin und auch in der Theologie an sich in einem sehr schwierigen Zustand, würde ich sagen, in einer sehr schwierigen Situation. Die Philosophen, die Psychologen, die Geistlichen und Ärzte haben ein gemeinsames Problem. Wenn das jetzt hier die geistlichen Prediger sind und hier sind die hübschen Ärzte, dann ist die Frage, wie viele Meinungen gibt es denn, wenn man fragt nach der Ursache, wenn man fragt nach der Theologie, so gibt es so viele Meinungen, wie viele es auch Individuen gibt. Es gibt keine Einheit, weder in der Medizin noch in der Theologie. Und ich will sagen, nicht einmal im selben Fach, wenn ich das Medizinische nehme, noch in derselben Gemeinde. Wir haben nur in der Adventgemeinde hunderte von Richtungen, die ein und dasselbe anders erklären. Und es sind nicht Richtungen, wo ich sagen würde, die irgendwo eine Nebensache erklären, sondern es sind Richtungen, die im Evangelium, im Fundament verschieden sind. Wir haben nicht ein Problem der Einheit in der Vielfalt im Sinne des Baumes, der viele Blätter hat und jedes Blatt ist anders, aber alle haben dieselbe Wurzel. Nein, wir haben eine Vielfalt, weil wir alle andere Wurzeln haben. Und warum haben wir andere Wurzeln? Warum gibt es so viele Meinungen? Die Antwort ist ganz einfach. Es gibt kein objektives Fundament. Kein objektives Fundament, das ich mit meinem Denken nicht verändern kann. Wenn ich euch frage, wie breit ist dieses Handy, dann wie viele Meinungen kriegen wir dazu? Habt ihr eine Ahnung, wie breit das ist? So, jeder mag seine Meinung sagen und jeder mag nah dran kommen oder auch weit weg sein. Aber was würde uns alle einen? Das Metermaß. Okay? Wenn wir das hier ansetzen, dann wissen wir ganz genau, wie breit dieses Handy ist. Würde sich jemand mit dem Meter ansetzen, zu sagen, ich weiß es besser wie das? Würde das passieren? Nein, das müsste jemand sein, der ohne Verstand ist. Aber kein Mensch mit Verstand würde sagen, ich weiß die Maße besser wie das Meter. Mein Augenmaß ist perfekter wie das Metermaß. Jeder von uns würde sich diesem Maß stellen. Deshalb hätten wir für die Medizin und für die Theologie ein Maßstab. Wie viele Meinungen hätten wir untereinander? Es gäbe keine andere Sache. Wir hätten einen objektiven Maßstab und damit wären wir alle einer Meinung. Das Interessante ist, dass es wie viele Menschenwesen gibt es auf dieser Welt? Wie viele Arten von Menschen? Eine einzige Art Menschen. Gott hat nur einen Menschen geschaffen. Das ist der Adam. Also, wie viele Lösungen müssten wir dann haben für das menschliche Krankheitsproblem? Eine. Wie viele Evangelien gibt es, die heilsam sind? Es gibt nur eins. Wieso haben wir so viele, die daneben hineingekommen sind?

und das Wahre kennen wir nicht. Weil wir haben kein durch menschliches Denken unveränderbares Fundament. Ich möchte das ein bisschen erklären. Wir haben im Körper Füße zu wandeln. Und was auf der körperlichen Ebene die Füße sind, das sind auf der geistigen Ebene der Verstand. Ja? Unser Verstand muss gehen. Er muss sich an etwas orientieren. Kann er das, an was er sich orientiert, mit seiner Tätigkeit verändern, steht er sicher oder unsicher? Unsicher. Wenn wir mit unseren Füßen den Boden unter uns verändern, dann sind unsere Füße nicht stabil. Wenn wir auf Sand gehen, wenn wir auf Wasser gehen, was wir nicht gehen, oder auf Pfützen, Morast, dann sind wir nicht sicher, dann ändern wir den Boden unter den Füßen durch unsere Tätigkeit. Wenn wir das mit unserem Verstand vergleichen, alles, was ich mit meinem Verstand verändern kann, ist nicht sicher. Ja? Mein Verstand muss etwas haben, auf was er sich stützt in seinem Denken, ohne dass er es durch sein eigenes Denken bewegen kann. Wir müssen laufen, aber wir müssen auf einem festen Boden laufen. Wir müssen denken, wir müssen unseren Verstand benutzen, aber er muss sich an etwas orientieren, was er durch sein Denken nicht verändern kann. Das ist die einzige Lösung, dass wir alle zum selben Ergebnis kommen. Und ich denke, das ist einleuchtend und klar. Es gibt in der Natur viele, und ich nehme hier drei absolute Dinge, die niemand mit seinem Verstand verändern kann. Egal wie er denkt, egal wie er es rumdreht, sein Verstand kann an dieser Sache nichts ändern. Es ist absolut festgelegt und vorgegeben. Und das ist die Struktur. Ich habe hier das Bild verwendet, Zahnräder, die ineinander laufen. Das ist Struktur. Wie diese Zahnräder ineinander zu laufen haben, welche Größe sie haben und was sie tun müssen, ist vom Schöpfer, von dem, der diese Sachen zusammengebaut hat, absolut festgelegt und unveränderbar. Wenn wir etwas dort bewegen, wenn wir etwas dort rausnehmen oder mit einem anderen Rad ersetzen, dann mag es sein, dass es noch irgendwie funktioniert, aber die Funktion ist nicht mehr so, wie sie sein sollte. Das heißt, Struktur, Aufbau ist nie veränderbar. Wir alle Menschen haben ein Auge oder zwei. Ist der Aufbau eines jeden Auges gleich? Ja. Es sieht nicht gleich aus, es mag größer oder kleiner sein. Aber jedes Auge ist gleich aufgebaut und jedes Auge funktioniert gleich. Es sei denn, es hat einen Funktionsfehler. Dann ist es beschädigt. Dann ist die Struktur, ja, die Funktion nicht mehr richtig. Aber das beweist, dass die Funktion und die Struktur absolut festgelegt ist. Sonst hätten wir ja eine Fehlfunktion des Auges und wir würden sagen, es ist eine andere Funktion. Nein, das Auge hat eine Funktion und alles andere, was nicht so sein soll, ist Fehlfunktion. Beim Brillenträger funktioniert das Auge nicht mehr so, wie Gott es gemacht hat zu funktionieren. Es ist eine Fehlfunktion. Der Aufbau ist identisch. Die Funktion ist festgelegt, aber es funktioniert nicht mehr so, weil etwas geändert ist am Objekt. Das Zweite, was absolut sicher ist, ist das Grundgesetz der Natur oder das Grundgesetz aller Wesen im Universum. Es gibt ein Gesetz, womit Gott das ganze Universum steuert. Und dieses eine Gesetz ist das Grundgesetz, wie ich es nenne, oder das Grundgesetz aller Wesen im Universum. Dieses kann niemand ändern. Er kann denken, wie er will.

Er kann machen, was er will. Das Gesetz ist unveränderbar, genauso wie der Maßstab dieses Meters. Und dann ist das, womit etwas funktioniert, das, womit das Auge funktioniert, die Kraft, die Energie und die Bedürfnisse, womit etwas funktioniert, ist festgelegt und macht, dass die Funktion möglich ist. So, lasst uns das nochmal auf den Menschen zusammenfassen, auf den Menschen bezogen. Es gibt das Grundgesetz aller Wesen, absolut. Es gibt die menschliche Struktur, sie ist absolut. Und was der Mensch braucht zum Leben, ist absolut festgelegt. Gibt keine Wandlung der Dinge. Keine einzige. Das sind festgelegte Dinge. Nun, warum haben wir in unserem christlichen Leben, als auch die Ärzte in ihrem Ärzteschaft, nicht ein festes Fundament, wenn doch das Gesetz, der Mensch selbst, die Struktur des Menschen und seine Bedürfnisse absolut festgelegt sind? Weil wir alle sagen, wir gründen uns auf das Wort Gottes. Aber wir haben etwas Wesentliches nicht erkannt. Was ist denn Wort Gottes? Nur die Bibel? Nur die Bibel? Nein, jemand ist ganz laut. Oder hat er zu mir gesagt, oder war das für ein Kind? Ja, das heißt, was ist Wort Gottes? Das Grundgesetz aller Wesen ist Wort Gottes, ist der Ausdruck seines Wesens. Daran können wir uns immer sicher orientieren. Aber wir haben die Erde. Aus was ist die Erde entstanden? Aus dem Wort Gottes. Die Erde ist der sichtbare Ausdruck des Wortes Gottes. Es ist pure Struktur. Unser Auge hat Gott gemacht durch sein Wort. Alles, was existiert, existiert durch das Wort Gottes. Deshalb brauchen wir, damit wir eine klare Sicht über Gott haben, die Natur und das, was er mit seinem Wort gemacht hat. Dann haben wir die Bibel. Und die Bibel ist von Menschen geschrieben, inspiriert von Gottes Geist. Es ist das geschriebene Wort Gottes. In der Bibel finden wir nur die 10 Gebote als mit seinem Finger geschrieben. Und als Jesus sich mit dem Bösen in der Wüste begegnete, dann sagt er, es steht geschrieben, dann war das Wort Gottes, dann bezog sich Jesus, als er sagte, der Mensch lebt nicht vom Brot allein, sondern von einem jeden Wort, das aus dem Munde Gottes geht, auf die 10 Gebote, auf das Grundgesetz aller Wesen, das wir hier oben sehen. Und dann haben wir noch eine vierte Offenbarung des Wortes Gottes, und das ist nämlich Christus, das menschgewordene Wort Gottes. So, wir haben 4, sage ich jetzt mal, Orientierungspunkte um uns herum. Welche von den 4 ist subjektiv? Welches können wir interpretieren, wie wir wollen? Es gibt eines, das wir interpretieren können, wie wir wollen. Es ist nur die Bibel, die interpretationsbedürftig ist. Deshalb haben wir so ein großes Durcheinander, weil wir uns auf etwas stützen, was jeder interpretieren muss durch seinen Geist. Hätten wir verstanden, dass wir das Wort Gottes, das geschriebene Wort Gottes in der Bibel, im Einklang sehen müssen mit dem Leben Jesu. Weil es gibt ja heute Menschen, die sagen, wir nehmen nur das Leben Jesu. Nicht? Das reicht doch. Die anderen kommen nur mit der Natur. Die anderen mögen nur mit dem Gesetz kommen. Aber wenn man sie nicht als eine Einheit hat, ist man subjektiv. Die Bibel ist das, was am ehesten oder das, was wir interpretieren müssen. Und wir können hier den Galatertext lesen, und wenn ich, Galater 2, Vers 18, und wenn ich das wieder aufbaue, was wir zerstört haben, so wäre ich ein Übertreter des Gesetzes. Und wie viele Philosophien hätten wir nur über diesen Text?

Und wie viel würden überhaupt verstehen, was der Paulus meint, wenn ich das, was ich abgebaut habe, wieder aufbaue, dann werde ich ein Übertreter des Gesetzes. Und da finden wir so viele, oder wenn ich sage, was ist es, frei zu sein vom Gesetz, und was ist es, sein Verfluch sein zum Gesetz oder unter dem Gesetz? Wie viele Philosophien gibt es darüber? Ja, jeder interpretiert es, wie er will. Würde er aber, oder wie er kann, man muss ja nichts Böses unterstellen, aber würde man das Wort Gottes als gesamtes Bild sehen, alle Ausdrücke dessen, was Gott gemacht hat, dann könnten wir die Bibel richtig verstehen, ohne dass wir irgendwo verführt würden, unsere eigene Interpretation, unseren eigenen Verstand übers Wort zu setzen. Unser Verstand ist notwendig, ohne ihn können wir das Wort nicht verstehen, egal welches nicht. Aber es gibt vier oder drei Dinge, die nicht interpretationswürdig sind für unseren Verstand. Es gibt nur eins, was interpretieren muss. Und würde die drei anderen sich mit der Bibel zusammen anbetrachten, die sich ja alle ergänzen, dann wären wir ein sehr klares und sicheres und einheitliches Volk. Alles wäre einheitlich. Wir hätten keine Unterschiede in der Theologie. Wir hätten keine Unterschiede im Evangelium. Wir wären alle eins. Aber so gründet sich jeder nur auf das geschriebene Wort und vergisst die anderen Offenbarungen des Wortes Gottes. So, ich habe hier mir ein paar Fragen gestellt. Kann man eines dem anderen vorziehen? Kann ich sagen, dass das Gesetz ist wichtiger wie die Struktur oder die Struktur ist wichtiger wie das andere? Kann ich eines dieser vier Offenbarungen Gottes vorziehen? Ich denke, es ist ganz klar, dass das nicht geht. Ist eines mehr vertrauenswürdig als das andere? Nein. Gibt es eine Konkurrenz zwischen ihnen? Widersprechen sie sich? Nein. Schaut, wenn wir diese eine, sich nicht widersprechende Einheit, das objektive, feste Fundament hätten für unseren Geist zum Denken, dann wären wir alle eins. Schaut, ich bin in dieser Praxis seit 13 Jahren. Und würde ich nur die Bibel haben, die habe ich ja dort auslegen in meiner Praxis, ich habe meine Bibelsprüche, wenn man reinkommt, das Motto der Praxis ist dort und steht, ein fröhliches Herz gibt Heilung, geschrieben in Gold, also so ein Freund Werner hat es sehr schön gemacht, ein fröhliches Herz gibt Heilung, ein niedergeschlagenes Gemüt vertrocknet die Knochen. Das ist das Motto, das dort an der Wand hängt, seitdem ich da bin. Aber als ich es hinhing, hatte ich keine Ahnung, was ich an die Wand hänge. Ich wusste nicht, dass das die Essenz der ganzen Medizin ist. Ich habe mich nur von Gottes Geist leiten. Ich habe gesagt, Herr, was möchtest du, dass ich in deiner Praxis an die Wand tue? Was ist das Motto? Und dieser Text hat ja etwas mit Gesundheit zu tun und mit Heilung. Und inzwischen weiß ich, es hat aber eine Zeit lang gedauert, ich weiß es, der Salomo war inspiriert von Gottes Geist. Und die Weisheit sieht man nicht in vielen Worten, die Weisheit sieht man in wenigen Worten. Wir müssen verstehen, dass die Krankheit ein getrübter Geist ist, dass das die Trauer ist die Ursache der Krankheit, die Freude ist die Heilung oder das nicht möglich werden, krank zu sein. Der Salomo hat es in einem Satz alles zusammengefasst, einfach und klar. Wie viel haben ihn verstanden? Wie viel nehmen ihn ernst? Wir studieren heute in unseren Universitäten Salomo nicht als Orientierung. Wir nehmen und gucken uns das Gehirn des Menschen an und wollen dort irgendetwas finden. Da hat doch Salomo schon alles vor 3000 Jahren uns offenbart, wie das Ganze funktioniert. Aber wir sind blind. Und wir werden ja noch sehen, wie schlimm die Blindheit ist. So, ich möchte grundsätzlich sagen, wie

Das ist das Gesetz, weil das Gesetz ist das, was ich zur Grundlage habe in meiner Praxis. Ich könnte keinen Menschen zu Gott führen, würde ich ihm nicht zeigen, dass er das Gesetz bricht. Weil die Krankheit ist ein Bruch des Gesetzes, eine Folge des Bruches des Gesetzes. Ich muss aber jetzt wissen, was ist das Gesetz und wie funktioniert es? Gott hat das ganze Universum gebaut. Er hat es in seiner Struktur festgelegt, wie es funktionieren soll. Und Gott muss dieses ganze Universum erhalten, weil das ganze Universum hat keine Kraft in sich selbst. Wir werden gleich sehen, das ist das Gesetz, das Grundgesetz aller Wesen. Deshalb muss Gott alles, was da ist, unterhalten. Aber hat er im Gesetz die Kraft oder ist das Gesetz nur eine Leitung, wodurch er seine Kraft wirken lässt? Und ich hoffe, dass wir doch alle verstehen, dass das Gesetz keine Kraft hat. Obwohl wir finden in der Bibel Texte, wo der Paulus sagt, der Stachel des Todes ist die Sünde. Aber die Kraft der Sünde ist das Gesetz. Aber guckt euch doch an, wie viel Kraft liegt in einem Gesetz. Der Paulus selbst sagt, gäbe es ein Gesetz, das da lebendig machen könnte, dann hätte Christus nicht sterben müssen. So, das Gesetz ist nur eine, ich nenne es so ein Kabel, ein Pipeline. Ellen White beschreibt das sehr schön in ihrem Buch, die Fußspuren des großen Arztes, wenn ihr in den Kapiteln hinten lest über die Natur. Das Gesetz ist nur eine Pipeline. Das heißt, durchs Gesetz, deshalb habe ich das so gemacht, steuert Gott durch seine Liebe das Ganze. So, unterbrechen wir natürlich den Kabel, kommt wie viel Strom durch? Keiner mehr. Aber das Kabel ist nicht der Strom. Es ist immer Gott, es ist immer der Gesetzgeber, der sowohl das Ganze erhält, als auch das Ganze durch seine Kraft, wenn es gebrochen ist, zerstört. Ihr wisst ja, wir haben ja viele Philosophien, kann Gott töten oder nicht? In dem wunderschönen Lied des Moses, das Mose niedergeschrieben hat, in Kapitel 32 vom 5. Buch Mose, da steht geschrieben von Gott, weil dies ist das Lied des Lammes und der 144.000, die es singen werden. Der Moses hat es im Voraus abgeschrieben oder hingeschrieben und er sagt es, ich bin der, der tötet und lebendig macht. Ja, der verwundet und der heilt. Und es ist niemand, der aus meiner Hand erretten kann. So, die Kraft liegt immer beim Gesetzgeber, nie im Gesetz. Wollen wir das doch festhalten? Ja, das ist ganz eindeutig. Im Gesetz gibt es keine Kraft. Guckt euch die Gesetze des Staates an. Gibt es in ihnen Kraft? Nein, es ist immer nur der Gesetzgeber, der seine Kraft ausübt, wenn du es oder wenn es jemand bricht. So, wir kennen die Bibel, sage ich jetzt mal mehr oder weniger. Aber was wir nicht kennen, was die Adventisten genauso wenig kennen wie die Nicht-Adventisten, ist das Grundgesetz des Lebens oder das Grundgesetz aller Wesen. Das, was wodurch Gott das ganze Universum lenkt. Und es ist die Abhängigkeit von Energie, die Abhängigkeit, sich selbst zu erhalten. Alles, was funktioniert, braucht Energie. Alle Energie muss von außerhalb kommen, weil nichts hat es ja in sich selbst und alle Energie wird umgewandelt und weitergegeben. Daraus ergeben sich zwei Schlussfolgerungen, auf die ich in meinem ganzen Seminar eingehen werde. Die erste Schlussfolgerung ist, jede Wirkung braucht eine Ursache. Das heißt, jede Wirkung hat eine Ursache. Habe ich eine Krankheit im Körper, muss ich eine Ursache dafür haben. Und finde ich sie nicht, dann sagen wir in der Medizin idiopathisch. Ja? Es lähmt sich dein rechter Gesichtsnerv oder du kriegst einen Herpes Zoster im Gesicht, links oder rechts oder am Ohr und

Medizin sucht nach Ursachen im Körper, sie findet keine und dann sagt sie, es ist idiopathisch. Das ist ein schönes Wort, ja, und sagt nichts aus, aber wir wissen jetzt, es ist idiopathisch. Das heißt, es gibt keine Ursache, was es gar nicht gibt. Es muss für jede Wirkung eine Ursache geben. Nie gibt es das nicht. Und da das Gesetz vorgibt, dass alles aufgenommen werden muss, weil die Energie von außen kommt und nicht behalten werden kann, sondern weitergegeben werden kann, sind das die zwei Dinge, die ich vom Gesetz als Schlussfolgerung entnehme. Nur zwei, es gibt viele. Aber die Ursache und die Wirkung, sowohl die Aktion, das Nehmen und das Geben. Das sind die zwei Dinge, die wir als Schlussfolgerung aus dem Gesetz haben. Nun habe ich eingeteilt das Ganze, um ein bisschen gründlich zu sein, in Grundgesetz und Nebengesetze. Wie viele Gesetze haben wir in der Natur? Viele oder wenige? Wir haben viele Gesetze. Wir haben das Grundgesetz, wir haben die Gravitation, die Flüssigkeiten, die Gase, die Aerodynamik und so weiter. Das, was blau ist, ist das Grundgesetz. Und das, was andersfarbig ist, ist ein Nebengesetz. Was ist der Unterschied zwischen Nebengesetz und Grundgesetz? Sie sind alle von Gott gegeben, sie sind absolute Gesetze. Wieso gibt es Nebengesetze? Was ist der Sinn der Nebengesetze? Nebengesetze haben ihre Wirkung nur in gewissen Umständen. Das heißt, gibt es die Gravitation überall? Nein. Gibt es die Gase und die Flüssigkeiten überall? Nein. Deshalb hat Gott das so aufgeteilt, dass wenn es diesen Zustand gibt, dann wirkt dieses Gesetz. Wenn es diesen Zustand gibt, dann wirkt dieses Gesetz. Aber wenn der Umstand nicht vorhanden ist, dann gibt es keine Wirkung dieses Gesetzes. Es ist so, wie wenn es nicht da wäre, obwohl es da ist. So, Nebengesetze sind Gesetze, die sind von Gott gegeben, sie sind absolut, aber sie bedürfen eines Umstandes, um aktiv zu sein. Während das Grundgesetz sich in was unterscheidet? Das Grundgesetz ist in der Gravitation genauso vorhanden wie in den Flüssigkeiten, wie in den Gasen, wie in der Aerodynamik. Das Grundgesetz ist nie auszuschalten. Es ist immer da. Es ist immer umstandsunabhängig. Deshalb ist es so wichtig, wenn wir die Natur betrachten, dass wir uns nicht verführen lassen, weil die Wissenschaftler betrachten die Natur und sie gucken sich die Gravitation an und sagen, naja, das ist relativ, nichts ist fest, nichts, an nichts kann man sich wirklich orientieren, weil es ist immer abhängig von Umständen. Ja, die meisten abhängig ist von Umständen, weil dadurch erhält Gott alles, was in diesem Universum funktioniert. Und dieses Grundgesetz müssen wir verstehen. Es ist das Gesetz, das in seiner ersten Wirkung hat, oder in seiner ersten Betrachtung, die Ursache und Wirkung. Und hier ist die Ursache. Die Ursache ist meistens unsichtbar. Und hier haben wir Wirkung. Aber dadurch, dass die Wirkungen sich aufteilen, alle 1000, wenn sie genau aufgestellt sind, das eins, das andere, in der genauen Reihenfolge, dann haben wir wie viele Ursachen für 1000 Dominosteine, die umfallen? Eine einzige. Nur ein einziger Dominostein wurde von der Ursache berührt. Alle anderen sind Folge der einen Ursache, obwohl es 1000 Dominosteine sind, die umfallen. So, lasst uns deshalb das genau betrachten. Wir haben eine Ursache und wir haben einen Primäreffekt. Der führt zu einem Sekundäreffekt und der führt zu einem Tertiär oder was auch immer. Ich hoffe, ihr versteht die Dinge. Erster, zweiter, dritter Effekt bis zum tausendsten oder abertausendsten Effekt. So, jetzt schauen wir uns das mal ein bisschen an. Wir haben eine Ursache für Kopfschmerzen. Die Kopfschmerzen können selbst

zum Schwindel führen, der Schwindel führt zum Fall. Wo würdet ihr ansetzen für die Heilung des Sturzes? Beim Schwindel oder bei den Kopfschmerzen? Bei der Ursache. Jemand, pass auf. Okay? Weil wenn ihr nur den Schwindel beheben zu versucht, dann habt ihr noch immer nicht die Ursache behoben. Und wenn ihr die Kopfschmerzen beheben versucht, dann habt ihr immer noch nicht die Ursache behoben. Und ich nehme jetzt ein geistiges Ding. Wir alle kennen die Selbstbefriedigung, die Masturbation. Sie führt zu Nervenschäden und sie führt zu Denkfehler des Menschen. Die Frage ist, wenn jemand diese Dinge tut, was muss man ändern? Die Ursache. Schauen wir uns ein neues Beispiel an, die Spielsucht. Führt zu Schulleistungsverminderung, führt zu Armut oder was auch immer. Was würdet ihr verändern wollen bei jedem? Die Ursache. So haben wir einen Spielsüchtigen. Was ist der Grund der Spielsucht? Wisst ihr sie? Habt ihr jemanden, der raucht? Habt ihr jemanden, der trinkt? Habt ihr jemanden, der keine Fähigkeit hat, seinen Appetit zu zügeln? Wo liegt die Ursache dafür? Wo liegt sie? Wisst ihr sie? Bitte? Nun, sicherlich im Denken, aber in welchem Denken? Will er denn das tun oder nicht? Können wir denn dem Spielsüchtigen sagen, hör auf? Sei doch jetzt mal ernst, nimm dich zusammen, reiß dich doch zusammen, hör auf. Können wir dem das sagen? Ich bin ja froh, jetzt langsam teilt sich die Menge. Wenn wir zum konkreten Dingen kommen, dann sind wir sofort geteilt. Ich sage euch aus eigener Erfahrung, ich war lange süchtig und ich habe mit ganzem Ernst gegen die Sucht gekämpft. Und ich habe gerungen mit Gott, habe gesagt, Herr, du musst mich befreien. Und es passierte nichts. Und ich war so ehrlich, wie ich nur ehrlich sein konnte und auch heute bin. Ich wusste nicht die Ursache. Bis am 7. Juni 2003 die Ursache weggenommen wurde. Und als die Ursache weggenommen war, waren alle Süchte weg. Und ich muss mit keiner einzigen kämpfen. Weil wenn die Ursache weg ist, ist die Folge auch weg. Aber wenn wir die Ursache nicht wegnehmen, dann können wir noch so viel gegen die Folgen ankämpfen. Und es ist des Bösen stärkstes Mittel, bei den Christen die Folgen zu bekämpfen, während sie die Ursache nie sehen und nie bekämpfen können. Und dann reißt du dich zusammen und tust, was du kannst mit deinem starken Willen, wenn du einen starken Willen hast. Aber du bist nicht frei. Du bist immer noch ein Gefangener, auch wenn du dich äußerlich enthältst. Ich hatte vor kurzem einen Patienten, der kam zu mir und er hatte eine Krankheit, die in seinem Gesicht war. Und diese Krankheit war ein Herpes Zoster auf der linken Seite seines Gesichtes. Und er fragt mich so ganz am Anfang, warum habe ich das? Weil er hatte diese Krankheit schon 3 Wochen und jetzt war noch zusätzlich ein Ton im linken Ohr dazugekommen. Und so kam er zum Hals-Nasen-Ohrenarzt. Und jetzt muss ich natürlich wissen, wo liegt die Ursache. Nach 13 Jahren Praxis kann ich den Finger genauestens auf die Wunde tun. Und ich habe gesagt, Sie haben ein Herzeleid. Sie haben in Ihrem Herzen einen Konflikt. Das macht ihnen die Krankheit. Er sagt, ich bin Geschäftsmann, ich arbeite 20 Stunden am Tag. Aber er ist an die 60 Jahre alt und er hat das schon seit 40 Jahren gemacht. Und es hat ihn nicht krank gemacht. Arbeiten macht nicht krank, meine Lieben. Glaub das nicht. Je mehr du arbeitest, umso gesünder bist du. Je mehr du aktiv bist, umso besser geht's dir. Schonung tötet.

Und ich kann euch einen Bibeltext sagen. Jesus sagt, wer sein Leben gibt, der wird's gewinnen. Und wer sein Leben behalten will, der wird's verlieren. Jeder, der sich schont, ist irgendwo nicht, hat nicht verstanden, wo der Weg lang geht. Arbeiten macht nicht krank. Der Mann sagt, ich habe Stress. Nein, er hat keinen Arbeitsstress. Er hat Beziehungsstress. Beziehungsstress. Und es ist ein religiöser Mann. Er sagt, ich bin ein religiöser Mensch. Ich habe meine Frau noch nie betrogen. Aber jetzt, im Kopf, hatte jemand anders. Im Kopf hatte jemand anders seit 3 Jahren. Und jetzt ist diese andere, vor 4 Wochen hat sie gesagt, sie heiratet. Und jetzt ist er am Boden zerstört, weil seine Reserve ist aufgebraucht. Versteht ihr den Betrug? Der Mann ist so in einer Not und sein Körper zeigt es ihm. Würde ich das Gesetz nicht kennen,

So, durch dieses einfache Gesetz könnten wir jeden Pantheismus, alle fremden Lehren, dass wir Teil Gottes sind oder Halbteil Gottes sind oder was auch immer, völlig, völlig wegtun. Weil Ursache und Wirkung sind immer getrennt. Deshalb schauen wir uns den Körper an. Wo finden wir die Krankheit? Ausschließlich im Körper. Wir finden die Krankheit immer im Körper. Ob es der Toaster ist, das Pfeifen oder was auch immer. Wir haben im Körper die Krankheit. Kann deshalb die Ursache im Körper liegen? Ja oder nein? Dort, wo sich die Wirkung zeigt, kann die Ursache nicht sein. Das heißt, jede körperliche Krankheit muss von außerhalb des Körpers kommen, per Gesetz. Ohne Ausnahme. Ohne Ausnahme. Deshalb muss ich für jede Krankheit außerhalb des Körpers die Ursache finden. Weil im Körper kann die Ursache nie liegen. Dieses einfache Gesetz hat mein Denken, meine ganze Sichtweise der Dinge enorm geprägt, weil es ist ein sehr stabilisierendes Gesetz. Es macht, dass der Verstand auf sicherem Boden geht, ohne sich zu verirren, ohne sich selbst etwas ausmalen zu können. Es gibt deshalb vier Wirkungen oder vier Halbeffekte. Vererbung, wir können eine Krankheit vererben von unseren Eltern, weil wir sind ja alles, was wir sind, vererbt. Vererbung ist nicht unser Handeln. Wenn wir eine vererbte Krankheit haben, dann haben wir nicht etwas fehlgehandelt, aber andere haben das Gesetz gebrochen und jetzt haben wir die Folge sozusagen davon, das ist Vererbung. Aber Vererbung ist auch nur eine Folge. Ja, jemand muss diese Sache getan haben, deshalb ist der Pfeil nicht ganz unter der Ursache. Die wirkliche Ursache liegt anderswo. Die Unfälle, die unseren Körper zerstören, die

müssen es nicht sein. Es können auch andere in uns hineinfahren und dann haben wir einen Schaden. Die Chemie, das Essen, das Trinken ist nur teilweise unser Handeln. Aber was wirklich ganz unser Handeln ist, ist das, was wir denken, das ist nur unser Handeln. Ja? So, was den Körper direkt betrifft, ist immer das, was wir entscheiden und denken. Die Chemie, die wir dem Körper geben, ist immer nur Folge von dem, was wir gedacht haben. Deshalb sind das die Pfeile nur halb. Auf den Körper besehen sind sie natürlich Ursachen von außen, aber in der Realität gibt es nur eine wirkliche Ursache und die liegt im geistigen Bereich. Deshalb muss ich wissen, wie ist der Mensch aufgebaut? Von wo wird er gesteuert? Wo beginnt der Mensch in seiner Struktur, in seiner Funktion? Und ich hoffe, wir alle wissen das, dass es im Gehirn ist, ja? Nicht im Magen, nicht in den Fußsohlen. Der Mensch beginnt in seiner körperlichen Funktion in der Hirnrinde. Die Hirnrinde ist die äußere Schicht des Hirns. Deshalb ist die Frage, wenn das Gesetz stimmt, dass es ja ein Gesetz ist aller Grund, aller Wesen, dann woher wird alles gesteuert, von innen oder von außen? Wenn wir etwas Physisches nehmen, nehmen wir nur die physische Welt, nehmen wir die Zelle. Die Zelle hat eine Zellmembran und die Zellmembran hat einen Zellkern, da sind die Gene drin, da ist die Zelle. Woher wird sie gesteuert? Vom Zellkern oder von Zellmembran? Ihr wisst ja doch das Gesetz. Ihr müsst nie eine Zelle gesehen haben. Wenn ihr das Gesetz wisst, wisst ihr die Antwort. Woher wird die Zelle gesteuert? Von hier oder von hier? Können wir eine Meinung haben? Wer ist für außen, wer ist für innen? Ihr dürft euch ruhig, wer ist für außen? Wer ist für innen? Okay, die Inneren haben das Gesetz noch nicht verstanden. Es gibt nichts, was von innen gesteuert werden kann. Jede Zelle wird von außen gesteuert. Alles, weil Gott hat es ja so gebaut. Er muss alles von außen beeinflussen. Die Gene sind die Lampen, sie sind nicht der Strom. Und sie sind nicht der Schalter. Aber der Schalter wird angezündet von der Zellmembran und nicht von innen. Ein Gen folgt auf Befehle. Ein Gen gibt nicht die Befehle. Der Zellkern ist unterordnet dem Einfluss des Substanz, die von außen kommt und dem Gen sagt, produziere was nicht oder produziere was Falsches. Was falsch in dem Sinne nicht, sondern es ist, dass es ein Signal gibt, um da zu sein. So, ich hoffe, dass wir das verstanden haben. Alles Physische muss von außerhalb der Physis gesteuert sein. Alles. Guckt euch ein Beispiel in der Natur, ihr werdet keines finden, weil das Gesetz ist nicht veränderbar. Deshalb müssen wir wissen, wenn die äußerste Struktur des Menschen das Hirn ist, ja, und wenn von der Hirnrinde aus alle Impulse in den Körper gehen, dann ist die äußerste Peripherie des Hirnes, der Einfluss, woher der Körper gesteuert wird. Und die Hirnrinde funktioniert und die Kabel gehen alle in den Körper hinein, sie kommen ins Zentrum des Gehirns, das nennen wir limbisches System, und dann verteilen sich die Kabel in 12 Hirnkabel, die sind auf derselben Seite und dann gehen die anderen weiter ins Rückenmark und so fort, sodass der ganze Mensch verkabelt ist, aber jeder Kabel
geht von der Hirnrinde aus.

Alle elektrischen Kabel, alle Nerven gehen von der Hirnrinde aus und sie werden über die Hirnrinde durch elektrischen Strom gesteuert. Das heißt, durch die Kabel fließt Strom und der Strom kommt bis zu ihren Fußzehen, überall hin. So, im Zentrum des Gehirns wird aufgrund des Stromes, das von der Hirnrinde kommt, ein Impuls ausgelöst, welcher chemische Substanzen produziert, das nennen wir die Endorphine. Das sind die Dinge, die uns die Gefühle machen, die Emotionen, die werden alle im Zentrum des Gehirns gemacht, aber sie gehen zurück zur Hirnrinde, wo sie ein Feedback geben oder wie sagt man das, eine Antwort geben auf das, was der Strom angestiftet hat im Körper, wo er hinging. Das ist der Kreislauf in der Natur. Alle Gesetze sind so gemacht. Vielleicht könnt ihr euch noch erinnern hier, warum habe ich denn Gott hier als Kreis gezeichnet? Wer ist der Anfang aller Dinge im Universum? Wer ist der Anfang? Gott. Wer ist das Ende? Auch er. Ihr wisst, dass alles ein Kreislauf ist. Dort, wo etwas beginnt, dort endet es auch. Es ist so wichtig, dass wir das verstehen. Alle Gefäße alle Blutgefäße beginnen im Herzen. Und wo enden alle Blutgefäße? Auch im Herzen. Alle Nerven starten in der Hirnrinde. Wo müssen sie per Gesetz enden? Auch in der Hirnrinde. Und wir kommen dann einen Schritt weiter in unserem Seminar, wenn wir zum Herz kommen. Alle Dinge kommen aus dem Herzen und wo müssen sie alle zurückkommen? Ins Herz. So lasst uns das festhalten. Gott hat die Gesetze so gemacht, dass sie ein Kreislauf sind. Wo du dein Auto anzündest, dort hörst du es auch auf. Alles läuft im Kreis. Das ist ein ganz wichtiger Aspekt, weil dort kommt das Nehmen und das Geben zum Tragen, dass wir erkennen, wie Gott alles aufgebaut hat anhand seines Gesetzes, was ja letztendlich der Ausdruck ist seines Wesens. Deshalb muss alles im Nervensystem von der Hirnrinde ausgehen und alles kommt zurück. Und jetzt ist nur noch die Frage, wo kommen die Gedanken her und die geistigen Fähigkeiten des Menschen? Von außerhalb der Hirnrinde oder aus der Hirnrinde? Wie kommt der Strom in die Hirnrinde? Woher durch im Sinne eines säkulären Beweises, das heißt, ich habe ja in meiner Praxis nicht gläubige Menschen, ich habe zwar die Bibel auslegen und die Bibeltexte dort, aber ich kann meinem säkulären Menschen, der mit der Bibel nichts zu tun hat, der nichts weiß, nicht kommen mit der Bibel. Ihn kann ich nicht überzeugen, dass er ein Gesetz bricht, wenn ich ihm nicht erkläre, wie er aufgebaut ist. Und das Erste, was ich in jedem, die Erklärung des Gesetzes, so wie ich es euch mache, und dann erkläre ich ihm den Aufbau, wie er zusammengebaut ist. Per Gesetz weiß jeder von meinen Patienten, sein Hirn ist nicht der Beginn seines Wesens. Der Beginn seines Wesens muss vor dem Gehirn sein. Das heißt, überhalb, oberhalb der Hirnrinde. Deshalb erkläre ich die zwei Elemente, das physische Element, und frage mich, wie viel können chemische Stoffe tun? Und hier habt ihr die ganzen chemischen Elemente. Und jetzt ist die Frage, sind chemische Reaktionen zu was fähig? Was kann eine chemische Reaktion tun? Eine chemische Reaktion kann nur in Abhängigkeit von äußeren Faktoren auftreten. Eine chemische Reaktion kann nur so ablaufen, wie sie vorgesehen ist, weil die notwendigen Voraussetzungen für eine Reaktion immer vorgegeben sind. Es gibt keinen einzigen Zufall in einer chemischen Reaktion. Sie kann nur so laufen, wie der Schöpfer sie gemacht hat, dass sie geht. Chemie kann Energie und Information aufnehmen, speichern zum Teil und weitergeben. Aber mehr kann Chemie nicht. Aber wir haben heute auf unserer Erde Dinge, die wir können, die mit der Chemie nicht erklärbar sind. Und das sind die geistigen Fähigkeiten. Chemische Elemente

können nichts fühlen. Wer fühlt den Hunger, wenn ihr Hunger habt? Wer fühlt die Müdigkeit? Wer fühlt die Kälte oder die Wärme im Menschen? Chemische Elemente können nichts fühlen. Es ist kein Gefühl in einem chemischen Element. Ist nie gegeben worden. Chemische Elemente können nicht wählen. Das heißt, sie können keine Entscheidungen treffen. Aber wir können doch Entscheidungen treffen, können wir? Wir können sowohl fühlen als auch Entscheidungen treffen. Woher kommt diese Fähigkeit? Können sich deshalb nicht selbst zerstören. Eines meiner Hauptargumente ist, der Mensch und das Tier zerstört sich selbst. In der Natur kann sich kein physisches Element selbst zerstören. Es muss immer von außen zerstört werden oder erhalten werden. Deshalb, wenn ein Mensch und ein Tier sich selbst zerstören kann, dann muss es eine Kraft haben, die auf seinen Körper wirkt, die zerstörerisch sein kann. Weil wenn der Mensch und das Tier nur Chemie wären, dann könnten sie sich nie selber wehtun. Weil das gibt es in der Chemie nicht. Ein Stuhl oder ein Auto oder eine Pflanze kann sich selbst nie wehtun. Alles muss immer von außen kommen. Und wenn ein Mensch springen kann von einer Brücke oder ein Tier nicht mehr essen, weil es protestiert und will sterben, dann muss etwas da sein, was diesen Körper zerstören kann, im Menschen und im Tier. Nichts Physisches kann sich selber steuern. Ihr Auto kann sich nicht selber steuern. Sie müssen es entweder in ein Programm schreiben, aber Sie schreiben das Programm und dann geht es von alleine. Es geht aber nicht von alleine, es sei denn, das Programm ist da, dass jemand, der geistige Fähigkeiten hatte, geschrieben hat in die chemische Substanz, in die Physis. Sie können sich nie steuern, können kein Bewusstsein haben. Es gibt gute Wissenschaftler, die sagen, es gibt einen, ich habe jetzt seinen Namen vergessen, spielt auch keine Rolle, aber er hat vor kurzem deutlich gemacht, dass er sich beschäftigt, woher kommt das Bewusstsein des Menschen. Und er sagt, ich habe seit meinem Studium in der Uni, habe ich mir diese Frage gestellt. Und jetzt ist er offensichtlich schon ein älterer Herr und er sagt, ich habe gesucht und ich habe in keiner einzigen Zelle, in keiner Milliarden von Zellen überhaupt irgendwo die Fähigkeit gefunden, dass Bewusstsein physisch möglich ist. Er sagt, wir müssen, wenn wir verstehen wollen, müssen wir das finden, was dem Menschen und dem Tier das Bewusstsein gibt. Aber es muss etwas sein, eine Einheit, die haben wir noch nicht entdeckt, weil das Gehirn kann es nicht tun. Es ist ein säkulärer Mensch, der sich mit den Gesetzen beschäftigt und der weiß ganz genau, ein Hirn kann nicht denken. Füße können nicht gehen oder können Füße gehen? Können Füße gehen? Nein. So kann auch das Gehirn nicht denken. Es wird nur benutzt zum Denken, genauso wie die Füße zum Gehen. So, lass das völlig präzise und klar ausgedrückt sein. Es gibt kein Bewusstsein in einer Pflanze. Null. Es gibt auch kein Gefühl in einer Pflanze. Eine Pflanze kann nichts fühlen. Alles, was in der Pflanze passiert, sind Reaktionen. Ja, sie ist abhängig von äußeren Umständen, aber eine Pflanze hat kein Gefühl, kein Bewusstsein, keine Wahl. Es kommen ja Leute, die sagen, Pflanzen können fühlen. Ja, ich habe ja Leute, die sagen, ich hörte das Geschrei des Maises, als es geerntet wurde, wie das Mais geschrien hat. Da habe ich gesagt, wann? Sage ich, wunderbar. Wunderbar. Sage ich, wenn Sie einen Apfel essen, dann schreit er. Und dann tun sie der Banane weh, wenn sie den Mund nehmen. Das ist natürlich sehr klug, so zu denken, nicht? Es gibt keine Schmerzen, wenn sie einen Baum abhauen oder fällen. Ja, gibt es nicht. So,

weil er keinen Geist hat, können keine kognitiven Fähigkeiten haben. Nichts Physisches kann eine kognitive, keine Moral haben, geschweige denn eine Geistlichkeit oder Spiritualität. Und die Frage ist, woher kommen diese Fähigkeiten im Menschen? Und jetzt gehen wir durch die vier Gründe, die ich anführe, um meinen Patienten davon zu überzeugen, dass er einen Geist hat, der an seiner Hirnrinde angeheftet sein muss. Der erste Beweis, dass wir alle einen Geist haben müssen, einen eigenen Geist, nicht Gottes Geist oder nicht des Teufels Geist, sondern einen eigenen Geist, sind die geistigen Bedürfnisse, die wir haben. Ich habe hier das Tier und den Menschen nebeneinander hingestellt und ich habe seine geistigen Bedürfnisse aufgezählt, zum Teil nur, weil ich habe noch nie eine komplette Liste erstellt. Tiere und Menschen haben ein gemeinsames Bedürfnis, nämlich das ist Freiheit. Tiere und Menschen haben ein gemeinsames Bedürfnis, das ist Sicherheit und Geborgenheit. Tiere und Menschen haben ein gemeinsames Bedürfnis, Neugier und Erkenntnis. Sie brauchen Verständnis, sie brauchen Orientierung und Halt, sie brauchen Treue, sie brauchen Bestätigung, Belohnung, sie brauchen Freude, sie brauchen Harmonie. Und beim Tier habe ich hier angehalten. Aber jetzt gehen wir beim Menschen weiter, weil das ist beim Tier nicht vorhanden. Das Tier hat keine Gerechtigkeitsbedürfnis. Es hat kein Gefäß, das in ihm schreit, fülle mich mit Gerechtigkeit. Das gibt es nicht im Tier. Das Tier kennt auch nicht die Wahrheit. Es hat kein Gefäß für die Wahrheit. Es hat keine Verantwortung. Es hat keine Moral. Es hat keine Weisheit. Es hat eine gewisse Intelligenz. Es hat keine Anerkennung, Wertschätzung, Glück, Frieden und so weiter. Die Frage ist, woher kommen diese geistigen Bedürfnisse? Kann es ein geistiges Bedürfnis geben, ohne dass es jemand braucht, ohne dass es jemand anfordert? Könnt ihr Hunger haben ohne einen Körper? Ja, ich hoffe doch, dass es klar ist, der Körper braucht Nahrung, deshalb haben wir Hunger. Hätten wir keinen Körper, brauchen wir auch nichts zu essen, hätten wir auch keinen Hunger. Das heißt, jemand im Menschen muss diese Dinge anfordern. In der Hirnrinde gibt es kein einziges Areal, das sagt, hier steht die Wahrheit. Diese Zellen stehen auf Wahrheit. Kriegen Sie die Wahrheit nicht, dann gehen diese Zellen auf Protest. Kriegen Sie die Gerechtigkeit nicht, dann gehen Sie auf Protest, weil diese Zellen sind eingestimmt, sie hungern nach Gerechtigkeit. Sowas gibt es in keinem Gehirn, in keiner Zelle. Sie können nicht hungern nach Gerechtigkeit. Das heißt, wer hungert dann nach Gerechtigkeit? Wer braucht denn unbedingt die Gerechtigkeit? Es muss ein Geist sein, weil nur ein Geist weiß, was Gerechtigkeit ist, was Wahrheit ist. Ein chemisches Element, eine Zelle, ganz egal, wie viel Sie diesem Computer einspeisen, er wird nie wissen, was Wahrheit ist. Er wird nie wissen, was Gerechtigkeit ist. Er wird nie wissen, was Freiheit ist. Er wird nie wissen, was Sicherheit ist, weil er hat keinen Geist. Er ist nur ein Roboter. Ja, er folgt nur Befehlen, aber Geist hat er nicht. So, mein erstes Argument, das ich allen meinen Patienten erkläre, ist, sie müssen einen Geist haben, weil sie brauchen etwas, das im Körper nicht angefordert wird. Aber dieser etwas, dieser Geist, der muss auch die Fähigkeit haben, zu unterscheiden zwischen Gerechtigkeit und Ungerechtigkeit, zwischen Freiheit und Nichtfreiheit. Der muss unterscheiden zwischen Hunderten von Dingen, die unterschiedlich sind. Das heißt, er muss Fähigkeiten haben, die müssen enorm sein. Der Geist des Menschen und des Tieres hat Bedürfnisse, die müssen gestillt werden. Und jetzt ist nur die Frage, welche kommen zuerst? Ich habe hier ein Bild mit einer Frau und einem Mann, die gießen eine Pflanze, weil sie sehen. Könnt ihr mir die Frage beantworten, warum diese Frau der Pflanze Wasser gibt? Die Antwort ist ganz leicht. Die Pflanze kann nicht zum Wasser laufen, um sich das Wasser holen. Könnte eine Pflanze gehen und sich Wasser geben, dann müssten wir ihr kein Wasser zuschütten. Dann müssen wir diese Pflanzen hier nie wässern, weil sie würde was tun, wenn sie Hunger, Durst hat. Zack, zack, zack, zack, zack. Würde anfangen zu laufen zum Wasser und würde sich

trinken, aber das kann sie nicht. Warum nicht? Weil sie keinen Geist hat. Nichts Physisches kann sich seine Bedürfnisse selber stillen. Pflanzen müssen ihr Bedürfnis in die Nähe gebracht bekommen. Sie holen es dann selbst, aber ist es nicht in der Nähe, können sie nichts holen und müssen sterben. Pflanzen, alles Physische, müssen ihr Bedürfnis in die Nähe gebracht bekommen. Und wer tut das bei Menschen? Wer gibt und wässert die Pflanze des Menschen sozusagen? Wer tut's? Es muss der Geist tun. Im Menschen und Tier muss der Geist die Zufuhr entscheiden und vollziehen. Deshalb ist jetzt die Frage, was ist für den Menschen wichtiger und für das Tier? Seine geistigen Bedürfnisse oder seine körperlichen Bedürfnisse? Was kommt zuerst, der Sinn oder das Leben? Wer ist stärker? So, wenn ihr in einer Situation seid, dass ihr wählen müsst zwischen Leben und Gerechtigkeit, was wählt ihr? Ah, fragen wir sie nicht persönlich, machen wir es nun persönlich. Wenn der Mensch vor dem Leben oder vor der Ungerechtigkeit steht, was wählt er lieber? Zu leben oder die Ungerechtigkeit? Nein, es hängt nicht von der Person ab. Aber danke für die Antwort. Was wird immer gesucht zuerst? Leben oder Sinn? Freut mich, ich stelle die Frage deshalb so bewusst. Es gibt einen, der wird als Hauptlügner bezeichnet. Und er kommt zu Gott und sagt ihm, gib mir den Hiob und alles, was er hat, wird er geben für sein Leben. Gibt der Mensch alles, was er hat, für sein Leben, ja oder nein? Schau dir, es ist schon erstaunlich, wie wir von unserem Schulsystem nicht mal merken, wie wir geprägt sind von der Lüge des Teufels. Erst in meiner Praxis, ich sage euch, keine einzige Krankheit entsteht, weil jemand leben will. Keine einzige Krankheit entsteht, weil jemand leben will. Alle kommen auf der Suche nach dem Sinn. Das Leben haben wir alle, den Sinn nicht. Den müssen wir versuchen, den müssen wir erfüllen. Der Mensch geht nicht zugrunde auf der Suche nach Leben oder nach der Erhaltung des Lebens. Er geht immer zugrunde auf der Suche nach Gerechtigkeit, nach Freiheit, nach Wahrheit, nach Sicherheit, nach Frieden, nach Harmonie. Auf diese Suche geht er zugrunde. Im Konfliktfall gibt es keine einzige Ausnahme. Die geistigen Bedürfnisse stehen immer im Vordergrund. Und Gott beweist es am Hiob, dass der Hiob sein Leben, was hat er gesagt? Wie wertvoll war ihm sein Leben? Wie wertvoll, nein, wie wertvoll war ihm sein Leben? Er sagt, am liebsten wäre ich nie geboren. Mein Leben, sagt er, ist nicht wertvoll. Der Hiob beweist, er wurde getestet unter dem schwersten Test, der auch unser Heiland getestet wurde und den wir die Möglichkeit haben oder die Wahl oder Gott uns erwählt, unter die 144.000 zu kommen, diese selbe Erfahrung werden auch wir haben, wo alles weg ist und wo Gott beweist, dass das Leben ist nicht unser Problem. Unser Problem ist nur unser Sinn, unser Festhalten, unser Vertrauen auf Gott. Alle meine Patienten sind krank, weil immer der Sinn siegt, auch im Tier. Sie können kein Tier sucht Nahrung zuerst, sucht immer Liebe zuerst. Die geistigen Bedürfnisse sind auch beim Tier zuerst und dann die physischen. Wir brauchen beides. Aber ich könnte euch stundenlang über Tiere erzählen und ihre Krankheiten, die aus dem Geist des Tieres kommen,
wie auch

die meisten vom menschlichen Geist kommen. Dann die Hierarchie, der dritte Beweis, dass es einen Geist gibt. Wir haben zwei Einheiten im Menschen und diese zwei Einheiten kommunizieren miteinander und diese zwei Einheiten sind in einer Hierarchie zueinander. Wer steuert im Menschen? Wer ist der Chef? Der Geist oder der Körper? Was ist stärker, Gefühle und Emotionen oder Gedanken? Was liegt an der Basis? Schauen wir uns doch gleich ganz einfach den Hunger an. Was ist der Hunger an den Geist? Ein Befehl oder eine Bitte? Ich höre Befehl und Bitte. Ich hoffe doch, dass wir verstehen, muss der Geist essen oder muss er nicht essen, wenn der Hunger kommt? Nein. Kann man den Geist denn zu irgendetwas zwingen, generell, grundsätzlich? Ist ein Geist zwingbar? Nein. Ein Mensch kann gebunden werden, ja? Aber den Geist eines Menschen, kann man den zu etwas zwingen? Ich will doch hoffen, dass wir verstehen, der Unterschied zwischen der geistigen Welt und der körperlichen ist, die körperliche ist zwingbar, die geistige nie. Das ist ein ganz entscheidender Aspekt, den wir verstehen müssen. Wenn der Körper kommt mit seinen Signalen, wenn du auf einem Folterstuhl sitzt und jemand sagt, lass deinen Glauben weg, wenn die Folter den Geist zwingen könnte, dann hätte derjenige, der nachgibt, wie viel Verantwortung? Keine. Aber einen Geist kann niemand zwingen, ob menschlicher oder tierischer oder Engel, was auch immer es ist. Ein Geist ist nie zwingbar. Er muss immer selber handeln und gehorchen. Das ist ein entscheidender Punkt, den müssen wir verstehen. Ein Geist kann nicht gezwungen werden zum Gehorsam. Wenn es das ginge, dann hätte niemand mehr eine Verantwortung. Dann könnte der Mensch jede Entschuldigung erfinden und sagen, mein Körper hat mir ein Gefühl gegeben und ich stehe jetzt auf irgendetwas und dem folge ich nach. Dass der Geist folgt und nicht weiß, wie er folgt, ist klar. Aber der Geist kann nur folgen. Er kann nie, nie besessen sein. Besessenheit ist der Ausdruck des völligen Gehorsams. Dessen auf der negativen Seite. Ja? Das heißt, der Besessene hat keine eigene Fähigkeit mehr, weil er hat sie an den Teufel abgegeben. Aber es ist immer er, der gehorcht. Aber hier müssen wir sehr aufpassen. Während der Teufel uns besitzen kann, weil wir sind ja geboren in seiner Sklaverei, kann Gott das nie tun. Weil er hat ein Gesetz, das da sagt, der Wille des Geistes wird immer respektiert, was der Teufel nicht tut und was unser Wille auch nicht tut. Wir haben keinen Respekt. Wir müssen zwingen. Der Geist gibt Befehle und die Befehle muss er geben an den Körper. Der Körper gehorcht immer, der Körper hat nie eine Wahl. In der physischen Welt gibt es keine Wahl, mit selbem Gesetz. In der geistigen Welt gibt es nur die Wahl. Der letzte Beweis ist der gesetzliche Beweis, er ist der stärkste Beweis. Was ist der Unterschied zwischen einem lebendigen Menschen und einem nicht lebendigen? Was ist im Gehirn des Menschen, was nicht mehr da ist, wenn ein Mensch tot ist? Im Gehirn gibt es keinen elektrischen Strom mehr. Wenn ein Arzt keinen Strom mehr misst im Gehirn, dann ist der Mensch tot und nicht wieder belebbar. Also, der elektrische Strom wird durch wen gemacht im Gehirn? Weil nichts Physisches kann sich Strom machen. Da kommt nur der Geist in Frage. Und der tut das durch seine Entscheidungen. Und das sagt nicht nur die Wissenschaft, sie sagt, Entscheidungen machen Strom, das sagt Ellen White, dass Menschen, die denken, haben Strom und machen Strom in ihr Hirn. Zu ihrer Zeit wusste sie das. Und sie wusste auch und hat es erklärt vom Geist, aber das werde ich morgen mehr sagen dazu. Zusammenfassung, ohne Geist gibt es keine geistige Aktivität, kein geistiges Bedürfnis, keine Sinneswahrnehmungen, fühlen, sehen, riechen, schmecken, hören, keine Gedanken, keine Bewertungen,

keine Verantwortung, keine Moral, keine Spiritualität, keine Bewegung des Körpers, dass ein Tier und ein Mensch sich bewegen kann, ist nur aufgrund der Existenz eines Geistes möglich. Weil in der Physis wird alles bewegt, nichts kann sich selber bewegen. Und hätten wir nur ein Hirn, dann wären wir nicht bewegungsfähig, so wie eine Pflanze nicht bewegungsfähig ist. Alles, was sich bewegt, wird bewegt. Deshalb, woher kommt der Geist? Aus der Chemie, aus der Materie. Kann geistliche Fähigkeiten aus Chemie entstehen? Sicherlich nicht. Woher kommt er dann? Es ist aus Gott, es ist der Lebenshauch. Aber wir werden uns morgen beschäftigen von hier weiter, dass wir schauen, was ist das Leben, was ist die Anthropologie. Wir müssen wissen, wie ist der Mensch aufgebaut, damit wir dann klar wissen, woher die Krankheit kommt. Weil die Struktur, wie der Mensch aufgebaut ist, ist nicht mit dem Denken des Menschen veränderbar. Sie ist festgelegt vom Schöpfer, ein für allemal. Und das müssen wir verstehen. Dann sind wir 100% sicher, wenn wir krank sind, warum wir krank sind. Weil dann können wir etwas daraus tun. Dann können wir die Ursache beheben und nicht nur am Körper herum therapieren.

Ja, hier sind die Hauptkrebssorten, die es so in der westlichen Welt gibt. Und bei Männern, naja, die drei wichtigsten wären schon Pankreas, Prostata und kolorektaler Krebs. Und wie man sieht, das fängt hier so mit 60 ungefähr an, manchmal schon früher, und wird immer schlimmer, je älter man wird. Bei den Damen sieht es ein bisschen anders aus. Da ist es Brustkrebs und auch kolorektaler Krebs. Und wie wir sehen, mit hier kurz vor den Wechseljahren, da hat man ein Problem schon bei den Frauen mit dem Brustkrebs und es wird immer schlimmer und schlimmer, je älter man wird. Und die Frage ist, wie kann man viele von diesen Krankheiten eigentlich verhüten? Was kann man dazu machen? Nein, in früheren Zeiten haben sie geglaubt, das ist einfach genetisch bedingt. Zum Beispiel in den 60er Jahren, die Japaner hatten keinen Kolorektalkrebs oder fast keinen. Wogegen die westliche Welt hatte besonders viel. Und dann hat man eben geglaubt, die Japaner sind genetisch anders wie die im Westen. Naja, so über 20 Jahre hinweg hat sich dann herausgestellt, dass die Japaner sich ganz rapide genetisch geändert haben. Entweder das oder etwas anders hat sich geändert. Und es stellt sich heraus, dass bei den Männern und den Damen das Problem gleich ist und es scheint mit der Ernährung zu tun zu haben. Also eigentlich diese ganze Geschichte mit Ernährung und Krankheiten ist etwas Neueres. Früher hat man nicht so viel drauf geachtet, weil es nicht so notwendig war. Ich meine, in den guten alten Zeiten, wo hat man gearbeitet? Auf dem Land. Man hat viel frische Luft gehabt, man musste hin und her laufen, man hat gegessen, was vom Land runterkam. Da war nicht all dieses Düngerzeug und das Spritzzeug und dieses und jenes. Und die Menschen waren wesentlich gesünder wegen frischer Luft, Sonne, viel Übung und auch eine Ernährung, die viel mit dem zu tun hatte, was direkt vom Land kam. Wenn wir uns betrachten, was die 10 größten Ursachen von Erkrankungen in den Vereinigten Staaten ist, und die ist eine Aufnahme von 95, dann scheint es, dass Herz-Kreislauf-Erkrankung eins der schlimmsten ist, dann Krebs, dann chronische Lungenentzündung und dann wird es weniger und weniger und weniger und endgültig noch ein anderes. Jetzt, wir haben heute nicht Zeit, um das alles zu besprechen, aber die drei größten Ursachen von Tod und Erkrankung sind Herz-Kreislauf, Krebs und anderes. Jetzt inzwischen hat man herausgefunden, was der größte Teil des anderen ist. Und das ist vorgeschriebene Medikamente. Vorgeschriebene Medikamente. Also erstmal Herz-Kreislauf, dann Krebs und dann oft die Behandlung, die man nötig hat, um das zu widerstehen. Naja, das ist schon interessant. Fast 1 Million Menschen sterben pro Jahr nur an Herz-Kreislauf-Erkrankungen. Und dann, naja, in anderen Ländern sieht es ein bisschen anders aus. In Afrika wird AIDS natürlich einen höheren Stand haben als hier. Und was war die Hauptursache für diese Erkrankungen? Nummer 1, Ernährung. Ernährung und zu wenig Übung. Wir sind heute Personen, die zur Arbeit gehen und dann sitzen wir hinter einem Computer. Und dann wundern wir uns, dass es Probleme gibt. Wenn man viel zum Frühstück und sehr energiereich zum Frühstück isst und man setzt sich dann nur hin und man tut gar nichts außer sitzen, dann kommt diese ganze Energie in den Körper hinein und etwas muss damit passieren. Normalerweise würde man die Energie gebrauchen durch Arbeit und physische Arbeit. Und

her und so fort. Aber jetzt sitzt man vor einem Computer. Und dann steigt der Blutzuckerspiegel und dann hat man Probleme mit Insulin. Man wird hypoglykämisch, man wird griesgrämig, man muss wieder was zu sich nehmen, dass der Blutzucker wieder steigt. Und so sitzt man tagsüber auf so einem System, wo man ständig rauf und rab sich bewegt, anstatt dass die Energie gebraucht wird. Das zweite Problem ist Rauchen. Und das ist der Nummer zwei Killer gewesen. Das ist eigentlich ganz einfach, um das Problem zu lösen. Nicht rauchen und auch nicht zusammenleben im Raum mit Menschen, die viel rauchen. Alkohol war Nummer drei und dann kamen, naja, die anderen Ursachen, so wie Drogen und Unglücke und so weiter. Aber Nummer eins, Ernährung und Übung. Dann wissen wir auch, dass Fleischkonsum sehr dazu beiträgt, dass man Krebs bekommt. Zum Beispiel Kolorektalkrebs ist sehr stark korreliert mit Fleischkonsum. Neuseeland ist Nummer eins in der Welt, zusammen mit Weiß-Südafrikanern. Die essen am meisten Fleisch in der ganzen Welt. Ich glaube, die Neuseeländer denken, ein Huhn ist Gemüse. Das hat natürlich seine Auswirkungen. Ja, man wird sagen, aber Großvater hat auch viel Fleisch gegessen und der ist, wie weiß, wie alt geworden und darum kann ich es auch machen. Aber Großvater hat auch ganz anders gelebt als wir. Er hat viel anderes getan. Er hat nicht nur vor einem Computer gesessen von morgens bis abends und dann abends sich hingesetzt und Fernsehen angeschaut. Da war kein Fernsehen. Und da war auch kein Computer, glücklicherweise. Also muss man was anderes machen. Wenn wir uns die anderen Krebssorten betrachten, so wie Drüsenkrebs, Lymphkrebs, genau das Gleiche, Neuseeland, Vereinigten Staaten sind oben dran und die anderen eben weniger. Oder Diabetes und Fleischkonsum. Ja, wenn man nur viermal pro Woche Fleisch isst, dann fängt das Problem schon an. Wenn man sechs- oder siebenmal pro Woche Fleisch isst, naja, dann steigt es bis viermal das Risiko, als wenn man es nicht tun sollte. Also die Wissenschaft hat ganz eindeutig gezeigt, dass Fleischkonsum ist direkt korreliert mit sekundären Erkrankungen. Und dann kann man etwas dran tun, man kann es reduzieren, man kann einen Ersatz finden, der weniger schädlich ist. Jetzt können wir schauen uns mal die Probleme an, die Opa und Oma nie hatten. Zum Beispiel biologische Vermehrung von Giftstoffen in verschiedenen Tierarten und dann auch in der Ernährung für den Menschen. Zum Beispiel, wenn wir die Stoffe DDT nehmen oder irgendeins, TBT, Tributyltin zum Beispiel, dann sehen wir, dass wenn wir in den Ernährungsflächen im Tierreich hochgehen, werden die Gifte immer mehr und mehr konzentriert. Also die Konzentration hier steigt mit 10.000 Mal, 100.000 Mal, Millionen Mal, manchmal sogar Milliarden Mal. Das ist also ein Problem, das mit der Umweltverschmutzung zusammenhängt. Und Opa und Oma hatten nicht diese Probleme, denn so viele Chemikalien gingen damals gar nicht in die Umgebung hinein. Also wenn man zum Beispiel hier viel Fisch isst oder tierische Produkte im Allgemeinen, naja, dann hat man diese Substanzen automatisch in der Ernährung. Und dann noch ein Problem ist moderne Tierzucht. Das ist ein Problem, das damals auch nicht existierte. Moderne Tierzucht werden Tiere in sehr engen Räumlichkeiten aufbewahrt. Sie werden gefüttert mit ganz bestimmten Ernährungsmitteln. Und wenn ein Land, sagen wir mal, wie Europa oder ein Kontinent wie Europa sagt, okay, wir machen ganz bestimmte Richtlinien, hier darf nicht mit Tiermehl und so weiter gefüttert werden. Naja, was macht zum Beispiel das Vereinigte Königreich, Großbritannien?

Also eigentlich das Problem ist ein weltweites Problem, ob diese Regeln gelten in einem Land oder nicht. Also moderne Tierzucht sieht ganz anders aus wie früher. Heute werden chemische Stoffe hinzugefügt, Enzyme, die es ermöglichen, dass die Tiere bestimmte Ernährungen verdauen können, die sie vorher nicht verdauen konnten, Antibiotika und dergleichen werden hinzugefügt. Und dann fangen die Tiere an zu sterben wegen dem, was sie in ihrer Ernährung haben. Oder Dioxine, zum Beispiel hier in den spät-90er Jahren kamen die Dioxine dazu in der Ernährung, in der Ernährungskette. Und die sind natürlich krebserregend. Und diese Stoffe waren vorher nicht gegenwärtig. Hier haben wir Hühnchen, die ganz eng nebeneinander aufbewahrt werden und gefüttert werden, damit die meiste Energie in Produktion hineingeht. Naja, wenn man die Tiere so nebeneinander aufbewahrt, dann geht da eine Krankheit auch ganz schnell durch die ganze Menge hindurch. Also immer schön vorsichtig, Antibiotika und allerhand Produkte, damit das Problem nicht Hand ausrückt. Hier ist eines meiner Studenten, wo wir mit Eiern und mit Hühnern Experimente getrieben haben, um zu schauen, was ist die Wirkung von der modernen Tierzucht auf diesen Tieren. Das ist so ein typisches Hühnchen. Hier sieht man, die Beinchen sind ganz schief. Und der Grund, sie bekommen sehr viel Eiweiß in der Ernährung. Denn Eiweiß führt dazu, dass sie recht schnell wachsen. Und wenn sie viel Eiweiß in der Ernährung bekommen, dann ist das eine sehr säurebildende Ernährung. Und diese Säure muss neutralisiert werden. Und der Körper hat nur einen Mechanismus, um das zu machen. Und das ist durch den Hormonzyklus. Also Parathyroidhormon muss freigestellt werden. Und der löst das Problem durch Calciumfreistellung aus dem Knochen. Ja, dann sehen die Knochen nachher so aus. Das ist auch eines der Gründe, warum Menschen, die viel Eiweißkonsum haben oder hohen Eiweißkonsum oder viel Fleisch essen oder viele Milchprodukte gebrauchen, die hochwertig an Eiweiß sind, auch neigen zur Osteoporose, weil sie eben ständig Calciumverlust aus dem Knochen haben. Also hier werden wir mal schauen, was noch weiter passiert in diesen Tieren. Eins, was wir untersucht haben, ist Antibiotikaresistenz. Und das sind ein paar Probleme, die entstehen in der modernen Tierzucht. Das eine, Antibiotikaresistenz, weil man ständig Antibiotika hinzufügt, werden die Bakterien resistent. Und wenn wir dann nachher diese Bakterien in unseren eigenen Körper hineinbekommen und sie sollten pathogenisch werden, naja, dann helfen die Medikamente nicht. Das ist das eine Problem. Das andere Problem ist Viren. Da helfen Antibiotika sowieso nicht. So, wir haben diese beiden Probleme in der modernen Tierzucht, dass bestimmte Viren in den Organismen gegenwärtig sind und dass Bakterien, die widerstandsfähig sind, gegen Antibiotika gegenwärtig sind. Jetzt früher hat man sich vor ein paar Jahren jetzt sich nur gekümmert um die Bakterien, die widerstandsfähig sind. Heutzutage ist das andere Problem genauso groß, wenn nicht größer schon, nämlich die Viren. Früher war das kein Problem, denn eine Vire in einem Tier konnte die Brücke in die nächste Art nicht überbrücken und so konnten wir nicht erkranken von Viren, die, sagen wir mal, in Hühnern oder im Rindfleisch oder in dergleichen gegenwärtig war. Da war eine Artengrenze. Aber das ändert sich, wie wir sehen werden. Also erstmal die Bakterien. Also nach der modernen Tierzucht, nachdem das so allgemein wurde, gab es dann Salmonella-Erkrankungen plötzlich und Menschen wurden krank. Die Viren an der anderen Seite, naja, das ist auch ein ganz neues Erscheinung. Vor ein paar Jahren fing das an in Hongkong. Da hat man von Hühnern und von Schweinen Virenerkrankungen bekommen, die zu Enkephalitis
führten. Und natürlich, das ist

ist eine ganz schlimme Erkrankung und man kann es überleben, man kann davon sterben oder man kann geistlich beschränkt sein nach so einer Erkrankung. Also nicht etwas, um mitzuspielen. Also diese beiden Probleme, Viren und Virussen und das andere. Gut, Antibiotikaresistenz. Es wurde ein Riesenproblem. Time Magazine hat damals hier diese Hühnchen alle gezeigt und gesagt, schwer zum Schlucken. Schwer zum Schlucken. Problem, Doping im Kuhstall und bei den Hühnchen. Denn wenn man in der modernen Tierzucht haben möchte, dass die Tiere ganz schnell wachsen, dann gebraucht man diese einfache Formel hier unten. Delta H ist gleich Delta F plus T Delta S. Jetzt Delta H ist alle die Energie, die man dem Tier gibt zum Leben und zum Wachsen. Delta F ist, was endgültig umgesetzt wird in Wachstum. Und T Delta S ist all die verlorene Energie, also in Bewegung und Atmen und Reproduktion und Thermoregulierung und. Also in der modernen Tierzucht möchte man diesen Teil so klein wie möglich haben. So klein wie möglich. Also wenn es Energie gebraucht, wenn das Tier sich bewegt, dann beschränkt es, dass es sich nicht bewegen kann. Also so, in einen Käfig. Da sitzt es. Kann ich nach links und kann ich nach rechts. Bei einer Kuh zum Beispiel, noch besser, mach es so eng, dass die Kuh sich nicht hinlegen kann. Denn wenn sie sich hinlegt und sie steht wieder auf, naja, das sind eine halbe Tonne, die da aufstehen muss. Das gebraucht Energie. Das ist eine Verschwendung von Energie. Also mach so eng, dass die Kuh sich nicht hinlegen kann. Deine Kuh muss den hinteren Teil drehen, um sich hinzulegen. Und wenn sie das nicht machen kann, naja, dann muss sie stehen bleiben. Und solche Tricks werden dann rausgeholt. Und Temperatur ganz gleichmäßig. Das Tier wächst besser, wenn es mehr schläft und ruht, also Licht ganz runtergesetzt und. Das ist moderne Tierzucht. T-Delta S so niedrig wie möglich. Delta H so billig wie möglich. Logisch. Also wenn man gutes Tierfutter gebraucht, das kostet was. Also wenn man sekundäre Produkte oder Abfallprodukte gebrauchen kann, besser, dann bekommt man sie billiger. Wenn man, tierisches Mehl gebrauchen kann, also erkrankte Tiere, dann kann man das noch billiger machen. Oder Fischmehl oder, alles, was billig ist. Oder Hühnermist sogar in der Zucht. Denn das ist hochwertig an Stickstoff und Bakterien bei Kühen zum Beispiel im Vormagen können das umsetzen in Eiweiß. Aber dann kriegt man natürlich all die anderen Giftstoffe auch dazu. Aber solange Delta F hoch ist, dann ist ja gut und Delta H niedrig ist. Also Schweinchen, Hühnchen, Kälber und so weiter, wenig Bewegung. Wenn man nicht Käfige gebraucht, dann zusammendrängen. So wie hier. Alle auf einen Haufen, damit sie sich nicht bewegen können. Das hilft auch mit der Temperatur und so weiter. Und dann gehen die Krankheiten natürlich auch schnell durch so eine Gruppe. In den späten 90er Jahren kamen die Viren dann so weit, dass sie auf Menschen übertragen wurden. Aber erst im Schwein. Also vor dem Jahr 2000. Die Viren, die in Tieren waren, konnten die Grenze zum Menschen nicht überspringen. Aber dann kurz vor 2000 war es möglich, für Viren erst im Schwein geändert zu werden, also in Zeit adaptiert zu werden zu den Umständen in einem Schwein. Und vom Schwein konnte die Brücke übersprungen werden und der Mensch konnte infektiert werden durch die tierischen Viren. Aber immer nur durch Schwein. Nach 2004, das sind jetzt nur 4 Jahre später, ist diese Brücke jetzt viel breiter geworden. Und jetzt
wird's

interessant. Naja, kommen wir noch dazu. Also die medizinische Welt hat das gemerkt und hat gesagt, also wenn wir Überpflanzungen haben oder Übertragungen haben vom Tier zum Menschen, zum Beispiel Herzteile und so weiter, um Ersatzteile zu produzieren für Menschenerkrankungen und Probleme, lieber nicht mehr vom Schwein, denn die Viren könnten Enkephalitis Viren sein und dann könnte der Mensch sterben von den Viren eher als von der Herzerkrankung. Also die Bakterien dagegen, die meisten Erkrankungen sind von Atmungsproblemen, also Lungenentzündung ist die Hauptursache von Tod, von Entzündungen und dann Diarrhea Nummer 2 und Tuberkulose Nummer 3, also wiederum die drei. Und alle drei haben auch mit der Ernährung zu tun. Also schon in den 80er Jahren hat man dann gemerkt, das Problem ist Antibiotika bei den Bakterien. Man hat Prüfungen gemacht und festgestellt, naja, wenn man irgendwo ein Rindstück Rindfleisch kauft aus einem Supermarkt, dann hat man schon eine Riesenchance, 86%, dass da dieses bestimmte Antibiotikum drin ist oder 68%, dass dieses drin ist. Und bei Hühnern noch mehr, 97% und 93%. Und man hat festgestellt, dass Hühnchen so im Allgemeinen 3 oder 4 verschiedene Antibiotika drin haben und Rindfleisch 2 oder 3. Naja, mit anderen Worten, wenn man normales Fleisch kauft im Supermarkt, isst man eigentlich auf Antibiotika. Und man isst sie auch. Also man ist ständig auf Antibiotika. Ganz geringe Mengen. Aber ganz geringe Mengen ändern die Bakterien im Körper ganz gering und immer mehr über Zeit werden sie resistent. Und wenn man ein Problem dann kommt, naja, dann sitzt man mit dem Problem der Resistenz und dann funktionieren die Medikamente nicht mehr. Und anstatt von einer normalen Grippe gibt es dann sekundäre Entzündungen. Erstmal Halsentzündung, Ohrentzündung, dann Lungenentzündung und endgültig, naja, dann hat man Probleme. Und wenn man jung und klein ist, dann ist das sehr gefährlich. Also resistente Bakterien fingen dann an, zum Tod von einigen Leuten zu führen, hier auch in Hospitälern vor allem. Und Hospitäler sind eigentlich heutzutage recht gefährlich, kommt drauf an, wo man ist. Denn da sind diese resistenten Bakterien. Und man kann zum Hospital gehen für eine ganz kleine Operation, um etwas zu reparieren, Rückenscheibe oder was auch immer. Und man kommt so einen resistenten, virilen Bakterium in sich und kann man sterben. Und das passiert mehr und mehr und mehr in den Hospitälern. Vor allem, sagen wir mal, in Hospitälern, wo es nicht so gut vor sich geht, so wie in Afrika, Riesenproblem der Resistenz. Also Hospitalepidemien und dann fingen die Kinder an zu sterben und dann in Japan sind tausende Kinder erkrankt von dieser Resistenz. Spiegel fing an zu sprechen von tödlichen Eiern, hat sie verpackt da in einem kleinen Sarg. Überall in der Welt, ob es in Afrika, ob es in Europa, ob es in Amerika oder Asien war, wurde das Problem immer mehr und mehr. Und meist ist es Milch und Geflügel, was das Problem verursachte, Eier oder Rindfleisch, ab und zu auch mal was anderes. Wir haben dann selber auch geforscht, um zu sehen, wo kommt das Problem eigentlich her? Es gab nämlich zwei Ansichten. Die eine Ansicht hat gesagt, die medizinische Welt hat Schuld, denn sie verschreibt so viele Antibiotika. Und die medizinische Welt hat gesagt, nein, wir sind nicht schuld, denn wir verschreiben ja nur die Antibiotika, wenn die Menschen schon krank sind. Also das Problem muss von woanders kommen, von der Farm. Naja, dann haben wir

Wir haben eine Forschung gemacht, wo wir das geprüft haben. Und ganz einfaches Prinzip, wir haben einfach gesagt, gut, wir gehen zu einem Schlachthof und dann kommen die Tiere ja von der Farm zum Schlachthof. Und wenn sie da abgeladen werden, nehmen wir eine Probe und dann prüfen wir im Labor, wie resistent die Bakterien sind. Und dann verfolgen wir das Fleisch durch den Schlachthof, endgültig in die Großindustrie, endgültig in die Kleinindustrie, endgültig in dem Supermarkt, wo das Fleisch gekauft wird. Jetzt, das Fleisch der Metzger arbeitet damit, der Verpacker arbeitet damit, der Transport arbeitet damit. Und da werden ja ständig Bakterien ausgetauscht. Also, wenn die Resistenz von der Farm kommt, dann müsste es hoch sein, wenn man direkt da misst. Und es müsste immer verdünnt werden, so wie die Menschen damit arbeiten. Wenn das Problem von der Menschenseite kommt, dann müsste es weniger sein, wenn es von der Farm kommt, dann müsste immer mehr werden, so wie die Menschen ihre Bakterien hinzufügen. Das ist eigentlich logisch, ne? Das haben wir dann gemacht und bumm, 90,5, wenn es von der Farm ist, weniger im Supermarkt und auch zwischendrin. 93, 72 oder hier ganz eindeutig, 100% Resistenz, 54 Resistenz. Also haben wir gezeigt, das Problem kommt von der Farm. Da mit der neuen Tierzucht, der modernen Tierzucht, werden diese resistenten Bakterien gezüchtet. Also die Antibiotika sind nicht ein Problem so viel bei den Menschen als bei der Tierzucht. Und das beeinflusst uns natürlich. Also die Antibiotika müssten gebraucht werden, wenn es wirklich notwendig ist und sonst gar nicht. Aber warum gebrauchen sie so viel in der Tierzucht? Weil sie haben auch herausgefunden, dass wenn sie Antibiotika geben, dann gebraucht das Tier weniger Energie für seine eigenen Immunbenötigungen und dann wächst es schneller. Also es ist ein Wachstumsprodukt. Und dann lohnt es sich, das zu geben. Naja, heute sitzen wir dann mit diesem Problem. Und wir haben die Killers ringsrum. Also das sind Probleme, die Opa und Oma nie hatten. Gut, der Mensch hat sich dann gesagt, gut, wir haben das Problem, dass modernes Fleisch ist nicht, was es war. Erstmal kriegen die Tiere Sachen zu essen, die passen uns nicht. Zweitens, wir haben das Problem von Resistenz der Bakterien. Also essen wir nicht mehr das. Jetzt essen wir nur noch Bio. Habt ihr das gehört schon mal? Jetzt essen wir nur noch Biofleisch. Und andere haben gesagt, nein, nein, nein, das ist auch noch nicht gut genug, denn diese Tiere kommen von Tieren, die in der Zucht gebraucht worden sind in der letzten Vergangenheit. Nein, nein, wir essen nur noch exotisches Fleisch. Also Krokodilenfleisch und Wildfleisch und Vogelstrauß und. Das werden wir jetzt essen. Und dann hat sich das Problem gelöst. Naja, dann kamen ein paar andere Probleme. Ebola. Ups. Naja, Ebola-Virus. Jetzt haben wir mit Virussen zu tun. Naja, das ist ein weniger freundlicher Virus. Wenn man den bekommt, sind die Chancen, dass man hops geht, recht gut. Recht gut. Also in Afrika augenblicklich. In Zentralafrika ist Ebola jetzt natürlich ein Problem. Aber noch nicht in Europa und auch noch nicht in den ersten Weltstaaten. Gut, und dann der Vogelvirus. Sagt man das so? Vogelvirus? Bird Flu? Ja, jetzt, wie sieht es mit dem aus? Jetzt arbeiten wir mit Viren und nicht mit Bakterien. Also Bird Flu, Time Magazine, naja, jetzt wird es ein Problem. Bird Flu, überall plötzlich ein Problem mit diesem
Virus.

Jetzt, wieso sollte das ein Problem sein? Vögel hatten schon immer diesen Virus. Aber was konnte er nicht machen? Er konnte die Artenbrücke nicht überspringen. Also wenn wir einen Vogel gegessen haben, der den Virus hatte, egal, kein Problem. Der Virus konnte sich ändern, wenn er erst durch Schwein ging. Und dann vom Schwein konnte der Mensch diesen Virus vielleicht bekommen. Oder verschiedene andere Viren auch. Aber jetzt, plötzlich, kann er direkt vom Vogel zum Menschen gehen. Und jetzt wird es problematisch. Mit anderen Worten, genetisch geändert, sodass das jetzt möglich ist. So, wenn wir nach 1918 zurückgehen, 20 Millionen Menschen und vielleicht so viele wie 50 Millionen Menschen, man weiß es nicht genau, sind gestorben in 1918 von der Grippenepidemie, die damals war. Also sagen wir mal bis zu 50 Millionen Menschen. Natürlich, die Bevölkerung der Menschheit in 1918 war wesentlich geringer als jetzt. Zwei Drittel und mehr geringer, als was es jetzt ist. Also in 1918 haben sie geglaubt, dass ungefähr eine Billion Menschen diese Erkrankung hatten. Das heißt, Hälfte der Menschheit. Und davon sind dann bis zu 50 Millionen gestorben. Und diese Viren waren, was wir nennen, niedrige Vitalitätsviren. Also sie waren nicht sehr viril, also nicht sehr gefährlich. Dann die Symptome von diesem Geflügelviren sind so wie Influenza. Man kriegt also Halsweh oder Muskelschmerzen, Konjunktives oder Lungenentzündung oder Komplikationen durch Lungenentzündung. Also meist wieder stirbt man von viralen Lungenentzündungen, wenn es ganz schlimm wird bei diesen Erkrankungen. Heutzutage sind es nicht niedrige Viralitätsviren, sondern hohe Viralitätsviren. Also ganz anders wie in 1918. Und da sind bis zu 50 Millionen Menschen gestorben. Also heute haben wir diese H-Viren. H steht für hochintensive Viren. Und die Viren, die in der Welt heute so gegenwärtig sind, sind H5N1, H7N7, H9N2 und H7. Und wo waren sie überall? Jetzt ist es interessant. Kanada. Erste oder dritte Welt? Das ist erste Welt. Erste Welt. Oder da, in den Niederlanden in 2003 hatten sie 89 Fälle und nur einer ist gestorben. Und dann 1997 hatten sie 18 Fälle, 6 sind gestorben in Hongkong. Hongkong ist auch erste Welt. Dann kamen wir zu 99, da hatten sie 2 Fälle und einer ist gestorben. Also 50% der Kranken sind gestorben. Dann 2005, das ist jetzt dieses Jahr, Kambodscha. Ein Fall, einer ist gestorben. Mit der besten medizinischen Behandlung möglich. Thailand 2004, 17 Fälle. 12 gestorben. Und die haben echt alles getan, was möglich ist, um diese Menschen zu retten. Vietnam 2004, 2005, 51 Fälle. 33 sind gestorben. Wow. Also was ist die Sterbensrate ungefähr? Fast 50 oder mehr wie 50%. So sagen wir mal im Durchschnitt 50%. Jetzt, wenn damals in 1918 Hälfte der Menschheit erkrankt ist mit diesem Virus und heute würde das Gleiche passieren, was

ist das Potenzial, wie viele Menschen könnten sterben? 3 Billionen. Oder in Deutsch sagt man Milliarden. Ne? 3 Milliarden könnten sterben. Ich meine, das wäre ja die Bombe, das wäre ja der Hammer. Und jetzt haben wir es mit Viren zu tun. Also der größte Ausbruch war hier in Thailand und in dieser Umgebung und in Malaysia, in Kambodscha. Und naja, man denkt, ja, das ist in Asien. Das ist ja weit weg. Aber Asien ist heute nicht weit weg. Diese Viren verbreiten sich ungeheuer schnell durch die Welt. Und dann Outbreak Notice, eine Warnung. Die wurde freigestellt am 24. März 2005. Die Weltgesundheitsorganisation hat gesagt, das sind eigentlich mehr Fälle, als was wir vorher gesagt haben. Das sind jetzt 10 mehr. Und 3 von denen waren auch tödlich. Also das Problem ist eigentlich ein bisschen größer, als wir dachten. Avian Flu, Time, Special Report. Also kann das Problem weltweit Hand ausrücken? Dann, wann waren die in der Vergangenheit? Wie gesagt, in 97, Hongkong 97. Und es scheint immer dieser gewesen zu sein, H5N1. Also ein sehr viriler Virus. Also auch Influenza und einige Leute sind dann auch davon gestorben. Und dann in 2004 plötzlich der gleiche Virus in Südafrika. Also das ist recht weit weg von Asien. Und was ist da passiert? Im Vogelstrauß war er. Also Vogelstrauß im Ostkap haben sie den Virus entdeckt und da mussten sie sämtliche Strauße vernichten. Und hier ist Bird Flu Emergency Measures in Südafrika zum Beispiel. In der Eastern Cape reden sie hier von den Menschen, die in Asien gestorben sind. Und jetzt fragen sie sich, ob das der gleiche Virus ist. Erst haben sie gesagt, nein, ist nicht der gleiche. Denn in Afrika gibt es den nicht. Wir haben nur die ganz normalen, artigen Viren hier. Der wird das Problem nicht weiterführen. Aber dann kam die BBC und sagte, tut uns leid, aber dieser Virus haben sie jetzt gefunden, Antikörper in 2000 Vögeln von da. Und jetzt hat Europa gesagt, gut, wir wollen kein Fleisch mehr von euch haben. Also Europa bekommt augenblicklich kein Vogelstraußfleisch mehr von Afrika. Und sie haben den Virus analysiert und was ist er? H5N2, also ganz nah dran an diesem Virus, der in Asien das Problem verursacht hat. Dann September 2004, die Analysen. Hier sind die verschiedenen Viren, die sie gefunden haben. Und in Zimbabwe hatte man zum ersten Mal diesen Virus in 1995 und jetzt auch im südlichen Afrika. Die Farmen, was passiert mit den Vögeln? Sie kriegen einen grünen Urin, sie haben eine Augenentzündung und ganz sicher, dieser Subtypus, der ist jetzt auch in Afrika. Also wir haben ihn in Kanada, wir haben ihn in Holland gehabt, wir haben ihn in Asien, das ist der gleiche Virus. In Asien und jetzt in Afrika. Also wie weit ist er verbreitet? Weltweit. Gut, also was sagt die Welt jetzt zu diesem Problem? Also am 26. November 2004 sagt die Weltgesundheitsorganisation, wir erwarten eine Pandemie. Wir erwarten eine Pandemie. Und sie erwarten, was steht da? Jedes Land der Welt. Jedes Land der Welt. Mit Millionen der Menschen tot, erwarten sie. Und sie glauben, dass bis zu 1/4 der Menschheit, wenn es gleich ist wie damals in 1918,

Denn bis zur Hälfte der Menschheit kann einfach nur verschwinden, sagt die Weltgesundheitsorganisation. Und sie sagt, die nächste Grippenpandemie, die Ursache davon kommt von was? Geflügel. Also, was ist das Beste, was man machen kann? Lass das Hühnchen weg. Lass das Hühnchen weg. Damals konnte man jetzt sagen, okay, das sind nur Bakterien. Was kann man machen, wenn da Salmonella-Bakterien im Huhn oder im Ei sind? Was kann man machen? Man kann es gut kochen, dann ist das Problem gelöst. Aber Viren können übertragen werden auf ganz andere Art. Sie können nur durch Kontakt. Also man kauft es, man hebt es auf, um es in die Pfanne zu tun und zack, schon ist das Problem da. Diese Viren werden nicht so leicht einfach abgewaschen und am Wasserhahn, wie es mit Bakterien vielleicht der Fall ist. Also ganz anderes Problem haben wir heutzutage. Das wird aber noch schlimmer. Dr. Klaus Stohr, das ist der Koordinator da von World Health Organization, er sagt, dass mindestens ein Viertel der Menschheit wird dieses Problem bekommen. Und er identifiziert den Virus, den er glaubt, das Problem verursachen wird. Er sagt, die asiatische H5N1-Gruppe der Viren ist die allerwahrscheinlichste, die die nächste Pandemie verursachen wird. Also die ist in Asien, die ist in Nordamerika, die ist in Europa, die war in Holland und die ist jetzt in Afrika. Also die ist überall. Die ist überall. Hier kommen die Zeitungen dann. Daily Express, 2. März 2005. Wir wollen Impfstoff machen, produzieren gegen diese Viren. Aber wie gesehen, in Asien war es H5N1. In Afrika, übertragen wahrscheinlich direkt von da, ist es jetzt schon 2 und nicht mehr 1. Mit anderen Worten, genetisch etwas anders. Also ein Impfstoff, der hier produziert wird, kann wahrscheinlich den nächsten nicht bekämpfen. Also sie glauben, dass dieses Problem nicht gelöst werden kann. Und dann auch die Länder können nicht genug Impfstoff zusammenbringen. Impossible to create an effective vaccine. Es ist sozusagen unmöglich, um dieses Problem durch Impfung zu lösen. Hier war der Daily Telegraph in England, dass die Welt oder England versucht, um 14 Millionen Dosierungen von diesen antiviralen Drogen zu produzieren, aber es wird wahrscheinlich nicht viel helfen. The Times hat gesagt, am 17. Februar 2005, the World Health Organization hat gewarnt, dass Länder, die diese Viren-Anti-Impfstoffe gebrauchen, wahrscheinlich eine Pandemie entgegengehen. So, wir haben ein Virenproblem, wir haben ein Bakterienproblem heutzutage. Wir werden gleich sehen, wie das Virenproblem noch weiter sich verbreitet in der Welt. Gut, schauen wir mal andere Möglichkeiten, um noch beim Fleischkonsum zu bleiben. Wie könnte man noch was anderes gebrauchen? Also, das Hühnchen ist schon problematisch, nicht wahr? Rindfleisch haben wir gesehen, Krebserkrankungen, vielleicht Antibiotikaresistenz. Schwein, wow, da haben wir ein Riesenproblem, denn alle Viren möchten erst gerne durch Schwein und dann direkt zum Mensch. Also das Schwein erstmal ganz weg. Das Hühnchen, ja bitte, seit diesen neuesten Dingen auch weg. Glücklicherweise bleibt ja noch der Fisch. Nicht wahr? Gut, wie sieht es aus mit dem Fisch heutzutage? Omega-3-Fette, das ist der Grund, warum wir den Fisch notwendig

haben, warum er absolut notwendig in der Ernährung ist. Habt ihr das schon mal gehört? Ja. Wir würden alle krepieren, wenn wir keinen Fisch essen. Habt ihr schon gehört, ne? Das heißt, sämtliche Tiere, die keinen Fisch essen, müssen auch krepieren. Richtig oder verkehrt? Haben genau den gleichen Metabolismus. Ein Springbock oder ein Hirsch hat den gleichen Metabolismus wie wir, isst aber kein Fisch, also dürfte er eigentlich wissenschaftlich nicht existieren. Von wegen noch ein Elefant oder sowas ähnliches. Ne, dürfte nicht existieren. Aber der Mensch, der muss Fisch bekommen, sonst hat er nicht Omega-3. Naja, ist das wahr oder nicht? Und wir schauen mal Fisch im Allgemeinen an. Cholesterin im Fisch. Da ist Rindfleisch, Heringöl, Salm, Sardinchen und Cod. Was das in Deutsch ist, weiß der Kuckuck, aber ist ja egal. Wir sehen, Fisch hat nicht weniger Cholesterin, nicht weniger, sogar mehr in einigen Fällen. Was von die Notwendigkeit für Omega-3, ja, ganz bestimmt. Es hat viel mit Blutzusammenstellung zu tun, Blutdruck. Es hilft auch, um die Triglyceride zu senken. Herzinfarkt kann verhindert oder wenigstens wesentlich geringer gemacht werden. Und natürlich auch, sie helfen, dass die Blutgefäße nicht verstopft werden und auch helfen, dass man sich besser erholt nach Erkrankungen. Also was kann verbessert werden? Arthritis, verschiedene Hauterkrankungen, Psoriasis, Darmerkrankungen und auch natürlich Nervenerkrankungen, alle die möglichen und auch Herz-Kreislauf-Erkrankungen. Gut, ist es wahr, dass wir diese Omega-Fette vom Fisch bekommen müssen? Die Antwort ist nein, ist nicht wahr. In Pflanzen haben wir Alpha-Linolensäure. Das haben wir in Pflanzen. Fische dagegen haben Eicosapentaensäure. Und wir haben die Enzyme, da sind sie, die Alpha-Linolen umsetzen in Eicosapentaensäure. Das ist ein interessanter Fall. Jetzt, wenn man gläubig sein sollte, dann würde man meinen, der liebe Gott war recht dumm, weil er hat kein Eicosapentaensäure in die Pflanzen hineingesetzt, sondern nur Linolensäure und Linolsäure. Wieso kein Eicosapentaensäure? Wir haben sie doch nötig. Ja, aber wir können sie produzieren, wenn wir Pflanzen essen, die Linolsäure enthalten. Wogegen, wenn ich Eicosapentaensäure direkt zu mir nehme, dann habe ich sie schon. Ich brauche also nicht produzieren, aber wenn ich zu viel zu mir nehme, dann habe ich ein Problem, denn Eicosapentaensäure hat zu tun mit der Rinnung des Blutes, wie dick es ist. Und wenn ich zu viel habe, wird das Blut zu dünn und dann habe ich eine viel höhere Chance für Gehirnschlag zum Beispiel oder Gehirnblutung oder Blutung im Allgemeinen. Und so Länder, die viel Fischkonsum haben, so wie die Eskimos zum Beispiel, die meisten sterben von Gehirnschlag. Die meisten. Ich komme jetzt gerade von Alaska und ich habe mit den Ärzten da geredet und die haben das auch bestätigt. Das ist das größte Problem bei den Eskimos. Also man will nicht zu viel Eicosapentaensäure haben, man will lieber Linolensäure haben und dann kann man so viel produzieren, wie man will. Also was ist besser? Von der Pflanze oder vom Fisch? Von der Pflanze. Von der Pflanze. Elefanten kriegen keinen Gehirnschlag. Gut, also Pflanzen, die Linolensäure enthalten. Welche sind das? Naja, wir können in Gemüse so ein bisschen und in Früchten. Und je fetthaltiger, je mehr. Also Avocado, aber das sind keine großen Sprünge, das ist nicht viel.

sagen, ja, das Fisch hat wesentlich mehr. Aber kommen wir gehen mal zu anderen Ernährungsarten. Jetzt kommen wir mal zu den Nüssen oder Sojabohnen, Sojabohnen oder Sojaöl oder Getreidekeim, Walnüsse, Rapsöl, Walnüsse und Leinsamen. Wow! 7526, das ist der World Champion. Das ist das Allerhöchste. Und dann noch so ein etwas nebenbei. Wenn wir Soja betrachten und Leinsamen, die beiden zusammen, dann haben wir ein paar andere Dinge, die auch noch dazu beitragen. Dann haben wir Phytochemikalien sowie ein Phytoestrogen, das heißt Genistein. Und Leinsamen hat den höchsten Wert an Genistein zusammen mit Sojabohnen. Also wenn man einen guten Kreislauf haben will und gutes Blut, dann Sojamilch und Leinsamen. Also ein Frühstück, sagen wir mal aus Müsli oder Granola oder sowas ähnliches, mit Sojamilch drauf, mit so einem Teelöffel gemahlenen Leinsamen und voilà. Und Damen, ihr werdet auch keine Wechseljahre-Probleme haben, wenn ihr das macht. Zwei Gläser Sojamilch plus Teelöffel Leinsamen und wenn es noch problematisch ist, ein bisschen mehr und dann ist das Problem auch gelöst. Also hier sind so ein paar Tipps. Dann haben wir noch andere Probleme in Fisch, nämlich Pestizide heutzutage werden konzentriert, wie wir gesehen haben, da mit DDT und DDD und dann Krebs nimmt immer mehr zu unter den Fischen und Fisch hat jetzt wesentlich mehr Krebs als früher. Und PCBs sind allgemein im Fisch drin und das kann unsere Fertilität beanspruchen. Und auch schwangere Mütter können Probleme damit empfinden. Also Fisch ist heutzutage nicht mehr, was es war. Und dann Kinder, die 11 Jahre alt sind oder höher, wenn sie ausgesetzt werden an PCBs, dann können sie intellektuelle Probleme empfinden. Und wie gesagt, sogar hier oben, in dem Bereich, wo man eigentlich erwartet, dass da nicht viel Umweltverschmutzung ist, da sind die Fische genauso verseucht wie anderswo. Und die Eskimos haben sehr hohe Blutwerte an Pestiziden, PCBs und natürlich dann die anderen Probleme, die mit Fisch zusammenhängen. Also Fisch, auch ein Problem. Da ist ein Krebs in einem Fisch nicht zu angenehm. Und weil der Fisch, auch was sein Immunsystem betrifft, nachteilig beeinflusst wird, nehmen die Bakterien und die Parasiten immer mehr zu. Und so hat man mehr zu essen, als was man eigentlich glaubt. Naja, es tut mir, ich bin immer ein bisschen besorgt, wenn sie schon gebraten aus dem Meer rauskommen, sagt der eine hier zum anderen. Gut, wir haben also gesehen, Fisch ist nicht mehr, was es war. Ist auch ein Problem. Dann der Mythos von den Omega-Fetten, den wir nur von den Fischen bekommen sollen, der ist auch nicht wahr. Und wie steht es dann mit Prion-Krankheiten? Die haben wir ja jetzt gehabt in Europa, vor allem hier vor der 2000-Wende von 1992 bis zum Jahr 2000. Aber das Problem ist nicht gelöst. Wir wissen heutzutage, dass das Problem kommt von dem Tiermehl oder Tierfutter, das sie gebrauchen. Und darum hat Europa ja gesagt, weg damit, richtig? Ist nicht mehr erlaubt in Europa. Wann ist der letzte B-Ausbruch gewesen hier
sagen wir

mal in Deutschland? Irgendjemand weiß? Habt ihr Zeitung gelesen? In dieser Woche. In dieser Woche. Es wird jetzt untersucht. Denn jetzt gibt es BSE-Fälle in Deutschland von Tieren, die noch nie Tiermehl bekommen haben. Das ist interessant. Also das Problem ist nicht weg, wenn man es geglaubt hätte, dass es weg wäre. Also was ist eine Prion-Krankheit? Ein Prion ist ein Eiweiß. Und das normale Prion, das ist ein kleines Eiweiß, das im Gehirn gegenwärtig ist und in Nerven, das hat so eine Helixstruktur, also so wie eine Feder in einem Kugelschreiber, der so doppelt gefalten ist. Aber wenn es abnormal wird, dann verschwindet die Helixstruktur, dann sieht es so aus. Und dann bekamen die Kühe BSE, normales Prion sitzt hier zwischen den Nerven. Wenn es abnormal wird, wenn es flach wird, dann sitzt es auf dem Nerv. Endgültig packt es den Nerv ganz zu und dann kriegt der Nerv keinen Sauerstoff mehr und dann stirbt die Nervenzelle. Der Neuron stirbt. Und dann hat man ein Loch, wo der saß. Und die Neurone werden natürlich nicht ersetzt. Die Dendrite und so weiter, die können ständig wachsen und sich ergänzen und erneuert werden. Aber der Neuron selber, wenn er weg ist, ist er weg. Dann ist da ein Loch. Und wenn da genug Löcher sind, dann sieht der Kopf nachher aus, oder das Gehirn dann sieht dann aus wie ein Schwamm. Und darum heißt das Spongivore-Erkrankheiten. Und Bovine Spongivore-Enkephalitis heißt eigentlich eine Kuh mit einem Schwammgehirn. Ganz einfach gesagt. Damals, als der Ausbruch in England war, war John Major der Premier und hat gesagt, kein Problem, der Spiegel hat ihm nicht geglaubt, auch mit Recht hat er ihm nicht geglaubt. 1992 war die Epidemie an ihrem Höhepunkt und zigtausende Tiere waren erkrankt mit BSE und danach hatten sie es im Griff. Aber was interessant ist, 1992 die Ausfuhr, Export von Fleisch nach dem restlichen Europa, wie ihr zum Beispiel, hat sich verdreifacht von 0,1 Millionen Tonnen bis auf 0,3 Millionen Tonnen, von 92 bis 95. Also dieses BSE-Fleisch wurde einfach nach Europa exportiert. Das ist nur Fleisch für Menschenkonsum. Dann natürlich auch das Tiermehl. Das wurde noch mehr exportiert und das ist nicht hier drauf, aber das geht wesentlich höher. Und das wurde in die ganze Welt exportiert. Man hat gesagt, das Problem ist nicht zu übertragen auf den Menschen oder auf eine andere Art. Es ist einzig für die Art. Aber dann in 1994 starben die Katzen. Denn die haben natürlich Tierfutter bekommen, von diesen Tieren produziert. Und dann hatten die BSE. Naja, sogar Katzen-SE, ne? Nicht BSE. Und dann haben sie gesagt, gut, es ist also möglich, dass er von einer Art zur anderen übertragen werden kann in der Ernährung. Aber beim Menschen wird es mindestens 80 Jahre dauern. Naja, dann starben die jungen Leute. Dann starben die Kinder. Und damit ging die 80-jährige Theorie auch damit hin. Naja, dann hat man sich erschrocken und hat gesagt, gut, die Tiere müssen alle verbrannt werden. Dann hat man sie verbrannt auf dem Feld. Und im nächsten Jahr wuchs das Gras. Die Kuh kam, hat Gras gegessen und bekam BSE. Ups. Also normales Feuer, nicht heiß genug, um diesen sehr kompakten Prion zu vernichten. Auch Kochen konnte ihn nicht vernichten, nicht erst diese Art von Verbrennung. Also viel Sauerstoff dazu und dann hat man sie im Hochofen verbrennen müssen. Und damit hat man das Problem dann, sagen sie, gelöst. Kleine Kinder bekamen dann auch BSE und hier war ein Neugeborenes. Dann haben die Leutchen gesagt, gut, Prions sind im Gehirn.
und im zentralen Nervensystem.

Also Fleisch hat wenig Prione, weniger als 10 pro Gramm, wogegen Gehirn sehr viel hat, bis zu 1 Milliarde pro Gramm. Und Darm und Knochenmark hat bis zu 1 Million pro Gramm. Also logisch, was sollte man nur essen? Nur das Fleisch. Also hat man in der Welt gesagt, gut, wir dürfen kein T-Bone-Steak mehr essen. Kennt ihr T-Bone-Steak? T-Bone ist, wo es so durch den Rücken durchgeht. Und dann hat man an der einen Seite das Sirloin und das an der anderen Seite das Filet. So, das war ein T-Bone. Aber da ging der Schnitt durch den Knochen. Und wenn der Schnitt durch den Knochen geht, na ja, dann hat man die Möglichkeit, um 1 Million Prions zu verbreiten. Also haben sie gesagt, Fleisch darf nur noch getrennt gegessen werden. Aber natürlich hat man die Tiere erst durchgesägt, vor dem man das Fleisch getrennt hat. Man hat nicht den ganzen Ochsen geschickt, sondern einen halben Ochsen immer nur. Und das war dann auch problematisch, denn dann geht es da durch. Und das nächste Problem ist auch, die Leutchen haben immer noch Wurst gegessen. Also haben sie das Fleisch gemalt, aber wo haben sie die Wurst rein? In den Darm. Und dann hat man auch ein Problem. Also das hat nicht das Problem gelöst. Und so ist BSE dann verbreitet worden in die ganze Welt. Heutzutage ist es in den Vereinigten Staaten. Ich war jetzt gerade in Alaska und da hatten sie gerade einen Ausbruch BSE wieder in Kanada. Das war so vor 4 Wochen. Ausbruch in Kanada. Jetzt diese Woche BSE in Deutschland, ohne dass die Tiere dieses Tiermehl bekamen. Also darf es weitergehen? Ja, es hat sich dramatisch verbreitet. Es ist weniger als vorher. Jetzt können wir schon mal ein paar andere interessante Viren und Erkrankungen. Außer die BSE-Krise haben wir auch Tuberkulose. Das ist natürlich eine Bakterienerkrankung, aber diese werden auch resistent. Und Tuberkulose ist heutzutage wieder fast so ein Problem wie damals. Und natürlich, das finden wir in der Milch. Die Tiere haben Tuberkulose. Also wenn wir diese Tiereprodukte essen, dann ist die Möglichkeit für Tuberkuloseverbreitung ziemlich groß. In Afrika war das Problem noch nie gelöst. In Europa war es im Griff, aber bald wird es nicht mehr im Griff sein. Gut, und dann die liebe Maul- und Klauenseuche. Jetzt hier wird es interessant. Können Rinder, Schafe, Ziegen, Haus- und Wildschweine, erkranken? Nach Informationen von UN für Tiergesundheit kann die Krankheit auf 4 Wegen übertragen werden. Transport von Tieren, ausgeatmete Viren der Tiere in der Luft und so weiter. Jetzt früher, dieser Virus hat den Mensch überhaupt nicht beeinflusst. Das war ein Virus eigenartig für die Art, in der dieser Virus gegenwärtig war. Viele Tiere konnten Träger sein, aber waren nicht selbst beeinflusst, weil sie nicht zu der Art gehörten. Also nur Bovidae hat dieses Problem bekommen. Natürlich, Viren können leicht im Schwein das Problem überbrücken. So, das nächste Tier, das es bekam, war das Schwein. Also Rinder und Schweine hatten das Problem dann vor allem. Aber der Mensch nicht. Jetzt in England hatten sie natürlich vor kurzem den großen Ausbruch. Und was hat England gemacht? Auf Zwang natürlich der EU sämtliche Tiere vernichtet. Sind Menschen erkrankt von diesem Virus direkt vom Rind, ja oder nein? Bei diesem letzten Ausbruch? Ja, ja. Also wieder erstmal. Der Sprung vom Tier direkt zum Menschen ist zum ersten Mal sichtbar gewesen hier. Die Erkrankung war nicht sehr schlimm beim Menschen. Was es dazu geführt hat, ist eine Grippe und Blasen an der Lippe, Blasen an der Zunge und vielleicht Schwellung im Mund. Aber nicht lebensgefährlich. Aber das ist der erste Schritt. Was, wenn der Virus von einem A-Typus-Virus zu einem H-Typus-Virus wird. Dann haben wir das Gleiche wie bei den Vögeln. Gut.

Also England hat gesagt, wir vernichten alles. Und sie haben alles getötet. Alles, was Maul- und Klauenseuche hatte, wurde vernichtet. Slaughterhouse, da haben sie alle verbrannt, alle die Tiere. Naja, jetzt saß England ohne Fleisch. Wie haben sie das Problem gelöst? Die Menschen wurden alle Vegetarier, richtig? Nein, die haben weiterhin genauso viel Fleisch gegessen wie vorher. Wo kam es denn her? Das heißt, sie haben es importiert. Von wo? Von Amerika und von Afrika und von Australien und alle diese Länder. Gut, diese Länder hatten auch Maul- und Klauenseuche. Und wie haben die das Problem gelöst? Sie haben gesagt, die Engländer sind doch verblödet. Die sind doch total plemplem. Ich meine, all dieses Geld da einfach nur so zu verbrennen, das ist ja irrsinnig. Also die anderen Länder haben Quarantinfarmen gemacht. Zigtausende Tiere in Quarantin. Also abgesondert. Und dann haben sie sie geimpft. Also alle Tiere in den anderen Ländern wurden geimpft. Und dann gab es keine Maul- und Klauenseuche mehr. Problem gelöst. Also die Engländer waren doof. Richtig oder verkehrt? Gut, Frage. Die Impfung, macht die den Virus tot, ja oder nein? Nein. Sie bringt nur Immunität gegen den Virus. Das heißt, dass alle Tiere, die geimpft sind, sind potenziell was? Träger. Träger. Gut. Jetzt früher, die Träger waren wilde Tiere. Wilde Tiere, die meist nicht von den Menschen gegessen wurden oder wenig von den Menschen gegessen wurden. Und außerdem, der Virus ging nicht direkt zum Menschen. Ging nicht direkt zum Menschen. Jetzt geht der Virus schon direkt zum Menschen. Aber jedes Tier ist jetzt ein Träger. Jetzt importiert man von der ganzen Welt und der Austausch findet wieder statt und, und. Und jetzt haben wir ein Riesen-Virus-Problem. Also nicht nur in Vogelinfluenza, sondern auch hier werden neue Viren gezüchtet, die echt problematisch sind. Was ist die beste Art und Weise, das Problem zu vermeiden? Werde vegetarisch. Das ist das Einzige, was man machen kann. Also ich, BSE, nein, nein, eine normale Maul- und Klauenseuche. Aber die kann genauso problematisch werden wie alles andere. Also dieser Hamburger, der kann auch gegessen werden. Aber was sollte lieber da drauf sein? Vielleicht ein knackiges, vegetarisches irgendetwas, nicht wahr? Kann man ja heutzutage kriegen. Ist es möglich, um zu leben ohne Fleisch? Können Pflanzen Tier ersetzen? Time Magazine fragt die Frage, sollen wir demnächst eine Kuh so essen? Und die Antwort ist vielleicht ja, aber vielleicht müssten wir ein bisschen mehr hören, vor dem wir das machen. Können vegetarische Ernährung das genügend Eiweiß geben? Absolut. Wenn wir Rose's Standard, das ist so ein Standard für die Hochwertigkeit eines Eiweißes, betrachten, dann sehen wir, dass rein vegetarisch neigt nur 28% ab von diesem Standard, wogegen nicht vegetarisch viel mehr abneigt. Also rein vegetarisch ist das beste Eiweiß, das man bekommen kann, wenn man die richtigen Kombinationen hat. Und Brustmilch auch, kann man die Unterschiede sehen zwischen Vegetariern und Nicht-Vegetariern. Also in der Zukunft vielleicht mehr solches. Und für die Energieernährung, naja, da muss man ein bisschen lernen, wie kann man diese Dinge ersetzen. So, um kurz zusammenzufassen, das Argument,

Mein Opa, mein Großopa hat immer so gelebt, ich kann es auch so machen. Gilt das heute noch, ja oder nein? Nein, es gilt nicht mehr. Wir leben in einer anderen Welt. Wir haben zwei Probleme selbst verursacht durch unsere hochwertige Technologie. Und unsere hochwertige Technologie

Wir haben nämlich das gezüchtet, mit dem wir nicht mehr zurechtkommen. Und bald glaube ich, dass die Epidemien kommen werden. Und ich habe das schon vor Jahren gesagt. Und alle haben gesagt, das ist Quatsch. Und jetzt sagt die Weltgesundheitsorganisation das in großen Schlagzeilen und warnt die ganze Welt. Also jetzt brauche ich nichts mehr sagen. Ich sitze jetzt nur und warte. Aber ich denke, es ist notwendig, dass die Menschheit gewarnt wird. Und darum tue ich das gerne. Ich komme und sage, was können wir erwarten? Und der Entschluss, ob man es machen will oder nicht, sich ändern will oder nicht, der liegt bei wem? Der liegt bei euch. Ihr habt doch eine freie Wahl. Aber ohne Information, wie soll man wählen? Also viel Spaß bei der Wahl. Und so schlimm braucht es nicht sein. Man kann sich gut ernähren. Und kommt weiter zu den Vorträgen. Werdet noch ein bisschen nervös und vielleicht auch wieder ein bisschen fröhlicher am Ende der Vortragsreihe. Danke, dass ihr zugehört habt.

Das Heiligtum, ein lohnendes Studienthema. Und er antwortete mir, bis 2300 Abend und Morgen vergangen sind. Dann wird das Heiligtum wieder geweiht werden. Wir sollten die Prophezeiungen fleißig studieren. Wir sollten nicht ruhen, bis wir über das Thema Heiligtum Bescheid wissen, wie es in den Visionen von Daniel und Johannes dargestellt wird. Dieses Thema wirft helles Licht auf unsere gegenwärtige Stellung und unser Werk und gibt uns den unanfechtbaren Beweis, dass uns Gott in unserer Erfahrung in der Vergangenheit geführt hat. Es erklärt unsere Enttäuschung im Jahre 1844 und zeigt uns, dass das zu reinigende Heiligtum nicht die Erde war, wie wir angenommen hatten. Vielmehr war Christus damals in das Allerheiligste des himmlischen Heiligtums hineingegangen, um dort das Abschlusswerk seines Priesterdienstes zu verbringen und damit die Worte des Engels zum Propheten Daniel zu erfüllen. Es stellte sich heraus, dass die 2300 Tage begannen, als der Befehl des Artaxerxes zum Wiederaufbau der Stadt Jerusalem im Herbst 457 vor Christus in Kraft trat. Nahm man dies als Ausgangspunkt an, dann ergab sich in der Anwendung aller Ereignisse, die in der Schilderung dieser Zeitspanne in Daniel 9, Vers 25 bis 27 vorhergesagt worden waren, vollkommene Harmonie. Die 70 Wochen oder 490 Jahre bezogen sich auf die Juden. Gegen Ende dieser Zeitspanne besiegelte die Nation ihre Ablehnung des Messias durch die Verfolgung seiner Jünger und die Apostel wandten sich im Jahre 34 nach Christus an die Heiden. Da die ersten 490 Jahre der 2300 zu jenem Zeitpunkt endeten, blieben weitere 1810 Jahre übrig. Vom Jahr 34 nach Christus reichen 1810 Jahre

bis ins Jahr 1844. Dann, sagt der Engel, wird das Heiligtum wieder geweiht werden. Was wir über die Botschaften des ersten, zweiten und dritten Engels glaubten, war richtig. Die großen Wegweiser, an denen wir vorüberkamen, sind unverrückbar. Wenn auch die Heere der Hölle versuchen mögen, sie aus ihrer Verankerung zu reißen und bei dem Gedanken triumphieren, es sei ihnen gelungen, gelingt es ihnen doch nicht. Diese Säulen der Wahrheit stehen fest wie die ewigen Berge, unbewegt von sämtlichen Versuchen, die Menschen in Zusammenarbeit mit Satan und seinem Heer unternehmen. Wir haben noch viel zu lernen und sollten ständig die Schrift studieren, um herauszufinden, ob sich so verhielte.

0: Good afternoon again.
1: Noch einmal willkommen heute Nachmittag.
0: I notice when I say good afternoon, you don't answer me.
1: Ich nehme wahr, dass wenn ich euch begrüße, ihr mir nicht antwortet.
0: Now let me try it again.
1: Lasst es mich nochmal versuchen.
0: Good afternoon to all nice people. Thank you very much. I am happy to see you.
1: Ich bin wirklich froh, euch zu sehen.
0: And I say that from my heart.
1: Und ich sage das wirklich von ganzem Herzen.
0: A lot of people have very little tolerance for spiritual things.
1: Viele Menschen haben sehr kleinen Toleranzbereich für geistliche Botschaften.
0: But some of you have been here since this morning, and I'm very pleased you stayed.
1: Und manche von euch sind seit heute Morgen hier, und ich bin sehr froh, dass ihr geblieben seid.
0: May God bless the children for the musical performance.
1: Möchte Gott auch die Kinder segnen für ihre Darstellung.
0: It's not so much a performance, but a musical act of worship.
1: Es ist weniger eigentlich eine Darstellung als eine Form der musikalischen Anbetung.
0: Performance is for the world, worship is for the church.
1: Darstellung ist für die Welt, aber in unserem Kreis ist es Anbetung.
0: Are your cell phones still turned off?
1: Sind eure mobilen Telefone immer noch ausgeschaltet?
0: Please.
1: Bitte.
0: And remember to pray for us while we speak.
1: Und erinnert euch nochmals, dass ihr nicht aufhört, für uns zu beten, während
0: How many
1: wir sprechen.
0: Of you have prayed for us? May I see your hands?
1: Wer hat bisher für uns gebetet?
0: Thank you very much.
1: Vielen Dank.
0: God bless you for that.
1: Gott möchte euch segnen.
0: And favor number three, think.
1: Denkt auch an den dritten Gefallen, den ihr mir tun könnt.
0: Denkt. I will just believe everyone has been thinking.
1: Und ich möchte einfach mal davon ausgehen, dass jeder von euch bisher gedacht hat.
0: Our title for this message is On Dangerous Ground.
1: Der Titel unserer jetzigen Botschaft ist Auf gefährlichem Boden.
0: Let us pray.
1: Lasst uns beten.
0: Our loving Father in heaven, we bow in your presence again.
1: Unser himmlischer Vater, wir beugen uns erneut in deiner Gegenwart.
0: We can never come to you too much.
1: Wir können niemals oft genug zu dir kommen.
0: We ask you now, dear God, in the name of Jesus, to bless us.
1: Und wir bitten dich jetzt auch im Namen Jesu, dass du uns segnest.
0: Grant us an understanding of your word.
1: Bitte segne uns mit Verständnis deines Wortes.
0: And let us accept that word into our hearts.
1: Und dass wir auch dieses Wort annehmen in unserem Herzen.
0: It is only when we do that that the word changes us.
1: Denn nur wenn wir das tun, wird das Wort uns verändern.
0: Speak through me and my brother, I pray.
1: Ich bitte dich, sprich durch mich und auch durch meinen Bruder.
0: In Jesus' name, amen.
1: In Jesu Namen, amen.
0: I also want to extend a welcome to those listening still by internet.
1: Ich möchte auch ein weiteres Mal all jene willkommen heißen, die über das Internet uns zuhören.
0: I thank God for modern technology.
1: Ich danke Gott für die moderne Technologie.
0: That allows His word to go all over the world.
1: Die uns erlaubt, heute das Wort in die ganze Welt zu predigen.
0: So God bless those of you who are listening by

0: Computer.
1: Also all jenen Gottes Segen, die durch ihren Computer hier mit zugeschaltet sind.
0: Dangerous ground.
1: Auf gefährlichem Boden.
0: Let us go to Numbers chapter 15. We shall begin reading at verse 32.
1: Lasst uns das vierte Buch Mose aufschlagen und dort im Kapitel 15 und dort von Vers 2 anlesen.
0: Numbers chapter 15, reading from verse 32.
1: Entschuldigung, Kapitel 15, Vers 32.
0: The Bible says, and while the children of Israel were in the wilderness, they found a man that gathered sticks on the Sabbath day.
1: Und die Bibel sagt hier, als nun die Israeliten in der Wüste waren, fanden sie einen Mann, der Holz auflas am Sabbattag.
0: And they that found him gathering sticks brought him unto Moses and Aaron and unto all the congregation.
1: Und die ihn dabei gefunden hatten, wie er das Holz auflas, brachten ihn zu Mose und zu Aaron und vor die ganze Gemeinde.
0: And they put him in ward because it was not declared what should be done to him.
1: Und sie legten ihn gefangen, denn es war nicht klar bestimmt, was man mit ihm tun sollte.
0: And the Lord said unto Moses, the man shall be surely put to death. All the congregation shall stone him with stones without the camp.
1: Der Herr aber sprach zu Mose, der Mann soll des Todes sterben, die ganze Gemeinde soll ihn steinigen draußen vor dem Lager.
0: Verse 36.
1: Vers 36.
0: And all the congregation brought him without the camp and stoned him, and he died as the Lord commanded Moses.
1: Da führte die ganze Gemeinde ihn hinaus vor das Lager und steinigte ihn, so dass er starb, wie der Herr dem Mose geboten hatte.
0: This sounds like a very harsh judgment from God.
1: Und das hört sich an, als wäre es ein sehr hartes Urteil Gottes.
0: That this man was gathering sticks on the Sabbath day.
1: Dass dieser Mann, der jetzt am Sabbattag hier Stöcke aufsammelt,
0: and God told Moses, put him to death.
1: Und Gott jetzt hier zu Moses sagt, steinigt ihn zu Tode.
0: And the way he was put to death.
1: Und die Art und Weise, wie man ihn jetzt zu Tode bringt,
0: he was stoned to death.
1: War die der Steinigung.
0: But the entire congregation of the Israelites participated in his death.
1: Und wir lesen hier, dass die gesamte Gemeinde Israels hier involviert wurde in dem, dass sie ihn steinigen sollten.
0: One of the lessons we learn is that the entire church is responsible for dealing with sin in the church.
1: Was wir hier zunächst lernen sollen, ist, dass die gesamte Gemeinde verantwortlich ist, wenn es darum geht, wie man mit Sünde umgehen soll.
0: Now, why did God act the way he did?
1: Warum hat Gott so gehandelt, wie wir es hier lesen?
0: Let us remember something about sin.
1: Lasst uns etwas in Erinnerung rufen, was wir bisher über Sünde gelernt haben.
0: The Bible says the wages of sin is death.
1: Die Bibel sagt uns, der Lohn der Sünde ist der Tod.
0: Many of us do not realize what a terrible thing sin is.
1: Viele von uns realisieren nicht wirklich, wie schrecklich Sünde wirklich ist.
0: I am sure that in Germany,
1: ich bin mir sicher, dass hier in Deutschland,
0: if you steal a bicycle,
1: wenn du hier in diesem Land ein Fahrrad stiehlst,
0: you are not sentenced to death.
1: Wirst du hier sicherlich nicht zu Tode verurteilt.
0: If you steal a banana from the supermarket,
1: wenn du im Supermarkt eine Banane stiehlst,
0: you are not given 15 years in prison.
1: Dann wirst du auch nicht 15 Jahre ins Gefängnis verurteilt werden.
0: As the crime gets big, the sentence gets bigger.
1: Und gemäß der Schwere des Vergehens wird auch natürlich die Strafe immer größer.
0: But there is something interesting about the way God deals with sin.
1: Aber es gibt etwas sehr Interessantes an dem, was wir erkennen können, wie Gott mit Sünde umgeht.
0: If you commit a little sin,
1: wenn du eine kleine Sünde begehst,
0: God's punishment is death.
1: Wird Gottes Urteil das Todesurteil sein.
0: If you commit a large sin,
1: wenn du eine große Sünde tust,
0: God's punishment is death.
1: Wird Gottes Strafe dafür der Tod sein.
0: Listen carefully, my friends.
1: Und bitte hört mir, liebe Freunde, genau
0: God
1: zu.
0: Has one punishment for sin, and that is death.
1: Gott hat nur eine Form der Strafe für Sünde und das ist der Tod.
0: That is not a statement on how harsh God is.
1: Und das sagt nichts darüber aus, ob Gott jetzt hart wäre.
0: It is a statement on how terrible sin is.
1: Es zeigt nur und macht deutlich, wie schrecklich Sünde ist.
0: Sin is so bad.
1: Sünde ist so schlimm.
0: In the eyes of God.
1: Aus der Sicht Gottes,
0: that the only response he has to sin is death.
1: Dass er nur auf eine Art und Weise darauf reagieren kann, und das ist der Tod.
0: That should tell us,
1: das sollte uns klar machen,
0: that what we call little sins,
1: dass das, was wir normalerweise die kleinen Sünden nennen,
0: are deadly in the eyes of God.
1: In Wirklichkeit

0: aus der Sicht Gottes tödlich ist.
1: The Bible teaches us Jesus died for sin.
0: Die Bibel lehrt uns, dass Jesus für die Sünde starb.
1: For which sin did Jesus die? Only murder?
0: Für welche Sünde starb Jesus? Nur für Mord?
1: Did he die for a little lie?
0: Starb er auch für eine kleine Lüge?
1: Did he die for cheating on your taxes?
0: Starb er auch dafür, dass wir betrügen mit unseren Steuern?
1: Jesus Christ died for all sin.
0: Jesus Christus starb für jede Sünde.
1: Because the wages of sin is death.
0: Denn der Lohn der Sünde ist der Tod.
1: I repeat, this does not tell us how harsh God is.
0: Ich wiederhole, das sagt uns nichts darüber aus, ob Gott hart sei.
1: It tells us how serious and deadly sin is.
0: Es zeigt uns nur, wie ernst und wie tödlich Sünde selbst ist.
1: If a surgeon is operating on a cancer patient,
0: wenn nun ein Arzt an einem Patient, einem Krebspatient, eine Operation durchführt,
1: it's cancer of the liver.
0: Sagen wir mal einfach, es wäre Leberkrebs.
1: The surgeon cuts the person open.
0: Er macht einen Schnitt und schneidet den Patienten
1: and
0: auf.
1: And tries to remove that cancer.
0: Und versucht jetzt den Krebs zu entfernen.
1: And he tries to remove all the cancer.
0: Und er versucht natürlich jetzt den gesamten Krebs zu entfernen.
1: Because the surgeon knows.
0: Denn der Arzt weiß genau.
1: If he leaves a little area that still has cancer.
0: Dass wenn er nur einen kleinen Teil übrig lässt, der vom Krebs befallen ist,
1: with time, that cancer will spread again.
0: Wird im Laufe der Zeit der Krebs erneut sich ausbreiten.
1: Because that little spot is deadly.
0: Denn dieser kleine Rest, dieser Überrest, ist tödlich.
1: What we call a little sin,
0: das, was wir kleine Sünde nennen,
1: is as cancerous as a big sin.
0: Ist genauso tödlich wie die große Sünde.
1: The little sins are more deadly than the big sins.
0: Genau genommen sind die kleinen Sünden noch tödlicher
1: because
0: als die großen.
1: Because it is easy to overlook a little sin.
0: Denn es ist viel einfacher, eine kleine Sünde zu übersehen.
1: No one listening to me is a mass murderer.
0: Keiner, der hier sitzt und zuhört, ist ein Massenmörder.
1: We don't do that.
0: Wir tun sowas nicht.
1: We were properly raised by our parents.
0: Wir sind wohlerzogen durch unsere Eltern.
1: No one listening to me steals cars.
0: Keiner, der hier zuhört, wird wahrscheinlich Autos stehlen.
1: Those are big sins.
0: Das sind große Sünden.
1: We don't do that.
0: Wir machen sowas nicht.
1: We are polite people.
0: Wir sind freundliche Menschen.
1: I'll ask you a question, don't answer me.
0: Ich möchte eine Frage stellen und bitte antwortet nicht.
1: How many of us have lied?
0: Wie viele von uns haben schon gelogen?
1: How many of us have held envy against someone?
0: Wie viele von uns waren schon eifersüchtig auf jemanden anderen?
1: Now you're not put in prison in Germany for having envy.
0: Nun wirst du für Eifersucht in Deutschland nicht ins Gefängnis gebracht.
1: The government does not fine you if you're jealous.
0: The government
1: does not give you a ticket.
0: Ja,
1: if you're jealous.
0: Die Regierung wird nicht uns bestrafen aufgrund von Eifersucht, ja.
1: But in God's court,
0: aber in dem Gerichtssaal Gottes,
1: if you have envy in your heart,
0: wenn wir hier jetzt Missgunst jemandem gegenüber empfinden,
1: you know what the punishment is?
0: Wissen wir, was dann die Strafe dafür ist?
1: You tell me.
0: Sagt es mir.
1: Death.
0: Tod.
1: In God's court,
0: in Gottes Gerichtsraum,
1: if you tell a little lie,
0: wenn du eine kleine Sünde erzählst,
1: the punishment is death.
0: Wird die Strafe dafür der Tod sein.
1: I stress again,
0: ich sage es noch einmal.
1: This does not teach us how harsh God is.
0: Das sagt nichts darüber aus, wie hart Gott
1: it
0: ist.
1: Teaches us what a terrible thing sin is of any size.
0: Es lehrt uns nur, wie schrecklich Sünde ist, egal wie groß sie ist.
1: So this man was found breaking the Sabbath.
0: Also wurde jetzt dieser Mann hier in 4. Mose gefunden, wie er den Sabbat bricht.
1: Let me tell you something about sin.
0: Lasst mich euch noch etwas über Sünde sagen.
1: When the church does not deal with sin,
0: wenn die Gemeinde sich nicht um die Sünden kümmert,
1: sin spreads.
0: Wird die Sünde sich ausbreiten.
1: You see, people like to watch each other.
0: Wisst ihr, wir Menschen, wir lieben es, andere zu beobachten.
1: And if the church allows me to get away with the sin,
0: und wenn die Gemeinde es erlaubt, mir gegenüber erlaubt, dass ich in Sünde lebe,
1: someone watching will say, well, if he can do it, I can do it.
0: Wird jemand anderes mich beobachten und sagen, wenn er das tun kann, kann ich das auch.
1: Then someone else says, if he can do it and she can do it, then I can do it.
0: Und jemand anderes wird wiederum sagen, wenn er oder sie das tun kann, dann werde ich es auch tun können.
1: And in time, everyone is doing

0: something.
1: Und schließlich wird jeder irgendwo etwas tun.
0: Now God does not want this Sabbath breaking to spread.
1: Und Gott möchte nicht, dass der Sabbatbrechen sich ausbreitet.
0: Because God requires obedience.
1: Denn Gott erwartet von uns Gehorsam.
0: But God is also merciful.
1: Aber Gott ist genauso gut gnädig.
0: And he does not want to destroy anyone else.
1: Und er möchte nicht irgendjemand anders.
0: So God comes up with a plan.
1: Dafür bestrafen, und deswegen hat Gott einen Plan.
0: As we continue with the message on dangerous ground.
1: Indem wir jetzt weiter in dieser Botschaft uns weiter bewegen auf gefährlichem Boden.
0: After God told Moses that that man must die, and the man died.
1: Nachdem jetzt Gott dem Mose sagte, dass dieser Mann sterben sollte, und er starb auch.
0: The Bible says in verse 37 of Numbers 15.
1: Sagt uns die Bibel im selben Kapitel in Vers 37.
0: And the Lord spake unto Moses, saying.
1: Und der Herr sprach zu Mose.
0: Speak unto the children of Israel.
1: Rede mit den Israeliten und sprich zu ihnen.
0: And bid them that they make them fringes in the borders of the garments throughout their generations.
1: Dass sie und ihre Nachkommen sich Quasten machen an den Zipfeln ihrer Kleider.
0: And that they put upon the fringe of the borders a riband of blue.
1: Und blaue Schnüre an ihren und an die Quasten der Zipfel tun.
0: And it shall be unto you for a fringe.
1: Und dazu sollen die Quasten euch dienen, so oft,
0: that ye may look upon it,
1: dass so oft ihr sie anseht,
0: and remember all the commandments of the Lord and do them.
1: Sollt ihr an alle Gebote des Herrn denken und sie tun.
0: Now, God is saying, I want you to put on your clothes a blue strip.
1: Was Gott hier sagen will ist, ich möchte, dass an deinem Kleid eine blaue Schnur befestigt wird.
0: As a visual reminder.
1: Als eine visuelle Erinnerung,
0: that I want you to obey my commandments.
1: Dass ich möchte, dass du meinen Geboten folgst.
0: The Bible says God is not willing that any should perish.
1: Die Bibel sagt uns, dass Gott nicht möchte, dass irgendjemand
0: God
1: stirbt.
0: God prefers to bless people than to punish them.
1: Gott bevorzugt es und liebt es, Menschen zu segnen, bevor er sie straft.
0: And it is important to know this about God.
1: Und es ist wichtig, dass wir das über Gott wissen.
0: A God who sent his only son to die.
1: Ein Gott, der seinen einzigen Sohn sandte, damit er stirbt,
0: is not a God that likes to punish people.
1: Ist nicht ein Gott, der es mag, Menschen zu bestrafen.
0: No parent listening to me now loves to punish their children.
1: Keiner unter den Eltern unter uns liebt es, seine Kinder zu bestrafen.
0: But sometimes you know it's necessary.
1: Aber ihr wisst, dass es manchmal nötig ist.
0: And then you tell your child what to do to avoid punishment.
1: Und du wirst auch deinen Kindern sagen, was sie tun können, um diese Strafe aus dem Weg zu gehen.
0: Because when you punish your child, it hurts you.
1: Denn wenn du dein Kind strafen musst, verletzt es dich selbst.
0: And so God told Moses, tell the Israelites, put a ribbon of blue on your garments.
1: Und so sagt Gott dem Mose gegenüber, bitte sagt den Israeliten, dass sie an ihre Kleider diese kleine blaue Schnur bringen sollen.
0: That when you look on that ribbon of blue, you will remember to obey my commandments.
1: Dass wenn immer ihr auf diese blauen Schnüre schaut, euch daran erinnert, meine Gebote zu halten.
0: God punishes no man who obeys his commandments.
1: Gott wird niemals einen Menschen bestrafen, der seine Gebote befolgt.
0: Let me say that differently.
1: Lasst mich das anders erklären.
0: God's punishments are only for those who break his commandments.
1: Gottes Strafen sind nur für jene, die seine Gebote brechen.
0: And so God said, and it shall be unto you for a ribbon of blue.
1: Und Gott sagt uns, es soll so sein, wegen dieser blauen Schnüre,
0: that you may look upon it and remember all the commandments of the Lord and do them.
1: Dass wenn ihr darauf schaut, euch daran erinnert, alle meine Gebote zu halten.
0: And that ye seek not after your own heart and your eyes.
1: Und dass ihr nicht danach trachtet, das, was von eurem, nach eurem Herzen ist oder was vor euren Augen kommt, euch nicht davon verführen lasst.
0: What does God mean by that?
1: Was meint Gott damit?
0: Let me tell you.
1: Ich möchte es euch erzählen.
0: We see things differently from God.
1: Wir betrachten Dinge anders, als Gott es tut.
0: Now God wants us to see things the way he sees them.
1: Aber Gott möchte, dass wir die Dinge so betrachten, wie er sie betrachtet.
0: When you see the world through God's eyes,
1: wenn du nun die Welt durch die Augen Gottes betrachtest,
0: when you view your life through God's eyes,
1: wenn du dein eigenes Leben betrachtest durch die Augen Gottes,
0: that's when you and God come into conformity.
1: Das ist wenn der Moment, wo Gott und du in Übereinstimmung kommen.
0: So God tells the Israelites,
1: so sagt also Gott den Israeliten,
0: when you look at the ribbon of blue,
1: wenn ihr also die blauen Schnüre anschaut,
0: you must suspend what you think and what you feel.
1: müsst ihr euch abwenden von dem, was du siehst und was du spürst oder empfindest.
0: And do what I say.
1: Und das tun, was ich dir sage.
0: That's God's eyes.

0: Das sind die Augen Gottes.
1: That's God's view.
0: Das ist seine Sicht.
1: Do what I say.
0: Tu, was ich dir sage.
1: The Bible says,
0: die Bibel sagt uns,
1: there's a way that seems right to a man.
0: Sie sagt uns, dass ein Weg vor den Augen des Menschen recht erscheinen mag.
1: But the end of that way is death.
0: Aber am Ende dieses Weges wartet der Tod.
1: So God says, don't act according to what you think is right.
0: Und so sagt Gott uns, handle nicht danach, nachdem wie es dir scheint richtig zu sein.
1: Obey my commandments.
0: Halte meine Gebote.
1: In other words,
0: mit
1: obedience
0: Worten,
1: is life.
0: Gehorsam bedeutet Leben.
1: So we serve a God.
0: Wir dienen einem Gott,
1: who desires that everyone would live in accordance with his law,
0: der sich danach sehnt, dass jeder Mensch in Übereinstimmung mit seinem Gebot lebt,
1: so that he might bless them and bless them and bless them,
0: damit er sie segnen und überreich segnen kann.
1: Now let's go to John chapter 6.
0: Lasst uns jetzt das Buch Johannes Kapitel 6 aufschlagen.
1: We have just found out,
0: wir haben jetzt gerade herausgefunden,
1: that God requires obedience to his commandments,
0: dass Gott Gehorsam gegenüber seinem Gebot erwartet.
1: Now people need to know that.
0: Menschen und wir selbst müssen das wissen.
1: That disobedience leads to death.
0: Dass Ungehorsam immer zum Tode führt.
1: And obedience is life.
0: Und Gehorsam das Leben bedeutet.
1: If I know something about God.
0: Wenn ich jetzt über Gott etwas erfahre.
1: And I keep it from you.
0: Und es dir vorenthalte.
1: And as a result of your ignorance, you live a life of disobedience.
0: Und aufgrund deiner Ignoranz, du jetzt dein Leben in Ungehorsam lebst.
1: You are on dangerous ground.
0: Dann wirst du auf gefährlichem Boden dich bewegen.
1: John chapter 6, reading verse 63.
0: Und wir lesen jetzt Johannes Kapitel 6, Verse 63.
1: John 6, reading verse 63.
0: Johannes 6, 63.
1: Jesus says, "It is the Spirit that quickeneth."
0: Da sagt Jesus, der Geist ist, der lebendig macht.
1: The flesh profiteth nothing. The words that I speak unto you, they are spirit and they are life.
0: Das Fleisch ist nichts nütze. Die Worte, die ich zu euch geredet habe, die sind Geist und sind Leben.
1: Jesus Christ is very clear.
0: Jesus Christus ist hier sehr klar.
1: He said, my words give life.
0: Er sagt, meine Worte schenken das Leben.
1: They bring you alive spiritually.
0: Sie bringen euch geistlich zum neuem Leben.
1: The word of God is the word of life.
0: Das Wort Gottes ist das Wort des Lebens.
1: The same word that said, "Let there be light," and there was light.
0: Es ist dasselbe Wort, das sagte, es werde Licht und es wurde Licht.
1: That's the same powerful word we find from Genesis to Revelation.
0: Das ist dasselbe machtvolle Wort, das wir finden vom ersten Buch Mose bis hin zur Offenbarung.
1: And so Jesus says, "My words are life."
0: Und so sagt Jesus, meine Worte sind das Leben.
1: But the word is also called the truth.
0: Aber das Wort wird genauso die Wahrheit genannt.
1: In John 17:17, the Bible says.
0: In Johannes 17, Vers 17 sagt die Bibel.
1: Sanctify them through thy truth.
0: Heilige sie in der Wahrheit.
1: Thy word is truth.
0: Dein Wort ist Wahrheit.
1: So when Jesus says, the words that I speak unto you, they are life.
0: Wenn also Jesus jetzt sagt, die Worte, die ich zu euch rede, sind das Leben,
1: he could have said, the truth that I speak unto you is life.
0: Könnte er genauso sagen, die Wahrheit, die ich zu euch gesprochen habe, die sind das Leben.
1: Because the words Christ speaks are truth.
0: Denn die Worte, die Jesus Christus spricht, sind Wahrheit.
1: Now, if that truth,
0: nun, wenn diese Wahrheit,
1: is withheld from you,
0: dir vorenthalten wird,
1: life is withheld from you,
0: dann wird in Wirklichkeit das Leben dir vorenthalten.
1: And the truth I am stressing today,
0: und die Wahrheit, die ich heute betonen möchte,
1: that is withheld from many people,
0: dass es vielen Menschen vorenthalten wird,
1: is the fact that God still requires us to live by his commandments.
0: Dass Gott dennoch von uns fordert, nach seinen Geboten zu leben.
1: Now why did I say on dangerous ground as the title for this message?
0: Warum habe ich für diese Botschaft den Titel gewählt, auf gefährlichem Boden?
1: There are churches where the truth is not preached.
0: Es gibt heute Gemeinden, in der die Wahrheit nicht gepredigt wird.
1: And while the members may be comfortable,
0: und warum auch die Gemeindeglieder sich sehr wohl fühlen,
1: they are dying.
0: Während sie sterben.
1: As I told you, I believe it was this morning or last night.
0: Ich habe das gestern Abend oder auch heute Morgen
1: the Bible
0: betont.
1: Is a book of opposites.
0: Die Bibel ist ein Bibel der Widersprüchlichkeiten,
1: if the
0: der Gegensätze.
1: Truth, if the truth is life,
0: wenn die Wahrheit Leben ist,
1: what is error?
0: Was ist dann Irrtum?
1: Say it loud. What is error?
0: Sag das ruhig laut. Was ist
1: death.
0: Irrtum? Tod.
1: Error or lies lead to death.
0: Irrtum und Lügen führen zum Tod.
1: The truth is life.
0: Die Wahrheit ist das Leben.
1: And ye shall know the truth, and the truth shall make you free.

0: Ihr werdet die Wahrheit erkennen, die Wahrheit wird euch frei machen.
1: The truth gives freedom.
0: Die Wahrheit schenkt euch Freiheit.
1: Error keeps you in bondage.
0: Aber Irrtum hält euch gefangen.
1: There are churches that deliberately preach error.
0: Es gibt Gemeinden, die frei heraus den Irrtum verkündigen.
1: To hold on to their members.
0: Um ihre Gemeindeglieder festzuhalten.
1: Because the members represent a financial investment.
0: Denn die Gemeindeglieder sind in Wirklichkeit eine finanzielle Investition.
1: Let me say that again, and this is a biblical statement.
0: Und das, was ich jetzt hier sage, sage ich nochmal, denn es ist eigentlich ein biblisches Statement.
1: In 2. Peter chapter 2, verse 3.
0: In 2. Petrus Kapitel
1: 2. Peter chapter 2, verse 3.
0: 2 Vers 3.
1: Peter is talking about false teachers.
0: Spricht Petrus hier über falsche Lehrer.
1: And he says, and through covetousness.
0: Und er sagt, und aus Habsucht
1: shall they with feigned words make merchandise of you.
0: Werden sie euch mit erdichteten Worten zu gewinnen suchen.
1: There are ministers who run churches like businesses.
0: Es gibt Prediger, die Gemeinden betreiben wie ein Geschäft.
1: I don't mean they run the church efficiently.
0: Sie haben jetzt die Gemeinde nicht wirklich angemietet, um effektiv zu sein.
1: I mean they run it as a money-making machine.
0: Ich meine, sie mieteten eine Gemeinde als eine Geldmaschine.
1: And they do everything to hold on to the members.
0: Und sie unternehmen alles, um die Gemeindeglieder an sich zu binden.
1: Even if it means preaching error to keep them comfortable and keep them in the seats.
0: Selbst dann, wenn es das bedeutet, dass sie Irrtum predigen, um ihre Gemeindeglieder ihnen es ihnen wohl ergeht und sie sich wohlfühlen
1: dabei. In churches like that.
0: In Gemeinden wie diesen,
1: the members are on dangerous ground.
0: Sind die Gemeindeglieder auf gefährlichem Boden.
1: Because no amount of error, however pleasant it sounds.
0: Denn egal wie viel Irrtum, selbst dann, wenn er sich angenehm anhört,
1: can save a man or a woman from death.
0: Kann eine Person vor dem Sterben bewahren.
1: But the carnal nature,
0: aber die fleischliche Natur,
1: it loves messages,
0: liebt die Botschaften,
1: that do not call for obedience.
0: Die nicht dazu aufrufen, gehorsam zu sein.
1: Most people will go to a church.
0: Die meisten Menschen werden sich Gemeinden suchen.
1: That tells them you can do whatever you like.
0: Die uns erzählen, du kannst tun und lassen, was du willst.
1: Let me say that again, with respect.
0: Lasst mich das nochmal sagen.
1: You find a church.
0: Wenn du eine Gemeinde findest,
1: where people can essentially do what they like.
0: Wo die Gemeindeglieder im Buchstäblichen tun können, was sie wollen.
1: And the church has no discipline.
0: Und die Gemeinde keine Disziplin hat.
1: And you'll find a crowded church.
0: Und wenn ihr eine angefüllte Gemeinde findet.
1: Because the very nature of a sinner,
0: weil die Natur eines Sünders
1: is to do whatever he or she likes.
0: Dazu führt, dass sie tut, was sie möchte.
1: But Jesus Christ raised up the church.
0: Aber Jesus Christus jetzt kam, um diese Gemeinde zum Leben zu erwecken,
1: carry on his message,
0: um seine Botschaft weiterzugeben,
1: a message of righteousness,
0: die Botschaft der Gerechtigkeit.
1: And righteousness is right doing by the power of Jesus Christ.
0: Und wir haben gelernt, dass Gerechtigkeit bedeutet, das Gebot Gottes, Gebot Jesu zu halten.
1: So if there are two churches,
0: wenn wir also jetzt zwei Gemeinden haben,
1: one says you can't smoke,
0: die eine sagt, du kannst nicht rauchen,
1: you can't drink,
0: du darfst nicht trinken.
1: You can't download pornography on your computer.
0: Und du kannst auch auf deinen Computer keine Pornografie laden.
1: The other church says you can drink.
0: Und die andere Gemeinde sagt, du kannst trinken.
1: You can smoke.
0: Du kannst auch rauchen.
1: You can go to the whorehouse.
0: Und du kannst auch ins Hurenhaus gehen.
1: You can go to the casino.
0: Und du kannst ins Casino gehen.
1: Just come to church once a week.
0: Und du brauchst nur einmal in der Gemeinde.
1: And bring the offering.
0: Einmal in der Woche in die Gemeinde.
1: Most people will go to that church.
0: Kommen und dort deine Gaben geben.
1: Because it matches the way we are born.
0: Die meisten Leute in diese Gemeinde gehen, weil nämlich die Gemeinde genau diese Dinge anspricht, in denen wir natürlicherweise geboren sind.
1: But that is dangerous ground.
0: Aber das ist gefährlicher Boden.
1: Safe ground.
0: Der sichere Boden
1: is the ground where people live in accordance with God's will.
0: Wo die sind, ist dort, wo die Menschen gemäß der Schrift und der Gebote leben.
1: I told you this morning,
0: ich habe euch heute Morgen gesagt,
1: the problem with the sinner,
0: das Problem mit einem Sünder
1: the
0: ist,
1: sinner hates God's law.
0: Dass er das Gebot Gottes hasst.
1: Now, let's take a look at Revelation.
0: Lasst uns einen kurzen Blick in die Offenbarung
1: there
0: werfen.
1: Are two women in the book of Revelation.
0: Es gibt in der Offenbarung zwei Frauen.
1: Now, Revelation is a symbolic book.
0: Nun, wir wissen, dass die Offenbarung ein Buch ist, der Symbole.
1: And the symbols have to be interpreted that you may discover what the book is teaching.
0: Und wir wissen, dass die Symbole interpretiert werden müssen, damit wir herausfinden, was dieses Buch uns lehren will.
1: In prophecy,
0: in der Prophetie,
1: and the main prophetic books are Daniel, Revelation.
0: Und ich meine hier in den hauptsächlich in den Büchern Daniel und Offenbarung.
1: The others,

0: The two main ones are Daniel, Revelation.
1: Es gibt natürlich andere prophetische Bücher, aber hauptsächlich in Daniel und Offenbarung.
0: In prophecy, a woman represents a church.
1: Bedeutet in der Prophetie eine Frau eine Kirche.
0: A pure woman represents the pure church.
1: Eine reine Frau bedeutet eine reine Gemeinde.
0: And an immoral woman represents the fallen church.
1: Und eine unmoralische Frau bedeutet eine gefallene Kirche.
0: Let's look at the two women.
1: Lasst uns diese zwei Frauen näher
0: Revelation
1: betrachten.
0: 12, reading from verse 1.
1: Offenbarung 12, und hier lesen wir von Vers 1.
0: Our subject is on dangerous ground.
1: Und unser Thema ist auf gefährlichem Boden.
0: Revelation chapter 12, reading from verse 1.
1: Hier von Vers 1 in Offenbarung 12.
0: The Bible says, and there appeared a great wonder in heaven.
1: Und die Bibel sagt uns, es erschien ein großes Zeichen am Himmel.
0: A woman clothed with the sun.
1: Eine Frau, die mit der Sonne begleitet.
0: And the moon under her feet.
1: Und dem Mond unter ihren Füßen.
0: And upon her head a crown of 12 stars.
1: Und auf ihrem Haupt eine Krone mit 12 Sternen.
0: Now she is described.
1: Nun wird sie hier so beschrieben.
0: As entirely surrounded by light.
1: Dass sie umgeben ist komplett mit Licht.
0: In the Bible, light represents life.
1: In der Bibel repräsentiert Licht das Leben.
0: Light also represents truth.
1: Licht bedeutet aber auch in der Bibel Wahrheit.
0: So this woman.
1: Also haben wir hier diese Frau.
0: She's all light.
1: Sie ist total umgeben von Licht.
0: Let's contrast her with another woman.
1: Lasst uns sie im Kontrast und im Vergleich vergleichen mit einer anderen Frau.
0: Revelation 17.
1: Offenbarung Kapitel 17.
0: Reading from verse 1.
1: Und dort lesen wir auch.
0: Well, let's read from verse 3 just to save time. Revelation 17, reading from verse 3.
1: Um Zeit zu sparen, lesen wir von Vers 3 in Offenbarung 17.
0: The Bible says, so he carried me away in the spirit into the wilderness.
1: Und er brachte mich, so heißt es hier, im Geist in die Wüste.
0: And I saw a woman sit upon a scarlet-colored beast.
1: Und ich sah eine Frau auf einem scharlachroten Tier sitzen.
0: Full of names of blasphemy.
1: Das war voller lästerlichen Namen und hatte
0: having seven heads and ten horns.
1: Hatte sieben Häupter und zehn Hörner.
0: Verse 4.
1: Vers 4.
0: And the woman was arrayed in what? Scarlet.
1: Und die Frau war begleitet in was?
0: And mit purple color.
1: Purpur und Scharlach.
0: And decked in gold. Precious stones and pearls.
1: Und geschmückt mit Gold und Edelstein und Perlen.
0: Now I want you to look at the colors that this woman has.
1: Und ich möchte, dass ihr jetzt die Farben genau anschaut, die diese Frau trägt.
0: Scarlet color.
1: Scharlach.
0: Purple.
1: Und Purpur.
0: Gold.
1: Gold.
0: Are the three colors mentioned?
1: Diese drei Farben werden hier erwähnt.
0: Let's take a look at the colors on the outfit of the high priest.
1: Und jetzt lasst uns die Farben anschauen auf den Kleidern des Hohepriesters.
0: And in the wilderness, Aaron represented, he was the high priest.
1: Und in der Wüste repräsentierte Aaron
0: and he represented Christ.
1: Den Hohepriester und er repräsentierte in Wirklichkeit Christus.
0: Exodus 28, let's read verses 2 and 5.
1: Und lasst uns dazu 2. Mose 28 aufschlagen.
0: Exodus is the second book of the Bible.
1: Es ist das zweite Buch der Bibel.
0: We're reading verses 2 and 5.
1: Wir lesen hier aus Kapitel 28, Verse 2 und 5.
0: And God tells Moses,
1: und Gott sagt hier Aaron,
0: and thou shalt make holy garments for Aaron for glory and for beauty.
1: Und du sollst Aaron, deinem Bruder, heilige Kleider machen, die herrlich und schön sein.
0: When Aaron was carrying out his work as the priest in the sanctuary,
1: als nun Aaron seinen Dienst als Hohepriester im Heiligtum ausübt,
0: he had to be dressed a certain way.
1: Hatte er sich nach einer bestimmten Art und Weise anzuziehen.
0: When he was functioning as a priest in the sanctuary.
1: Wenn er jetzt hier als Priester im Heiligtum dient,
0: verse 5.
1: Und jetzt schauen wir Vers 5.
0: Tells us what was taken to make the garments.
1: Und jetzt sehen wir, was benutzt wurde als Material, um diese Kleider herzustellen.
0: And they shall take gold,
1: und sie sollen Gold
0: and blue and purple and scarlet,
1: und blauen und roten Purpur und Scharlach nehmen
0: and fine linen,
1: und feine Leinwand.
0: But look at the colors.
1: Aber schaut die Farben an.
0: Gold,
1: ihr habt hier Gold,
0: blue, purple,
1: blau,
0: scarlet,
1: Purpur und Scharlach.
0: Now let's look at the colors of the woman in Revelation 17.
1: Und lasst uns noch mal die Farben anschauen von der Frau in Offenbarung 17.
0: She had gold.
1: Sie hat hier Gold.
0: She had purple.
1: Sie ist hier Purpur.
0: She had scarlet.
1: Und auch mit Scharlach.
0: What she is missing.
1: Was aber bei ihr fehlt ist
0: in her color scheme.
1: In ihrem Farbenschema
0: is the color blue.
1: Ist die Farbe blau.
0: Now based on our reading in Numbers 15.
1: Nun wenn wir zugrunde des Textes, den wir in
0: Numbers 15
1: in 4. Mose 15 lasen,
0: God chose the color blue.
1: zeigt uns Gott hier die Farbe Blau.
0: As the color to represent

0: His commandments and obedience.
1: Als Farbe, die dazu dienen soll, uns daran zu erinnern, an seine Gebote und dass wir ihnen gehorsam sind.
0: And so the high priest,
1: und deswegen hatte der Hohepriester,
0: he has gold,
1: hatte er Gold,
0: that represents faith.
1: Das in Wirklichkeit Glauben
0: he has
1: darstellt.
0: Purple,
1: er hat auch Purpur,
0: that represents a king.
1: Das ein Königtum darstellt.
0: He has scarlet,
1: er hat auch Scharlach,
0: that represents blood.
1: Das in Wirklichkeit das Blut darstellt.
0: He has blue,
1: er hatte auch Blau,
0: that represents the law or obedience.
1: Das in Wirklichkeit das Gesetz und Gehorsam
0: but
1: repräsentiert.
0: The woman of Revelation 17,
1: aber die
0: verse 4,
1: Frau in Offenbarung 17, Vers 4,
0: she has gold,
1: sie hat Gold,
0: she has purple,
1: sie hat auch Purpur,
0: she has scarlet,
1: sie hat auch Scharlach,
0: but no blue.
1: Aber sie trägt kein Blau.
0: Something is missing in that woman.
1: Bei dieser Frau vermissen wir etwas.
0: Now let's read verse 5. Find out who that woman is.
1: Lasst uns jetzt in Vers 5 herausfinden, wer diese Frau ist.
0: Revelation 17 verse 5.
1: Offenbarung 17 Vers 5.
0: The Bible says and upon her forehead was a name written.
1: Und auf ihre Stirn sagt die Bibel war geschrieben ein Name.
0: Mystery Babylon the Great.
1: Ein Geheimnis, das große Babylon.
0: The mother of harlots and abominations of the earth.
1: Die Mutter der Hurerei und aller Gräuel auf Erden.
0: In prophecy,
1: in der Prophezeiung,
0: Babylon represents all false religious beliefs and teachings.
1: Stellt Babylon die Summe aller falschen Lehren und falschen Religionen dar.
0: Let me say that again.
1: Lasst mich das nochmal sagen.
0: In prophecy,
1: in der Prophetie,
0: Babylon represents,
1: repräsentiert Babylon
0: false teachings,
1: falsche Lehren.
0: This woman represents,
1: diese Frau repräsentiert also
0: Babylon.
1: Babylon.
0: Her name is Babylon.
1: Ihr Name ist Babylon.
0: The woman in Revelation 12,
1: die Frau aber in Offenbarung 12,
0: represents the true church of God.
1: Repräsentiert die wahre Gemeinde Gottes.
0: Because the light with which she is surrounded,
1: denn sie ist umgeben von Licht,
0: is the truth of God.
1: Nämlich der Wahrheit Gottes.
0: This woman in 17,
1: die Frau aber in Offenbarung 17,
0: representing the false church,
1: repräsentiert eine falsche Gemeinde.
0: She has all the colors except blue.
1: Sie hat all diese Farben außer der Farbe Blau.
0: What that is teaching us, among other things,
1: was das unter anderen Dingen uns lehrt,
0: is that there are many churches,
1: ist, dass es viele Kirchen gibt,
0: that in every aspect look genuine,
1: die in jedem Aspekt ihres Lebens original aussehen mag.
0: But when you study what they believe,
1: aber wenn du studierst, was sie wirklich glauben,
0: you will discover,
1: werdet ihr entdecken,
0: that they have little regard for the law of God.
1: Dass sie sich wenig darum kümmern, was das Gesetz Gottes
0: ausmacht. The color blue is missing.
1: Die Farbe Blau fehlt.
0: And when there is no obedience to God's law,
1: und wenn es keinen Gehorsam gegenüber dem Gebot Gottes gibt,
0: you may know with certainty,
1: dann werdet ihr mit Sicherheit wissen,
0: that that is not the place to be.
1: Dass das nicht der Ort ist, wo ihr euch aufhalten solltet.
0: Those who truly worship God,
1: diejenigen, die wirklich in Wahrhaftigkeit
0: will
1: Gott anbeten,
0: obey God,
1: werden auch Gott
0: because
1: gehorchen.
0: The highest form of worship is obedience to God.
1: Denn die höchste Form der Anbetung ist Gehorsam gegenüber Gott.
0: You remember the case of Samuel and Saul.
1: Denn ihr wisst den Fall von Samuel und Saul.
0: God told Saul to destroy all the Amalekites.
1: Hat Gott jetzt Saul geboten, alle Amalekiter zu vernichten?
0: Saul went and destroyed most of everything.
1: Und Saul ging jetzt dorthin und er vernichtete die meisten dieser Nation.
0: He brought back some animals and he brought back the king.
1: Und er hat dann einige von den Tieren, von ihren Tieren zurückgebracht, aber auch den amalekitischen
0: and the Lord
1: König.
0: Told Samuel that he was unhappy with Saul.
1: Und Gott sagte und ließ jetzt Saul wissen, dass er sehr unglücklich ist darüber, über sein Verhalten.
0: Because Saul had disobeyed.
1: Denn Saul war hier ungehorsam.
0: And Samuel said to Saul,
1: und Samuel sagt jetzt zu Saul.
0: Let's go to 1 Samuel chapter 15, reading from verse 22.
1: Und lasst uns hier 1. Samuel jetzt aufschlagen.
0: 1 Samuel 15, reading from verse 22. Here's what God tells
1: Saul. Und da lesen wir in Kapitel 15 von Vers 22 an.
0: And God gives the words to Samuel to tell Saul.
1: Und diese Worte kommen direkt von Gott, die Samuel empfängt.
0: And Samuel said to Saul.
1: Und er spricht hier Samuel zu
0: Hath
1: Saul.
0: Hath the Lord as great delight in burnt offerings and sacrifices?
1: Meinst du, dass der Herr gefallen habe an Brandopfer und Schlachtopfer?
0: As in obeying the voice of the Lord?
1: Gleich wie am

0: craft.
1: Es ist dasselbe vor Gott, als wenn du Zauberei betreibst.
0: Because if you're not obeying God,
1: denn wenn du Gott nicht gehorsam
0: then you are cooperating with someone else.
1: Dann wirst du mit jemand anderem kooperieren.
0: And that other person is the devil.
1: Und diese andere Person ist der Teufel.
0: And so rebellion is as a sin of witchcraft.
1: Und so ist Rebellion, Ungehorsam, die gleiche Sünde wie Zauberei.
0: And stubbornness as iniquity and idolatry.
1: Und Widerstreben ist wie Abgötterei und Götzendienst.
0: Because thou hast rejected the word of the Lord.
1: Weil du das Herrn Wort verworfen hast.
0: He also hath rejected thee from being king.
1: Hat er auch dich verworfen, dass du nicht mehr König seist.
0: It is very serious, my friends.
1: Und es ist sehr ernst, liebe Freunde.
0: God told Samuel to tell Saul.
1: Gott hat es Samuel gesagt, Saul weiterzugeben.
0: When you reject my word.
1: Wenn du mein Wort ablehnst,
0: I reject you.
1: Werde ich dich auch
0: Let
1: ablehnen.
0: Me say that again.
1: Lass mich das nochmal sagen.
0: When a man or a woman rejects the word of God,
1: wenn ein Mann oder eine Frau das Wort Gottes ablehnt,
0: God comes to the place,
1: wird Gott an den Punkt kommen,
0: where he rejects that person.
1: Wo er auch diese Person ablehnen
0: Now, it
1: wird.
0: Does not happen overnight.
1: Das passiert natürlich nicht in einer
0: Using
1: Nacht.
0: Using his Holy Spirit.
1: Indem er seinen Heiligen Geist benutzt,
0: God tries to touch that person's heart.
1: Versucht er diese bestimmte Person zu erreichen
0: When
1: in seinem Herzen.
0: Refuses to turn around,
1: Wenn aber diese Person es ablehnt, umzukehren,
0: God has no choice,
1: hat Gott keine andere
0: but
1: Wahl,
0: to reject that person.
1: Als diese Person abzulehnen.
0: And God told Saul,
1: Und Gott sagt also jetzt zu Saul,
0: Because thou hast rejected the word of the Lord,
1: weil du das Wort des Herrn ablehntest,
0: he also hath rejected thee.
1: Hat er auch dich abgelehnt,
0: from being king.
1: Dass du König seist.
0: And so we see this woman in Revelation 17.
1: Und so sehen wir diese Frau in Offenbarung 17.
0: Because there is no blue.
1: Weil hier die Farbe blau nicht
0: representing
1: ist,
0: the commandments of God.
1: Die das repräsentiert, dass wir die Gebote Gottes beachten.
0: Representing obedience.
1: Die Gehorsam repräsentiert.
0: A rejection of God's commandments is a rejection of God.
1: Wird die Ablehnung der Gebote Gottes in Wirklichkeit auch die Ablehnung Gottes selbst bedeuten?
0: Let me say that again.
1: Lass mich das nochmal sagen.
0: A rejection of God's commandments.
1: Das Ablehnen der Gebote Gottes.
0: Is a rejection of God.
1: Ist das gleiche, als wenn wir Gott selbst ablehnen.
0: A rejection of God's word.
1: Ein Widerstreben gegen das Wort Gottes.
0: Is a rejection of God.
1: Ist ein Widerstreben gegen Gott selbst.
0: Now you may say, this preacher has been mentioning the commandments all day.
1: Du wirst vielleicht sagen, ja, dieser Prediger hier, der redet den ganzen Tag schon über die Gebote.
0: I mention them all day.
1: Ja, ich erwähne sie den ganzen Tag.
0: Because they are the problem area for us.
1: Denn die Gebote Gottes sind das Problemfeld für uns.
0: Every sinner has one problem with God.
1: Jeder Sünder hat nur ein einziges Problem mit Gott.
0: And that is that God has a law.
1: Und das ist, dass Gott ein Gesetz hat.
0: And God wants everyone to obey.
1: Und dass Gott möchte, dass jeder dieses Gebot
0: It's
1: hält.
0: The only problem a sinner has with God.
1: Das ist das einzige Problem, das ein Sünder mit
0: If
1: Gott
0: God
1: hat.
0: Could destroy his law now, If God could destroy the law now,
1: wenn Gott es möglich machen könnte, das Gebot selbst zu vernichten und aufzulösen,
0: Sinners would no longer have a problem with God.
1: Dann hätte jeder Sünder kein Problem mehr
0: Because
1: mit Gott.
0: Because then they could do whatever they like.
1: Dann könnten sie nämlich tun, was sie wollen.
0: Which is what sinners love.
1: Das ist nämlich das, was der Sünder
0: Let
1: liebt.
0: Let me do what I want.
1: Lass mich tun, was ich
0: Don't
1: will.
0: Tell me what to do.
1: Erzähl mir nicht, was ich tun
0: But
1: soll.
0: But that kind of a life leads to destruction,
1: Aber
0: and God
1: knows
0: that.
1: Aber diese Art des Lebens führt zu Vernichtung, wie es zu Mose gesagt wurde.
0: So God

0: Ich werde nicht nur dich segnen, sagt Gott, sondern auch deine ganze Familie.
1: And that is a life of obedience to God's law.
0: Und das ist das Leben des Gehorsams gegenüber den Geboten Gottes.
1: The same life Jesus lived.
0: Dasselbe Leben, das Jesus lebte.
1: So when you find yourself in a church,
0: wenn du dich also in einer Gemeinde wiederfindest,
1: where God's law is dismissed,
0: wo das Gebot Gottes nicht beachtet wird,
1: you are on dangerous ground.
0: Dann befindest du dich auf gefährlichem Boden.
1: Because the only reason why there's a hellfire,
0: denn der einzige Grund, warum es ein Feuer gibt, der Hölle,
1: is because the law was broken.
0: Ist, weil das Gebot gebrochen wurde.
1: And the reason why we'll have a new earth,
0: und der Grund, warum wir eine neue Erde haben werden,
1: because there will be a place for those who have obeyed God's law,
0: ist, dass es einen Platz geben wird für diejenigen, die Gottes Gebote gehalten haben.
1: So, I ask you again,
0: so möchte ich euch nochmal fragen.
1: Don't answer me.
0: Bitte antwortet mir nicht.
1: Are you on dangerous ground?
0: Befindest du dich auf gefährlichem Boden?
1: Does your church recognize the law of God?
0: Hält sich deine Gemeinde an die Gebote Gottes?
1: When I say the law, I mean all 10.
0: Wenn ich das Gebot meine, dann meine ich alle 10.
1: 9 are not enough.
0: 9 sind nicht genug.
1: God is very precise.
0: Gott ist hier sehr genau.
1: God gave 10 commandments.
0: Gott gab uns 10 Gebote.
1: Everyone is necessary.
0: Und jedes einzelne ist für uns lebenswichtig.
1: Indeed, they're all connected.
0: Im Grunde genommen sind sie alle miteinander verbunden.
1: And so the Bible says, if you break one, you've broken all.
0: Und das ist der Grund, warum die Bibel sagt, wenn du eines brichst, hast du alle gebrochen.
1: If you have a chain around your neck,
0: wenn du eine Kette um deinen Hals gewickelt hast,
1: how many links need to break for that chain to fall off your neck?
0: Wie viele Kettenglieder müssen dann zerbrechen, damit dass dein Kopf wieder freikommt?
1: One.
0: Eins.
1: All 10 commandments.
0: Alle 10 Gebote.
1: Were spoken by God.
0: Wurden durch Gott gesprochen.
1: All 10 commandments.
0: Alle 10 Gebote.
1: Came from his heart.
0: Kommen aus seinem Herzen.
1: Which one will you change?
0: Welches der 10 möchtest du verändern?
1: The Bible says the law of God is perfect.
0: Die Bibel sagt, das Gebot des Herrn ist vollkommen.
1: How do you change something that's perfect?
0: Wie willst du etwas verändern, das vollkommen ist?
1: Any change,
0: jede Veränderung
1: in a perfect thing,
0: in einer vollkommenen Sache,
1: is a crime against that thing,
0: ist ein Verbrechen an dieser Sache.
1: I don't think you understood what I just said.
0: Ich denke nicht, dass ihr wirklich verstanden habt, was
1: when
0: ich sage.
1: When something is perfect,
0: wenn etwas vollkommen ist,
1: you leave it as it is.
0: Dann lass es wie es ist.
1: You cannot improve it.
0: Du kannst es nicht verbessern.
1: You can disrespect it.
0: Du kannst es nur deinen Respekt dieser Sache entziehen.
1: But you cannot improve it or change it.
0: Aber du kannst es nicht wirklich verändern oder verbessern.
1: And so this law of life.
0: Und so sehen wir, dass dieses Gebot des Lebens.
1: These 10 commandments.
0: Diese 10 Gebote.
1: Let me tell you something else about them.
0: Lasst mich noch etwas anderes über sie sagen.
1: I'll just come a little closer to you if you don't mind.
0: Und wenn es euch nichts ausmacht, komme ich euch ein wenig näher.
1: In the judgment.
0: Im Gericht,
1: when God decides who goes to heaven or hell,
0: wenn Gott entscheiden wird, wer in den Himmel oder wer in die Verdammnis gehen wird.
1: And by the way, listen carefully to me.
0: Und nebenbei bemerkt, hört genau zu, was ich sage.
1: Heaven and hell are real.
0: Himmel und die Verdammnis sind real.
1: Those who obey God,
0: diejenigen, die Gott gehorchen,
1: will be placed in a brand new world that God will make.
0: Wird Gott in eine neue, wunderbare Welt setzen.
1: Those who persist in disobeying God,
0: diejenigen, die an dem Ungehorsam festhalten,
1: will be destroyed by fire.
0: Werden durch Feuer vernichtet.
1: That's what the Bible says.
0: Das ist, was die Bibel sagt.
1: How does God determine who goes to the fire, who goes to the new world?
0: Nach welchen Kriterien wird Gott entscheiden, wer in die ewige Welt gehen wird und wer verdammt werden wird?
1: The standard is his law.
0: Sein Standard und seine Grundlage ist sein Gesetz.
1: Those who have obeyed his law by the power of Christ,
0: diejenigen, die durch die Kraft Christi sein Gebot gehalten haben,
1: saved,
0: sind gerettet.
1: Those who have disregarded the law of God,
0: diejenigen, die sein Gebot gebrochen haben,
1: lost,
0: sind verloren.
1: The wisest man who ever lived, Solomon,
0: der weiseste Mann, der jemals lebte, Salomo,
1: he said, "Let us hear the conclusion of the whole matter."
0: Sagte im Predigerbuch, lasst uns die Summe aller Lehre hören.
1: Fear God.
0: Fürchtet Gott.
1: And keep his commandments.
0: Und haltet seine Gebote.
1: For this is the whole duty of man.
0: Dann das gebührt allen Menschen.
1: God requires nothing from you.
0: Gott erwartet nichts von dir.
1: That falls outside of his commandments.
0: Das außerhalb seiner Gebote irgendwo zu platzieren wäre.
1: The whole duty of man.
0: Die ganze Pflicht, die Gott erwartet von Menschen,
1: is wrapped up in the 10 commandments.
0: Wird zusammengefasst in den 10 Geboten.
1: And Solomon

0: Solomon goes on to say,
1: und Salomo sagt deshalb weiter,
0: for God shall bring every work into judgment with every secret thing.
1: Denn Gott wird alles Verborgene ins Gericht bringen.
0: Whether it be good or whether it be bad.
1: Egal, ob es gut oder böse sei.
0: And so in the judgment,
1: also werden wir sehen in dem Gericht,
0: the standard by which God decides who's saved or who's lost is the law.
1: Ist der Standard, die Grundlage, anhand Gottes entscheiden wird, wer verloren oder gerettet sein wird, das Gesetz.
0: When someone hides that law from you,
1: wenn jemand das Gesetz vor dir verbirgt,
0: they are placing you on dangerous ground.
1: Dann setzt er dich in Wirklichkeit auf gefährlichen Boden.
0: How do you prepare for a physics exam?
1: Wie bereitest du dich vor für ein Examen, für ein Abschlussexamen in der Physik?
0: You study physics.
1: Du wirst Physik studieren.
0: Not history.
1: Nicht Geschichte.
0: You study physics.
1: Du wirst Physik studieren.
0: How do you prepare for a final exam based on the law?
1: Wie wirst du dich für ein Abschlussexamen vorbereiten, wo es um das Gebot Gottes geht?
0: You abolish the law?
1: Wirst du dich vorbereiten, indem du das Gebot brichst? Nein, indem du das lebst.
0: By the power of Jesus Christ.
1: Durch die Kraft Jesu Christi.
0: So that you may pass that exam.
1: So dass du dieses Examen auch bestehen wirst.
0: Based on God's law.
1: Auf der Grundlage des Gesetzes Gottes.
0: My brothers and sisters.
1: Liebe Schwestern und Brüder.
0: Are you on dangerous ground?
1: Befindest du dich auf gefährlichem Boden?
0: You are Seventh-day Adventists, most of you.
1: Die meisten von euch sind Siebenten-Tags-Adventisten.
0: So you may think you're on safe ground.
1: Und deswegen wirst du wahrscheinlich denken, du bist auf sicherem Boden.
0: Because the Seventh-day Adventist Church believes in all Ten Commandments.
1: Denn die Siebenten-Tags-Adventisten glauben allen 10 Geboten.
0: Including the fourth, which says the seventh day, which is today, is the Sabbath of the Lord.
1: Eingeschlossen dem vierten Gebot, das sagt, dass der vierte Tag, dass der siebte Tag der Tag des Herrn ist.
0: It's not just what we believe, it's what the Bible says.
1: Das ist nicht, was wir einfach glauben, das ist das, was die Bibel sagt.
0: But you may not be safe just because you're Seventh-day Adventist.
1: Aber du musst nicht gerettet sein, nur deswegen, weil du Siebenten-Tags-Adventist bist.
0: Some of the greatest dangers to a church come from within the church.
1: Einer der größten Gefahren für unsere Kirche und Gemeinde kommt von innen, aus unserer Kirche.
0: When Christ was tried before Pilate,
1: als nun Christus gebracht wurde vor Pilatus,
0: the Jews brought him to Pilate.
1: Kamen auch die Juden vor Pilatus,
0: not the Romans.
1: Nicht die Römer.
0: The Jews were the church.
1: Die Juden damals repräsentierten seine Gemeinde, seine Kirche.
0: Pilate said, this man is innocent.
1: Pilatus sagte, dieser Mann ist unschuldig.
0: I find no fault in him.
1: Ich finde keine Schuld an ihm.
0: The Jews said, kill him.
1: Die Juden sagten, tötet ihn.
0: The greatest danger to the church.
1: Die größte Gefahr für unsere Kirche
0: comes from the church.
1: Kommt aus unserer Kirche.
0: Jesus was betrayed.
1: Jesus wurde verraten.
0: Not by a Roman soldier.
1: Nicht von einem römischen Soldaten.
0: By a disciple.
1: Sondern von einem Jünger.
0: So the fact that you're in the Seventh-day Adventist Church.
1: So die Tatsache also, dass du dich in einer Glied bist der Siebenten-Tags-Adventisten.
0: Should not lead you to put your head on a pillow and go to sleep.
1: Sollte nicht bedeuten, dass du jetzt deinen Kopf auf ein Kopfkissen legst und einfach einschläfst.
0: Because there are forces within the church.
1: Denn es gibt Kräfte in unserer Gemeinde.
0: That would love to put God's law on a low level of importance.
1: Die nichts lieber tun wollen, als das Gebot Gottes auf einen Level zu bringen, das dem gleichkommt, dass es keine Bedeutung
0: the
1: mehr hat.
0: The very law that is the standard in the judgment.
1: Dasselbe Gesetz, das wirklich der Standard ist im Gericht.
0: Some people are trying to remove.
1: Sind manche Menschen dabei, dieses Gesetz zu entfernen?
0: You have to decide.
1: Und du musst entscheiden.
0: I do not want to live on dangerous ground.
1: Ich möchte nicht auf gefährlichem Boden leben.
0: I want to live in obedience to God's law.
1: Ich möchte in Gehorsam gegenüber dem Gebot Gottes leben.
0: It's a law of life.
1: Es ist nämlich das Gesetz des Lebens.
0: It makes you safe.
1: Es wird dich in Sicherheit führen.
0: It protects you from many regrets in your life.
1: Und es schützt dich und bewahrt dich davor vor vielen Dingen, die du bereuen wirst.
0: It protects your family.
1: Es beschützt deine Familie.
0: Protects your children.
1: Und es beschützt deine Kinder.
0: Blesses your health.
1: Und es segnet deine Gesundheit.
0: And through faith in Jesus Christ.
1: Und durch den Glauben in Christus Jesus.
0: It fits you for a place in God's new world.
1: Macht es dich bereit für den Platz, den Gott vorgesehen hat für dich in der neuen Welt.
0: And so I say, as I bring this message to close.
1: Und während ich jetzt diese Botschaft hier zu einem Abschlusspunkt bringe.
0: If you are on dangerous ground.
1: Wenn du dich auf gefährlichem Boden befindest.
0: If you're a member of a church.
1: Wenn du ein Glied der Gemeinde bist.
0: That does not keep the Sabbath.
1: Das nicht den Sabbat hält.
0: You need to pray and say to God, God,
1: dann solltest du beten und sagen, Gott,
0: open my eyes.
1: Bitte öffne meine Augen.
0: I need to make a decision.

0: Ich muss eine Entscheidung treffen.
1: To go where God's law is respected.
0: Und dorthin zu gehen, wo Gottes Gebote respektiert werden.
1: If you go to a church,
0: wenn du in eine Gemeinde gehst,
1: that tells you you can do whatever you like,
0: die sagt, du kannst leben, wie du willst,
1: you are on dangerous ground.
0: Dann befindest du dich auf gefährlichem Boden.
1: If you go to a church,
0: wenn du zu einer Kirche gehst,
1: that does not preach righteous living,
0: die nicht das predigt, dass du gerecht ein gerechtes Leben
1: living,
0: leben sollst, ein aufrichtiges
1: you
0: Leben,
1: are on dangerous ground.
0: Dann befindest du dich auf gefährlichem Boden. Und bei der Gnade Gottes und durch seine Gnade solltest du gehen.
1: And I'll tell you where to move to.
0: Und ich sage euch, wohin ihr gehen sollt.
1: I want you to consider the Seventh-day Adventist Church.
0: Ich möchte, dass du darüber nachdenkst, Siebenten Tags Adventist zu werden.
1: Because I'm one.
0: Denn ich bin einer?
1: No.
0: Nein, nicht deswegen.
1: Because I have studied what that church believes.
0: Weil ich studiert habe, was diese Kirche glaubt.
1: And while many of the members are hypocrites.
0: Und weil viele ihre Glieder Heuchler sind.
1: The teachings of the church are biblical and they're right.
0: Die Lehren dieser Gemeinde sind richtig und korrekt.
1: Don't choose a church.
0: Wähle nicht eine Kirche.
1: Because you think all the members are holy.
0: Weil du denkst, alle die Glieder, die sich darin befinden, sind heilig.
1: You will never find that church.
0: Du wirst niemals eine Gemeinde finden, die
1: you
0: das
1: choose
0: hat.
1: A church based on what it teaches.
0: Wähle die Kirche aus auf Grundlage dessen, was sie lehrt.
1: Jesus began the early church.
0: Die erste Kirche, die Jesu gründete,
1: with 12 men,
0: waren 12 Männer.
1: And he himself said,
0: und er selbst sagte,
1: one of them is a devil.
0: Einer von ihnen ist ein Teufel.
1: Referring to Judas.
0: Und meinte damit Judas.
1: The early church formed by Christ.
0: Die erste Gemeinde wurde durch Jesus Christus selbst
1: geformt. It had a devil.
0: Und es war ein Teufel in ihr.
1: You don't avoid the church because they're bad members.
0: Lehne eine Gemeinde nicht deswegen ab, weil sie Glieder haben, die nicht wirklich dem entsprechen, was du dir vorstellst.
1: What does the church teach?
0: Du musst daran entscheiden, was die Gemeinde und Kirche
1: if
0: lehrt.
1: Your church does not uphold God's commandments,
0: wenn die Kirche, in der du dich befindest, nicht die Gebote Gottes emporhebt,
1: with all respect,
0: mit all dem Respekt gegenüber,
1: you are on dangerous ground,
0: dann befindest du dich dennoch auf gefährlichem Boden.
1: And you need to move.
0: Und du musst gehen.
1: Jesus said, other sheep I have,
0: Jesus sagt, ich habe andere Schafe,
1: which are not of this fold,
0: die nicht zu diesem Stall gehören.
1: Them also I must bring.
0: Auch sie muss ich herzurufen.
1: You know who the devil hates?
0: Wisst ihr, was der Teufel hasst?
1: Use your reasoning. I'm about to close. Reason with me.
0: Jetzt am Schluss dieser Botschaft, bitte benutzt euren Verstand.
1: Revelation 12, 17 says,
0: Offenbarung 12,
1: and the dragon was angry with the woman.
0: Vers 17 sagt, und der Drache war zornig mit der Frau.
1: The dragon represents Satan.
0: Und der Drache repräsentiert
1: the woman represents the true church of God.
0: Und die Frau repräsentiert die wahre Gottes.
1: The Bible doesn't
0: Gottes.
1: Say the dragon was angry with the world.
0: Es heißt hier in der Bibel nicht, der Drache war zornig mit der Welt.
1: The dragon was angry with the church.
0: Der Drache war zornig mit der Gemeinde, mit
1: and
0: der Kirche.
1: And the verse tells you which church.
0: Und der Vers zeigt euch, welche Kirche.
1: The church that keep the commandments of God.
0: Die Gemeinde, die Gottes Gebote hält.
1: Why is the devil angry with the church that lifts up God's commandments?
0: Warum ist der Teufel zornig mit dieser Kirche, weil sie die Gebote Gottes
1: hochhält? If you use the rule of opposites, which is in the Bible,
0: wenn ihr dieses Prinzip der Gegensätze, die in der Bibel wir finden, anwendet,
1: if the Satan is angry with the church that obeys God's law,
0: wenn nun also dann nach dieser Anwendung der Prinzipien Satan zornig ist mit dieser Kirche,
1: then he's pleased with churches that disobey God's law.
0: Die Gebote Gottes hält, dann können wir daraus schließen, dass er zufrieden ist mit der Kirche, die Gebote Gottes übertritt.
1: What I'm saying is hard, but I need to say.
0: Was ich sage hier ist hart, aber ich muss es
1: if
0: sagen.
1: Satan hates those who keep the commandments,
0: wenn Satan diejenigen hasst, die Gebote Gottes halten,
1: then he is fine with those who break the commandments.
0: Dann ist es alles in Ordnung mit ihm, mit denjenigen, die Gebote Gottes halten.
1: You ought to be with the group.
0: Ihr solltet zu der Gruppe gehören.
1: That Satan hates.
0: Die Satan hasst.
1: Because if Satan hates that group.
0: Denn wenn Satan diese Gruppe hasst.
1: Using the rule of opposites.
0: Indem wir dieses Prinzip der Gegensätze verwenden.
1: That's the group God loves.
0: Dann ist das die Gruppe, die Gott liebt.
1: A group that honors his commandments.
0: Die nämlich seine Gebote ernst nimmt.
1: I repeat.
0: Ich wiederhole.
1: Satan is not angry with the world.
0: Satan ist nicht im Zorn und Widerstreit mit
1: he
0: der Welt.
1: He is not angry with all churches.
0: Er ist auch nicht wirklich im Zorn und im Kampf gegen all diese Kirchen.
1: The Bible identifies the church that Satan hates.
0: Die Bibel identifiziert die Kirche, die Satan hasst.
1: The church that keeps the commandments of God.
0: Es ist die Kirche, die Gebote Gottes hält.
1: If you're on dangerous ground,

0: Wenn du dich auf gefährlichem Boden befindest,
1: by the grace of Christ,
0: durch die Gnade unseres Herrn,
1: Christus, asking him to give you courage,
0: bitte ihn darum, dass er dir Kraft gibt.
1: Move.
0: Und verlasse diese Kirche.
1: And if you don't have the power to move,
0: und wenn du die Kraft nicht hast, sie zu verlassen,
1: say, God, I want to move, you move me.
0: Dann sag bitte, Herr, ich möchte gehen, bitte beweg du mich heraus.
1: And he will move you.
0: Und er wird dich herausführen.
1: Because he cannot save you in error.
0: Denn er kann dich nicht im Irrtum retten.
1: I must ask you,
0: und deswegen muss ich dir die Frage stellen.
1: Is there anyone who thinks that he or she is on dangerous ground? Can I see your hand?
0: Gibt es jemanden, der möge seine Hand aufheben, der sagt und glaubt, dass er auf gefährlichem Boden sich befindet? Der möge seine Hand heben.
1: Someone needs to move.
0: Jemand, der sagt, ich muss meine Kirche wechseln.
1: Let me see your hand.
0: Dann lass mich deine Hand sehen.
1: God bless you.
0: Gott segne dich.
1: God bless you. Someone needs to move.
0: Gibt es jemanden, der erkennt, dass ich
1: God bless you.
0: Die Gemeinde wechseln muss?
1: Bless you, my good brother. God bless you. Someone else.
0: Noch jemand?
1: I want to ask you to move. Stay where you are. I just want you to raise your hand. I am. God bless you, sister.
0: Gott I'm on dangerous dich, Schwester. Ground,
1: and I need to move.
0: Und wer von euch ist zu der Erkenntnis gekommen, ich muss mich bewegen?
1: Any place that disregards God's commandments is dangerous ground.
0: Jeder Ort, der die Gebote Gottes nicht respektiert, ist gefährlicher Boden.
1: If you are a member of a Seventh-day Adventist church,
0: wenn du Glied bist einer Gemeinde des Siebenten Tags Adventisten, einer lokalen Kirche,
1: where some people are trying to minimize God's law,
0: wo einige Leute versuchen, das Gebot Gottes zu minimieren, und
1: you may need to leave that church and join another Seventh-day Adventist church.
0: Dann mag es sein, dass du vielleicht diese Gemeinde wechselst und in eine andere Adventgemeinde gehst.
1: Dangerous ground.
0: Stehe nicht auf gefährlichem Boden.
1: Anyone else? I'm on dangerous ground and I need to move.
0: Jemand anders, der sagt, ich befinde mich auf gefährlichem Boden und ich muss mich bewegen.
1: If you think you don't have the power to move, say, God, move me.
0: Und wenn du glaubst, dass du nicht die Kraft dazu hast, dann bitte Gott, dass er dich bewegt.
1: Someone else.
0: Jemand anders.
1: Raise that hand. And I'll pray.
0: Dann werde ich beten.
1: Obey God.
0: Gehorche Gott.
1: Obedience is life.
0: Gehorsam ist das Leben.
1: Disobedience or sin is death.
0: Ungehorsam oder Sünde bedeutet den Tod.
1: Every head bowed, every eye closed.
0: Lasst uns unser Haupt neigen, während wir beten.
1: Loving Father in heaven.
0: Unser himmlischer Vater.
1: We thank you, dear God, that you care about us.
0: Wir danken, dass du ein Gott bist, der sich um uns kümmert.
1: You are not willing that any of us should perish.
0: Du möchtest nicht, dass einer von uns verloren gehe.
1: Father, you desire us to obey your commandments.
0: Vater, du möchtest und dein Wunsch ist es, dass wir deinen Geboten folgen.
1: Because then you can bless us abundantly.
0: Denn dann kannst du uns die Fülle an Segen schenken.
1: Father, most of the world disregards your law.
0: Vater, die Mehrheit dieser Welt übertritt deine Gebote.
1: And Satan is happy with most of the world.
0: Und Satan freut sich über die meisten hier in dieser Welt.
1: But we want to be among the few.
0: Aber wir wollen unter jenen sein, unter den wenigen,
1: through a relationship with Jesus Christ,
0: durch die Beziehung durch Jesus Christus dein Gebot
1: who himself
0: ehren,
1: kept his father's commandments.
0: Der selbst die Gebote seines Vaters hielt.
1: Now, loving God, hear this humble prayer.
0: Nun, unser liebender Vater, höre unser demütiges Gebet.
1: There are people on dangerous ground right now as we pray.
0: Jetzt, während wir hier beten, gibt es Personen
1: and they
0: hier,
1: need to move.
0: Die auf gefährlichem Boden sind und die sich
1: some of them
0: bewegen
1: may be
0: müssen.
1: Terrified.
0: Manche von ihnen mögen erschreckt sein.
1: In their hearts they're saying to you, move me, God, move me.
0: Und werden in ihrem Herzen sagen, bitte Herr, führe
1: then,
0: mich heraus.
1: Father, move them, I pray.
0: Und dann bitte ich dich, dann bewege
1: from
0: sie heraus.
1: Dangerous ground of disobedience.
0: Aus dem gefährlichen Grund der Ungehorsam.
1: To the solid rock of obedience through Jesus
0: zu
1: Christ.
0: Zu dem festen Felsen des Gehorsams Jesus Christus.
1: Father in heaven.
0: Unser himmlischer Vater.
1: Remind us now.
0: Bitte erinnere uns jetzt daran,
1: that sin leads to death.
0: Dass Sünde immer zum Tode führt.
1: It is because of sin that Jesus died.
0: Es ist wegen der Sünde, dass Jesus sterben musste.
1: And sin is a transgression of your law.
0: Und Sünde bedeutet die Übertretung deines Gesetzes.
1: Give us a heart that loves to do what's right.
0: Gib uns ein Herz, das da sich liebt.
1: And that hates sin.
0: Dass die Sünde hast und dein
1: grant
0: Gebot
1: us
0: liebt.
1: Your spirit now, I pray.
0: Bitte gib uns deinen Heiligen Geist.
1: Let that spirit work in our hearts.
0: Lass diesen Geist in unserem Herzen wirken.
1: To convict us to do what is right in your sight.
0: Uns davon zu überzeugen, was recht ist in deinen
1: bless
0: Augen.
1: Bless us all, we pray.
0: bitte segne uns.
1: In Jesus' name.
0: Was wir bitten in Jesu Namen.
1: Amen.

0: Today, the topic for discussion is about God's healing design.
1: Heute geht es um Gottes Heilungsplan.
0: You know, we have heard about natural remedies.
1: Wir haben schon über Naturheilmittel gehört.
0: We have heard about 8 laws of health.
1: Wir haben über die 8 Gesetze der Gesundheit gehört.
0: But why should I practice that?
1: Aber warum sollten wir sie in der Praxis umsetzen?
0: Is it the only way of healing?
1: Ist das der einzige Weg der Heilung?
0: You know, we have these questions.
1: Wir haben diese Fragen.
0: And we will find the answers for those questions today.
1: Wir möchten heute die Antworten für diese Fragen finden.
0: Can we believe God to heal our disease?
1: Können wir glauben, dass Gott unsere Krankheiten heilt?
0: Let's speak the fact we all have, many of us have our doubts.
1: Die Tatsache ist, wir viele von uns oder alle haben irgendwelche Zweifel.
0: Now let's look into the history.
1: Wir möchten in die Geschichte hineinblicken.
0: History says that Egyptians suffered from heart disease, cancer, diabetes, gout, arthritis, tuberculosis.
1: Die Geschichte zeigt, dass die Ägypter durch Herzkrankheit, Krebs, Diabetes, Gicht, Arthritis, Hämorrhoiden, Tuberkulose und so weiter litten.
0: And we see many of these diseases that are found in these days were also found in the olden days.
1: Wir sehen viele dieser Krankheiten, die wir damals in dieser Zeit gefunden haben.
0: And we have all these references in the Bible.
1: Und wir haben diese Angaben alle in der Bibel.
0: Interestingly,
1: es ist interessant.
0: Even in these days we see the same kind of diseases that the Egyptians suffered from.
1: Dass wir heute die gleichen Krankheiten vorfinden, unter denen die Ägypter litten.
0: Heart diseases have become so common in our days.
1: Die Herzkrankheit ist so verbreitet in unseren Tagen.
0: Okay, now we saw what was the situation in the world in those days. What is the situation in the world these days?
1: Wir sehen, wie die Situation war damals in diesen Tagen, und wir möchten jetzt aber anschauen, wie sieht es heute aus.
0: Now let's see what was the situation among God's people in those days and what is the situation among God's people in these days.
1: Jetzt wollen wir betrachten, wie der Zustand des Volkes Gottes war damals und wie ist der Zustand des Volkes Gottes heute?
0: If you see here, Psalms 105 verse 37 says, there was not one feeble person among Israel.
1: In Psalm 105 Vers 37 können wir lesen, dass es keinen Schwachen unter ihren Stämmen gab.
0: And in these days,
1: in diesen Tagen,
0: in few years back, National Geography published that the longest living people on planet Earth are Seventh-day Adventists.
1: Der National Geographic Journal hat veröffentlicht, dass am längsten lebenden Menschen auf der Welt Siebenten Tags Adventisten sind.
0: The United States government had spent about $14 million to study about the Seventh-day Adventist lifestyle.
1: Die US-Regierung hat mit mehr als 14 Millionen Dollar Untersuchungen über Siebenten Tags Adventisten und ihren Lebensstil unterstützt.
0: And they found that heart disease, cancer and all these degenerative diseases were much less among Seventh-day Adventists.
1: Und sie haben herausgefunden, dass Herzkrankheit, Krebs und all diese Degenerationskrankheiten viel weniger unter den Siebenten Tags Adventisten gefunden wurden.
0: And when I went to the States,

0: I was so surprised to see,
1: als ich nach Amerika ging, war ich sehr überrascht zu sehen,
0: people above 100 years just walking like young people.
1: Menschen, die über 100 Jahre sind, gehen herum wie junge Leute.
0: Amazing.
1: Das ist erstaunlich.
0: This is astonishing.
1: Das war für mich erstaunlich.
0: How is it possible?
1: Wie kann das möglich sein?
0: There should be a reason.
1: Gibt einen Grund dafür.
0: Why?
1: Warum?
0: What is the reason?
1: Was ist der Grund?
0: Exodus chapter 15 verse 26 says,
1: 2. Mose 15, 26 sagt,
0: if you hearken to my voice,
1: wenn du willig auf die Stimme des Herrn hörst,
0: that is if you listen to me,
1: Gott sagt, wenn du auf mich hörst,
0: what I say,
1: was ich sage,
0: I will make none of the disease to come upon you.
1: Dann werde ich dir keine der Krankheiten auferlegen.
0: Who is promising?
1: Wer verheißt das?
0: God is promising.
1: Gott verspricht das.
0: And not only that,
1: und nicht nur das.
0: He says,
1: er sagt,
0: I will not make the disease that Egyptians suffered to come upon you.
1: Ich werde auch die Krankheiten nicht auf dich kommen lassen, unter denen die Ägypter litten.
0: That's what Deuteronomy chapter 28 verse 27-28 says.
1: Das lesen wir in 5. Mose 28, 27 bis 28.
0: Again the question, why?
1: Die Frage wieder, warum?
0: The answer is in Isaiah chapter 55 verse 11.
1: Wir finden die Antwort in Jesaja 55 Vers 11.
0: What does it say?
1: Was steht hier geschrieben?
0: God says,
1: Gott sagt,
0: the word that comes out of my mouth,
1: mein Wort, das aus meinem Mund hervorgeht,
0: it will not return back to me,
1: wird nicht leer zu mir zurückkehren,
0: without accomplishing what it has to.
1: Ohne zu bewirken, wozu ich es sende.
0: Powerful.
1: Das ist kräftig.
0: That is why.
1: Deshalb.
0: When God said,
1: wenn Gott sagt,
0: it happened.
1: Dann geschieht es so.
0: Egyptians were suffering from disease.
1: Die Ägypter litten unter Krankheiten.
0: There were not one feeble among the Israelites tribe.
1: Es gab nicht einen Schwachen unter im israelitischen Volk.
0: The Israelites who obeyed God.
1: Also unter den Israeliten, die Gott gehorchten.
0: The world is suffering from heart disease.
1: Die Welt leidet unter Herzkrankheit.
0: But you see, Seventh-day Adventists living longer.
1: Aber Siebenten-Tags-Adventisten leben länger, wie wir es sehen.
0: Obedient Seventh-day Adventists.
1: Gehorsamen Adventisten.
0: I am seeing a building.
1: Ich sehe hier Gebäude.
0: I'm seeing a mic.
1: Ich sehe ein Mikrofon.
0: I'm seeing a computer.
1: Ich sehe einen Computer.
0: I'm seeing lot of things.
1: Ich sehe viele verschiedene Dinge.
0: Brothers and sisters, we have to understand one thing.
1: Geschwister, wir müssen eine Sache verstehen.
0: The things that we see today,
1: die Dinge, die wir heute sehen,
0: from where did it come?
1: Woher kommen die?
0: It came from a unseen thing.
1: Die kamen aus einer unsichtbaren.
0: It came from the word of God.
1: Sie kamen durch das Wort Gottes.
0: He spoke.
1: Er sprach.
0: It came.
1: Und es geschah.
0: That's it.
1: Das ist alles.
0: You believe this?
1: Wir glauben das.
0: Or you believe something else.
1: Oder wir glauben etwas anderes.
0: One of these two.
1: Entweder das eine oder das andere. Das ist alles.
0: That's it.
1: Das reicht.
0: A question.
1: Eine Frage.
0: What is life?
1: Was ist Leben?
0: Okay, now what will happen if I close my mouth and nose for 10 minutes?
1: Was passiert, wenn ich meinen Mund und meine Nase 10 Minuten lang zuhalte?
0: I will die.
1: Dann werde ich sterben.
0: So what is life?
1: Was ist also Leben?
0: Where is life?
1: Wer ist das Leben?
0: Answers?
1: Yes. Gibt es Antworten? Ja.
0: There's a little boy who wants to answer.
2: The breath, and he said Christ.
0: Okay. Now somebody said breath.
1: Jemand hat Atem gesagt.
0: Generally when I ask people say breath and people say water, people say food.
1: Wenn ich diese Frage stelle, sagen manchmal Leute Atem oder Wasser oder Nahrung.
0: I immediately say it's a good discovery.
1: Ich sage sofort, das ist eine gute Entdeckung.
0: If air can give life,
1: wenn die Luft Leben geben kann.
0: If a dead person die and if you push air into him, he has to live.
1: Wenn jemand stirbt und wenn du ihm Luft hinzufügst oder den Atem, dann müsst ihr sofort wieder lebendig werden.

0: You understood?
1: Versteht ihr?
0: So is air life?
1: Ist also die Luft Leben?
0: Is food life?
1: Ist die Nahrung das Leben?
0: Is water life?
1: Ist das Wasser das Leben?
0: No.
1: Nein.
0: But they are important for life.
1: Also, aber sie sind wichtig für das Leben.
0: What is life?
1: Was ist das Leben?
0: What is life?
1: Was ist Leben?
0: Let's go to John chapter 11, verse 43 and 44.
1: Lass uns Johannes 11, 43, 44 lesen.
0: I want to buy life.
1: Ich möchte das Leben kaufen.
0: In which shop can I buy life?
1: In welchem Kaufladen kann ich das kaufen?
0: John 11, 43, 44 says.
1: Johannes 11, 43, 44 sagt.
0: He spoke.
1: Er sprach.
0: Lazarus stood up.
1: Lazarus, komm heraus.
0: Dead Lazarus came to life.
1: Und der tote Lazarus wurde auferweckt.
0: If you want life,
1: wenn ihr leben möchtet,
0: where to get it?
1: Wo könnt ihr das bekommen?
0: Where is life?
1: Wer ist Leben?
0: The word of God.
1: Das Wort Gottes.
0: Word of God is life.
1: Das Wort Gottes ist Leben.
0: You obey.
1: Ihr gehorcht.
0: You live.
1: Und ihr lebt.
0: You disobey.
1: Ihr seid ungehorsam.
0: You die.
1: Und ihr stirbt.
0: This is the way of life.
1: Das ist der Weg des Lebens.
0: That's what John 11:25 says.
1: Deshalb Johannes 11:25.
0: As the little boy who sat there.
1: So wie der kleine Junge, der da saß.
0: Very, very rightly, Jesus Christ is life.
1: Dass Jesus Christus das Leben
0: Good
1: ist.
0: Good answer.
1: Gute Antwort.
0: That's what John 11:25 says.
1: Das ist, was Johannes 11:25 sagt.
0: Okay. Now let's go to some basic information.
1: Wir möchten jetzt grundlegende Informationen betrachten.
0: The earth basically is made of 8 elements.
1: Die Erde besteht grundsätzlich aus 8 Elementen.
0: How many elements?
1: Wie viele Elemente?
0: 8 elements.
1: 8.
0: Okay. Now what are these elements?
1: Was sind diese Elemente?
0: Before we could see this element, let's go to the Bible.
1: Bevor wir diese Elemente betrachten wollen, möchten wir zur Bibel gehen.
0: Remember, every information in the Bible is for us to be benefited.
1: Und erinnern wir uns daran, jede Information in der Bibel ist zu unserem Vorteil, dass wir daraus
0: The Bible says in Genesis 2:7 that
1: profitieren.
0: God made man out of the dust and breath.
1: 1. Mose 2:7 sagt, dass Gott den Menschen aus Staub vom Erdboden gemacht hat.
0: Do you know something? Very interesting that scientists have come up with information that the human body is made of.
1: Es ist sehr interessant, dass Wissenschaftler herausgefunden haben, dass der menschliche Körper
0: Oxygen
1: aus Sauerstoff,
0: Carbon,
1: Kohlenstoff,
0: Hydrogen,
1: Wasserstoff,
0: Nitrogen,
1: Stickstoff,
0: Calcium,
1: Calcium,
0: Phosphorus,
1: Phosphor.
0: All these.
1: Und all diese Elementen gemacht ist.
0: If we die,
1: wenn wir sterben,
0: you dry the body,
1: der Körper wird trocken,
0: make it powder,
1: der wird wieder zu Staub,
0: ultimately it is this.
1: Und kehrt wieder zurück zu diesen Elementen.
0: What are we made of?
1: Und woraus sind wir gemacht?
0: These things.
1: All diese Stoffe.
0: Interesting.
1: Ist das interessant?
0: Now if you divide this into two,
1: wenn wir das in zwei teilen,
0: 65% Oxygen,
1: 65% Sauerstoff,
0: 18% Carbon,
1: 18% Kohlenstoff,
0: 10% Hydrogen,
1: 10% Wasserstoff,
0: 3% Nitrogen
1: und 3% Stickstoff.
0: This is what you find in the air.
1: Das finden wir in der Luft.
0: And then the remaining is Potassium, Magnesium, Calcium, Silver, Copper.
1: Und was übrig bleibt ist Kalium, Magnesium, Calcium, Silber, Kupfer, Gold.
0: So scientists say that man is made of air and dust.
1: Also sagen Wissenschaftler, dass der Mensch aus der Luft und aus dem Staub gemacht wurde.
0: What does the Bible say?
1: Was sagt die Bibel?
0: Same thing.
1: Das Gleiche.
0: Amazing.
1: Erstaunlich.
0: This information is very important.
1: Diese Information ist sehr wichtig.
0: Man is made of dust and breath.
1: Der Mensch wurde aus Staub und aus dem Atem Gottes gemacht.
0: Okay, now the next question the young people may ask me is.
1: Und die nächste Frage, die mir junge Leute stellen könnten.
0: Now, air and dust I'm able to see.
1: Adam kann ich ja sehen und Staub.
0: But with that, how did God make man?
1: Aber wie hat Gott den Menschen gemacht?

0: Menschen daraus geschaffen?
1: Now how is this computer made?
0: Ja, wie wurde dieser Computer geschaffen?
1: With the dust.
0: Aus Staub?
1: The materials in the dust.
0: Die Elemente aus dem Staub?
1: If I ask the company person, he would say, that's our technology.
0: Wenn ich jemanden in einer Firma fragen würde, würde er sagen, ja, das ist unsere Technologie.
1: So how did God make man with air and dust?
0: Also wie hat Gott den Menschen aus Luft und Staub gemacht?
1: That's heaven technology.
0: Das ist die himmlische Technologie.
1: That's a secret.
0: Das ist ein Geheimnis.
1: But he has given the information with what he has used to make us.
0: Aber er hat uns die Information gegeben, woraus er uns geschaffen hat.
1: For a reason.
0: Aus einem Grund.
1: Because.
0: Weil.
1: The food that we eat. You know what are the three major nutrition in our food?
0: Wisst ihr, was die drei Hauptnährstoffe sind, die vorarrangiert sind?
1: Earth is made of the same material.
0: Die Erde ist aus dem gleichen Material gemacht.
1: Body is made of the same material.
0: Der Körper ist aus dem gleichen Material geschaffen.
1: Food is made of the same material.
0: Und die Nahrung besteht aus dem gleichen Material.
1: I just want to warn the mothers here.
0: Ich möchte hier nur die Mütter warnen.
1: Please don't tell your children one doctor came from India.
0: Bitte sagt euren Kindern nicht, da kam ein Arzt aus Indien.
1: There is lot of nutrition in the air and mud.
0: Und der hat gesagt, da ist genug Nahrung in der Luft und im Staub.
1: Child, go drink some air and eat some mud and come.
0: Kind, geh und trinke ein bisschen Luft und iss ein bisschen Erde.
1: Not a good idea.
0: Das ist keine gute Idee.
1: Why?
0: Warum?
1: You know, actually, God had to design an equipment.
0: Gott musste eine Ausstattung schaffen.
1: God had to design an equipment where he can take the nutrition from the soil, take the nutrition from the air, give it color, give it taste, give it juice, and give the final product in our hand.
0: Gott hat etwas schaffen müssen, wodurch er den Sauerstoff, Wasserstoff und die anderen Stoffe aus der Erde verwerten konnte, diesen Dingen einen Geschmack, Farbe hinzufügen musste und dann daraus ein Produkt für uns zum Essen geben konnte.
1: What is this equipment?
0: Was ist diese Ausstattung oder
1: This equipment
0: Sache?
1: Is nothing but the beautiful trees and plants.
0: Ja, das ist nichts anderes als diese schönen Pflanzen und Bäume.
1: And you see varieties,
0: wir sehen hier die verschiedenen Dinge, die Schönheit darin.
1: Different colors,
0: unterschiedliche Farben.
1: Different shapes,
0: unterschiedliche Formen.
1: Different taste,
0: unterschiedliche Geschmäcker.
1: Different textures,
0: unterschiedliche Beschaffenheit oder Textur.
1: Isn't it amazing?
0: Ist das nicht erstaunlich?
1: Is it an amazing design?
0: Ist das nicht wunderbar geschaffen?
1: You want to say amen for it?
0: Möchtet ihr nicht Amen sagen dazu?
1: Praise God.
0: Gott sei gelobt.
1: You see the mind of God.
0: Wir erkennen hier den Geist Gottes.
1: How systematically he has designed things.
0: Wie systematisch er die Dinge geschaffen hat und entworfen hat.
1: Then how did disease come?
0: Wie kam also die Krankheit?
1: We have to look into that.
0: Wir müssen auch das betrachten.
1: Remember, disease first comes in a cell.
0: Die Krankheit kommt zuerst in einer Zelle zustande.
1: So you have to understand about the cell.
0: Wir müssen also die Zelle verstehen.
1: Do you know that you have about 70 to 100 trillion cells?
0: Wisst ihr, dass wir 70 bis 100 Billionen Zellen haben?
1: And you have 200 different types of cell.
0: Und dass wir 200 verschiedene Arten von Zellen haben.
1: And they all work together.
0: Und alle diese wirken zusammen.
1: Very, they coordinate so well.
0: Sie arbeiten so gut, sie kooperieren sehr gut zusammen.
1: And you know, the cell constantly, they keep repairing and self-regulating.
0: Und die Körperzellen regulieren sich und erneuern sich beständig.
1: How?
0: Wie?
1: Because God has put that design into it.
0: Denn Gott hat sie so entworfen.
1: So remember, disease starts in the cell.
0: So wir sollten uns daran erinnern, dass die Krankheit in den Zellen beginnt.
1: What is a cell?
0: Was ist eine Zelle?
1: You're seeing a wall here.
0: Wir sehen hier eine Wand.
1: The wall is made of

0: bricks.
1: Die Wand ist womöglich aus Ziegeln aufgebaut.
0: The four wall makes a building.
1: Und die vier Wände machen ein Gebäude aus.
0: So in the same way,
1: in der gleichen Weise,
0: you see that the cell makes the tissue, tissue makes the organ, organ makes the system, and the system makes the body.
1: Wir sehen hier, dass die Zellen aus Zellen Gewebe entsteht, aus Gewebe Organe, aus Organen Systeme und aus den Systemen der ganze Körper.
0: The bricks are the cell.
1: Die Ziegelsteine sind die Zellen.
0: The tissue is the wall.
1: Das Gewebe, das ist die Wand.
0: The body is the whole building.
1: Und der Körper, das ist das ganze Gebäude.
0: That's the design.
1: Das ist die Schöpfung Gottes.
0: So, disease starts in the cell.
1: Also beginnt die Krankheit in der Zelle.
0: So if disease come, what we should do?
1: Aber wenn die Krankheit kommt, was sollten wir tun?
0: I thank God for this statement in the spirit of prophecy.
1: Ich bin Gott sehr dankbar für diese Aussage in Geist der Weissagung. Ich habe Bauchschmerzen und ich muss erbrechen.
0: And I tell him, oh, young man.
1: Und ich sage ihm, oh, junger Mann,
0: there is a wheel in your back that is little loose, it has to be tightened up.
1: Oh, du hast eine Schraube im Rücken, das ist ein bisschen locker, das muss festgezogen werden.
0: Or your body is made of fire, water, air, there is an imbalance between fire and water.
1: Oder wenn der Körper ist ja aus Feuer, Wasser, Luft, da ist ein Ungleichgewicht zwischen Feuer, Wasser und Luft.
0: You are laughing about it, but
1: ihr lacht darüber.
0: I just talked about two systems of medicine now.
1: Aber ich habe jetzt gerade über zwei verschiedene medizinische Systeme geredet.
0: So misleading.
1: Das ist so verführerisch.
0: God has given clear plan as to what to do when we have disease.
1: Gott hat uns einen klaren Plan gegeben, was wir tun sollten, wenn wir krank sind.
0: What we should do?
1: Was sollten wir tun?
0: Find the cause.
1: Die Ursache herausfinden.
0: Unhealthful condition should be changed.
1: Ungesunde Zustände sollten geändert werden.
0: Wrong habits corrected.
1: Und verkehrte Gewohnheiten verbessert.
0: Help the body to bring out the toxins.
1: Dem Körper sollte geholfen werden, die Toxine auszuscheiden.
0: Don't forget this.
1: Und wir sollten das nicht vergessen.
0: Memorize this and keep it in your mind.
1: Lernt das auswendig und bewahrt das in eurem Geist.
0: Let's look into the first point.
1: Wir möchten jetzt den ersten Punkt anschauen.
0: What are the causes for disease?
1: Was sind die Ursachen für Krankheiten?
0: Please don't forget this.
1: Bitte vergesst das nicht.
0: Any disease you suffer from.
1: Jede Krankheit, durch die wir leiden,
0: can be only because of three causes.
1: Kann nur durch drei verschiedene Ursachen kommen.
0: Besides genetical abnormality.
1: Außer genetische Vererbung.
0: Number one.
1: Nummer eins.
0: Nutritional deficiency.
1: Nährstoffmangel.
0: Number two.
1: Nummer zwei.
0: Excess toxins accumulated in the body.
1: Zu viele Gifte, die sich im Körper ansammeln.
0: Number three.
1: Nummer drei.
0: Giving more stress to the cell.
1: Wenn wir den Zellen zu viel Stress geben.
0: Only three reasons.
1: Nur diese drei Gründe.
0: Nutritional deficiency.
1: Nährstoffmangel.
0: Toxins.
1: Toxine.
0: Stress.
1: Und Stress.
0: Remember this.
1: Erinnert euch daran.
0: Okay.
1: Und merkt euch das.
0: The cell actually needs about 90 nutrition.
1: Die Zelle benötigt so um die 90 Nährstoffe.
0: These 90 nutrients are so important for the cell function.
1: Diese 90 verschiedenen Nährstoffe sind so wichtig für die Zellfunktion.
0: To make all its hormones and enzymes.
1: Damit der Körper die ganzen Hormone und Enzyme produzieren kann.
0: If you take 40 nutrients,
1: wenn ihr nur 40 von diesen Nährstoffen nehmt,
0: your cell is suffering.
1: Dann leiden die Zellen.
0: You get disease.
1: Dann werdet ihr krank.
0: Don't forget.
1: Vergesst das nicht.
0: Next point.
1: Der nächste Punkt.
0: The reason for disease is toxins.
1: Der Grund für diese Toxine im Körper.
0: How does toxin come into our body?
1: Wie kommen diese Gifte in unseren Körper?
0: Various ways.
1: Auf verschiedene Art und Weise.
0: For agricultural practice, we eat food.
1: Wir betreiben Landwirtschaft, wir essen die Nahrung.
0: Air.
1: Die Luft.
0: Water.
1: Wasser.
0: Various reasons.
1: Also verschiedene Gründe, die darin gefunden werden.
0: It's a topic by itself.
1: Durch Verschmutzung, aber das ist ein Thema für sich selbst.
0: There are various ways how we can detox our body.
1: Es gibt aber unterschiedliche Möglichkeiten, den Körper zu entgiften.
0: Through juicing, through exercise, through various hydrotherapies, you can do it.
1: Säfte,

0: Hydrotherapie und verschiedene andere Wege.
1: And the next reason we saw it was stress.
0: Und wir sahen, dass der nächste Grund Stress ist.
1: Stress has a major role and one of the main reasons for diseases.
0: Also Stress spielt schon eine Hauptrolle bei der Entstehung von Krankheiten.
1: So how do you handle this problem?
0: Wie sollten wir also mit diesem Problem umgehen?
1: What we have to do?
0: Was sollten wir tun?
1: Lifestyle intervention.
0: Lebensstilintervention.
1: This dolphin left alone.
0: Also die so ein Delfin allein gelassen.
1: Looks beautiful.
0: Sieht schön aus.
1: Now with the necklace and stylish hairstyle and back looks horrible.
0: Aber mit dieser Kette und gestylt sieht das schrecklich aus.
1: This is what we have done to ourselves.
0: Das ist, was wir mit uns selbst getan haben.
1: So we need lifestyle intervention.
0: Wir benötigen also Lebensstilintervention.
1: A study has said that 70% of our disease is because of poor lifestyle.
0: Also eine Studie zeigt, dass 70% der Krankheiten durch Lebensstilprobleme kommen.
1: The Bible gives 3-step solution for disease.
0: Die Bibel gibt eine 3-Schritte-Lösung für die Krankheit.
1: Remember, I'm trying to cover everything in a nutshell, just giving you the principles.
0: Ich versuche alles in eine Nussschale zu packen. Ich gebe euch jetzt nur Grundsätze,
1: so you will understand.
0: Damit ihr das verstehen könnt.
1: And have to build on that.
0: Und ihr müsst dann darauf bauen.
1: What is this 3-step principle?
0: Was sind diese 3 Schritte?
1: God has given a package.
0: Gott hat uns eine Packung oder Packungsbeilage gegeben.
1: If you obey the package,
0: und wenn wir dem folgen,
1: you will avoid stress,
0: werden wir Stress vermeiden.
1: You will detox yourself,
0: wir werden den Körper entgiften.
1: You will take enough nutrition.
0: Wir werden genug Nährstoffe zu uns nehmen.
1: Follow the package.
0: Wir sollten diese Packungsbeilage befolgen.
1: Or obey the package.
0: Oder dem gehorchen.
1: Nummer 2. Take medicine.
0: Nimm Medikamente.
1: Nummer 3. Make a request and re-establish relationship.
0: Stelle eine Anfrage und stelle die Beziehung wieder her.
1: 3-Step-Plan.
0: Das ist ein 3-Schritte-Plan.
1: Okay, what is this package all about?
0: Worum geht es um diese Packung?
1: What is this package we are talking about that can detox and take care of our nutrition and relieve stress?
0: Worüber sprechen wir? Was kann den Körper entgiften, Stress mindern und gute Nahrung zufügen?
1: It's the 8 laws of health.
0: Das sind die 8 Gesetze der Gesundheit.
1: It's the 8 laws of health.
0: Das sind 8 Gesetze der Gesundheit.
1: You obey?
0: Werdet ihr dem gehorchen?
1: You live.
0: Dann werdet ihr leben.
1: What's the next thing?
0: Was ist das nächste?
1: What is the medicine to heal?
0: Welches Medikament brauchen wir zu heilen?
1: The Bible recommends some medicine.
0: Die Bibel empfiehlt bestimmte Medikamente.
1: Psalms 104 and 14, Ezekiel 47:12 says, the leaves are designed to be medicine for us.
0: Psalm 104:14 sagt und Ezekiel auch 47:12, dass die Pflanzen für uns als Medizin dienen sollten und als Heilmittel.
1: So you know where to go for medicine.
0: Also wisst ihr, wo ihr hingehen müsst, wenn ihr Medikamente braucht.
1: Okay, what's the third thing?
0: Was ist die dritte Sache?
1: Even Spirit of Prophecy says,
0: Geisterweissagung sagt,
1: the Lord has provided antidotes for diseases.
0: Der Herr hat Gegenmittel für Krankheiten gegeben.
1: Where?
0: In
1: wo? Simple plants.
0: In einfachen Pflanzen.
1: Simple plants.
0: Einfache Pflanzen.
1: And then you see there are so many substitute for drugs.
0: Und dann wir wissen, dass es so viele Ersatzmittel
1: in natural remedy.
0: Statt Medikamente gibt und Naturheilmittel.
1: If you drive a car,
0: wenn ihr ein Auto fährt,
1: you can either increase the speed or decrease the speed.
0: Ihr könnt entweder die Geschwindigkeit beschleunigen oder abbremsen.
1: Can you pull out your clutch and gear and put it the other side and put the brake this side? Can you pull it out?
0: Könnt ihr die Kupplung rausnehmen und die Gaspedale und die and what?
1: The gear.
0: Ach so, und die Schaltung und dann die die Bremse woanders hin tun, rausnehmen und woanders hin tun.
1: You cannot.
0: Das könnt ihr nicht tun.
1: Why?
0: Warum?
1: Because that's how it is put there.
0: Weil so ist das gebaut,

0: also zusammengebaut worden.
1: Same way, drugs cannot change your, the structure of your body.
0: In der gleichen Weise, Medikamente können die Struktur des Körpers nicht verändern.
1: They increase the speed or decrease the speed of function.
0: Also sie beschleunigen die Funktion oder sie bremsen die Funktionen ab.
1: At what cost?
0: Für welchen Preis? Um welchen Preis?
1: Killing you.
0: Dass sie uns töten.
1: Brothers and sisters, I want to tell you that the medical field took a turn when they start to believe Louis Pasteur's theory.
0: Geschwister, ich möchte euch sagen, dass die Medizin da kam die Medizin zu einem Wendepunkt, als sie die Theorie von Louis Pasteur angefangen haben zu glauben.
1: Louis Pasteur, after his germ theory, the medical field started to go in the kill mode. Kill the virus, kill the bacteria, kill the cancer cells and kill the person.
0: Also Louis Pasteur mit seiner Bakterien und diese Theorie, als sie begannen, diese Dinge zu glauben, dann sind sie in so einen Abtötungsmodus gegangen, nämlich alles abzutöten, den Patienten, die Krankheiten, die Zellen, alles.
1: But I don't know whether you have heard about this Anton Beauchamp.
0: Ich weiß nicht, ob ihr von Anton Beauchamp gehört habt.
1: He was a true scientist.
0: Er war ein wahrer Wissenschaftler.
1: He said there are some enzymes in the cell.
0: Er hat gesagt, dass in der Zelle es sich Enzyme befinden.
1: If you give the right environment for the cell,
0: wenn man den Zellen die richtige Umfeld gibt oder Milieu, dann werden sie die Krankheiten heilen.
1: This goes with the biblical principles.
0: Das passt zu den biblischen Prinzipien.
1: So there is information, there is studies that have done that has been done which says what God says is true.
0: Es gibt also Informationen und es gab Studien, die sagen, dass Gottes Wort wahr ist.
1: Finally, to conclude, I want to say.
0: Schließlich, um zu beenden, möchte ich sagen.
1: If you are on drugs,
0: wenn ihr Medikamente nehmt,
1: don't stop immediately.
0: Dann hört nicht sofort damit auf.
1: You have to take the natural remedy.
0: Ihr müsst Naturheilmittel verwenden.
1: And slowly, as the natural remedy started to start to work.
0: Und langsam, wenn diese Naturheilmittel beginnen zu wirken.
1: And with the consultation of an Adventist physician, you have to taper the drugs.
0: Und durch die Beratung von einem adventistischen Arzt können diese Medikamente reduziert werden.
1: Very important.
0: Sehr wichtig.
1: Otherwise you're going to hurt yourself.
0: Sonst kann man sich selber schädigen.
1: You need support when you start doing natural remedy.
0: Ihr benötigt Unterstützung, wenn ihr beginnt, Naturheilmittel einzusetzen statt Medikamente.
1: The last point I told to you is about making a request and re-establishing your relationship.
0: Im letzten Punkt habe ich gesagt, dass wir unsere Beziehungen wiederherstellen sollen.
1: That video. I just want you to see this small clipping.
0: Ich möchte euch kurz einen Clip zeigen. So.
1: And what you're seeing right now is happening in a cell.
0: Was ihr hier seht, geschieht in einer Zelle.
1: Just one small part of the cell.
0: Das ist nur ein kleiner Teil in einer Zelle.
1: All this mechanism is happening in your cell, and remember, you have 70 to 100 trillion cells.
0: All diese Mechanismen, die finden in der Zelle und wir müssen uns daran erinnern, wir haben bis zu 100 Billionen von Zellen.
1: Your one cell is a big factory.
0: Eine Zelle ist eine große Fabrik.
1: It's such a big factory.
0: So eine große Fabrik.
1: I don't have time to explain on these things.
0: Ich habe jetzt leider nicht die Zeit, um hier die Vorgänge zu erklären.
1: Just see for yourself how fascinating it is.
0: Aber es ist faszinierend.
1: I mean, every component of the cell is so systematically functioning.
0: Alle Teile dieser Zelle funktionieren systematisch.
1: In order.
0: Und in Ordnung.
1: Discipline.
0: Disziplin.
1: Doing their work properly.
0: Sie tun ihr Werk.

0: ganz klar.
1: Amazing design.
0: Das ist eine wunderbare Schöpfungsordnung.
1: No wonder Psalmist David said, I'm wonderfully made, marvelously made.
0: Kein Wunder, dass David gesagt hat, ich bin wunderbar gemacht worden.
1: A question, last question.
0: Eine letzte Frage.
1: If I have to give this pen to Brother Alberto,
0: wenn ich diesen Stift Bruder Alberto geben sollte,
1: what is required?
0: Was benötigt
1: ich? Two things.
0: Was benötigt das? Zwei Dinge.
1: One is energy.
0: Erstens Energie.
1: And the other is intelligence.
0: Und zweitens Intelligenz.
1: If only energy is required, then it can go to anybody.
0: Wenn das nur Energie erfordert, dann kann das zu jedem.
1: Do you agree?
0: Gehen.
1: So this pen to go there, it needs energy and intelligence.
0: Also um das in diesen Stift weiterzugeben, benötige ich Energie und Intelligenz.
1: Because I have to identify its, Brother Alberto.
0: Denn ich muss Bruder Alberto identifizieren.
1: And then to go and give it to him, it needs energy.
0: Und um hinzugehen und ihm das zu geben, benötigt das Energie.
1: In the cell,
0: in der Zelle,
1: your genes act as if it is receiving some command from above and exactly doing according to that command.
0: Die Gene handeln,
1: receiving command from
0: sie
1: somebody.
0: Sie erhalten die einen Befehl von außen.
1: And doing exactly according to that command.
0: Und tun exakt nach diesem Befehl. Handeln nach diesem Befehl.
1: Scientists could not explain this.
0: Die Wissenschaftler können das nicht erklären.
1: They said from where this command is coming.
0: Die sagen, woher kommen diese Befehle?
1: These genes are functioning based on certain command.
0: Diese Gene basieren auf bestimmte Befehle.
1: They could not understand.
0: Und sie können das nicht verstehen.
1: But they have to give a reason.
0: Aber sie müssen einen Grund dafür angeben.
1: I'm going to tell you the sad news.
0: Und ich werde euch eine traurige Nachricht.
1: You know what the scientists have said?
0: Wisst ihr, was die Wissenschaftler sonst sagen?
1: To explain this?
0: Um das zu erklären?
1: They said ghost inside the cell.
0: Ja, es gibt einen Geist innerhalb der Zelle. Ja, I don't know where it is.
1: You know what spirit of prophecy says?
0: Wisst ihr, was Geisterweissagung sagt?
1: God is under direct command of ourselves. God is under the direct command. He gives direct command to our cell.
0: Also Gott ist derjenige, der klare Befehle zu unseren Zellen gibt.
1: Who is commanding your cell to work?
0: Also wer befehlt unseren Zellen, um zu funktionieren?
1: Who is telling your cell to function well?
0: Ja, wer sagt unseren Zellen, wie sie zu funktionieren haben?
1: By the command of God.
0: Das kommt durch das Befehl Gottes.
1: So if your cell is sick,
0: also wenn die Zelle krank ist,
1: who do you have to ask?
0: Wen müssen wir fragen?
1: Make a petition to him.
0: Wir sollten Gott befragen.
1: I have done something wrong.
0: Und wir sollten ihm bekennen, Herr, ich habe etwas falsch gemacht.
1: I'm so sorry.
0: Es tut mir leid.
1: Please give me a chance.
0: Bitte gib mir eine Chance.
1: He can command.
0: Und er kann einen Befehl erteilen.
1: He is controlling your cells.
0: Er beherrscht unsere Zellen.
1: Now you see, prayer has a meaning.
0: Und dann verstehen wir auch, dass das Gebet eine Bedeutung hat.
1: Prayer is so important in healing.
0: Das Gebet ist sehr wichtig in der Heilung.
1: Finally, brother.
0: Und schließlich.
1: God is giving a call.
0: Ruft Gott uns auf.
1: In Psalm 67:2.
0: In Psalm 67:2.
1: God's way of healing should go to all the nations.
0: Der Plan Gottes zur Heilung sollte zu allen Völkern gelangen.
1: God is giving a call to you today.
0: Gott ruft uns alle auf heute.
1: Ever since I have started to learn God's way of healing, it's so fascinating to me.
0: Seitdem ich begonnen habe, über Gottes Heilungsplan zu lernen, fasziniert mich das.
1: It gives meaning to my life.
0: Das gibt meinem Leben eine Bedeutung.
1: God bless you and have a happy Sabbath.
0: Gott möge euch segnen und habt einen weiteren gesegneten Sabbat.

Wer seine Sünde verheimlicht, dem wird es nicht gelingen. Wer sie aber bekennt und lässt, der wird Barmherzigkeit erlangen. Die Bedingungen, unter denen wir Gottes Barmherzigkeit erlangen, sind einfach, gerecht und vernünftig. Der Herr verlangt von uns nichts Schweres, um Vergebung der Sünde zu erhalten. Wir brauchen keine langen und ermüdenden Pilgerreisen zu unternehmen oder uns quälenden Bußübungen zu unterziehen, um uns bei dem Gott des Himmels zu empfehlen oder unsere Übertretungen zu sühnen. Denn wer seine Sünde bekennt und lässt, der wird Barmherzigkeit erlangen. Der Apostel sagt: Bekennt einander die Verfehlungen und betet füreinander, damit ihr geheilt werdet. Bekennt eure Sünden Gott, der sie allein vergeben kann, und einander euer Verschulden. Wenn du deinen Freund oder Nächsten gekränkt hast, dann musst du dieses Unrecht bekennen, und er hat die Pflicht, dir freien Herzens zu vergeben. Dann bitte Gott um Vergebung, denn der Bruder, den du verletzt hast, ist Gottes Eigentum, und indem du ihm geschadet hast, hast du gegen seinen Schöpfer und Erlöser gesündigt. Der Fall wird vor den einzig wahren Mittler gebracht, unseren großen Hohepriester, der in allen Dingen versucht worden ist, so wie wir, doch ohne Sünde, der mit unseren Schwachheiten mitfühlt und uns von jedem Schandflecken der Ungerechtigkeit reinigen kann. Wer sich vor Gott nicht gedemütigt und zu seiner Schuld bekannt hat, hat die erste Bedingung der Annahme nicht erfüllt. Wenn wir diese Reue, die man nicht bereuen muss, nicht erfahren haben, wenn wir nicht mit wahrer Herzensdemut und einem zerbrochenen Geist unsere Sünden bekannt haben und unsere Schandtaten verabscheuen, haben wir niemals wirklich nach Vergebung der Sünde gesucht. Und wenn wir nie danach gesucht haben, haben wir auch nie den Frieden Gottes gefunden. Der einzige Grund, warum unsere vergangenen Sünden nicht erlassen wurden, besteht darin, dass wir nicht bereit sind, unsere Herzen zu demütigen und den Bedingungen des Wortes der Wahrheit nachzukommen. Darüber wurden uns deutliche Anweisungen gegeben. Ein Sündenbekenntnis, ob öffentlich oder privat, sollte aus tiefstem Herzen kommen und freimütig bekannt werden. Der Sünder darf nicht dazu gedrängt werden. Es darf nicht leichtfertig und gleichgültig geschehen oder Menschen aufgezwungen werden,

das abscheuliche Wesen der Sünde noch nicht erkennen. Ein Bekenntnis aus der Tiefe der Seele findet seinen Weg zu dem Gott unendlichen Erbarmens. Der Psalmist sagt: Der Herr ist nahe denen, die zerbrochenen Herzens sind, und hilft denen, die zerschlagenen Geistes sind. Ein echtes Bekenntnis ist immer konkret und bekennt die einzelnen Sünden. Es können Sünden sein, die man nur vor Gott allein bringen muss. Es kann Unrecht sein, dass man denjenigen Personen bekennen muss, die dadurch Schaden erlitten haben. Oder es können Sünden sein, die in der Öffentlichkeit begangen wurden, die dann auch öffentlich bekannt werden sollten. Aber jedes Bekenntnis sollte eindeutig sein, auf den Punkt gebracht werden und genau die Sünden beinhalten, derer man sich schuldig gemacht hat. Zur Zeit Samuels wichen die Israeliten von Gott ab. Sie erlitten die Folgen der Sünde, denn sie hatten ihren Glauben an Gott verloren und konnten nicht mehr erkennen, wie weise und kraftvoll er sein Volk regierte. Sie trauten ihm nicht mehr zu, seine Sache zu schützen und zu verteidigen. Sie wandten sich von dem großen Herrscher des Universums ab und wollten so wie die Völker um sie herum regiert werden. Bevor sie Frieden fanden, bekannten sie deutlich: Denn zu all unseren Sünden haben wir noch die Bosheit hinzugefügt, dass wir für uns einen König begehrten. Sie mussten genau die Sünde bekennen, die ihnen bewusst geworden war. Ihre Undankbarkeit bedrückte ihre Seelen und trennte sie von Gott. Gott kann unser Bekenntnis nicht annehmen, wenn wir die Sünde nicht ernstlich bereuen und uns nicht bessern. Entschiedene Veränderungen müssen im Leben stattfinden. Es gilt, alles abzulegen, was Gott missfällt. Dies wird die Folge aufrichtiger Reue sein. Uns wird deutlich gesagt, was wir selbst tun müssen. Wascht, reinigt euch. Tut das Böse, das ihr getan habt, von meinen Augen hinweg. Hört auf, Böses zu tun. Lernt Gutes tun. Trachtet nach dem Recht. Bestraft den Gewalttätigen. Schafft der Weise Recht. Führt den Rechtsstreit für die Witwe. Wenn der Gottlose das Pfand wiedergibt, den Raub zurückerstattet und in den Satzungen des Lebens wandelt, ohne Unrecht zu tun, so soll er gewisslich leben und nicht sterben. Paulus sagt über die Reue: Denn siehe, wie viel ernstes Bemühen hat dies bei euch bewirkt, dass ihr in Gott gewollter Weise betrübt worden seid. Dazu Verantwortung, Entrüstung, Furcht, Verlangen, Eifer, Bestrafung. Ihr habt in jeder Hinsicht bewiesen, dass ihr in der Sache rein seid. Wenn die Sünde das Gewissen abgestumpft hat, dann erkennt der Missetäter seine Charaktermängel nicht und nimmt auch nicht wahr, wie schlimm seine bösen Taten sind. Und solange er sich der überzeugenden Kraft des Heiligen Geistes nicht hingibt, bleibt er gegenüber seiner Sünde teilweise blind. Seine Bekenntnisse sind nicht aufrichtig und ernst gemeint. Jedem Schuldbekenntnis fügt er eine rechtfertigende Entschuldigung hinzu und erklärt, er habe diese oder jene gerügte Tat nur aufgrund gewisser Umstände getan. Nachdem Adam und Eva von der verbotenen Frucht gegessen hatten, erfüllte sie ein Gefühl von Scham und Entsetzen. Ihr erster Gedanke war, wie sie ihre Sünde entschuldigen und dem gefürchteten Todesurteil entkommen könnten. Als der Herr sie wegen ihrer Sünde befragte, legte Adam in seiner Antwort die Schuld teils auf Gott und teils auf seine Gefährtin. Die Frau, die du mir zur Seite gegeben hast, die gab mir von dem Baum und ich aß. Die Frau schob die Schuld auf die Schlange und sagte: Die Schlange hat mich verführt, da habe ich gegessen. Warum hast du die Schlange geschaffen? Warum hast du sie in den Garten Eden kommen lassen? Die Fragen waren in der Entschuldigung für ihre Sünde enthalten. Und somit machten sie Gott für ihre Übertretung verantwortlich. Der Geist der Selbstrechtfertigung hat seinen Ursprung im Vater der Lügen und zeigt sich bei allen Söhnen und Töchtern Adams. Solche Bekenntnisse sind nicht durch Gottes Geist gewirkt und werden von Gott nicht angenommen.
wahre Reue,

wird einen Menschen dazu führen, seine Schuld selbst zu tragen und sich ohne Täuschung und Heuchelei zu ihr zu bekennen. Wie der arme Zöllner, der nicht einmal wagte, seine Augen zum Himmel zu erheben, wird er ausrufen: Gott, sei mir Sünder gnädig. Alle, die sich zu ihrer Schuld bekennen, werden gerechtfertigt. Denn Jesus tritt für jede bußfertige Seele mit seinem eigenen Blut ein. Die Beispiele von echter Reue und Demütigung in Gottes Wort offenbaren einen Geist des Bekennens, wo die Sünde nicht entschuldigt wird und man nicht versucht, sich selbst zu rechtfertigen. Paulus versuchte nicht, sich zu schützen. Er schilderte seine Sünde in den schwärzesten Farben und bemühte sich nicht, seine Schuld abzuschwächen. Er sagte: Viele der Heiligen ließ ich ins Gefängnis schließen, wo ich von den obersten Priestern die Vollmacht empfangen hatte, und wenn sie getötet werden sollten, gab ich meine Stimme dazu. Und in allen Synagogen wollte ich sie oft durch Strafen zur Lästerung zwingen, und über die Maßen wütend gegen sie verfolgte ich sie sogar bis in die auswärtigen Städte. Er zögerte nicht zu sagen, dass Christus Jesus in die Welt gekommen ist, um Sünder zu retten, von denen ich der Größte bin.

Das demütige und zerbrochene, durch aufrichtige Reue überwältigte Herz wird etwas von der Liebe Gottes und dem Preis von Golgatha wertzuschätzen wissen. Und so wie ein Sohn seine Schuld vor seinem liebenden Vater bekennt, wird auch der wahrhaft reumütige Mensch alle seine Sünden vor Gott bringen. Es steht geschrieben: Wenn wir aber unsere Sünden bekennen, so ist er treu und gerecht, dass er uns die Sünde vergibt und reinigt von aller Ungerechtigkeit.

nochmal stehen, zum Gebet. Himmlischer Vater, danke dir so sehr, dass du deine Hand uns reichst und dass wir sie anfassen dürfen.

Das Thema heute ist die Hand Jesu. Ich habe da eine interessante Geschichte gelesen aus einem Andachtsbuch von Mark Finlay. Vielleicht habt ihr das mal gesehen. Es lag mal aus in Zürich letztes Jahr auf der Konferenz. Solid Ground von Mark Finlay. Und da gibt es für jeden Tag so kurze Andachten. Und so zum Anfang der Andacht liest es gern meine Frau. Und dann liest sie andere Sachen noch, Bibel und Patriarchen, Propheten oder Leben Jesu, was auch immer. Aber sie liest es immer zum Anfang und das ist immer so spannend für mich, weil sie es dann erzählt. Und ich sage, ja, das ist gut, das kann ich da und da gebrauchen. Und ich dachte, ich erzähle euch mal kurz von dieser Geschichte, weil die fand ich einerseits witzig und andererseits doch tief, was man mitnehmen könnte. Da ist also Mark Finlay und er trifft einen Ed. Und Ed ist Christ, aber er hat ein großes Problem und zwar hier. Muss immer rauchen. Kann nicht aufhören mit dem Rauchen. Und seit 20 Jahren, obwohl er Christ ist, raucht er ein Päckchen nach dem anderen. Und dann hat Ed Mark Finlay mal angerufen und sagte, hey, könntest du mir helfen? Könntest du mal vorbeikommen? Und er sagt, ja, ich komme vorbei. Und er kam dann dahin. Mark Finlay ist ein Prediger übrigens, wie diejenigen, die ihn nicht kennen. Und er geht dann vorbei und er spricht dann mit ihm. Erzählt, du, schau mal, das hat Jesus auch machen können. Und er hat wirklich Wunder wirken können. Und er kann auch in deinem Leben ein Wunder bringen. Und dann letztendlich war er so weit mit Ed, dass Ed sogar die Zigaretten alle gebracht hat und dann sie hingelegt hat auf den Boden und hat gesagt, okay, wir können jetzt beten, dass ich auch den Sieg gewinne. Ja, Ed sagte doch, ich möchte dafür beten. Und dann sagte Mark Finlay zu ihm, du bete einfach ein einfaches Gebet und glaube daran, dass Gott dich befreien kann. Und Ed sagte, okay, die haben sich also beide hingekniet und zu beten. Und Ed hat gesagt, Pastor, Prediger, was hast du gesagt? Und er wiederholte nochmal den Satz, hör auf so zu beten, du machst es ja noch viel schlimmer wie vor dem Gebet. Und er dachte, hä, was ist jetzt los? Und er sagte, schau, du überzeugst dich selbst im Gebet, dass du gar nicht aufhören kannst. Jesus sagt aber, Vers 7 und 8, dass wenn du bittest, es wird dir gegeben, wenn du klopfst, wird aufgetan und wenn du fragst, wird es dir gegeben. Er hat gesagt, hey, bete so, wenn du auf deinen Knien bist, bete so, dass Gott das tun kann. Sag ihm, dass du schwach bist, aber er ist stark. Sag ihm, dass er allmächtig ist und dass er die blinden Augen berührt hat und sie konnten sehen. Und die Tauben, sie konnten wieder hören. Sag ihm das, dass er es schaffen kann, was du nicht kannst. Und dass er vor allem stärker ist wie dein Tabak. Und Ed fand die Idee ganz gut. Und er betet und er sagt ungefähr das Gebet so. Herr Jesus, ich bin so schwach, aber du bist stark, du bist allmächtig. Du kannst mich befreien, Herr. Du kannst mich von dieser Sucht befreien. Ich schaff's nicht, aber du kannst es schaffen. Ich möchte am liebsten wegrennen von mir, von dir und auch von der Sucht. Aber Herr, du bist größer als der Tabak. Bitte, bitte befreie mich. Und das Wunderbare ist, Ed wurde wirklich an diesem Tag vom Tabak befreit. Ist nicht wunderbar? Gottes Gnade ist stark, er ist allmächtig. Es ist nicht etwas, was mal passieren kann, mal nicht passieren kann. Gott sagt, ich kann dir wirklich helfen. Ich kann dir wirklich helfen. Ich kann dich stärken. Heute wollen wir nachdenken darüber, wenn wir mit Jesus gehen, dann ist ja nicht alles so rosig, oder? Es gibt Ups and Downs, oder nicht? Und wir wollen diese Ups and Downs anschauen mit Jesus zusammen. Denn manche sind so entmutigt, wenn es mal down geht, dass sie dann alles hinschmeißen, dann geht es richtig down. Wir wollen also schauen, wie können wir mit Jesus abgehen und auch mit Jesus down gehen. Das wäre doch was. Und dafür schlage ich vor, dass wir Römer Kapitel 7 aufschlagen, denn dort beschreibt die Bibel über einen Mann, der diese Up and Downs wohl sehr gut kannte. Römer Kapitel 7, Vers 14 bis 25. Denn wir wissen, dass das Gesetz geistlich ist. Ich aber bin fleischlich, unter die Sünde verkauft. Denn was ich vollbringe, erkenne ich nicht, denn nicht, was ich will.

das tue ich, sondern was ich hasse, das übe ich aus. Wenn ich aber das, was ich nicht will, ausübe, so stimme ich dem Gesetz bei, dass es gut ist. Nun aber vollbringe nicht mehr ich es, sondern die in mir wohnende Sünde. Denn ich weiß, dass in mir, das ist in meinem Fleisch, nichts Gutes wohnt. Denn das Wollen ist bei mir schon vorhanden, aber das Vollbringen des Guten nicht. Denn das Gute, das ich will, übe ich nicht aus, sondern das Böse, das ich nicht will, das tue ich. Wenn ich aber das, was ich nicht will, ausübe, so vollbringe nicht mehr ich es, sondern die in mir wohnende Sünde. Ich finde also das Gesetz, dass bei mir, der ich das Gute tun will, nur das Böse vorhanden ist. Vers 22. Denn ich habe nach dem inneren Menschen Wohlgefallen am Gesetz. Ja, es gefällt mir. Aber ich sehe ein anderes Gesetz in meinen Gliedern, das dem Gesetz meines Sinnes widerstreitet und mich in Gefangenschaft bringt unter das Gesetz der Sünde. Das in meinen Gliedern ist, ich elender Mensch, wer wird mich denn bloß retten von diesem Leibe des Todes? Ich danke aber Gott durch Jesus Christus, unseren Herrn. Also diene ich nun selbst mit dem Sinn, dem Gesetz Gottes, mit dem Fleisch, aber nach dem Gesetz der Sünde. Wie geht's dir, wenn du das liest? Merkst du irgendwo, dass du ein wenig aufgefangen wirst in deinem christlichen Leben? Dass du sagst, ich bin eigentlich dankbar, dass auch solche Verse in der Bibel stehen. Ist doch ein Trost, oder? Da schreibt wirklich einer das mal auf, was er so erlebt. Und dann ist es nicht nur irgendeiner, sondern ein ganz Bekannter, der wirklich viel erlebt hat mit Gott. Und er schreibt ganz ehrlich, oder? Und ganz offen. Er schreibt, ich will, aber ich schaff's nicht. Ich möchte, aber ich kann nicht. Das ist immer das Gegenteil. Für mich ist es ein Trost, dass das in der Bibel auch drin steht. Das Einzige, was schade ist vielleicht, ist, dass manche das falsch hernehmen. Ihr wisst, was ich meine, oder? Man kann das ja auch falsch hernehmen. Dann ist es nicht mehr ein Trost, sondern eine Entschuldigung. Das wäre schade. Wenn jemand sagt, ja, siehst du, daher kann ich schön weiter in der Sünde leben. Nun, Paulus schreibt hier in Vers 24, ich was? Ich, elender Mensch. Nun, er muss sich seines Elends wirklich bewusst gewesen sein. Wisst ihr warum? Weil er kurz vorher in Römer Kapitel 6, Vers 16 folgendes schreibt. Wisst ihr nicht, dass wem ihr euch zur Verfügung stellt, als Sklaven zum Gehorsam, ihr dessen Sklaven seid, dem ihr gehorcht. Entweder Sklaven der Sünde, aber das führt dann zum Tod, oder Sklaven des Gehorsams zur Gerechtigkeit. Also er musste sich schon ganz bewusst gewesen sein, was hier wirklich sich abspielt. Und er wusste, entweder Sünde, Sklave, Tod oder Gott, Diener sein und dann Gerechtigkeit. Also er muss wirklich verstanden haben, wo er diesen Ausdruck sagt, ich, elender Mensch. Noch ein Gedanke. Ich meine, die Worte von Jesus waren ja noch nicht verschwunden. Sie wurden weiter gepredigt. Und was hat Jesus gesagt? Und die waren ihm klar, diese Worte, oder? Jesus sagt nämlich in der Bergpredigt, in Matthäus 6, Vers 24, niemand kann zwei Herren dienen. Niemand. Jesus sagt hier nicht, niemand darf zwei Herren dienen. Jesus sagt einfach, niemand kann zwei Herren dienen. Es ist einfach nicht möglich. Und wenn ich lese dir mal ganz kurz vor, was ich hier noch ein bisschen Zitat gefunden habe in diesem wunderbaren Buch, Leben in Fülle heißt es zurzeit. Früher hieß es das bessere Leben. Ich lese dir mal kurz vor, was da noch aufgeschrieben wurde. Christus sagt nicht, dass der Mensch nicht will oder dass er nicht soll, sondern dass er nicht kann. Keiner kann eine neutrale Position einnehmen. Es gibt keine Mittelklasse, die weder Gott lieben noch dem Feind dienen. Und ich überspringe ein bisschen und gehe

weiter. Derjenige, der sich nicht ganz Gott hingibt, ist unter der Kontrolle einer anderen Macht. Hört auf eine andere Stimme, dessen Vorschläge einen völligen anderen Charakter haben. Halb-Halb-Dienst. Stellt den Menschen auf die Seite des Feindes als einen erfolgreichen Gehilfen der Dunkelheit. Wenn Menschen jetzt behaupten, Soldaten Christi zu sein, jedoch mit Satan durch diesen Halb-Halb-Dienst verbunden sind und auf seiner Seite helfen, beweisen sie sich als Feinde Jesu. Sie bilden nämlich eine Verbindung zwischen Satan und den wahren Soldaten, so dass durch diese Gehilfen der Feind kontinuierlich arbeiten, um die Herzen von Christi Soldaten zu stehlen. Das stärkste Bollwerk. Ihr wisst, was so ein Bollwerk ist. Da gab es noch eine feste Tür, nicht wahr? Da hat man so ein Bollwerk benutzt, dass man die Türen aufkriegt. Das stärkste Bollwerk des Lasters in unserer Welt ist nicht das schändliche Leben des hoffnungslosen Sünders oder des degradierten Ausgestoßenen. Nein. Das stärkste Bollwerk ist das Leben, welches lebendig, ehrenhaft und nobel erscheint, aber in dessen Leben eine Sünde gepflegt und ein lästerhafter Genuss vorherrscht. Für die Seele, die im Geheimen gegen eine riesige Versuchung ankämpft, die am äußersten Rand des Abgrundes wankt, ist so ein Beispiel eines der meist stärksten Verlockungen und Verführungen zur Sünde. Derjenige, der mit einem Konzept des Lebens, der Wahrheit und der Ehre bekannt ist und jetzt bewusst eine Regel des heiligen Gesetzes Gottes übertretet, hat seine noblen Gaben in einen Köder der Sünde pervertiert. Genialität, Talent, Sympathie, sogar großzügige und freundliche Taten können so Köder Satans sein, um andere Seelen in den Abgrund des Ruins von diesem Leben und dem Leben, was danach kommt, zu locken. Könnt ihr mit mir ausrufen, ich elender Mensch? Wenn ich daran denke, an dieses Zitat lese und sage, oh Mann, in welchen Momenten in meinem Leben ist das passiert, was hier steht? Ich elender Mensch. Direkte Verbindung, mittendrin, stärkstes Bollwerk. Nun, wir verstehen, dass das wirklich ein Trost sein kann, aber andererseits verstehen wir jetzt doch nicht mehr. Weil einerseits sagt er, genau das, was wir ja erleben, aber andererseits sagt er, dass wir ja zum Werkzeug Satans werden. Nur durch eine Sünde, die wir hegen und pflegen. Ich meine, merkt ihr hier was, dass Paulus eine Sünde hegt und pflegt? Vielleicht sollten wir noch das dazu sagen. Nein, oder? Er hegt die Sünde nicht. Er pflegt die Sünde nicht. Sondern was macht er? Er kämpft, ja? Mit allem, was er nur kann. In Römer 7, was wir gelesen haben, 14 bis 25, ist er derjenige, der gegen die Sünde ankämpft, oder? Er versucht mit allem, was er nur hat, gegen diese Sünde anzukämpfen. Er kämpft und kämpft und kämpft, aber er schafft es nicht. Er schafft es nicht. Das ist ja noch ein Trost, oder? Weil in dem Zitat, was wir gelesen haben, geht es ja um die Sünde, die wir pflegen und hegen. Und ich habe das in einer anderen Predigt erwähnt. Stellt euch mal vor, ihr habt so ein Sündenbaby, bildlich gesprochen, okay? Da entsteht plötzlich so eine Lieblingssünde. Und er gibt diesem Sündenbaby, ihr versteht, was ich meine, bildlich gesprochen, Milch. Und dieses Baby wächst und wächst und irgendwann ist es so stark, dass es euch umarmt und euch nicht mehr loslassen möchte. Also hegt die Sünde nicht und pflegt es nicht, damit es nicht stärker wird, wie ihr selbst seid. Die Bibel sagt es. Wenn du weiter eine Sünde machst, wird es dir zum Fallstück werden. Am besten aufhören, wenn es noch klein ist. Okay, was machen wir jetzt aber weiter? Er kämpft, okay, aber das ist ja schon mal was Interessantes. Wusstest du das? Das ist ein gutes Zeichen, wenn du mal beginnst zu kämpfen. Du fragst vielleicht, warum? Die Bibel sagt, derjenige, der tot ist in den Vergehungen, der kämpft nicht. Ja? Vielleicht Schulkameraden, die ihr habt. Kämpfen die gegen die Sünde?
wenn sie kein Bewusstsein haben von Christus und sagen, ich bin so, wie ich bin,

Ihr kennt das Lied, du kannst so bleiben, wie du bist. Das ist eine Werbung gewesen damals. Ja, die kämpfen nicht, die sagen, ich bin einfach so und fertig. Aber wenn da plötzlich bei dir etwas erwacht, weil der Heilige Geist anfängt bei dir zu wirken und du fängst an zu wirken, zu kämpfen und du kämpfst, ist es kein schlechtes Zeichen. Ich sage nicht, dass du damit erfolgreich bist, aber es ist kein schlechtes Zeichen. Denn was ist? Du bist wach geworden. Zustand 1 wäre kampflos, tot in Sünde. Zustand 2, den eigentlich fast jeder irgendwo miterlebt, ist, ich werde wach und ich kämpfe gegen die Sünde an. Und den dritten Zustand, den wollen wir eigentlich heute zusammen lernen, was eigentlich das Beste ist. Nun, was machen wir jetzt, wenn wir wissen, dass es nicht gut ist und wir tun das Schlechte und so weiter, wie es hier steht, was mache ich dann? Ich möchte mich ändern, ich möchte aufhören, ich möchte anders sein. Klappt nicht. Wisst ihr, was ich hier entdeckt habe? Römer, Kapitel 7. Vers 14 bis 25, weiß nicht, vielleicht seht ihr es, die vorne sitzen. Ich habe hier blau angestrichen, und zwar das Wort ich und mich und mir. Und wenn du das mal machst, diese Wörter ich, mich, mir, meiner, selbst und so weiter anstreichst, dann entdeckst du die Krankheit in Römer 7, Vers 14 bis 25. Und ich nenne es die christliche Masernkrankheit. Warum? Weil in meiner Bibel sieht es aus wie Masern. Ja, immer umkreist. Und dann kommst du vor und sagst, hey, so oft ich, und ich lese, schau mal an, Vers 14. Ich aber bin fleischlich und das sind 15. Was ich vollbringe, ich erkenne es, erkenne ich nicht. Denn nicht was ich will, das tue ich, sondern ich hasse, was ich aus. Wenn ich, Vers 16, ich aber das, was ich nicht will. Ja, merkt ihr das? So stimme ich dem Gesetz bei, dass es gut ist. Nun aber vollbringe nicht mehr ich es, sondern mir wohnende Sünde. Denn ich, Vers 18. Soll ich noch weiterlesen? Ich möchte nicht quälen. Aber in meiner Bibel, in meiner Übersetzung finde ich das Wort ich 26 Mal. In diesen wenigen Versen. 26 Mal ich, mir, mich. Ist schon krass, oder? Hey, wo hat er seinen Fokus drauf? Auf sich selbst, oder? Kann es sein, dass er deshalb nicht weiterkommt? Nun, ich möchte dir gerne aufzeigen, wie du in einer Beziehung mit Christus wirklich zu dieser Erfahrung kommst, wo du sagst, ja, ich kann erfolgreicher sein mit ihm. Ich kann erfolgreicher sein mit ihm. Denn Römer Kapitel 7 wird oft hergenommen, oh, in vielen Lektionen habe ich das schon gehört, mir wird dann immer blau, wie meine Schrift hier. Das ist ja die Entschuldigung dafür, dass wir sündigen. Nun, ist Paulus hier stehen geblieben in Römer Kapitel 7? Nein, es kommt auch ein Römer Kapitel 8. Wunderbar. Wie geht es denn weiter? Also gibt es jetzt keine Verdammnis für die, die in Christus Jesus sind. Denn das Gesetz des Geistes, was heißt denn das? Hat das mit dem Heiligen Geist zu tun? Des Lebens in Christus Jesus hat dich was? In Gefangenschaft gelassen. Nein, da steht, hat dich frei gemacht von dem Gesetz, von wem? Von welchem Gesetz? Vom Gesetz der Sünde. Alles, was er beschreibt in Vers 14 bis 25, von diesem Gesetz der Sünde, von dem er nicht loskommt, sagt er, aber, weißt du was, ich habe gerungen, ich habe gekämpft, ich habe versucht, alles zu machen, was mir geht, aber ich habe es nicht geschafft. Aber dann kam Christus und ich habe gemerkt, wenn Christus in mir ist, dann kann er das für mich tun. Ich kann frei werden von Sünde. Und dann geht's weiter. Vers 3, Römer Kapitel 8, Vers 3. Denn nach dem Gesetz Unmögliche, weil es durch das Fleisch ja kraftlos war, tat Gott, indem er seinen eigenen Sohn in Gleichgestalt des Fleisches, der Sünde und für Sünde sandte und die Sünde im Fleisch verurteilte, damit die Rechtsforderung des Gesetzes erfüllt wird in uns, die wir nicht nach dem Fleisch, sondern nach dem Geist wandeln. Schaut, Vers 5, denn die nach dem Fleisch sind, sinnen auf das, was des Fleisches ist. Er hat vorhin auf sein Fleisch gesinnt, auf sich selbst. Also kommt das Ergebnis raus. Aber es geht weiter. Die aber nach dem Geist sind, also nach dem Heiligen Geist Ausschau halten, was passiert auf die? Auf das, was des Geistes ist. Denn die Gesinnung des Fleisches ist der Tod. In Vers 6 bin ich jetzt. Die Gesinnung des Geistes aber Leben und Frieden. Weil die Gesinnung des Fleisches Feindschaft gegen Gott ist, denn sie ist dem Gesetz Gottes nicht untertan, denn sie kann es auch nicht. Die aber, die im

0: Fleisch sind, können Gott nicht gefallen. Aber, Vers 9, ihr aber seid nicht im Fleisch, sondern im Geist, wenn wirklich Gottes Geist in euch wohnt. Wenn aber jemand Christi Geist nicht hat, der ist nicht sein. Ist aber Christus in euch, so ist der Leib zwar tot, der Sünde wegen, der Geist aber Leben der Gerechtigkeit wegen. Wenn aber der Geist dessen, der Jesus aus den Toten auferweckt hat, in euch wohnt, so wird er, der Christus Jesus aus den Toten auferweckt hat, auch eure sterblichen Leiber lebendig machen, wegen seines in euch wohnenden Geistes. So sind wir nun Brüder und Schwestern, nicht dem Fleisch Schuldner, um nach dem Fleisch zu leben. Denn wenn ihr nach dem Fleisch lebt, so werdet ihr sterben. Wenn aber durch den Geist die Handlungen des Leibes tötet, so werdet ihr leben. Denn so viele durch den Geist Gottes geleitet werden, die sind Söhne Gottes. Denn ihr habt nicht einen Geist der Knechtschaft empfangen, wieder zur Furcht, sondern einen Geist der Sohnschaft habt ihr empfangen, indem wir rufen, Abba, Vater. Der Geist selbst bezeugt zusammen mit unserem Geist, dass wir Kinder Gottes sind. Vers 17, letzter Vers. Wenn aber Kinder, so auch Erben. Erben Gottes und Miterben Christi, wenn wir wirklich mitleiden, damit wir auch mitverherrlicht werden. Und ihr könnt mal den Römer durchlesen. Römer 7, auch vor Römer 7, schreibt er schon, wie du siegreich in Christus sein kannst. Dann er schreibt aber auch, wie wir kämpfen in Römer 7. Aber dann wieder nach Römer 8 schreibt er wieder, wie du siegreich sein kannst. Der Sieg ist eingebettet. Und derjenige, der es nicht sehen will, ist blind. Das heißt, was passiert jetzt? Er versteht aber sehr gut, als guter Seelsorger, als Evangelist, als selber, der es erfahren hat und vielen Menschen weiterhelfen möchte, dass dieser Kampf da herrscht. Den kann man nicht einfach wegdiskutieren. Wenn du Christ bist oder du hast Probleme, oh, dann bete doch einfach mehr. Er sagt, nein, das kann man nicht wegdiskutieren. Aber wichtig ist was? Der wichtig ist dieser Fokus, wo hast du deinen Fokus hin? Auf dich selbst oder auf Christus? Und da er ganz genau weiß, dass es diesen Kampf da gibt, nimmt Paulus, dieser geniale Evangelist, ein Bild her in Römer Kapitel 7, gleich zum Anfang, ein Bild einer Beziehung von Mensch zu Mensch zwischen Frau und einem Mann, die eine Beziehung eingegangen sind. Und jetzt beschreibt er was Wichtiges. Römer, Kapitel 7, Vers 1 bis 4. Lese ich jetzt nicht alles, aber du kannst es mal lesen. Er beschreibt also, wie die zwei zusammenkommen, wie dann ein Bund ist, wie dann der Bund kaputt geht. Und wenn der Bund kaputt gegangen ist, dann ist diese Frau frei. Und das lese ich jetzt. Vers 4. So seid auch ihr, meine Brüder und Schwestern, dem Gesetz getötet worden durch den Leib des Christus. Warum? Um eines anderen zu werden. Hä? Verstehst du, warum das sagt, um eines anderen zu werden? Das sind zwei, die zusammen waren. Und jetzt, die können sich nicht trennen, weil sie in den Ehebund eingegangen sind. Nun, das wäre nicht das Beste, dass sie zusammen sind, aber weil sie in den Bund eingegangen sind, können sie sich nicht trennen. Der Mann stirbt und jetzt ist sie frei, um eines anderen zu werden. Und jetzt nimmt Paulus dieses Bild her und sagt, genau so ist es bei uns. Wir haben so einen Bund mit Satan. Wir sind da so eng verbunden mit ihm. Und wir können nicht frei werden. Aber was passiert? Er muss sterben, damit wir frei sind, um eines anderen zu werden. Damit Christus mit uns zusammen sein kann. Und was da genau passiert in diesem Kampf, wenn man eine Beziehung hat, eine Bindung eingegangen ist, aber man weiß, dass es nicht gut ist. Man hat sozusagen einen schlechten Freund oder eine schlechte Freundin sich geangelt. Alles war so blumenreich, so rosa am Anfang. Man war so richtig verliebt. Man dachte, ja, das ist sie. Oder es ist er. Und dann merkt man einfach, man kann diese Beziehung nicht aufhören.
1: Er macht mich fertig. Es funktioniert einfach nicht. Wir haben keine Zukunft. Wir sind so unterschiedlich.
2: Warum gehst du dann immer wieder zu ihm zurück?
1: Wir haben so viel erlebt gemeinsam. Ich fühle mich so wohl, wenn ich mit ihm zusammen bin. Ja, vielleicht hätte ich nicht so viel von mir geben sollen, aber ich tat es. Wir haben diese

0: Verbindung und es ist so schwer, das zu durchbrechen. Es wäre fast wie eine Operation.
1: Es ist schon so, oder? Man ist eine Gewohnheit, man hat eine Gewohnheit und man kann sich nicht trennen. Man kann sich nicht trennen. Und wisst ihr, ja, unsere sündhafte Natur, die wir ja in uns tragen, mit uns tragen, die zieht uns immer wieder nach unten. Wir wollen zu Christus und die alte Natur, was macht sie? Die zieht uns nach unten. Früher hat man das gerne gemacht noch, als es Christen gab, die gesagt haben, egal was es kostet, ich diene Christus. Dann hat man sie in eine Arena gesetzt und dort einen toten, verwesten Menschen auf den Rücken gebunden. Und dieser verweste Körper hat den gesunden Körper angegriffen. Und bei uns ist das oft so. Wir tragen noch unsere alte Natur, das, was wir vor Christus gehabt haben, einfach mit uns auf den Rücken. Und das will uns auch verwesen. Alte Gewohnheiten, das ist wie ein falscher Freund oder falsche Freundin, die nicht gut zusammenpassen und du weißt sogar, dass die anderen recht haben. Aber du kannst dich nicht trennen. Alles, was verbindet, alles, was du erlebt hast. Und dann noch vor diesem Gedanken zu stehen, ich bin dann alleine. Nun, was ist die Lösung? Was ist die Lösung? Römer Kapitel 8. Schaut mal, welchen Fokus hat er in Römer Kapitel 8? In dem, was wir gelesen haben bis Vers 16, 17. Wisst ihr, welches Wort da am meisten vorkommt? Nicht mehr ich, nicht mehr mich und nicht mehr mir, sondern Geist. In meiner Übersetzung kommt der Heilige Geist, das Wort Geist oder Heiliger Geist, was hier gemeint ist, 17 Mal vor. Er richtet sich also neu aus. Wenn wir jetzt bei diesem Beispiel bleiben, der Beziehung, der Partnerschaft, was bedeutet es? Die Lösung zum Problem alter Mann in einer Beziehung einer Frau, das ist ja jetzt zwei Frauen, die sich unterhalten in diesem Dialog, die Lösung zum Problem alter Mann ist, den neuen Mann, einen neuen Mann kennenzulernen, oder?
0: Du wirst es nicht glauben, ich habe jemanden Neues kennengelernt. Er ist wunderbar, er sieht gut aus, er ist freundlich und wir haben angefangen miteinander zu reden.
2: Jetzt sag bloß, das ist ja unglaublich.
0: Und er zeigte mir etwas, wie wenn ich etwas Besonderes sei. Aber ich kann ja nicht einfach aussteigen mit Herbie. Ich habe Angst, ich kann ihn doch nicht einfach ersetzen.
1: Plötzlich taucht jemand anders auf in deinem Leben. Und vorher hast du immer jemanden gehabt, der dich immer niedergezogen hat. Immer nieder. Wenn du jemanden hast, der dich immer niederzieht, weißt du, was du brauchst? Jemand, der stärker ist, der dich hochzieht. Und plötzlich tauchen da in den Gedanken, weil diese neue Person da ist, und ich hoffe, ich spreche jetzt nicht bei euren Köpfen vorbei, weil da jetzt eine neue Person ist, plötzlich taucht da neue Hoffnung auf, neue Visionen, neue Gefühle, neue Perspektiven. Habt ihr schon mal erlebt? Plötzlich neue Visionen. Ich meine, alles ist anders. Aber, ja, aber es ist trotzdem noch ein Konflikt, oder? Ja, das ist schon was Neues aufgetaucht. Aber ich habe immer noch. Und man fühlt sich ja auch verpflichtet, oder? Wie ist es mit unserer Natur, wenn wir das wieder auf uns beziehen, auf die sündhafte Natur? Die Bibel sagt, die sündhafte Natur produziert alle möglichen negativen Gefühle und Benehmen. Hass, Feindschaft, Eifersucht, Zorn, Streit, Sexgefühle. Galater 5, Vers 20 steht es. Und dann kommt plötzlich so ein neues Gefühl auf. Ein neues Gefühl. Das ist das, was plötzlich der Geist Gottes in dir produzieren kann. Das sind schon die schönen Dinge. Liebe, Freude, Glück. Ja? Galater 5, Vers 22. Die Frucht des Geistes. Du merkst also, da ist jetzt das eine Gefühl, was du ja gut kennst, und das neue Gefühl, was neu auftaucht. Und da gibt es Konflikte, oder? Das kommt immer wieder zusammen.
0: Ich dachte, er war nur an diesem Tag so. Aber er ist immer warm und freundlich. Aber weißt du, was mein Problem ist?
2: Nein, erzähl!
0: Ich hatte Abendessen mit meinem Freund Herbie und er versteht, dass die Dinge nicht gut laufen. Er möchte unbedingt, dass es wieder so ist wie früher.

0: versprach mir, dass er mir nie wieder fertig machen möchte, auch nicht gewalttätig werden möchte.
1: Aber du fällst doch nicht darauf herein, oder?
0: Er sagte die richtigen Dinge, genau exakt die richtigen Dinge. Weißt du, ich fahre immer noch auf ihn ab. Er hält mich einfach.
2: Alte Gewohnheiten können das Telefon nehmen und dich anrufen. Bist du da? Und du siehst die Nummer, alte Gewohnheit. Und der Kampf geht los. Und du wirst in zwei Richtungen gezogen. Du hörst die Worte. Moment mal. Genau das, wie du es gerade gesagt hast. Er sagt genau die richtigen Sachen. Er merkt, er verliert mich, oder? Und er findet Worte, nachdem wir uns gesehnt haben. Aber die Frage ist, wem werden wir zuhören? Wie werden wir uns entscheiden? Und jetzt müssen wir wohl irgendwie große, wichtige Entscheidungen treffen. Die gute Nachricht ist, wenn dieser Kampf da losgeht, man kann den Kampf gewinnen. Römer Kapitel 8, Vers 13 und 14 sagt es so: Denn wenn ihr nach dem Fleisch lebt, so werdet ihr sterben. Wenn ihr aber durch den Geist die Handlungen des Leibes tötet, so werdet ihr leben. Vers 14: Denn so viele durch den Geist Gottes geleitet werden, die sind Söhne Gottes. Noch ein Text. Vielleicht hilft er uns auch noch. Es geht hier also ums Töten. Durch den Geist. Der soll eingreifen. Noch ein Text, und der steht in Kolosser, Kapitel 3, Vers 5. Gleiches Wort. Da steht wieder das Wort. Nicht hegen und pflegen, sondern tötet. Tötet nun eure Glieder, die auf der Erde sind. Unzucht, Unreinheit, Leidenschaft, böse Begierde und Habsucht, die Götzendienst ist. Hey, gebt ihnen keine Nahrung mehr. Versteht ihr, was ich meine? Gib diesen Dingen, Leidenschaft und so weiter, Unzucht, Habsucht, keine Möglichkeit, dass dieses Bakterium, diese Krebszelle in dir weiterlebt. Nun, aber ganz konkret mal, was bedeutet das? Wie kann ich denn das töten? Wie mache ich das? Ein Vorschlag. Erzähle dem alten Mann von dem neuen.
0: Ich weiß nicht, ich muss es zugeben, ich weiß nicht, wen ich wählen soll. Der Neue ist wirklich ein Qualitätsjunge, aber Herbie lässt mich nicht allein. Er ruft immer wieder an und ich kann nicht einfach aufhängen.
3: Du hast ihm noch nichts vom Neuen erzählt?
0: Nein, ich möchte ihn nicht traurig machen. Ich möchte ihn nicht verletzen.
3: Du musst ihm aber von ihm erzählen. Du kannst nicht beide haben.
0: Wenn ich über den Neuen nachdenke, dann bin ich stark. Ich glaube, ich könnte wirklich mit Herbie abbrechen. Aber es wirklich zu tun?
2: Man kommt der Entscheidung immer näher, oder? Die Liebe zu diesem Neuen wächst. Was ist wohl die Entscheidung in dieser Beziehung? Dem alten Mann vom Neuen zu erzählen, oder? Eine Wahl zu treffen, sagen, ich breche ab. Ich breche jetzt ab. Ich möchte von diesen alten Gewohnheiten wegkommen. Nur hoffen, dass es mal irgendwann besser wird, wenn da zwei neben dir stehen. Und du weißt, geistlich und in der Realität, dann wird es nicht besser. Aber was wir machen können ist, weil wir ja diese neuen Gefühle von Jesus bekommen, von durch den Heiligen Geist, auch die neuen Wünsche, die neue Ausrichtung, gibt uns das immer mehr Kraft, so wie ihr es gerade gehört habt. Immer mehr, wenn ich über den Neuen nachdenke, das gibt immer mehr Kraft, um Nein sagen zu können. Da entsteht etwas, wo du immer stärker wirst und du dich nicht mehr zu den alten Gewohnheiten zurückdrehst. So, töte, was zu deiner alten Natur gehört. Brich ab, beende die Beziehung. Immer noch geistlich gesprochen. Mach ein bewusstes Versprechen, dass du dich von den alten Gewohnheiten verabschiedet hast. Wisst ihr, die Bibel sagt es in Kolosser so. Schlagen wir nochmal den Kolosser auf. Kolosser Kapitel 3, Vers 9 und 10. Belügt einander nicht, da er den alten Menschen mit seinen Handlungen ausgezogen und den neuen angezogen habt, der erneuert wird zur Erkenntnis nach dem Bild dessen, der ihn erschaffen hat. Hey, brich ab. Zieh es wirklich aus. Zieh was anderes an. Zieh Christus an. Und sag, hey, das habe ich bis jetzt gemacht, das stimmt. Das war nicht in Ordnung und ich mache es jetzt nicht mehr. Erzähl dem Alten vom neuen Mann.

0: Phil sagte zu mir, ich liebe es, dir einfach zuzuschauen. Du hast etwas, mich aus der Hölle zu holen, und er schreibt mir Dinge. Und weißt du, wenn Hölpe mich versucht, zurückzustimmen, alles, was ich nur machen muss, sind die Briefe von Bill zu lesen. Es ist wie ein tiefer Atemzug. Weißt du, was ich entschlossen habe? Das ist mein Leben und nicht Herbys Leben.
1: Wie können wir ihn anziehen? Verbring Zeit mit deinem neuen Freund. Rede mit ihm. Höre auf ihn. Und? Was hat sie gemacht? Sie hat gesagt, wenn ich die Liebesbriefe lese von dem Neuen, dann bin ich stark. Verbring Zeit mit deinem neuen Freund. Zieh ihn an. Bitte um diesen Geist Gottes, der in dir wohnen kann.
0: Ich dachte immer, Beziehungen sind etwas Hartes, eine Tortur. Wenigstens gab es da ein paar Kerzen und man weinte nicht alleine. Aber mit Bill ist es anders. Er sagt, ich habe diese Kraft, andere zu ermutigen. Er sieht Dinge in mir, die ich nie gesehen habe.
1: Sag deinem alten Freund, deinem Ex-Freund, mit dem du ja schon Schluss gemacht hast. Nicht nur, dass er nicht mehr anrufen soll, sondern hebe den Hörer nicht mehr auf. Vorher war es noch so, du hast auf dem Display gesehen, aha, und du hast noch zugehört, du hast noch gesprochen und du hast noch geschwankt und du wusstest nicht, aber jetzt bist du anderswo. Du hast eine direkte Entscheidung getroffen für den Neuen. Was ist das übertragen auf unser geistliches Leben? Wenn er dich anruft, nimm den Hörer nicht mehr ab. Lass deine Gedanken gar nicht mehr um diese dummen Sachen mehr kreisen, sondern konzentrier dich auf das Neue. Schau auf Christus und schau auf das, was du erreichen möchtest mit ihm. Schau auf das Positive. Sag, Herr Jesus, du allein und helf mir, diesen Knopf da wirklich abweisend zu drücken. Ihr versteht, was ich meine, wenn er mich anruft. Es ist so wichtig, die Nummer zu erkennen und dann auf abweisend zu drücken. Wisst ihr, da gibt es eine interessante Begebenheit in der Geschichte, als Julius Caesar England erobern wollte und mit seinen Schiffen dort ankam, hat er seine Armee auf diese Cliff of Dover, Cliff hochgebracht. Und dann stand seine ganze Armee da und die Schiffe waren unten. Und dann hat Julius Caesar seine Hand gehoben und den Befehl gegeben für denjenigen oder diejenigen, die unten standen. Und wisst ihr, was die gemacht haben? Die haben die Schiffe angezündet. Und die Armee musste zuschauen, wie die eigenen Boote, mit denen sie gekommen sind, verbrennen. Und Julius Caesar sagte, es gibt kein Zurück, es gibt nur noch den Sieg. Und sie haben England erobert. Mach das Gleiche. Ich weiß nicht, mit welchen Schiffen du bis jetzt gefahren bist. Welche Schiffe du anzünden musst in deinem Leben. Ich weiß es nicht. Aber steig aus diesem Schiff. Geh auf diesen Cliff of Dover oder Cliff of Christ. Und bitte Jesus, dass er das Handzeichen hebt. Dass er deine Sündenschiffe da unten anzündet. Und dass du dich umdrehst mit ihm und sagst, jetzt gibt es nur noch nach vorn. Jetzt gibt es nur noch erobern mit ihm. Weißt du, im Galater 5, Vers 16 steht, wandelt im Geist und ihr werdet die Begierde des Fleisches nicht erfüllen. Und Abraham wandelte mit Gott. Was heißt das? Ich finde das so schön. Ich finde es so lieblich. Ich stelle mir das so vor. Hand in Hand. Und er wandelte mit Gott. Und hier steht genau das Gleiche. Wandelt im Geist. Hand in Hand. Wandelt. Haltet die Hand vom Heiligen Geist. Lasst nicht mehr los. Ihr habt eine neue Beziehung mit ihm eingegangen, oder? Er ist euer neuer Freund geworden. Er ist derjenige, den ihr lieb habt. Den anderen, den mögt ihr nicht. Und das Schöne ist, wir wollen

0: anderen werden, oder? Wir wollen ihm ganz gehören. Wir wollen so gern, dass unser Herz so schlägt für ihn. Dass man sieht, dass es für ihn schlägt. Wir wollen so gerne sein Partner sein. Und für die Frau noch viel schöner zum Vorstellen. Ehepartner sein. Wisst ihr, wir wollen noch gerne dieses Zitat hören, aber davor noch ganz kurz. Wandelt im Geist. Bring das zum Ausdruck, was du erlebst mit ihm.
1: Wir gehen in Konzerte und ich bin so erfüllt von diesen. Ich wusste nicht einmal, dass so etwas existiert. Wir gehen biken und der Himmel ist so blau. Wir tun Dinge, von denen ich dachte, ich könnte es nie tun und ich liebe es. Weißt du, mit Herbie war es immer nur TV und seine Sixpacks. Ich kann es gar nicht verstehen, dass ich mit Herbie es so lange ausgehalten habe.
0: Bring es zum Ausdruck, die Freude, das Unternehmen mit Jesus zusammen. Es ist so schön, Jesus legt neues Leben in dich hinein. Und aus diesen alten Gewohnheiten herauszubrechen, ist oft ein Prozess. Aber der Geist Gottes, der motiviert dich und er gibt dir die Kraft, Nein sagen zu können. Und manchmal musst du sogar vor diesem Nein dann noch dazu rennen. Du weißt, bei Josef, er konnte nicht nur Nein sagen, in einem Moment musste er sogar rennen. Aber der Geist Gottes gibt dir Kraft, damit du die alten Taten töten kannst. Er gibt dir die Kraft, dass du in Christus wohnst, dass Christus mit dir wohnt. Und auch wenn der alte Freund immer wieder das Gleiche versucht, möchte ich niederwerfen, möchte ich zurückhaben, schau auf Christus, dass das Neues entdeckt. Und vielleicht sagst du, ja, das klingt gut. Römer 6, Vers 11. Da steht ein wichtiger Grundsatz zum Denken. Haltet euch der Sünde für tot. Gott aber lebend in Christus Jesus. Bei mir war es immer umgekehrt in meinem christlichen Leben. Ich habe immer gedacht, die Sünde ist noch lebend, aktiv in mir. Aber wo ich das gelesen habe, sagte ich, Moment mal, hier geht es ja genau andersrum. Ich dachte immer, Sünde ist aktiv und Gott ist ziemlich nicht so lebend in mir. Aber das hier ist eine Einstellungssache. Ich habe mich entschlossen, der Sünde für tot zu halten. Sie ist nicht mehr stark. Derjenige, der tot ist, den besiegst du leicht im Armdrücken. Christus, aber lebend in Christus Jesus. So herrsche nun nicht die Sünde in euch, sagt die Bibel im nächsten Vers. Ist das nicht gigantisch, was die Bibel uns sagt? Aber du musst wissen, Satan wird bis zum Schluss sagen, wir können nicht von ihm weg. Und er sagt dann, du wirst immer sündlos auf dieser Erde. Du wirst nie sündlos auf dieser Erde. Du wirst immer sündigen und immer mit mir verbunden sein. Und bla bla bla und bla bla bla. Glaubst ihm nicht. Du kannst dich trennen von ihm. In diesem Buch, die Bergpredigt, das Leben in Fülle, der bessere Leben, in der englischen Ausgabe Seite 61 steht nämlich mein, wie sagt man da, Victory Sentence, mein Siegessatz. Was steht da? Es ist durch den Willen, dass die Sünde an uns kleben kann. Amen, oder? Ist das nicht wunderbar? Durch meinen Willen kann die Sünde an mir kleben. Und was passiert, wenn ich jetzt sage, Jesus, nimm meinen Willen? Oh, ding, ding, ding. Wunderbar. So schön. Wenn ich mein Leben also Christus übergebe, dann kann er das tun, was ich niemals tun kann. Oder? Wenn ich meinen Willen ihm gebe. Das ist das aber das größte Problem, dass der Christ sagt, ja, ich tue ja alles, was du willst, nur nicht meinen Willen dir geben. Ich halte die Punkte, aber meinen Willen möchte ich dir nicht geben. Soll ich dich abhängig sein von dir? Also, wenn ihr wirklich siegreich sein wollt, dann tut das. Gebt euren Willen und lasst euch führen und erlebt mal diese wunderbare Kraft. Vorher ist es so, wie wenn du sagst, oh, ich muss Wasser schaufeln mit Eimern und plötzlich ist es so, wie wenn ich das Wasser tragen würde. Das ist ein Unterschied. Nun, lasst euch also nicht auf den Arm nehmen, weder von Satan noch von seinen Dienern, diese sagen, nicht möglich, unmöglich, weil die Bibel sagt, dass Satan wirklich in euch verliebt ist. Das ist komisch, aber es sagt die Bibel, Lukas 22,

32 sagt, siehe, Satan hat euch begehrt. Er begehrt euch. Aber da gibt es einen viel schöneren Freund, Jesus Christus, der euch wirklich lieb hat, so wie ihr seid. Und der euch nimmt und gestaltet und euch Zeit lässt und Geduld mit euch hat und euch verändert. Schlagt ihm aber nicht ins Gesicht und schlagt auch nicht die Tür zu und auch nicht die Fenster bei Jesus, sondern seid offen für ihn und sagt, das, was du mir schenken möchtest, das, was du mir zeigen möchtest, das tue ich gern, weil ich ja verliebt bin in dich. Und so sagt Jesus in Lukas 10, Vers 19, schaut mal, siehe, ich habe euch die Macht gegeben, lass ich ein bisschen was aus, was, welche Macht? Über die ganze Kraft des Feindes und nichts soll euch schaden. Christus gibt dir heute Abend wieder seine ganze Kraft. Und diese Kraft, sagt die Bibel, ist stärker als der Feind. Die ganze Kraft des Feindes. Er hat kein Power mehr, keine Muskelkraft, nichts mehr. Weil Gott euch den Sieg bereits geschenkt hat. Ich bin so dankbar, dass wir im Kontakt mit Christus, in dieser Beziehung mit ihm, seine Hand halten können. Und wisst ihr was? Er lässt diese Hand von euch nie wieder los. Ich darf mit ihm Händchen halten. Möchtest du? Möchtest du sagen, ja? Nimm mein Leben. Nimm meinen Willen. Helf mir, dass meine Liebe zu dir noch steigt und dass ich richtige Entscheidungen treffen kann, dass ich dem Alten vom Neuen erzählen kann. Helf mir, meinen Fokus auf den Heiligen Geist zu haben, anstatt auf mir selbst. Helf mir, dass ich eine blühende Freundschaft mit dir, Christus, habe, die dann sicherlich auch Auswirkungen hat auf die Freundschaften und Ehen hier auf dieser Welt. Möchtest du? Sagst du ja, das ist ein Konzept doch, was die Bibel mir hier darlegt. Ich möchte diesen Weg mit ihm zusammengehen. Wenn du sagst ja, möchte mehr als nur intellektuell in meine Frau verliebt sein. Das bist du ja nicht, oder? In deinen Mann. Sondern das ist doch mehr als nur intellektuell. Es ist auch mit dem Herzen. Es ist beides. Und wenn du dann sagst, ich möchte das Gleiche bei Jesus, dann gib dir und ihm die Chance. Aber dann, die Beziehung wird dann wachsen, wenn du nicht andere Männer oder andere Frauen, du verstehst, was ich meine, neben ihm hast, sondern er, wenn er wirklich der Einzige in deinem Leben ist. Möchtest du? Christus fragt, ich würde ihn so gerne ganz bildlich hier neben mir sehen. Ich würde so gerne seine Augen sehen, wie er euch anschaut und seine Hände, wie er euch sie entgegensteckt und nur darauf wartet. Nun, wir haben dieses Vorrecht gerade nicht. Aber trotzdem weiß ich, dass er da ist. Und wie ich es mir nur vorstellen kann, versuche ich es mir das vorzustellen. Aber ich weiß, dass er dich lieb hat. Und er möchte so gern dich fest in den Armen halten. Ich möchte dich einladen, dass wir zusammen aufstehen und noch gemeinsam beten. Himmlischer Vater, danke. Danke für die Freundschaft, die wir haben dürfen mit Jesus. Ja, dass wir sogar noch weitergehen dürfen, dass wir uns verloben dürfen. Ja, und sogar, dass wir heiraten dürfen. Danke für diese innige Gemeinschaft, die du uns eigentlich durch dieses Bild der Liebe zeigen möchtest. Jeder steht in einem anderen Prozess. Vielleicht ist der eine noch sehr stark verbunden mit dem anderen Freund. Der andere vielleicht dabei, gerade zu kämpfen. Der dritte vielleicht, wo er gerade aufhören möchte und ganz dir gehören möchte. Herr Jesus, hilf jedem Einzelnen dort, wo er steht.
den richtigen

richtigen Weg mit dir einzuschlagen und den nächsten Schritt mit dir schon zu gehen. Danke für die nächste Entscheidung, die du helfen wirst und wo wir uns auf dich ausrichten. Und der eine oder andere kämpft vielleicht mit diesem Abweisen auf seinem Nadel im geistlichen Sinn. Und da bitten wir dich auch, mach uns stark in der Versuchung, damit wir diesen Knopf drücken können. Danke, Herr Jesus, für deinen wunderbaren Segen. In deinem wunderbaren Namen. Amen.

Das Heiligtum, ein lohnendes Studienthema. Und er antwortete mir, bis 2300 Abende und Morgen vergangen sind, dann wird das Heiligtum wieder geweiht werden. Wir sollten die Prophezeiungen fleißig studieren. Wir sollten nicht ruhen, bis wir über das Thema Heiligtum Bescheid wissen, wie es in den Visionen von Daniel und Johannes dargestellt wird. Dieses Thema wirft helles Licht auf unsere gegenwärtige Stellung und unser Werk und gibt uns den unanfechtbaren Beweis, dass uns Gott

in unsere Erfahrung in der Vergangenheit geführt hat. Es erklärt unsere Enttäuschung im Jahre 1844 und zeigt uns, dass das zu reinigende Heiligtum nicht die Erde war, wie wir angenommen hatten. Vielmehr war Christus damals in das Allerheiligste des himmlischen Heiligtums hineingegangen, um dort das Abschlusswerk seines Priesterdienstes zu verbringen und damit die Worte des Engels zum Propheten Daniel zu erfüllen. Es stellte sich heraus, dass die 2300 Tage begannen, als der Befehl des Artaxerxes zum Wiederaufbau der Stadt Jerusalem im Herbst 457 vor Christus in Kraft trat. Nahm man dies als Ausgangspunkt an, dann ergab sich in der Anwendung aller Ereignisse, die in der Schilderung dieser Zeitspanne in Daniel 9, Vers 25 bis 27 vorhergesagt worden waren, vollkommene Harmonie. Die 70 Wochen oder 490 Jahre bezogen sich auf die Juden. Gegen Ende dieser Zeitspanne besiegelte die Nation ihre Ablehnung des Messias durch die Verfolgung seiner Jünger und die Apostel wandten sich im Jahre 34 nach Christus an die Heiden. Da die ersten 490 Jahre der 2300 zu jenem Zeitpunkt endeten, blieben weitere 1810 Jahre übrig. Vom Jahr 34 nach Christus reichen 1810 Jahre bis ins Jahr 1844. Dann, sagt der Engel, wird das Heiligtum wieder geweiht werden. Was wir über die Botschaften des ersten, zweiten und dritten Engels glaubten, war richtig. Die großen Wegweiser, an denen wir vorüberkamen, sind unverrückbar. Wenn auch die Heere der Hölle versuchen mögen, sie aus ihrer Verankerung zu reißen und bei dem Gedanken triumphieren, es sei ihnen gelungen, gelingt es ihnen doch nicht. Diese Säulen der Wahrheit stehen fest wie die ewigen Berge, unbewegt von sämtlichen Versuchen, die Menschen in Zusammenarbeit mit Satan und seinem Heer unternehmen. Wir haben noch viel zu lernen und sollten ständig die Schrift studieren, um herauszufinden, ob sich so verhielte.

0: morning.
1: Guten Morgen.
0: Pray that you had a good night's sleep.
1: Ihr habt alle sicherlich einen guten Schlaf gehabt, eine gute Nacht.
0: I know that there's not many here this morning, but there's many on the internet watching.
1: Nun, es sind nicht so viele wie gestern hier heute Morgen, aber es sind viele, die uns zuschauen, auch am Internet.
0: The people who were too lazy to get up and come to church, they sleep in bed, they can watch this in bed.
1: Diejenigen, die zu faul waren, hierher zu kommen, die können jetzt im Bett liegend das Internet schauen.
0: So we'll just ask, what questions might you have this morning?
1: Und ich möchte euch fragen, was sind die Fragen, die ihr an diesem heutigen Morgen stellen wollt?
0: I must claim, I don't know everything. I don't know very much.
1: Ich muss euch bekennen, ich weiß nicht sehr viel und

0: weiß auch nicht alles.
1: I'll tell you what I know.
0: Aber ich sage euch das, was ich weiß.
1: Okay, let's have closing prayer, no questions.
0: Lasst uns also das Schlussgebet haben und wir werden dann So how shall an Adventist behave?
1: Why don't you just read it out loud?
0: Okay, ich lese erstmal laut. Wie soll sich der Adventist verhalten, der einen Prediger und Gemeinde hat, der die Bibel nicht mehr akzeptiert?
1: Okay.
0: So how shall an Adventist behave who has a who is in a church and has also a pastor who does not accept the Bible anymore?
1: They don't accept the Bible anymore. Is this
0: parts of it?
1: Is this the is this an Adventist church?
0: Ist das eine adventistische Gemeinde? Ja.
2: Not here.
0: Nicht hier.
1: Is it you?
0: Let the church members answer this.
1: How do you answer that question? I mean,
0: wie soll man diese Frage beantworten?
1: I guess I go back. You look at Second Timothy chapter 3 verse 16.
0: Lasst uns noch mal in 2. Timotheus Kapitel 3 Vers 16 aufschlagen.
1: All scripture is given by inspiration of God and is profitable for doctrine, for reproof, for correction, for instruction in righteousness.
0: Alle Schrift ist von Gott eingegeben und ist Nütze zur Lehre, zur Zurechtweisung, zur Besserung und zur Erziehung in der Gerechtigkeit.
1: So I would ask by saying, first of all, how much of the scripture is given by inspiration?
0: Ich möchte zunächst euch fragen, wie viel von der Heiligen Schrift ist durch die Inspiration uns gegeben worden?
1: How much of it?
0: Wie viel?
1: All of it.
0: Alles.
1: Well, then you must go back and ask, okay, so if all the scripture is given under inspiration by God, then why cannot we believe God?
0: Die Frage ist, wenn es hier heißt, dass die ganze Schrift Inspiration Gottes gegeben ist, warum glauben wir dann Gott nicht?
1: We also have Proverbs chapter 30.
0: Wir haben auch hier Sprüche Kapitel 30.
1: Proverbs chapter 30, verse 5 and 6.
0: Und dort in Vers 5 und 6.
1: Proverbs 30, 5 and 6 says, every word of God is pure.
0: Hier heißt es, alle Worte Gottes sind durchläutert.
1: He is a shield to those who put their trust in him.
0: Er ist ein Schild denen, die auf ihn trauen.
1: Do not add to his words.
0: Tu nichts zu seinen Worten hinzu,
1: lest he rebuke you and you be found a liar.
0: Dass er dich nicht zur Rechenschaft ziehe und du als Lügner dastehst.
1: So first we find in 2 Timothy that all scripture is God breathed.
0: Zunächst haben wir also jetzt in 2. Timotheus 3, Vers 16 erkannt, dass alle Schrift von Gott inspiriert, eingehaucht ist.
1: Then we find in Proverbs chapter 30 that every word of God is pure.
0: Und dann lesen wir hier jetzt in Sprüche Kapitel 30, dass das Wort Gottes rein ist.
1: And not only is the word of God pure, but it is given to us to be a light unto our path.
0: Und nicht nur dies, sondern es ist uns auch gegeben als ein Licht auf unserem Wege.
1: And if it has been given to us to be a light to our path, then it is to be a helpmate for us in these last days.
0: Und wenn es uns als Licht auf unserem Weg gegeben ist, dann bedeutet das, dass es auch eine Hilfe ist auf unserem Weg durch diese letzte Zeit.
1: Then you have on top of that where Jesus is saying, I am the truth, the light and the way.
0: Und darüber hinaus habt ihr die Aussage Jesu, der sagt, ich bin der Weg, die Wahrheit und das Leben.
1: Then in John 1:1
0: und in Johannes 1 Vers 1
1: John says, in the beginning was the Word, and the Word was with God, and the Word was God.
0: Da habt ihr die Aussage, im Anfang war das Wort, und das Wort war bei Gott, und Gott war das Wort.
1: And if the Word was God, then the Word became flesh and dwelt among us.
0: Und dann heißt es in Vers 14, und das Wort ward Fleisch und wohnte unter uns.
1: Then we have in Revelation chapter 22, verse

0: 18 and 19.
1: Und in Offenbarung 22, Kapitel Vers 18 und 19.
0: For I testify to you who hears the words of the prophecy of this book.
1: Ich bezeuge allen, die da hören, die Worte der Weissagung in diesem Buch.
0: If anyone adds to these things, God will add to him the plagues that are written in this book.
1: Wenn jemand etwas hinzufügt, so wird Gott ihm die Plagen hinzufügen, die in diesem Buch geschrieben stehen.
0: And if anyone takes away from the words of the book of this prophecy.
1: Und wenn jemand etwas wegnimmt von den Worten des Buches dieser Weissagung,
0: God shall take away his part of the book of life from the holy city and from the things which are written in this book.
1: So wird Gott ihm seinen Anteil wegnehmen am Baum des Lebens und an der heiligen Stadt, von denen in diesem Buch geschrieben steht.
0: So you see, the issue is, if this dear pastor does not believe God's word.
1: Der Punkt ist folgender: Wenn dieser liebe Pastor nicht das Wort so glaubt, wie es in diesem Buch geschrieben steht,
0: what is at stake is his eternal life.
1: Was denkst du, in welchem Zustand findet er sich in Bezug auf das ewige Leben?
0: Now that is the theoretical answer.
1: Das ist einfach meine theoretische Antwort an dich.
0: The practical answer to this
1: would be, aber die praktische Antwort ist folgende.
0: Is that you need to go to the conference.
1: Du musst zu deiner Vereinigung gehen.
0: And say point blank, this is what he does not believe.
1: Und sagen hier, dieser Prediger glaubt nicht, was hier steht.
0: I would first do the biblical approach and ask him why it is that he does not believe it.
1: Ich würde erst den biblischen Weg gehen und ihm direkt die Frage stellen, warum er das nicht glaubt, was hier in der Bibel steht.
0: And then according to what Jesus writes in Matthew 18, if he will not listen.
1: Und gemäß dem Ratschlag Jesu in Matthäus Kapitel 18, wo es heißt, wenn er dich nicht hören will,
0: then you bring several of the elders to talk with him also with you.
1: Dass du mit den Ältesten der Gemeinde gemeinsam zu ihm gehst und mit ihm sprichst.
0: And if then he will not listen,
1: und wenn er dann immer noch nicht hören will,
0: then you bring as many of the church people together to talk with him.
1: Dann soll die Gemeinde versammelt sein und mit ihm sprechen.
0: And if then he will not listen, then you approach the conference.
1: Und wenn er dann immer noch nicht hören will, dann solltest du zur Vereinigung gehen.
0: And if the conference will not listen, you go to the union.
1: Und wenn die Vereinigung nicht hören will, dann gehst du zum Verband.
0: And if the union will not listen,
1: und wenn der Verband nicht hören will,
0: then you buy a gun.
1: Dann kauf dir ein Gewehr.
0: Just kidding.
1: Das war nur ein Scherz.
0: Have you tried those things?
1: Habt ihr diese Dinge?
0: Except for the last one.
1: Seid ihr diesen Weg gegangen bis auf den letzten Punkt?
0: Somebody else's problem. Okay.
1: So.
0: Yeah. Well, that is the approach to do.
1: Das ist eigentlich der Weg, wie man hier vorgehen sollte.
0: But the approach is found in Matthew chapter 18.
1: Aber ihr findet diesen Ansatz in Matthäus Kapitel 18.
0: In verse 15, how to deal with a brother that's offending you.
1: Und dort steht, wie man mit einem Bruder umgeht, der ein Anstoß ist
0: and,
1: hier.
0: And that's not just for this issue. That's for any issue that you might have with the brother that offends you. This is how God tells us we are to deal with that.
1: Und hier geht es nicht nur um diese Angelegenheit, sondern dieser Ratschlag gilt für alle Angelegenheiten, wo ein Bruder dir zum Anstoß werden könnte.
0: Okay, next question.
1: Nächste Frage, bitte.
2: Erste Frage über den Livestream. Zoran aus Stuttgart fragt, was denken Sie über geistlich kranke Menschen oder die Menschen, die an Depressionen leiden und an Gott glauben? Viele sagen, wenn du Gott hast, ist das unmöglich.
3: So the question is, some people think, what do you think about people that have a have depressions or spiritual, not spiritual, they have a illness, you know, mental illness, and people think if you are with God, it is not possible that you are mental ill or have depression. What do you think about this?
0: You know, there is... there are a lot of things that we find in psychology today.
1: Wir finden heute viel in der modernen Psychologie.
0: Psychology is almost a thing from Satan.
1: Psychologie, so möchte ich fast sagen, ist fast heute von Satan beeinflusst.
0: Because

0: because psychology is a thing that plays with the mind.
1: Denn Psychologie handelt, kümmert sich um die Dinge, bei denen es um unser Denken geht.
0: Back in the biblical times, I do not read anything that talks about psychology.
1: Wenn ich zurückgehe am Anfang der Berichte der Menschheit, dann finde ich nicht sehr viel, wo es über Psychologie handelt.
0: I don't find where people were depressed.
1: Ich finde kaum Berichte über Menschen, die depressiv waren.
0: I don't find where people were what we call nowadays bipolar.
1: Und ich finde auch nicht sehr viel über viele Berichte über Menschen.
0: What I find is that
1: just wait, bipolar, die ja eine Art Schizophrenie haben.
0: Is that right? What's the word for it, Yvonne?
1: Ja, manisch-depressiv, ja.
0: What I find in the Bible is that people were either filled with the Holy Spirit.
1: Was ich in der Bibel finde, ist, dass Menschen entweder erfüllt waren vom Heiligen Geist,
0: or they were not filled with the Holy Spirit.
1: Oder sie waren nicht erfüllt vom Heiligen Geist.
0: And when they were not filled with the Holy Spirit,
1: wenn sie nicht vom Heiligen Geist erfüllt waren,
0: there were a lot of issues that people dealt with.
1: Dann gab es viele Probleme, mit denen sie sich auseinanderzusetzen hatten.
0: We know now that Satan is through the demons are attaching himself to certain things.
1: Wir wissen, dass Satan durch Dämonen viel Einfluss ausübt.
0: For example, this phenomenon of Harry Potter.
1: Zum Beispiel nehmen wir das Beispiel Harry Potter.
0: Harry Potter is very much demonic.
1: Harry Potter ist im Wesen absolut dämonisch.
0: Now, if this is Harry Potter and this is a book from Harry Potter.
1: Angenommen, das hier ist jetzt ein Buch von Harry Potter.
0: How can this book cause any destruction of itself?
1: Wie kann das Buch in sich selbst irgendeinen schädlichen Einfluss ausführen?
0: It cannot unless there's a demon that comes with it.
1: Es funktioniert nicht, dass das Buch das selbst kann, es sei denn, dass ein Dämon selbst mit diesem Buch etwas tut.
0: Now if there's a demon that comes with it, then the demon is able to cause destruction in your life once you receive this book.
1: Nur dadurch, dass ein Dämon mit diesem Buch selbst aufgenommen wird, dann kann dieses Buch selbst Schaden anrichten.
0: And the problem that we have is there are so many things that are demonically active in this world today.
1: Und das Problem, das wir heute haben, ist, dass tatsächlich in der heutigen Welt so viele dämonische Aktivitäten stattfinden.
0: And what happens is these things tend to cause to be very depressed and very down in God's word.
1: Und diese Dinge verursachen, dass wir sehr zu Hang entwickeln zu Depressionen und uns auch in unserem Studium der Heiligen Schrift hindern.
0: And because of that, it tends to suppress our life to make us feel that we need drugs in order to feel good.
1: Und diese Einflüsse haben solch eine Wirkung auf uns, dass wir Drogen brauchen, um uns wieder gut zu fühlen.
0: When in fact we don't need drugs,
1: wo wir eigentlich tatsächlich keine Drogen brauchen und Medikamente,
0: we need to fully surrender our lives to Christ.
1: Sollten wir es auch versuchen, indem wir einfach unser Leben völlig Gott übergeben.
0: And there are going to be many people who will clinically try to argue this.
1: Many. Gibt es viele Menschen, die werden versuchen, dem zu widersprechen, rein auf medizinischer Ebene.
0: I had posed this question on Facebook.
1: Ich habe in meinem Facebook, einer Online-Community, habe ich diese Frage dort reingestellt.
0: How many of you are my Facebook friends here?
1: Wie viele von euch sind meine Facebook-Freunde?
0: Just two?
1: Not yet.
0: No. Do you remember when I posted this question?
1: Könnt ihr euch erinnern, dass ich diese Frage dort eingestellt habe?
0: It had something to do with, do you need drugs or do you need the Holy Spirit?
1: Und die Frage lautete etwa so, braucht ihr Medikamente oder Drogen, je nachdem, oder braucht ihr den Heiligen Geist?
0: And people on the medical side will say that you need to administer it with drugs.
1: Menschen, die mehr in die medizinische Richtung tendieren, die werden sagen, man braucht Medikamente.
0: And there are those on the other extreme that say no, it is fully a spiritual issue.
1: Und dann gibt es auf der anderen Seite des Extrems gibt's die Leute, die sagen, es ist eine rein spirituelle Sache.
0: If you have an understanding of the times in which we live right now,

0: wenn ihr ein Verständnis darüber habt, in welcher, über die Zeit, in der wir leben,
1: you will understand that this tends to be more of a spiritual issue because Satan is causing destruction.
0: Dann werdet ihr verstehen, dass es dahin tendiert, mehr eine geistliche Angelegenheit zu sein, denn Satan versucht, Zerstörung anzurichten.
1: And Satan does not want one person to surrender their life to Christ.
0: Und was er will, ist, dass nicht eine einzige Person ihr Leben völlig Jesus Christus übergibt.
1: So that's how I would answer that question.
0: Ich würde in dieser Art und Weise antworten. So, die Frage ist die, wie geht man mit dieser Tatsache? Ja, es gibt einige Leute, die Frage nicht verstanden haben im Internet, deswegen lasse ich mich kurz nochmal wiederholen. Okay? Die Frage ist die also, wie geht man damit um? Viele Leute, gerade was Heilung betrifft, sagen, Akupunktur und andere östliche beeinflusste Heilungsmethoden, sie helfen. Und der letzte Teil?
2: Und wie gehe ich dann damit um, dass ich sage, ich bin ja gesund geworden und dann muss es auch gut sein?
0: Und wie soll ich damit umgehen, wenn Leute jetzt sagen, ich bin dadurch gesund geworden? Wie kann ich damit umgehen? The question is, many people, they tell us that they have been cured by a medicine that is influenced from the Eastern religion. For example, acupuncture and other things. So, and they proclaim and say that they will be healed. So, how can I approach these people?
1: A lot of these things are based on, once again, going back to the fact that God is working.
0: Noch einmal möchte ich betonen, Gott wirkt.
1: And Satan is working.
0: Und Satan wirkt.
1: And we know that according to Revelation 13:13, Satan's going to make a fire come down in the sight of man.
0: Und wir wissen gemäß Offenbarung 13, Vers 13, dass Satan selbst es verursachen wird, dass Feuer vom Himmel fallen wird.
1: And the issue is that nowadays Satan is working with this type of deception to deceive people to believe that God did it.
0: Und die Art und Weise der Versuchung heute von Satan ist die, Dinge zu tun, von denen Menschen glauben sollen, dass es Gott war, der es getan hat.
1: For example, I remember watching an article that was on a news station in the United States, and it was by a man named John of God.
0: Zum Beispiel war dort eine Nachricht von einer Nachrichtenagentur in Amerika, und dort war ein Bericht von einem Mann namens John
1: of God.
0: Johannes
1: of him, of God.
0: Also John, der John Gottes. Von Gott. Johannes,
1: John
0: der
1: of
0: von
1: God.
0: Johannes, der von Gott kommt.
1: But he was in Brazil.
0: Aber er lebte in Brasilien.
1: And many people went to go see him.
0: Und viele haben jetzt ihn gesucht und wollten ihn treffen.
1: This guy has no medical training whatsoever.
0: Und dieser Mensch hat überhaupt keine medizinische Ausbildung.
1: And he's not the only one. There are many people like this in many other countries, Philippines, Japan.
0: Und es gibt viele Menschen dieser Art in der ganzen Welt, in den Philippinen und in anderen Ländern.
1: And this guy consults with 15 dead people.
0: Und dieser Mensch hat also Kontakt und direkte Kommunikation mit 15 gestorbenen Personen.
1: That should already tell you where this is going.
0: Und das sollte jetzt schon euch in etwa sagen, wohin diese ganze Geschichte geht.
1: And I watched this lady who made a pilgrimage down to Brazil to visit this man.
0: Und ich beobachtete diese Frau, die jetzt eine Pilgerreise unternahm zu diesem Menschen in Brasilien.
1: She had a brain tumor.
0: Sie hatte selbst einen Tumor, einen Gehirntumor.
1: And it was not curable.
0: Und er war unheilbar.
1: First of all, where did the brain tumor come from?
0: Nun, zuerst die Frage, woher kommt dieser Gehirntumor?

0: Did that come from God or did that come from Satan?
1: Kam der von Gott oder kam der von Satan?
0: So when you understand that, that helps you understand where this is going.
1: Wenn diese Frage beantwortet ist, dann kann man auch in etwa dann verstehen, in welche Richtung die ganze Geschichte laufen wird.
0: They make their pilgrimage and they pay many thousands of dollars to go see this person.
1: Und diese Pilgerreise hatte viele Tausende von Dollar gekostet, um diese Person zu sehen.
0: And they have to wear white robes.
1: Und sie müssen dann weiße Kleider anziehen.
0: He went to this lady.
1: Und dieser Mann ging dann zu dieser Frau.
0: She explained what the problem was.
1: Sie erklärte ihm, was für ein Problem sie hat.
0: And this, healer,
1: und dieser sogenannte Heiler
0: took a pair of, long forceps,
1: nahm dann einige forceps. Can you explain it?
0: Long pliers, long. It's like scissors, but they don't cut; they pinch.
1: Ah ja, er nahm dann eine große Pinzette.
0: Close enough. Okay. And he put a lot of cotton on the end.
1: Und er hat dann mit dieser Pinzette eine ganzen Büschel von Baumwoll, ein Baumwollstück genommen oder auch Watte.
0: And he took the lady and put her up against the wall.
1: Und er nahm die Frau und hat sie gegen die Wand gestellt.
0: And he took this and placed it in water.
1: Und hat dann diesen Büschel Watte in das Wasser gesteckt.
0: This was very long.
1: Und das war eine sehr lange Pinzette.
0: And he put it up her nose.
1: Und hat sie dann in die Nase von ihr eingeführt.
0: And he put it in quite a ways.
1: Und er hat es ein ganzes Stück eingeführt.
0: And he began to turn it.
1: Er hat es angefangen zu drehen.
0: It started to bleed a little bit.
1: Und es hat ein wenig angefangen zu bluten.
0: He pulled it out.
1: Hat es wieder rausgezogen.
0: It was bleeding just a little bit and then it stopped.
1: Und es blutete noch ein wenig, dann hörte es auf zu bluten.
0: She went back to the United States.
1: Sie ging zurück in die Vereinigten Staaten.
0: She had an MRI or a CAT scan.
1: Sie hatte dann einen ERT, ja.
0: And there was no more brain tumor.
1: Und man stellte fest, dass es keinen Gehirntumor mehr gibt.
0: There have been other instances where people have tumors in their stomach.
1: Es gibt andere Situationen, wo Menschen Tumore in ihrem Magen haben.
0: And this man will come.
1: Und dieser Mann kommt dann.
0: And he will take a handkerchief.
1: Er nimmt dann ein Taschentuch.
0: And he will open the handkerchief.
1: Und er öffnet es dann.
0: And he will place the handkerchief on the person's stomach.
1: Und er legt dann dieses Taschentuch oben auf den Bauch, auf die Bauchdecke des Menschen.
0: They are lying down.
1: Und sie liegen dort.
0: And he will take his hand without cutting.
1: Und er, ohne irgendeinen Schnitt zu tätigen, nimmt er seine Hand.
0: Put his hand through the handkerchief.
1: Und fährt mit seiner Hand durch das Taschentuch.
0: And once it goes through the handkerchief, he will come out and pull out the tumor.
1: Und geht dann durch das Taschentuch in die Bauchhöhle und holt den Tumor raus mit seiner Hand.
0: He'll put the tumor in a bowl.
1: Und nimmt dann den Tumor und legt ihn in eine Schale.
0: Then he will remove the handkerchief.
1: Dann wird er das Taschentuch nimmt vom Bauch weg.
0: There will be no hole.
1: Und es gibt kein Loch im Bauch, in der Bauchdecke.
0: And this will be clean.
1: Und dieses Taschentuch ist sauber, ohne Blutflecken.
0: And the person will not have a tumor anymore.
1: Und diese Person hat keinen Tumor mehr.
0: See, we must understand.
1: Wir müssen verstehen,
0: that Satan is working these miracles in the last days.
1: Dass Satan solche Wunder tun wird in dieser letzten Zeit.
0: One of the big names that we have nowadays.
1: Einer dieser großen bekannten Namen, die wir heute haben,
0: is this guy named Benny Hinn.
1: Ist ein Mann namens Benny Hinn.
0: Benny Hinn goes around and heals these types of people.
1: Und er ist jemand, der umherreist und diese Art von Heilungen praktiziert.
0: And they believe that they are cured.
1: Und sie glauben, dass sie gesund sind.
0: But the prime example that we have for this,
1: aber das, das Beispiel, das Exempel, das wir in der Bibel haben für solche Heilungen ist,
0: is taken from Job chapter 1.
1: Finden wir in Job Kapitel 1.
0: In verse 6, Job is God. I like to say that God is having a universal board meeting.
1: Und ich würde es mal so formulieren. Gott ist hier dabei, in diesem ersten Kapitel einen universalen Ausschuss hier abzuhalten.
0: And in this universal board meeting, All the sons of God came to present themselves before the Lord.

0: Und in diesem universalen Ausschuss, der hier stattfindet, kommen alle Söhne Gottes, um Gott ja etwas zu präsentieren.
1: And it says these sons of God came, and not only the sons, but also Satan came also.
0: Und das heißt ja, dass nicht nur die Söhne Gottes hier bei diesem Ausschuss erscheinen, sondern auch Satan.
1: You see, up until the point of Calvary, the cross.
0: Ihr müsst verstehen, dass bis zum Kreuz auf Golgatha
1: Satan had access to heaven.
0: Hatte Satan Zugang zum Himmel.
1: But it was at the cross where his access was denied.
0: Aber am Kreuz auf Golgatha, bei diesem Ereignis, wurde sein Zugang zum Himmel unterbunden.
1: And find the account that takes place in verse 7.
0: Und jetzt finden wir in Vers 7 hier diesen Bericht.
1: And the Lord said to Satan, from where do you come?
0: Da heißt es, der Herr aber sprach zu dem Satan, wo kommst du her?
1: Satan answered the Lord and said, from going to and from on the earth and walking back and forth on it.
0: Der Satan antwortete dem Herrn und sprach, ich habe die Erde hin und her durchzogen.
1: Then the Lord said to Satan, have you considered my servant Job, that there is none like him on the earth, a blameless and upright man who fears God and shuns evil?
0: Der Herr sprach zum Satan, hast du Acht gehabt auf meinen Knecht Hiob? Denn es ist seinesgleichen nicht auf Erden, fromm und rechtschaffen, gottesfürchtig und meidet das Böse.
1: So Satan answered the Lord and says, does Job fear God for nothing?
0: Der Satan antwortete dem Herrn und sprach, meinst du, dass Hiob Gott umsonst fürchtet?
1: Have you not placed a hedge around him, all around his household, around all that he has on every side? You have blessed the work of his hands and his possessions have increased in the land.
0: Hast du ihn doch sein Haus und alles, was er hat, ringsumher beschützt? Du hast das Werk seiner Hände gesegnet und sein Besitz hat sich ausgebreitet im Lande?
1: But now stretch out your hand and touch all that he has and he will surely curse you in your face.
0: Aber strecke deine Hand aus und taste an alles, was er hat. Was gilt's? Er wird dir ins Angesicht absagen.
1: And the Lord says to Satan these words.
0: Und der Herr sagt jetzt folgende Worte dem Satan.
1: Behold, all that he has is in your power.
0: Siehe, alles, was er hat, ist in deiner Hand.
1: Only do not lay a hand on his person.
0: Nur an ihn selbst lege deine Hand nicht.
1: And so Satan went out from the presence of the Lord.
0: Da ging der Satan hinaus von dem Herrn.
1: And immediately, you can continue reading this, but in the rest of that chapter, from 13 to 22, everything immediately goes wrong.
0: Und ihr könnt jetzt hier weiterlesen und ihr werdet sehen, von Vers 13 bis Vers 22 werdet ihr bemerken, dass wirklich alles jetzt schief läuft.
1: He goes from one minute being the richest to the next minute losing everything.
0: Er wurde von einer Minute auf die andere vom reichsten zu der Person, die nichts mehr besaß.
1: This tells us what happens to a person where God, God says, go ahead.
0: Und wir sehen hier, was mit einer Person passieren kann, wo Gott sagt, gut, mach.
1: Satan comes in and totally annihilates everything in that person's life.
0: Und Satan kommt in das Leben von hier und zerstört alles, was in seinem Leben zerstörbar ist.
1: And it's not just in possessions.
0: Und es geht hier nicht nur um Besitz.
1: It is also in health.
0: Es geht auch um seine Gesundheit.
1: But that's why it is so important for us to walk with God every day.
0: Und darum ist es so wichtig zu verstehen, wirklich jeden Tag mit Gott zu gehen und zu leben.
1: When we walk with God, there is nothing Satan can do to us.
0: Wenn wir mit Gott unseren Weg gehen, dann gibt es nichts, was Satan uns ausrichten könnte.
1: Ellen White says, if we stand under the blood-stained banner of Prince Emmanuel,
0: Herr White sagt, wenn wir unter dem blutbefleckten Banner des Prinzen Immanuel stehen,
1: faithfully doing his work,
0: und wirklich treu sein Werk ausrichten,
1: we will never yield to temptation,
0: werden und niemals der Versuchung nachgeben,
1: for one stands by our side,
0: weil jemand hier an unserer Seite steht,
1: who is able to keep us from falling,
0: der uns davon bewahren kann, dass wir fallen.
1: That is the power we have.
0: Das ist die Kraft, die uns zur Verfügung steht.
1: We will also be given that power to be able to cast out demons.
0: Dann werden wir auch dieselbe Kraft in Anspruch nehmen können, um Dämonen auszutreiben.
1: And to also heal the sick.
0: Und auch die Kranken zu heilen.
1: Why can we not heal the sick?
0: Warum können wir heute die Kranken nicht heilen?
1: Because we don't have enough faith.
0: Weil wir nicht genug Glauben haben.
1: Because if we had faith, we could move mountains.
0: Denn wenn wir diesen Glauben hätten, so sagt Jesus, könnten wir Berge versetzen.
1: You know, it's the Bible

0: says that I will pour out my spirit in these last days.
1: Die Bibel sagt uns, ich werde meinen Geist in dieser letzten Zeit ausgießen.
0: We look at the Pentecostal churches out there.
1: Wir schauen manchmal auf die pfingstlerischen, charismatischen Gemeinden, die es dort gibt.
0: And they're into this speaking in tongues.
1: Und sie sprechen dort in Zungen.
0: But we don't have speaking in tongues in our Adventist churches.
1: Aber wir haben das nicht, diese Zungenrede in unserer Adventgemeinde.
0: In fact, if somebody were to speak in tongues in our church, we would almost be a little scared.
1: Tatsächlich wäre es sogar so, dass wenn jemand in unsere Gemeinden mit Zungen reden würde, würden wir sogar Angst bekommen.
0: I've never spoken in tongues.
1: Ich habe noch nie in Zungen gesprochen.
0: But I'll tell you an instance that happened.
1: Aber ich kann euch ein Beispiel nennen, wo es geschah.
0: I was preaching at a church in San Diego, California.
1: Ich sprach in einer Gemeinde in San Diego in Kalifornien.
0: There was an old Chinese lady sat in the front right here.
1: Dort gab es eine ältere chinesische Dame, die direkt vor mir saß.
0: I did not know by preaching the sermon who could understand English and who could not.
1: Ich konnte dort in meiner Predigt nicht unterscheiden, wer in der Lage ist, Englisch zu verstehen und wer nicht.
0: She came to me later.
1: Sie kam dann nach der Predigt zu mir.
0: And she asked someone to come to interpret for her.
1: Und sie fragte jemanden, ob er sie übersetzen könnte, um mit mir zu sprechen.
0: Because she spoke not one word of English.
1: Denn sie hat nicht ein einziges Wort Englisch gesprochen.
0: She did not understand English.
1: Sie war nicht mal in der Lage, Englisch zu verstehen.
0: And this was primarily a mixed church of mostly white with some Chinese.
1: Und diese Gemeinde war gemischt von ihren Besuchern und Gemeindegliedern zwischen weißen Amerikanern und auch zum Teil Chinesen.
0: I was asked to share my testimony.
1: Ich wurde gebeten, ihr mein Zeugnis zu sagen.
0: And there was no interpretation, no translator.
1: Und es gab keinen Übersetzer.
0: And this lady told a translator.
1: Und diese Dame sagte dann einem Übersetzer,
0: how blessed she was by the testimony.
1: Wie gesegnet sie wurde durch dieses Zeugnis.
0: And I looked at her.
1: Und ich schaute sie an.
0: And I looked at the translator.
1: Und habe auch den Übersetzer angeschaut.
0: And I said, does she speak? Does she understand English?
1: Und ich fragte ihn, versteht sie Englisch?
0: And she said no.
1: Und sie sagte nein.
0: I said, well then, how did you understand the sermon?
1: Und ich fragte sie, wie konntest du dann die Predigt verstehen?
0: She said, I don't know, but I heard every word you said.
1: Ich weiß es nicht, aber ich habe jedes einzelne Wort von dem verstanden, was du gesagt hast.
0: I have never had that happen before.
1: Ich habe das auch vorher noch nie erlebt.
0: You see, God is able to do things in the last days.
1: Ihr versteht, Gott ist in der Lage, solche Dinge zu tun in der letzten Zeit.
0: But at the same time, Satan is also going to counter this.
1: Aber auf der gleichen Weise versucht Satan in der letzten Zeit, das nachzumachen.
0: Remember, the words are very distinct.
1: Die Worte hier sind sehr, sehr klar.
0: It is because Satan is going to do these things with such power.
1: Es muss uns klar sein, dass Satan diese Täuschungen mit solcher Kraft ausführen wird.
0: So that when he deceives people, he's going to deceive even the very elect.
1: So dass er, wenn er Menschen verführt, selbst die Auserwählten verführen würde.
0: I have heard of many Adventists pastors in the United States.
1: Ich habe manche von meinen adventistischen Pastorenkollegen gehört in Amerika,
0: whose children were very, very sick,
1: deren Kinder sehr, sehr krank waren.
0: And they could not find a healing for that person.
1: Und sie haben keine Heilung gefunden für diese Person.
0: And out of desperation,
1: und aufgrund von Verzweiflung,
0: and I would add to that, out of a lack of trust in God,
1: und ich würde hinzufügen, aufgrund ihres mangelnden Vertrauens zu Gott,
0: they had contacted and went to see these outside faith healers for healing.
1: Gingen sie zu diesen Glaubens- und Wunderheilern?
0: And even the very elect will be deceived.
1: Und es wird so sein, dass selbst die Auserwählten verführt werden.
0: Okay. Question from Skype.
2: Eine englische Frage. My youth group is splitted. A few come, a few don't come. A few want to go out and reach the people, a few don't want. What would Alden Ho do to make a dead youth group active again?
0: My youth group is what, did you say?
2: Dead.
0: Oh,
2: it's
0: dead.
2: It's splitted.
1: So, let me translate it in German first. Hier ist die Frage eines Jugendlichen, der sagt, meine Jugendgruppe ist gespalten. und ist in Wirklichkeit eigentlich geistlich tot. Manche wollen nach draußen gehen und Mission machen, manche nicht. Was würdest du für einen Ratschlag geben, dass diese Jugendgruppe wieder

0: wieder lebt und wieder zusammenfindet.
1: Is that the youth leader that's writing that, or somebody that is we don't know?
0: Ist das der Jugendleiter, der das schreibt, oder jemanden, den wir einfach nicht kennen?
1: Okay, I'll assume that it is probably somebody who is not the youth leader, because most youth leaders are the ones that are dead anyways, who don't know that their youth group is dead anyways.
0: Ich gehe davon aus, dass der dieses schreibt, nicht der Jugendleiter ist, denn meistens ist es so, wenn Jugendgruppen tot sind, der Jugendleiter selber auch tot ist und gar nicht bemerken würde, dass seine Jugendgruppe tot ist.
1: My recommendation for them is to start studying the Bible together.
0: Mein Ratschlag an Sie ist, fangt wieder an, die Bibel gemeinsam zu studieren.
1: Come together and study either the Bible.
0: Kommt zusammen und studiert entweder die Bibel
1: or the spirit of, or the great controversy,
0: oder das Buch Der große Kampf
1: or even Steps to Christ,
0: oder das Buch Schritte zu Jesus.
1: And come with that in mind that you are to study.
0: Und kommt mit dieser Grundhaltung des Studierens wollen.
1: Either on a Tuesday or a Wednesday during the middle of the week.
0: Und kommt während der Woche entweder dienstags oder mittwochs.
1: And when you come together, you come and kneel down in a season of prayer.
0: Und wenn ihr zusammenkommt, dann kommt zusammen und habt eine Zeit des Gebets, des gemeinsamen Gebets.
1: And then as you study God's word for about an hour.
0: Und wenn ihr dann so etwa vielleicht eine Stunde das Wort Gottes studiert,
1: you discuss this.
0: Dann sprecht darüber.
1: You discuss how it will impact your life and how it should change your life.
0: Sprecht darüber, wie es euer Leben berührt, das was ihr studiert, und wie es berühren sollte.
1: And then from there you pray again.
0: Und von diesem Punkt aus dann habt ihr wieder eine Gebetsgemeinschaft.
1: And through this the Lord will be able to do things.
0: Und von diesem Punkt aus wird Gott tatsächlich Dinge für euch tun als Jugendgruppe.
1: It's not about going out and having a good time here and having a good time there.
0: Es geht nicht darum, irgendwo auszugehen mit der Jugendgruppe und da seinen Spaß zu haben und dort seinen Spaß zu haben.
1: It's about coming together and knowing who God is.
0: Es geht darum in der Jugend, dass man zusammenkommt und gemeinsam erkennen lernt, wer Jesus ist.
1: To know the power of God.
0: Um die Kraft Jesu zu erfahren.
1: And that God is able to do things with your youth group.
0: Und dann wird Gott in der Lage sein, etwas zu bewirken in eurer und durch eure Jugendgruppe.
1: Okay.
2: Sie antwortet direkt darauf. She's answering. So, I'm one of the youth leaders. What if they wouldn't come to study?
1: What was that?
0: Can you repeat it?
1: What if the youth leaders don't want to study?
2: I'm one of the youth leaders. Yeah. What if they wouldn't come to study?
1: Do it without them.
0: Also die Frage ist, ich bin einer der Jugendleiter. Wie kommt es dazu, dass sie zusammenkommen zum Studieren?
1: We have become so dependent on leadership.
0: Wir sind so abhängig geworden von Leiterschaft.
1: That's why when the leader starts going off,
0: das führt dahin, dass wenn die Leiter, unsere Leiter, den Weg verlassen,
1: you know, Jesus gave the illustration of sheep.
0: Wisst ihr, Jesus gab uns dieses Beispiel von Schafen.
1: And that was a perfect illustration.
0: Und das ist wirklich eine ausgezeichnete Darstellung.
1: Because the sheep need a shepherd.
0: Denn die Schafe brauchen einen Hirten.
1: Because sheep are stupid.
0: Denn in Wirklichkeit sind Schafe etwas dümmlich.
1: They have a very small brain.
0: Sie haben ein sehr kleines Gehirn.
1: And they cannot think for themselves.
0: Sie können in Wirklichkeit nicht wirklich für sich selber
1: Which
0: denken.
1: Is why they wander off.
0: Das ist der Grund, warum sie überall rumlaufen und blöken.
1: And it needs a shepherd to be able to pull them back.
0: Und es braucht und bedarf eines Hirten oder Schäfers, der sie wieder zusammentreibt.
1: But some sheep have become smart.
0: Aber manche dieser Schafe sind klüger geworden.
1: And they realize I don't have to follow the sheep if they're going the wrong way.
0: Die sagen sogar, wenn die Schafsherde den falschen Weg geht, dann muss ich den nicht nachfolgen.
1: So if the youth leaders do not want to participate,
0: wenn also die Jugendleiter nicht teilhaben wollen an diesen Zusammenkünften,
1: then you need to take the position and still pull the young people there.
0: Dann musst du die Position übernehmen und die jungen Leute zusammenbringen.
1: If you are not the youth,
0: wenn du nicht selbst die Jugend bist,
1: and you are the youth leader,
0: sondern ein Leiter der Jugendlichen bist,
1: then you need to make sure that you take that responsibility that God has placed on your shoulders.
0: Dann musst du dir sicher sein, dass Gott dir die Verantwortung übertragen hat, um diese Leitungsrolle zu übernehmen.
1: And you might be under persecution for this.
0: Und vielleicht wirst du dafür sogar angegriffen werden.
1: Because you might they might come to you and say, but you know, we're the leaders and you're not.
0: Vielleicht werden sie zu dir kommen und sagen, wir sind hier die Jugendleiter und nicht du.
1: The whole point is to get young people into God's word.
0: Aber worum es geht wirklich ist, dass man junge Menschen hinführt zum Wort Gottes.
1: And if you get persecuted for it,
0: und wenn du darüber, wenn du aufgrund deines Verhaltens dann Angriffe erdulden musst,
1: well, then you'll know exactly how I feel.
0: Dann weißt du in etwa, wie es mir geht.
1: Okay? All right.
2: Anderes Thema. Ich hätte die Frage, muss das Sonntagsgesetz kommen, bevor die Wirtschaft in den USA zusammenbricht?
0: Has to be there a Sunday law before the the American economy will collapse?
1: Will there be a Sunday law before the economy collapses? I would have to say the answer to that would be
0: meine Antwort darauf wäre,
1: I don't know.
0: Ich weiß es nicht.
1: I am not God.
0: Ich bin nicht Gott.
1: So I would have to say, for sure, we don't know.
0: Eins ist, was wir sicher sagen können, nämlich, dass wir es nicht wissen.
1: But if you want to know what I'm thinking,
0: aber wenn ihr interessiert seid darüber, was ich persönlich denke,
1: I think that the economy is going to go down. That will bring something out of it.
0: Ich glaube, dass die Wirtschaft wirklich kollabieren wird, um etwas anderes in Bewegung zu bringen.
1: You see, I have a friend who is oh boy, this could be a problem.
0: Und ich habe einen Freund.
1: My friend, who I won't tell you his name.
0: Ich werde euch seinen Namen nicht nennen.
1: He is now a Seventh-day Adventist.
0: Er ist mittlerweile siebenten Tags Adventist.
1: His father and father's father,
0: dessen Vater und seines Vaters Vater,
1: they're very high up in the Illuminati.
0: Die sind Teil einer sehr einflussreichen Ebene bei den Illuminaten.
1: This person's grandfather was adopted by William Booth.
0: Der Großvater dieser Person wurde adoptiert von William Booth, der Gründer von den von der Heilsarmee, denke ich.
1: You told me they he started the Salvation Army.
0: Yeah.
1: Okay. So this both his father and his grandfather were sent to the Himalayan mountains.
0: Und sein Vater und auch sein Großvater wurden ausgesandt hier von der Heilsarmee in das Himalaya-Gebirge.
1: They were sent out there to be trained by these Middle Eastern gurus.
0: Und sie wurden dorthin geschickt, um ausgebildet zu werden bei diesen fernöstlichen Gurus.
1: Anyways, my friend told me just last Sabbath.
0: Und mein Freund sagte mir gerade jetzt am letzten Sabbat,
1: that his father now,
0: dass sein Vater jetzt
1: who doesn't really communicate with him now because he's an Adventist.
0: Und ich muss hinzufügen, da gibt es momentan nicht sehr viel Kommunikation zwischen beiden, weil er Adventist wurde.
1: He has just recently
0: und sein Vater hat jetzt erst kürzlich
1: taken all his assets,
0: all seinen Besitz und seine Einlagen
1: and moved them offshore.
0: Die er hatte an der Börse genommen hat und an seinen Banken und hat sie über See transferiert.
1: So in other words, he has taken all his money and moved it outside the United States.
0: Mit anderen Worten, er hat seinen ganzen Besitz, sein ganzes Geld genommen und hat es aus den USA herausgebracht.
1: So more specifically, he has taken his US money and moved it into other world currencies.
0: Er hat es sozusagen von der Leitwährung des Dollars herausgeholt und hat es in andere Länder, in andere Währungen investiert.
1: Because something is coming down.
0: Weil nämlich etwas bald geschehen wird.
1: And it could be either a union currency.
0: Zum Beispiel eine Währung, die eine überregionale Währung.
1: Like you went from the Deutschmark to the Euro.
0: So wie damals von der deutschen Mark zum Euro.
1: And we could be going from the US dollar to something that is the North American dollar.
0: Und es könnte so etwas geschehen, wie dass man vom US-Dollar jetzt zu dem übergeordneten nordamerikanischen Dollar
1: could
0: kommt.
1: Could it be that we are going to a world currency?
0: Es könnte auch sein, dass wir zu einem

0: einer Weltwährung hin tendieren.
1: We both do not think it is going to be a world currency yet.
0: Wir beide glauben, dass es derzeit noch nicht zu einer Weltwährung kommen wird.
1: Because he moved his money outside the US.
0: Denn er hat sein Geld aus den USA heraus geschafft.
1: If it was a world currency,
0: wenn es also eine Weltwährung geben würde,
1: he would have moved his money into gold.
0: Dann würde er wahrscheinlich sein Geld in Gold angelegt haben.
1: So he

0: diese Dinge werden alles sehr schnell geschehen.
1: Could Sunday law come in as the economy comes in? Quite possibly.
0: Könnte das Sonntagsgesetz hervorgerufen werden, während die Wirtschaft tatsächlich sich etwas tut mit der Wirtschaft? Das ist durchaus möglich.
1: So it's going to happen very quickly.
0: Es kann durchaus und wird durchaus schnell kommen.
1: You know, so the main thing for us to know is this.
0: Das Wesentliche für uns ist Folgendes.
1: We must be ready.
0: Wir müssen bereit sein.
1: Not for the economy,
0: nicht für die Wirtschaft,
1: but for Christ.
0: Aber für Christus. Ich würde gerne wissen, was ist das Sonntagsgesetz?
1: Sunday law is something that will come about by the, Sunday law is going to be the mandatory worship day.
0: Sonntagsgesetz ist im Wesentlichen ein Gesetz, das klärt, welcher Tag der Anbetungstag sein wird.
1: This is something that as you study for baptism and study the Bible more.
0: Und wenn du deinen Taufunterricht haben wirst, dann wirst du tiefer in dieses Thema hineinkommen.
1: You will get an understanding of what this is.
0: Dann wirst du ein klares Verständnis darüber haben, was es ist.
1: And I'm praying that you will get the right Bible study.
0: Und ich bete darum, dass du die richtigen Bibelstunden bekommst.
1: From somebody who really fears the Lord.
0: Von jemandem, der wirklich den Herrn fürchtet.
1: But these things are all going to come into play.
0: Aber diese Dinge werden alle geschehen.
1: That will force the, there's many ways that people look at it.
0: Es gibt verschiedene Ansatzweisen, wie die Menschen dieses Thema betrachten.
1: Some people believe that the Sunday law is going to come by the church will enforce it.
0: Manche glauben, dass das Sonntagsgesetz dadurch in Kraft treten wird, dass die Gemeinde es forcieren wird.
1: Some people believe that the government will force it.
0: Manche glauben, dass es die Regierung sein wird, die es forcieren wird.
1: But all these things are tied in together because you have global warming.
0: In Wirklichkeit ist das alles miteinander verbunden, denn es ist auch das Thema über die globale Klimaerwärmung.
1: So they say it is global warming.
0: Und ihr müsst wissen, sie reden über Klimaerwärmung.
1: But there are ways to warm the globe.
0: Aber es gibt Wege, wie man die Atmosphäre der Erde erwärmen kann.
1: And I don't want to talk about things that people might contrive as being conspiracy.
0: Und ich möchte jetzt nicht so sehr über Dinge sprechen, von denen viele Leute denken könnten, das sind Verschwörungen.
1: Because some people say this is conspiracy.
0: Denn es gibt viele, die sagen, das ist alles Verschwörung.
1: And other people will say this is fact.
0: Und andere gibt es wieder, die sagen, das sind Fakten.
1: But we know that for fact.
0: Was wir tatsächlich wissen,
1: there are things that are utilized by man that can change the earth's temperature.
0: Ist, dass es mittlerweile menschliche entwickelte Technologien gibt, die in der Lage sind, die Temperatur der Erdatmosphäre zu erhöhen.
1: One of these is referred to as HARP.
0: Und eine dieser Technologien ist die bekannt ist unter dem Namen HARP.
1: And you can search this yourself, HAARP.
0: Ihr könnt dasselbe für euch studieren im Internet, indem ihr das eingebt, HARP.
1: And what this will do is, as people perceive global warming,
0: während jetzt die Menschheit dort sich gedanklich auf diese globale Klimaerwärmung konzentriert,
1: and as they believe that the world is changing and it's not getting better,
0: und während sie jetzt alle denken, die Erde verändert sich und es wird alles nicht besser,
1: and there are more calamities that are happening,
0: und es wird immer mehr Katastrophen geben, die stattfinden,
1: more earthquakes,
0: noch mehr Erdbeben,
1: more drought,
0: noch mehr Fluten,
1: more hurricanes and typhoons,
0: noch mehr Stürme,
1: more tsunamis,
0: noch mehr Tsunamis.
1: People will believe that it is because they are not honoring God.
0: Werden die Menschen mehr und mehr denken, dass es deswegen geschieht, weil sie nicht Gott die Ehre geben?
1: And this will be the catalyst for the people to demand a coming back to God.
0: Und das ist der Katalysator, der dahin führen wird, dass die Menschen es wünschen werden, dass man wieder näher zu Gott kommt.
1: In a coming back to Sunday worship.
0: Zurückkommt zum Sonntagsanbetung.
1: Which will come about and bring about the Sunday law.
0: Und das wird letztendlich dahin führen, dass es ein Gesetz geben wird über den Sonntag.
1: Okay. Good.
2: Nächste Frage. Wie kann man einem Menschen erklären, dass es Gottes Wille ist, den Sabbat zu halten, in die Gemeinde zu gehen und ihn als Ruhe

0: Ruhetag anzusehen. Diese Person hat Jesus als den Sohn Gottes, den Erlöser der Menschen, erkannt und versucht auch den Großteil der Bibel ins eigene Leben zu übertragen. Jedoch sieht er den Sabbat nicht als göttlichen Ruhetag an. Welche Bibelverse würdest du dieser Person sagen?
1: The question is, how can you explain somebody who already accepted Jesus Christ as the Son of God the issue of the Sabbath? And what Bible text basically you would give him or tell him that he's able to understand it?
2: Understand
1: the Sabbath and to accept it.
2: Okay.
3: First of all, many people say that Jesus came and he did away with the law.
4: Zunächst möchte ich erwähnen, dass viele behaupten, dass Jesus kam, um das Gesetz beiseite zu schaffen.
3: If Jesus did come to do away with the law,
4: wenn Jesus wirklich gekommen wäre, um das Gesetz zu beseitigen,
3: then it is therefore okay for us to kill,
4: dann ist es auch für uns folgerichtig, dann zu töten,
3: to steal,
4: zu stehlen,
3: to commit adultery,
4: Ehebruch zu begehen,
3: to do all these things,
4: all diese Dinge zu tun.
3: But they said, no, he didn't come to do away with that.
4: Aber sie sagen dann, nein, Jesus kam nicht, um das abzuschaffen.
3: Oh, now they clarify, he didn't come to do away with that, he came to do away with the Sabbath.
4: Er kam, um den Sabbat zu beseitigen.
3: But in fact, the Sabbath was not to be done away with.
4: Aber die Tatsache ist, dass der Sabbat nicht beseitigt wurde.
3: The Sabbath was instituted at the beginning of this world.
4: Der Sabbat wurde eingeführt am Anfang der Schöpfung dieser Welt.
3: Some people will even say that the Sabbath was made for the Jews.
4: Viele behaupten sogar, dass der Sabbat hier für die Juden gemacht wurde.
3: Because God instituted the Sabbath at Sinai to the Jewish people.
4: Weil nämlich dort in der Bibel berichtet wird, dass Gott den Sabbat am Sinai für die Juden gegeben hat mit den 10 Geboten.
3: But the Sabbath was actually instituted at the beginning of this world.
4: Aber es ist wichtig festzuhalten, dass der Sabbat eingeführt wurde am Anfang der Schöpfung.
3: If you understand the great controversy going on,
4: wenn wir das Thema des großen Kampfes, der jetzt geschieht, verstehen,
3: God is, Satan is out to take the worship away from God.
4: Dann geht es Satan darum, die Frage der Anbetung so zu gestalten, dass sie von Gott weggelenkt wird.
3: If you go look at the Ten Commandments in Exodus chapter 20,
4: wenn ihr in 2. Mose 20 die 10 Gebote euch anschaut.
3: In verse 8 it says, remember the Sabbath day to keep it holy.
4: Da heißt es in Vers 8,
3: remember the Sabbath day to keep it holy.
4: Gedenke des Sabbattages, dass du ihn heiligst.
3: But more importantly, besides that part of it, you must go down to verse 11.
4: Aber neben dieser Aussage ist es sehr, sehr wichtig, runterzugehen und weiterzulesen bis Vers 11.
3: Because it's not just about worshiping, remembering on the Sabbath day.
4: Denn es geht nicht einfach nur darum, dass man sich an etwas erinnert, und zwar an den Sabbat.
3: It is about worshiping our Creator on the Sabbath day.
4: Sondern es geht darum, dass man den Schöpfer anbetet am Sabbat.
3: So in verse 11 it says, for in 6 days the Lord made heaven and the earth, the sea and all that is in them, and rested the seventh day. Therefore blessed the seventh day and hallowed it.
4: Heißt es, denn in 6 Tagen hat der Herr Himmel und Erde gemacht und das Meer und alles, was darinnen ist, und ruht am 7. Tag. Darum segnete der Herr den Sabbat und heiligte ihn.
3: You see, the very same thing was instituted at the beginning of creation.
4: Nun seht, genau diese Sache, die hier erwähnt wird, wurde am Anfang der Schöpfung wirklich eingeführt.
3: In Genesis chapter 2.
4: In 1. Mose Kapitel 2.
3: Genesis chapter 2, it is laid out once again.
4: In 1. Mose Kapitel 2 wird das nochmal dargelegt.
3: And that where it says in verse 1, thus the heavens and the earth and all the hosts of them were finished.
4: Und so heißt es, so wurden vollendet Himmel und Erde und mit ihnen das ganze Heer.
3: And on the seventh day God ended his work which he had done.
4: Und so vollendete Gott am 7. Tage seine Werke, die er machte.
3: And he rested on the seventh day from all the work which he had done.
4: Und er ruhte am 7. Tage von allen seinen Werken, die er gemacht
3: then
4: hatte.
3: Then God blessed the seventh day and sanctified it.
4: Und Gott segnete den 7. Tag und heiligte ihn.
3: Because in it he rested from all his work which God had made, created and made.
4: Weil er an ihm ruhte von allen seinen Werken, die Gott geschaffen und gemacht
3: this
4: hatte.
3: This is the history of the heavens and the earth. They were created in the day that the Lord God made heaven and earth.
4: So sind Himmel und Erde gemacht worden, als sie geschaffen wurden. Es war, ja.
3: You see, the issue is about worship.
4: Versteht ihr, worum es hier geht, ist Anbetung.
3: When you go to Revelation chapter 14,

0: Wenn ihr nun jetzt in Offenbarung 14, Vers 7 anschaut,
1: there is a loud voice, a megaphone.
0: Da seht ihr jetzt eine laute Stimme aus dem griechischen Megaphone.
1: And that is a cry that says, fear God, give glory to him, for the hour of his judgment has come. Worship him who made the heaven and the earth and the sea and the springs of living water.
0: Und diese laute Stimme ruft jetzt, fürchtet Gott und gebt ihm die Ehre, denn die Stunde seines Gerichts ist gekommen, und betet an den, der gemacht hat Himmel und Erde und Meer und die Wasserquellen.
1: So when you see that issue, that pops up again. It's an issue of worship to the Creator.
0: Wenn ihr jetzt das so lest, dann werdet ihr feststellen, dass das Eigentliche, worum es hier geht, die Frage der Anbetung des Schöpfers ist.
1: Which is why we see so much emphasis now, not on creation, but on evolution.
0: Das ist der Grund, warum wir heute feststellen, dass der Fokus der Menschheit nicht auf die Schöpfung geht, sondern auf die Evolution.
1: Because if we can take the focus out of creation and put it on evolution, we have taken it off of God as our creator and maker.
0: Denn wenn wir nun den Fokus von der Schöpfung ablenken hin zur Evolution, dann haben wir es fertiggebracht, dass wir von Gott selbst ablenken.
1: The other thing that we have is God wrote the Ten Commandments not in pencil.
0: Und wir müssen verstehen, dass Gott die Zehn Gebote nicht mit einem Bleistift schrieb, sondern er schrieb die Zehn Gebote mit seinem Finger in Stein, damit er damit zeigen wolle, dass sie nicht veränderbar sind.
1: In Exodus chapter 31, verse 12,
0: in 2. Mose 31, verse,
1: Moses speaks here in verse 12, and he says, the Lord spoke to Moses, saying,
0: und dort lesen wir im Kapitel 31, Vers 12,
1: the Lord spoke to Moses, saying,
0: und der Herr redete mit Mose und sprach,
1: speak also to the children of Israel, saying,
0: sage den Israeliten,
1: surely my Sabbath you shall keep, for it shall be a sign between me and you throughout your generations.
0: Haltet meinen Sabbat, denn er ist ein Zeichen zwischen mir und euch von Geschlecht zu Geschlecht.
1: That you may know that I am Lord who sanctifies you.
0: Damit ihr erkennt, dass ich der Herr bin, der euch heiligt.
1: You shall keep the Sabbath therefore, for it is holy to you.
0: Darum haltet meinen Sabbat, denn er soll euch heilig sein.
1: Everyone who profanes it shall be surely put to death, for whoever does work on it, that person shall be cut off from among his people.
0: Denn wer ihn entheiligt, der soll des Todes sterben, denn wer eine Arbeit am Sabbat tut, der soll ausgerottet werden aus seinem Volk.
1: Work shall be done for 6 days, but the seventh day is the Sabbath of rest, holy to the Lord.
0: 6 Tage soll man arbeiten, aber am 7. Tag ist Sabbat.
1: Whoever does any work on the Sabbath day, he shall surely be put to death.
0: Völlige Ruhe heiligt dem Herrn, und wer dort eine Arbeit tut am Sabbattag, soll des Todes sterben.
1: Therefore, the children of Israel shall keep the Sabbath, to observe the Sabbath throughout their generations as a perpetual covenant.
0: Darum sollen die Israeliten den Sabbat halten, dass sie ihn auch bei ihren Nachkommen halten als ewigen Bund.
1: It is a sign between me and the children of Israel forever, for in 6 days the Lord made heaven, the earth, this, and on the seventh day rested and was refreshed.
0: Er ist ein ewiges Zeichen zwischen mir und den Israeliten, denn in 6 Tagen machte der Herr Himmel und Erde, aber am 7. Tage ruhte er und er quickte sich.
1: And when he had made an end of speaking with him on Mount Sinai,
0: und als er jetzt zu Ende geredet hatte mit Mose auf dem Berg Sinai,
1: he gave Moses the 2 tablets of the testimony,
0: gab er ihm die beiden Tafeln des Gesetzes,
1: tablets of stone written with the finger of God.
0: Die waren aus Stein und beschrieben von dem Finger Gottes.
1: Okay.
2: Ich habe einen Text in Jeremia, Kapitel 6.
0: I have a text in Jeremiah 6, verse 16. Lies ruhig.
3: Tretet hin an die Wege und schaut und fragt nach dem Weg der Vorzeit, welches der gute Weg sei, und wandelt darin. So werdet ihr Ruhe finden für eure Seele.
0: So about verse 16.
1: 6:16?
0: Yeah.
1: Stand in the ways and see, and ask for the old paths where the good ways, and walk in it. Then you shall find rest for your souls. But they said, we will not walk in it.
0: Mir fiel gerade ein, wegen dem Mikrofon wäre es vielleicht gut, dass ich den Text nochmal wiederhole.

0: Es geht hier um Jeremia 6, Vers 16. So spricht der Herr: Tretet hin an die Wege und schaut und fragt nach den Wegen der Vorzeit, welches der gute Weg sei, und wandelt darin, so werdet ihr Ruhe finden für eure Seele.
1: Und jetzt meine Frage: Ob dieser Text verwenden können für die Musik für heute in unserer Gemeinde?
0: Is this text and text that is applicable for the today's music discussion?
2: This is referring to the law. This is not so much about music.
0: Hier geht es im Wesentlichen um das Gesetz, nicht so sehr um die Musik.
1: Aber auch hier, also wenn wir in der Musik, also meine Frage ist so, weil viele sagen, ich bin ein Fan von Musik von unseren Pionieren. Und ich kriege immer diese Antwort so vom Geschwister auch, dass diese Musik ist nicht mehr zeitgemäß. Und ich will vielleicht aufgrund der Bibel oder was Schwester Weiss schreibt, welche Musik dürfen oder müssen wir benutzen in dieser Zeit zu Gottes Ehre und zur Mission.
0: Also ich selber bin ein Fan von der Musik aus der Zeit unserer Pioniere, der Hymnen, und ich höre immer wieder Personen, die sagen, diese Musik ist nicht mehr zeitgemäß, und
1: ein trauriger Charakter.
0: Ja, das ist diese Musik ist einfach die ältere Musik, und diese Hymnen und diese ganzen älteren Lieder sind etwas traurig, und wir brauchen heute zeitgemäßere Musik.
1: Ja, und aufgrund der Bibel oder was Schwester Weiss schreibt, von wo soll ich wissen, welche Musik soll ich verwenden in dieser Zeit?
0: Okay. Und wie soll ich jetzt wissen aus der Bibel oder durch die Schriften Ellen Whites, was die richtige Musik für diese Zeit ist? So basically the question is, I'm a fan of the music from the time of our pioneers, the hymns and this kind of music. And many people say that this music is too sad and it's not contemporary. We have to change the music according to our contemporary situation. And how can I discern from the Bible and from the spirit of prophecy what kind of music shall I use and shall I prefer?
2: Oh boy.
0: Junge.
2: That's a big question.
0: Das ist eine Riesenfrage.
2: I mean, all you have to do is just go into the Spirit of Prophecy search engine and type in the word music.
0: Alles, was du tun musst, geh einfach in die CD des Geistes der Weissagung und gib ein das Wort Musik.
2: And it's loaded with music.
0: Es ist voll mit Dingen, die über Musik stehen.
2: But Jeremiah is very weak when it comes to music.
0: Aber der Text über Jeremia ist sehr schwach, wenn du damit im Bereich der Musik argumentieren willst.
2: The one you would use would be Daniel 3.
0: Was du wirklich hier an Text brauchst, ist Daniel Kapitel 3.
2: Because when you compare Daniel chapter 3 verses 1 through 7,
0: denn wenn du jetzt hier den Text in Daniel 3, Verse 1 bis 7 anschaust dir,
2: you will understand also in Revelation 14, there is a call for us to come out of Babylon.
0: Dann werden wir verstehen, dass auch in Offenbarung 14 der Ruf ist, heraus aus Babylon zu kommen.
2: To come totally out and have nothing to do with her.
0: Und zwar komplett herauszukommen und nichts mehr mit Babylon zu tun haben.
2: So now, interesting. You have in verse 1 of chapter 3.
0: Und jetzt interessanterweise in Daniel Kapitel 3 Vers 1.
2: You have Nebuchadnezzar the king sets up an image.
0: Da hast du, dass König Nebukadnezar ein goldenes Bild machen lässt.
2: Which becomes the image of Babylon.
0: Dass das Bild Babylons repräsentiert.
2: It's an image of gold.
0: Es ist ein Bildnis aus Gold.
2: Trying to show its purity.
0: Um zu zeigen, wie rein es ist.
2: Its height is 60 cubits.
0: Seine Höhe ist 60 Ellen.
2: Its width is 6 cubits.
0: Seine Breite ist 6 Ellen.
2: And it's not written, but it is under the assumption that if the width is 6 cubits.
0: Es steht hier nicht geschrieben, aber es ist hier anzunehmen, dass wenn die Weite 6 Ellen ist,
2: then the depth is also 6 cubits.
0: Dann geht man davon aus, dass auch die Tiefe des Standbildes 6 Ellen ist.
2: 60 by 6 by 6.
0: Dann habt ihr 60 mal 6 mal 6.
2: And you look at the type of instruments that were to be played.
0: Und wenn ihr hier jetzt die Instrumente anschaut, die hier gespielt werden.
2: In verse 5, at the time that you hear the sound of the horn, the flute, the harp, the lyre, the psaltery, in symphony, with all kinds of music.
0: Wenn ihr hören werdet den Schall der Posaunen, Trompeten, Harfen, Zittern, Flöten, Lauten und alle anderen Instrumente.
2: You shall fall.

0: down and worship the gold image that King Nebuchadnezzar had set up.
1: Dann sollt ihr niederfallen und das goldene Bild anbeten, das der König Nebukadnezar hat aufrichten lassen.
0: And who is to fall down?
1: Wer soll hier niederfallen?
0: If you go back to verse 3,
1: wenn ihr zurückgeht in Vers 3,
0: so the satraps, the administrators, the governors, the counselors, the treasurers, the judges, the magistrate, and all the officials of the provinces gathered for the dedication of the image of King Nebuchadnezzar that had set up, and they stood before the image that Nebuchadnezzar had set up. In other words, read that one.
1: Da kamen zusammen die Fürsten, Würdenträger, Statthalter, Richter, Schatzmeister, Räte, Amtleute und alle Mächtigen im Lande, um das Bild zu weihen, das der König Nebukadnezar hatte aufrichten lassen, und sie mussten sich vor dem Bild aufstellen, das Nebukadnezar hatte aufrichten lassen.
0: So in verse 4 it says, to you it is commanded, O peoples, nations and languages.
1: Und hier heißt es, der Herold rief aus, es wird euch befohlen, ihr Völker und Leute aus so vielen verschiedenen Sprachen.
0: In other words, to you everyone it is commanded.
1: Es heißt hier also, es war jedem geboten.
0: When you hear all kinds of music,
1: wenn ihr jetzt diese ganze Musik hört,
0: used by all kinds of instruments,
1: bei all diesen Instrumenten, die hier genannt werden,
0: you must bow down and worship.
1: Dann müsst ihr euch niederfallen und anbeten.
0: Verse 7 says, and at the time when all the people heard.
1: Und in Vers 7 heißt es, zu der Zeit, als alle Völker und Leute,
0: all the people, nations and languages fell down and worshiped the gold image.
1: Jetzt die Musik hörten, fielen sie nieder, die vielen verschiedenen Sprachen, und beteten an das goldene Bild.
0: But the cry for us has been to come out of Babylon.
1: Aber der Ruf, der an uns gerichtet ist, ist, dass wir herausgehen sollen aus Babylon.
0: Because in chapter 18 of Revelation,
1: denn in Kapitel 18 des Buches der Offenbarung,
0: in verse 21, John writes,
1: da heißt es in Vers 21, da schreibt hier Johannes,
0: then a mighty angel took up a stone like a great millstone and threw it into the sea.
1: Ein starker Engel hob einen Stein auf, groß wie ein Mühlstein, und warf ihn ins Meer,
0: saying, thus with violence the great city Babylon shall be thrown down and shall not be found anymore.
1: So wird in einem Sturm niedergeworfen die große Stadt Babylon und nicht mehr gefunden werden.
0: Notice, the sound of the harpists, the musicians, the flutists, the trumpeters shall not be heard in you anymore.
1: Beachtet bitte, dass es jetzt heißt, und die Stimme der Sänger, der Spieler, Flötenspieler und Posaunenbläser sollen nicht mehr in dir gehört werden.
0: No craftsman of any craft shall be found in you anymore, and the sound of a millstone shall not be heard in you anymore.
1: Und kein Handwerker irgendeines Handwerks soll mehr in dir gefunden werden, und das Geräusch der Mühle soll nicht mehr in dir gehört werden.
0: So all that music is the Babylonian music.
1: Nun, diese Musik ist diese ganze babylonische Musik.
0: Is not to be heard anymore.
1: Wird nicht mehr gehört werden.
0: And not to be played anymore.
1: Und wird auch nicht mehr gespielt werden.
0: But Spirit of Prophecy gives you much more insight.
1: Aber der Geist der Weisung gibt dir einen sehr sehr tiefen Einblick in diese ganze Frage der Musik.
0: Okay, we're going to take a Skype question now.
1: Wir haben jetzt eine Frage noch über Skype.
2: Übrigens nur ganz kurz: Mehrere Leute bedanken sich ganz herzlich für die Antworten, die du gegeben hast. Die nächste Frage. Eine Frage zum Heiligtum bitte. Gern wollte ich wissen, verstehen, welche Bibelstellen oder Texte von Ellen White uns zum Priester machen. Danke.
3: It's regarding the sanctuary issue. So what text from the Bible or from Ellen White can you give that tell us that we are priests?
0: Well, we've been told that you are a royal priesthood, a holy nation.
1: Nun, es wird uns ganz klar gesagt, dass wir eine königliche Priesterschaft sind.
0: I mean, you don't even need the spirit of prophecy on that one.
1: Ihr braucht dazu noch nicht mal den Geist der Weissagung.
0: But, you know, God has called us to be a royal priesthood.
1: Aber Gott hat uns gerufen dazu, eine königliche Priesterschaft zu sein.
0: And let's see.
3: Second Peter.
0: It's also in.
3: No, it's First Peter. First Peter.
0: Second. It's also in Second Corinthians, I thought.
3: You can start by Peter.
0: Second Peter.
3: First Peter 2. Verse 9.
0: 1 Peter 2, chapter 2.

0: verse 9. But you are a chosen generation, a royal priesthood, a holy nation.
1: Ihr aber seid das auserwählte Geschlecht, die königliche Priesterschaft, das heilige Volk.
0: His own special people, that you may proclaim the praises of him who has called you out of darkness into his marvelous light.
1: Das Volk des Eigentums, das ihr verkündigen sollt, die Wohltaten dessen, der euch berufen hat, von der Finsternis zu seinem wunderbaren Licht.
0: So, in verse 10, who once were not a people, but now the people of God.
1: In 10 heißt es dann, die ihr einst nicht ein Volk wart, nun aber Gottes Volk seid.
0: So we have been called to be a royal priesthood, a holy nation.
1: Wir sind also berufen zu einer königlichen Priesterschaft.
0: Not only that, but then you tie in the fact that Paul says that our bodies are to be a living temple to the Lord.
1: Genauso wie auch Paulus dies erwähnt und sagt, dass unser Körper selbst ein Tempel des Heiligen Geistes ist.
0: Because God wants to dwell in us.
1: Denn Gott möchte in uns wohnen.
0: The next one you have.
1: Nächste Frage.
2: Sehr kurze Frage. Wie soll der Glaube praktisch aussehen?
1: How should faith look like in a practical sense?
0: What should faith look like in a practical sense? Okay. What's your name? Dennis? No. But thank you.
1: Soll ich die Frage beantworten? Nein, danke.
0: Do you trust me?
1: Dennis, vertraust du mir?
0: Come here, Dennis.
1: Komm mal hier zu mir, Dennis.
0: Can't make it any more practical than this. You can have a seat.
1: Ich kann es nicht praktischer darstellen als was ich jetzt darstelle.
0: Dennis he's a little taller than I am.
1: Er ist etwas größer als ich bin.
0: Dennis, turn around this way.
1: Ich möchte, dass du dich jetzt mal
0: put
1: so rüberdrehst, die Arme ausbreitest.
0: Make sure your legs are straight and tight. Don't try to sit down.
1: Bitte sei sicher, dass du jetzt die Knie gestreckt hast und nicht versuchst, dich hinzusetzen.
0: I want you to, when I tell you to, you're just going to fall back and I'm going to catch you.
1: Und ich werde jetzt hinter dir stehen und wenn du dich fallen lässt, werde ich dich auffangen.
0: Now, if you trust me, you will not try to fall back and sit down. You will just
1: wenn du mir wirklich vertraust, dann wirst du nicht mit deinen Knien einknicken und versuchen, dich hinzusetzen, sondern du wirst dich fallen lassen und ich werde dich fangen.
0: Do you believe I can catch you?
1: Glaubst du, dass ich dich fangen kann? I didn't get it.
0: He said,
1: ich habe jetzt kürzlich erst davon geträumt.
0: Dream. Did I catch you? Okay, good.
1: So, ich habe davon geträumt, dass du mich auffängst.
0: Okay, ready?
1: Bist du bereit?
0: Go.
1: Lass dich fallen.
0: He had a little bit of a step.
1: Er hat ein klein wenig einen Schritt nach hinten gemacht.
0: But for the most part, he fell back.
1: Aber er hat sich fallen lassen.
0: That's practical faith.
1: Das ist praktischer Glaube.
0: Why don't you on Skype?
1: Warum,
0: you stand there like this,
1: warum stellt ihr euch nicht bei Skype dort hier zuschaut so auf?
0: And I'll catch you.
1: Und ich werde euch fangen. Na, bitte tut's nicht. Otherwise you're a faith healer. Huh?
0: Yeah. All right.
1: Nächste Frage bitte.
2: Nächste Frage, ich kürze ein bisschen ab. Es heißt hier, worin besteht diese heimtückische Gefahr der Omega-Gefahr, vor der wir uns alle schützen müssen? Der Fragesteller zitiert einige Ellen White-Zitate, unter anderem auch vom Alpha und vom Omega und sagt dann, wo sie schreibt, dass Ellen White um das Volk zittert und was ist genau dieses Omega?
1: So, basically, what is the issue behind the Alpha and Omega issue that Ellen White mentions? Why is it, and the one who is questioning the answer, the question is, he's quoting some quotations from Ellen White and says, why the is it said that the people of God will be trembling if it is concerned to the Omega? What's the issue behind the Omega?
0: Ellen White is referring to the, you have to look at, before you can understand the Omega apostasy.
1: Wenn wir jetzt diesen sogenannten Omega-Abfall betrachten,
0: you have to first understand the Alpha apostasy.
1: Müssen wir zunächst den Alpha-Abfall verstehen.
0: Because you have the Alpha is the beginning.
1: Denn der Alpha-Abfall war sozusagen der Anfang.
0: And you have the ending, which is the Omega.
1: Und ihr habt den Abschluss des Abfalls.

0: Abfalls durch das Omega.
1: And besides the Alpha and Omega apostasy,
0: und zwischen diesem Alpha und diesem Omega Abfall,
1: we know that the tribulation that will take place that was at the beginning will be nothing compared to what is at the end.
0: Wird diese Herausforderung, der man zu begegnen hat, und die Schwierigkeiten sein im Vergleich zu dem, was im Omega geschieht.
1: Specifically, she refers to the Alpha apostasy.
0: Besonders bemerkt Ellen White in Bezug auf den Alpha-Abfall,
1: and it came out of, spiritualism,
0: dass er sich entwickelte aus dem Spiritismus,
1: when you had John Harvey Kellogg,
0: als wir John Harvey Kellogg in der Geschichte betrachten,
1: who was very much into pantheism,
0: der sehr stark sich in den Pantheismus beschäftigte,
1: where God is in everything,
0: wo der behauptet, dass Gott in allen Gegenständen sich befindet.
1: And it deceived many people.
0: Und das hat sehr viele Menschen getäuscht und auch verführt.
1: And even some of the most scholarly people we have in our church.
0: Und selbst damals einige unserer größten Gelehrten und Kapazitäten,
1: they were deceived on this issue as well.
0: Wurden selbst auch an dieser Frage verführt.
1: For example, in 1888.
0: Zum Beispiel 1888.
1: 1888 was a very critical year for our church.
0: Das war in unserer Gemeinde ein sehr sehr kritisches, entscheidendes Jahr.
1: Because you had the 1888 General Conference session coming up.
0: Denn ihr hattet doch in diesem Jahr die 1888 Generalkonferenz.
1: And the issues that came up there about brotherly love.
0: Und der Hauptpunkt, der dort aufkam in der Generalkonferenz, war über die brüderliche Liebe.
1: There were also issues of the National Sunday Law coming in by H.W. Blair.
0: Aber es gab auch dieses Thema über das Sonntagsgesetz bei Bruder Blair.
1: That's an entirely a different sermon I would preach on for you.
0: Das wäre eigentlich eine ganze Predigt, die ich euch jetzt präsentieren könnte.
1: But the most prominent people who are the wise mindsets in our church during that time.
0: Aber während dieser Zeit waren die wirklich die intelligentesten und weisesten Leute unserer Gemeinde, unserer Gemeinschaft zu dieser Zeit.
1: Butler, who was the General Conference President,
0: zum Beispiel Butler, der zu der Zeit der Generalkonferenzpräsident war,
1: regimental in his belief of what, how we should approach brothers and sisters, how we should evangelize people.
0: War in der Frage, wie man jetzt Menschen begegnet und Evangelisation stattfinden lassen, sehr autoritär.
1: But Ellen White felt very impressed.
0: Aber Ellen White wurde dahingehend beeindruckt,
1: that we need to hear from these two other individuals,
0: dass wir auch diese anderen beiden Personen hören müssen,
1: and that we should give them an opportunity to be able to share,
0: um das, was sie zu sagen haben, auch wirklich die Möglichkeit haben zu sagen.
1: And that was Wagner,
0: und das war auf der einen Seite Wagner,
1: and it was Jones,
0: und es war Jones,
1: Alfonso Theodore Jones,
0: Alonzo Theodore Jones,
1: and E.J. Wagner,
0: und E.J. Wagner.
1: These people were very were the critical people who took the other side at the 1888 General Conference session.
0: Das waren die beiden sozusagen kritischen Personen, die auf der anderen Seite, auf dem anderen Spektrum dieser Generalkonferenz standen.
1: And Ellen White says God used them in a mighty way at this GC session.
0: Und Ellen White berichtet, dass Gott auf eine sehr machtvolle Art diese beiden Personen in dieser Konferenz benutzte.
1: In fact, when the H.W. Blair, from the senator from New Hampshire,
0: und es war so, als dieser Bruder Blair den Senator von New Hampshire
1: traf, he was the one that was wanting to put in the National Sunday Law Bill,
0: der eigentlich der Gouverneur war, der das nationale Sonntagsgesetz in den Kongress hineinführen wollte.
1: The church had voted A.T. Jones to go to the Congress to defend the Sabbath.
0: Hat die Kirchenleitung A.T. Jones erwählt und beauftragt, dort diese Frage und die Interessen der Gemeinschaft dort zu vertreten?
1: And if my mind's memory is correct,
0: und sofern ich mich korrekt erinnere,
1: E.J. Wagner was one of the editors of the Signs magazine.
0: War zu dieser Zeit E.G. Wagner einer der Editoren des Zeichen der Zeit Magazins.
1: So Jones and Wagner were very critical people within our church.
0: Also, man muss verstehen, Jones und Wagner waren zu dieser Zeit sehr wirklich wichtige Personen.
1: Maybe critical is not the word I'm looking for. Important people. I don't mean they're critical towards the church, but they're important in the church.
0: Yeah, I've already translated. Sie waren nicht kritisch im Sinne von, sie waren wichtig.
1: And because of this, they were looked up to.

0: Und deswegen waren sie auch Personen, auf die man geschaut hatte.
1: The Alpha Apostasy came in.
0: Dann gab es den Beginn dieser Alpha-Abfallbewegung.
1: And it pulled, Satan used Kellogg.
0: Und Satan benutzte Kellogg
1: with the writing of his book The Living Temple
0: durch das Buch, das er schrieb, Der lebendige Tempel,
1: to pull people into pantheism.
0: Menschen dort für den Pantheismus zu interessieren.
1: And because of this, E.J. Wagner and A.T. Jones followed along with him.
0: Und sowohl Alonzo Jones als auch E.G. Wagner folgten ihm in diesem Buch.
1: And by following along, they left Adventism.
0: Und während sie und dadurch, dass sie ihm folgen, kam es zu dem Ergebnis, dass sie beide die Adventgemeinde verlassen haben.
1: And it created many people to get confused, and they also left out.
0: Und dadurch wurden viele andere verwirrt und schließlich haben sie auch die Gemeinde verlassen.
1: So in that sense, the Alpha Apostasy.
0: Und in diesem Sinne war also der Alpha-Abfall
1: was a great shaking,
0: war in gewisser Weise eine große Sichtung,
1: a great deception within the church,
0: eine große Verführung innerhalb unserer Kirche,
1: and it swept people out of the church,
0: und hat wirklich Leute heraus, buchstäblich herausgeschwemmt aus unserer Gemeinde,
1: those people who doubted the word of God,
0: und zwar diejenigen, die das Wort Gottes anzweifelten,
1: those who doubted the contemporary person of Ellen G. White in their time,
0: die in dieser Zeit, in ihrer Zeit, die Rolle Ellen Whites anzweifelten.
1: And as a tsunami came, it just wiped all these people who are not anchored in the faith out.
0: Als dieser geistliche Tsunami kam, hat es all diese Leute herausgeschwemmt, die nicht verankert waren in Christus.
1: Likewise, we have been told,
0: und uns wurde ebenso erwähnt,
1: that the Omega apostasy,
0: dass der Omega-Abfall,
1: will be much worse than the Alpha apostasy,
0: noch schlimmer sein wird als der Alpha-Abfall,
1: because Satan is going to be working so cunningly in these last days.
0: Denn Satan wird auf solche heimtückische Art und Weise handeln in dieser letzten Zeit.
1: In fact, we have been told by Ellen White.
0: Tatsächlich ist es so, dass Ellen White uns sagte,
1: that in the last days,
0: dass in der letzten Zeit,
1: Satan's temptations,
0: dass die Versuchungen Satans,
1: will be 10 times stronger than in the days of the apostles,
0: werden 10-fach stärker und intensiver sein als in den Tagen der Apostel.
1: So if we understand during the days of the late 1800s,
0: wenn wir jetzt also die Zeit im letzten ausgehend 19. Jahrhundert verstehen,
1: that was the Alpha apostasy.
0: Das war also die Zeit des Alpha-Abfalls.
1: The Omega apostasy is going to be even stronger than that.
0: Wird also der Omega-Abfall noch stärkeren Einfluss auf uns nehmen als zuvor?
1: In fact, probably I would dare say that many of you here in Germany,
0: ich würde sogar sagen, ihr jetzt hier in Deutschland
1: are sensing the beginnings of this apostasy.
0: Spürt wahrscheinlich schon den Anfang dieses Abfalls.
1: When we have pastors,
0: wenn wir Prediger haben,
1: who are paid by the Seventh-day Adventist Church,
0: die von der Kirche der siebten Tags Adventisten bezahlt werden,
1: who doubt God's word,
0: und Gottes Wort anzweifeln,
1: and we have leadership,
0: und wir Leiter und Administratoren haben,
1: and members,
0: und auch Glieder,
1: who doubt the spirit of prophecy,
0: die den Geist der Weissagung bezweifeln,
1: this is very clearly,
0: dann ist es sehr offensichtlich,
1: a deception that is coming out,
0: dass es der Beginn dieser Versuchung ist, die kommen wird.
1: So we know, because of all these signs,
0: und weil diese Zeichen geschehen und wir sie erleben,
1: the end is near,
0: erkennen wir, dass das Ende sehr
1: and
0: nah
1: it is time for us to make sure we are anchored in God's word.
0: Und es Zeit, die Zeit gekommen ist, sicherzustellen, dass wir selber verankert sind in dem
1: so
0: Wort Gottes.
1: When the wave of the Omega apostasy comes,
0: wenn also die Welle dieses Omega-Abfalls kommt,
1: we will get shaken,
0: werden wir tatsächlich geschüttelt werden.
1: We will not get thrown out.
0: Aber wir werden nicht herausgeschwemmt.
1: Because God's people will stay in.
0: Denn Gottes Volk wird in der Gemeinde bleiben.
1: And we find that the earth, I mean that the church will be thoroughly shaken.
0: Wir wissen, dass die Gemeinde furchtbar geschüttelt werden wird.
1: Let's see if we can take one more.
2: Letzte Frage. Und es heißt hier, guten Morgen, ich habe eine Frage zu den Geboten Gottes. Es heißt in den 10 Geboten, du sollst nicht töten. Warum sollten besonders im Alten Testament so viele Menschen und ganze Völker durch das Volk Israel umgebracht werden? Ich würde mich sehr über eine Antwort freuen, weil mich die Frage schon sehr lange beschäftigt.
1: Hope this is a short one.

0: Yeah. The question is, in the Ten Commandments, it is said, you shall not kill. But on the other hand, we see throughout the Bible that the judges and everywhere, the people of Israel and even God commanded to Israel to go and kill. This question, since a long time, is raised up in my mind. So how shall we understand this?
1: How do we understand?
0: Yeah.
1: I would have to answer you by saying this.
0: Ich würde dir so antworten, indem ich Folgendes sage.
1: When I first started reading the Bible,
0: als ich begann, die Bibel zu studieren,
1: I thought I would just start in Joshua.
0: Da begann ich mein Studium in dem Buch Josua.
1: And the book after Joshua,
0: und das Buch nach Josua,
1: is Judges.
0: Ist das Buch Richter.
1: I went through those two books.
0: Ich studierte hier durch diese beiden Bücher hindurch.
1: And I couldn't believe what I was reading.
0: Und ich konnte nicht für wahr halten, was ich dort las.
1: And my thoughts were exactly what you're thinking.
0: Und meine Gedanken waren exakt das gleiche, was du dachtest und was du denkst.
1: And I thought, how could God do this?
0: Und ich dachte mir, wie kann Gott das tun?
1: God was trying to vindicate his name.
0: Gott versuchte, seinen Namen selbst zu erhöhen und zu bestätigen.
1: And it was only as I stepped back,
0: und nur als ich einen Schritt zurücktat,
1: was I clearly able to see what God was trying to do.
0: War ich erst in der Lage, klar zu verstehen, was Gott eigentlich wirklich
1: you
0: tut.
1: Know, there are some things that we can explain about God.
0: Es gibt Dinge, müsst ihr wissen, die wir nicht über Gott verstehen oder erklären können.
1: And there are many things that we cannot explain about God.
0: Und es gibt auf der anderen Seite Dinge, die wir verstehen können.
1: You know, and there are things that we can try to figure out.
0: Es gibt Dinge, die wir studieren können und dann auch wirklich verstehen.
1: But there are things that we would waste our time trying to figure out.
0: Und es gibt Dinge, wo wir unsere Zeit verschwenden, um sie herauszufinden.
1: We have been told that spiritual things are spiritually discerned.
0: Es wird uns gesagt, dass geistliche Dinge geistlich beurteilt müssen.
1: In Isaiah chapter 55,
0: in Jesaja Kapitel 55,
1: verse 8 and 9,
0: in Versen 8 und 9,
1: Isaiah writes and he says these words.
0: Da schreibt Jesaja mit folgenden Worten:
1: My thoughts are not your thoughts.
0: Meine Gedanken sind nicht eure Gedanken.
1: My thoughts are not your thoughts, nor are your ways my ways, saith the Lord.
0: Und eure Wege sind nicht meine Wege, spricht der Herr.
1: For as the heavens are higher than the earth, so are my ways higher than your ways, and my thoughts than your thoughts.
0: Sondern so viel der Himmel höher ist als die Erde, so sind auch meine Wege höher als eure Wege und meine Gedanken als eure Gedanken.
1: God is God.
0: Gott ist Gott.
1: So for us to try and figure out the ways of God,
0: wenn wir jetzt herausfinden wollen, wie der Weg Gottes zu verstehen ist,
1: It baffles us.
0: Sind wir manchmal geradezu erschlagen davon?
1: How did God take a pile of dirt?
0: Wie kann Gott einfach ein Stück Erde nehmen?
1: And go.
0: Und es anblasen?
1: And it was a man.
0: Und es wird ein Mensch.
1: I don't know.
0: Ich habe keine Ahnung.
1: I could sit here for the next 20 years trying to figure it out.
0: Ich könnte jetzt hier mich 20 Jahre hinsetzen, um versuchen herauszufinden.
1: But I would never see my family.
0: Aber ich würde niemals wieder meine Familie finden
1: und
0: sehen. Und es ist wirklich wert, das zu tun.
1: So I'll let God deal with the difficult problems.
0: Also ich lasse einfach Gott diese schwierigen Sachen, überlasse ich Gott.
1: Because I know God came and he died for my sins.
0: Denn ich weiß, dass Gott kam, um für meine Sünden zu sterben.
1: And I know that he loves me.
0: Und ich weiß, dass er mich liebt.
1: And I know that he has work for me to do.
0: Und ich weiß, dass er eine Arbeit mir aufgetragen hat.
1: And I must do that work.
0: Und ich muss dieses Werk vollbringen.
1: And I don't have time to think about these things that I cannot even figure out.
0: Und ich habe keine Zeit damit, mich mit den Dingen zu beschäftigen, die ich noch nicht mal wirklich ganz verstehe.
1: So my suggestion to you is,
0: mein Vorschlag an dich wäre,
1: is to pray about it.
0: Bete darum.
1: Ask the Lord to give you peace.
0: Bitte Gott darum, dass er dir Frieden schenkt.
1: And go with that.
0: Und lebe damit.
1: Are we going to take any more questions?
0: One last one.
2: Letzte Frage hier über Skype. Lieber Eldon, eine Frage zum Spätregen.
0: One question about the latter rain.
2: Denkst du, dass dieser bereits tröpfelt?
0: Do you think that it already began?
2: Und Menschen, die vielleicht besonders empfänglich für Gottes Stimme sind, bereits eine besondere Kraft vom Heiligen Geist derzeit erhalten können bzw. haben?
0: And that people that are very responsive to the

0: Holy Spirit that they maybe already received part of the lettering?
1: You want to explain to them? Oh, everybody heard the question. Okay. Yeah. I would have to say.
2: Ich möchte Folgendes sagen.
1: You know, I was in South Africa preaching.
2: Ich predigte in Südafrika.
1: And the first time I was there.
2: Und das erste Mal, als ich dort war,
1: in the camp meeting, there was about 1200 people.
2: Es waren bei diesem Camp Meeting etwa 1200 Menschen anwesend.
1: Just in the youth area.
2: Nur im Bereich der Jugend.
1: In the adult, there was many more.
2: Und wirklich waren es eigentlich viel mehr, wenn man die Erwachsenen mitzählt.
1: I came back only about 2.5 months later.
2: Nachdem ich nach 2.5 Monaten zurückkam dorthin,
1: this is now winter time in South Africa.
2: War es zu diesem Zeitpunkt Winter.
1: The camp was closed because it's cold.
2: Wurde dieses Camp also geschlossen, weil es einfach so kalt war.
1: There's no heat.
2: Es gab keine Heizungen.
1: And yet they opened the camp because they wanted me to come and preach.
2: Aber sie öffneten zu dieser Zeit nur dieses Camp, um einfach, damit ich die Möglichkeit habe zu predigen.
1: They only had 3 weeks to advertise.
2: Sie hatten nur 3 Wochen Zeit, um Werbung zu machen.
1: And yet when I came out there Sabbath morning,
2: und als ich dort am Sabbatmorgen ankam,
1: there were 3,000 people there.
2: Waren dort 3,000 Menschen.
1: I would like to think that the latter rain is being poured out.
2: Ich tendiere dorthin zu denken, dass der Spätregen beginnt ausgegossen zu werden.
1: I would like to believe that this truly is the manifestation of the latter rain.
2: Ich tendiere dahin zu glauben, dass diese Dinge eine Manifestation des Spätregens schon sind.
1: But before we can truly receive the latter rain,
2: aber bevor wir wirklich den Spätregen empfangen können,
1: we must have received the early rain.
2: Müssen wir den Frühregen empfangen haben.
1: And truly there is an unequal proportion of what I'm seeing.
2: Und in Wirklichkeit ist es so, dass es hier ein Missverhältnis gibt in Bezug zwischen dem Empfangen des Frühregens und dem Spätregen.
1: I'm not truly seeing the early rain received.
2: Ich habe bisher nicht wirklich erkannt, dass der Frühregen von vielen empfangen wurde.
1: Which is a true conversion.
2: Das wirklich eine wahre Bekehrung
1: because
2: darstellt.
1: If there was truly a true early rain conversion,
2: was bedeutet, dass der Frühregen wirklich eine echte Frühregenbekehrung ist?
1: There would have absolutely have been no need to have preached the last sermon that I preached last night.
2: Und wenn das geschehen wäre, dass wir den Frühregen empfangen hätten, dann wäre es eigentlich nicht nötig gewesen, dass ich die letzte Predigt gestern Abend gepredigt hätte.
1: So is the latter rain falling?
2: Also fällt der Spätregen schon?
1: I would like to say in English we say it is spitting outside.
2: Ich würde in Englisch sagen, es tröpfelt ein wenig außen schon.
1: That means you go outside, it's gray.
2: Das bedeutet, wenn ihr rausgeht, dann ist es etwas gräulich.
1: You can feel some very small droplets on your face.
2: Dann spürt ihr auf eurer Haut kleine winzige Wassertropfen.
1: There is no need for the umbrella yet.
2: Es gibt noch keine Notwendigkeit für einen Regenschirm.
1: But you bring one along.
2: Aber du solltest einen dabei haben.
1: Because all the signs show,
2: denn alle Zeichen machen deutlich,
1: it's going to rain hard.
2: Es wird bald sehr stark regnen.
1: So I'm only feeling the mist hitting my face.
2: Also ich spüre an meiner Haut einfach diese Luftfeuchtigkeit, dieses Wasser in der Luft.
1: Also another sign that must take place,
2: und ein anderes Zeichen, das zuvor stattfinden muss,
1: which we are seeing the signs now,
2: und das auch diese Zeichen betrifft, die wir jetzt sehen.
1: That Ellen White says that there is a large class of people within the church.
2: Sagt Ellen White, dass es eine große Gruppe von Menschen gibt in der Gemeinde,
1: who are not converted, who do not receive the message,
2: die nicht wirklich bekehrt sind und auch nicht die Botschaft annehmen.
1: They are not converted by it.
2: Die sind nicht durch die Botschaft selbst bekehrt.
1: These people will leave the church.
2: Diese Gruppe von Menschen wird die Gemeinde verlassen.
1: Could that be in part with the Omega apostasy? Quite possibly.
2: Es könnte auch durchaus sein, dass das einhergeht mit dem Omega-Abfall.
1: And as they leave, many people will take their place.
2: Und während sie die Gemeinde verlassen, werden viele andere ihre Stühle besetzen.
1: These many people that will take their place is the latter rain.
2: Und diese Leute, die jetzt kommen, um ihre Stühle zu besetzen, das ist der Spätregen.
1: So I don't see the people leaving yet.
2: Ich sehe es noch nicht wirklich, dass diese Gruppe von Menschen die Gemeinde jetzt verlassen.
1: But I

0: see the doubts of God's word already from the pulpit.
1: Aber ich sehe auf der anderen Seite, dass jetzt schon vom Podium aus Gottes Wort angezweifelt wird.
0: So when you see people doubting God's word,
1: wenn ihr also beobachtet, dass jetzt Menschen in der Gemeinde Gottes Wort bezweifeln,
0: you see the sign that they are ready to leave the church.
1: Dann seht ihr also das Zeichen, dass sie schon fast bereit sind, die Gemeinde zu verlassen.
0: And they will pull people with them,
1: und sie werden andere mit sich ziehen,
0: which will open the door for the latter rain,
1: dass die Türe öffnen wird für den Spätregen,
0: to bring those people in the church.
1: Um diese Menschen dann in die Gemeinde zu bringen.
0: I think that's it for the Skype questions.
1: Ich denke, das war's, was die Skype-Fragen okay. betrifft.
0: You had a question?
2: No.
3: Just a remark concerning the question about this young person who didn't understand the issue of fighting and battling that God commanded.
0: Okay.
3: She said there's something written in the Patriarchs and Prophets.
0: Yeah. Okay. Yes.
3: In Revelation chapter 20,
1: Könntest du ein bisschen lauter sprechen? Entschuldigung.
2: Okay. Also in der Lutherbibel steht es unter so
3: in the Lutheran translation, this chapter has a heading. It's called the Last Battle.
2: Und da geht es darum, dass praktisch wird eine Stadt gegeben. In Vers 9.
3: And in verse 9, there is it's. Just wait. It is said that the city that came down will be surrounded. The question is, what city is this? So I will make it short, that if I go through the chapter in chronology, I'm tempted to see that if this is the new city, it will be on the old earth.
0: Yeah.
3: So
0: let me answer you. Let me fast forward this, okay?
1: Lass mich ein bisschen das beschleunigen.
0: We are here.
1: Wir sind jetzt hier.
0: Sunday law is coming.
1: Das Sonntagsgesetz
0: Sunday law
1: beginnt.
0: By death decree.
1: Und jetzt kommt das Sonntagsgebot, und zwar in Bezug auf das Todesdekret.
0: Probation closes for everybody.
1: Jetzt beendet sich für alle die Gnadenzeit.
0: But for Adventists first.
1: Aber zuerst für Adventisten.
0: The mark of the beast, the seal of God is received.
1: Das Markzeichen des Tieres wird angenommen.
0: Christ's second coming.
1: Jesu zweite Wiederkunft.
0: Okay. At Christ's second coming.
1: Bei der Wiederkunft Jesu.
0: Let's blow this up a little bit.
1: Lasst uns wenig vergrößern.
0: You will see that when Christ comes, the trumpet sounds.
1: Und ihr werdet jetzt, wenn die Posaunen geblasen werden und Jesus kommt,
0: you have the righteous who are looking forward to Christ coming.
1: Dann seht ihr jetzt die Gerechten, die nach der Wiederkunft Ausschau halten.
0: You have two groups of people.
1: Dann habt ihr zwei Gruppen von Menschen.
0: The righteous living and the wicked living.
1: Die gerecht leben und die böse sind.
0: You have the righteous dead and you have the wicked dead.
1: Ihr habt die gerechten Toten und auch die bösen Toten.
0: At the coming of Christ.
1: Bei der Wiederkunft Jesu
0: the wicked will flee to the mountains.
1: Werden die Bösen in die Berge sich verstecken.
0: They will cry out to the rocks to kill them.
1: Sie werden zu den Bergen rufen, fallt über uns.
0: Because they cannot stand the glory of his coming.
1: Weil sie nämlich die Wiederkunft Jesu nicht bestehen können.
0: So now you have still two groups of people, one group of people.
1: Jetzt hast du eine Gruppe von Personen.
0: You have the righteous living.
1: Ihr habt die gerechten Lebenden.
0: The wicked dead are dead.
1: Die bösen Toten sind tot.
0: The wicked living are now dead.
1: Die bösen, die am Leben sind, sind tot.
0: With the exception of certain ones who will be able to see Christ coming all the way through because they pierced Christ.
1: Mit Ausnahme der Bösen, die Jesus Christus gekreuzigt haben, damit sie die ganze Wiederkunft beobachten können.
0: They persecuted Christians.
1: Weil,
0: the major people.
1: Weil sie auch die Christen verfolgt verfolgt haben.
0: Now you have the righteous living here.
1: Jetzt habt ihr also die gerechten Lebenden hier.
0: Second, 1 Corinthians

0: chapter 15, verse 51.
1: 1. Korinther 15, Vers 51.
0: The mystery has been solved.
1: Wird gesagt, dass jetzt das Geheimnis Gottes geklärt wird. Wir sind nicht alle schlafend
0: und tot. But we will be raised incorruptible.
1: Aber wir werden unvergänglich auferweckt.
0: Tied in with 1 Thessalonians chapter 4.
1: Das zusammen einhergeht mit 1. Thessalonicher Kapitel 4.
0: So the righteous living now.
1: Jetzt sind wir bei den gerechten Lebenden.
0: Along with the righteous dead.
1: Mit den gerechten Toten.
0: Have been resurrected.
1: Die auferstanden sind.
0: They meet the Lord in the air together.
1: Werden jetzt den Herrn in der Luft entrückt und treffen ihn dort.
0: And they go to heaven.
1: Und sie sind auf dem Weg zum Himmel.
0: Now we begin chapter 20, verse 1.
1: Und jetzt gehen wir in Kapitel 20, Vers 1.
0: Satan is bound for 1,000 years.
1: Wird Satan gebunden für 1,000 Jahre?
0: During the millennium, he is physically bound to this earth.
1: Und während dieser 1,000 Jahre ist er buchstäblich gebunden an diese Erde.
0: You cannot chain a spiritual being to the abyss.
1: Ihr könnt nicht mit einer Kette ein physisches Wesen an den Abgrund binden.
0: So the only way to keep Satan here.
1: Das einzige, was Satan hier an diese Erde binden kann,
0: is by removing the people from him.
1: Ist, dass man einfach die Menschen um ihn herum entfernt.
0: At this time we find that the earth is basically without light.
1: Wir finden jetzt die Erde in dieser Zeit in dem Zustand, dass sie ohne Licht ist.
0: And when the earth is without light, there is no one there to live.
1: Und wenn es kein Licht gibt, keine Sonne scheint, dann gibt es auch niemand mehr, der dort leben
0: and
1: kann.
0: And Satan is there with no one to tempt.
1: Und Satan befindet sich hier auf der Erde ohne jemanden in der Lage zu sein zu verführen.
0: After the 1,000 years.
1: Nach den 1,000 Jahren.
0: The new Jerusalem descends.
1: Kommt das neue Jerusalem herunter.
0: But the doors are not open.
1: Aber die Türen sind noch nicht offen.
0: The gates are not open.
1: Die Toren Jerusalems sind nicht
0: because
1: offen.
0: Because the earth has not been made new.
1: Denn die Erde ist noch nicht erneuert.
0: So we find at this time period.
1: Wir erleben jetzt also in dieser Zeitepoche.
0: The judgment of the wicked takes place.
1: Findet jetzt das Gericht über die Bösen statt.
0: The wicked are raised in the same manner in which they went down.
1: Die Bösen werden jetzt auferweckt, genau auf die Art und Weise, wie sie starben.
0: So in other words, if somebody died and his arm was blown off,
1: wenn jetzt jemand starb und sein Arm wurde abgerissen,
0: he will be raised without that arm.
1: Dann wird er auferweckt werden ohne diesen Arm.
0: Satan comes together for the last deception.
1: Und Satan kommt jetzt, um für seine letzte Versuchung die Menschen zu versammeln.
0: When all these great leaders of military warfare come together.
1: Und wenn jetzt diese ganzen großen militärischen Führer zusammenkommen,
0: he deceives them one more time by saying that city is mine.
1: Verführt er sie noch ein letztes Mal, indem er sagt, diese Stadt gehört eigentlich mir.
0: That city rightfully belongs to me.
1: Das ist eigentlich gerechterweise meine Stadt.
0: And the deception comes in the fact when he says, I am the one that brought you to life.
1: Und die eigentliche Verführung kommt dann zum Tragen, wenn er behaupten wird, ich bin derjenige, der euch auferweckt hat.
0: You owe me.
1: Ihr gehört mir.
0: So you will help me to take over that city.
1: Ihr werdet mir also jetzt helfen, dass wir diese Stadt wieder einnehmen.
0: So the wicked surround the holy city.
1: Die Bösen umzingeln jetzt also diese heilige Stadt.
0: And when they surround the holy city,
1: und während sie das tun,
0: judgment has been proclaimed upon them.
1: Wird das Gerichtsurteil über sie ausgesprochen.
0: And we find that the fire comes down from heaven.
1: Und dann lesen wir, dass jetzt das Feuer vom Himmel fällt.
0: In verse 9, out of God.
1: In Vers 9 lesen wir dann.
0: You can read verse 9.
1: 29.
0: No, 20, yeah, 20 verse 9.
1: Und hier in Vers 9 heißt es, und sie stiegen herauf auf die Ebene der Erde und umringten das Heerlager der Heiligen und die geliebte Stadt und es fiel Feuer vom Himmel und verzehrte sie.
0: And the devil who deceived them was cast into the lake of fire and brimstone where the beast and the false prophets are and they were tormented day and night forever and ever.
1: Und der Teufel, der sie verführte, wurde geworfen in den Pfuhl von Feuer und Schwefel, wo auch das Tier und der falsche Prophet waren. Und sie wurden gequält von Tag und Nacht, von Ewigkeit zu Ewigkeit.
0: We know clarity-wise that they are not being tormented forever and ever.
1: Wir wissen das ganz genau, dass sie nicht gequält werden, die ganze Ewigkeit hindurch.
0: But that will be the end of the wicked.
1: Aber es bedeutet, dass dieses Gericht das Ende ist dieser Bösen.
0: That will be the end of Satan.
1: Das wird das Ende Satans sein.
0: And that fire will be the cleansing fire.
1: Und dieses Feuer wird zugleich das reinigende Feuer
0: that
1: sein,
0: will make the earth new again.
1: Das die Erde neu macht.
0: But.
1: Aber.
0: Go ahead, that's what your question is, but.
1: Jetzt geht es um das, was die Frage ist.

0: aber man muss es hier von seinem Sinn studieren und auch so zusammenfügen.
1: It's not the first time that I raised this question, and some answered me that Jerusalem will come down twice, one on the old earth and one on the new earth. What shall I think about this?
2: From what I read, it's one time, that's it.
0: Von dem, was ich hier lese, ist nur einmal.
2: It takes 7 days to come here. They're not coming down just for that and going back home.
0: Es dauert 7 Tage, dass sie runterkommen. Sie kommen nicht einfach, um da mal runterzukommen und wieder zurück.
2: Okay. Yes, Brother Tony.
3: I would like to read the second.
0: Ich habe hier eine Frage, die den 1. Petrus Kapitel 3 betreffen. Und dort Verse 18 und 19. Und ich möchte erst eine kurze Erklärung dazu abgeben. Das heißt ja, denn auch Christus hat einmal für die Sünden gelitten, der Gerechte für die Ungerechten, damit er euch zu Gott führe, und ist getötet nach dem Fleisch, aber lebendig gemacht nach dem Geist. In ihm ist er auch hingegangen, und hat gepredigt den Geistern im Gefängnis. Was versucht hier Petrus hier mitzuteilen?
2: You couldn't be nice to me, huh, Tony?
0: Du hättest auch nett zu mir sein können.
2: Evil person.
0: So ein böser Mensch.
2: I don't know this question.
0: Ich kann die Frage nicht beantworten.
2: Do you know it or are you just trying to stump me?
0: Weißt du die Antwort oder willst du mich einfach nur prüfen?
3: No. That's a question which worries my mind.
0: Das ist eine Frage, die wirklich mich beschäftigt.
2: Brother, you need to have your mind cleansed. There's other things to do right now.
0: Du solltest deine Gedanken reinigen, denn es gibt mittlerweile andere Dinge, die man denken
2: sollte. There's work to be done.
0: Da gibt es was, was man tun sollte jetzt.
2: I don't know. I have to study this one. This is a deep one.
0: Das ist eine sehr tiefe Frage. Da muss ich noch ein bisschen studieren.
2: Do you know this one? No, you don't.
0: I would take a little longer than you.
2: In other words, you're saying since I'm shorter, I should answer it.
0: Yes.
2: I don't know. This is going to take me some time. I just can't read through it. Have you read the commentary on this?
0: Hast du den Kommentar dazu gelesen?
3: Yeah, I've read some.
2: What is the spirit of prison?
0: Yeah.
2: Okay.
0: I think the question is we have to be solved is what is the prison? Das ist die entscheidende Frage, worum geht es bei dem Gefängnis? Weil die meisten Leute denken, dass es bei diesem Gefängnis um die Toten geht, zu denen Jesus gepredigt hat, als er tot war. Und ich denke, die Frage wird dadurch beantwortet, indem wir genau studieren, was ist das Gefängnis, in dem hier diese Personen sich befinden, den Gefangenen im Gefängnis. Hier gibt es eine ganze Predigt, die man daraus machen könnte, was die Bibel darüber sagt, wer die Gefangenen sind und wen in Johannes 8, vor allem in Vers 36 sagt, wen der Sohn frei macht, der ist wirklich frei. Aber es gibt hier einen Bruder, der gerade die Hand gehoben hat, dem möchte ich die Möglichkeit geben, sich dazu zu äußern.
2: So, what did you say?
3: Ganz kurze Erklärung.
1: It has to be solved. What is the prison? Well, everything will be answered from this point.
2: Yeah.
0: John chapter 8. Bitte langsam.

0: Christopher, könntest du bitte erstens nach vorne kommen? Das zweite ist, könntest du bitte langsam sprechen und langsam zitieren, denn ich möchte unserem Freund Elden auch ein bisschen was mitteilen darüber.
1: Here, Christopher, take this one.
2: No. Es heißt hier in Vers 18,
0: so in verse 18,
2: denn auch Christus hat einmal für Sünden gelitten, der Gerechte für die Ungerechten, damit er uns zu Gott führte, und er wurde getötet nach dem Fleisch, aber lebendig gemacht durch den Geist. Ich denke, es ist uns klar, hier geht es um den Heiligen Geist.
0: So it's clear, it's about the Holy
2: Spirit. In welchem er, wer ist er? Es ist Christus.
0: Who is he?
2: Christus im Heiligen Geist, also vertreten Christ durch den Heiligen Geist, also nicht Christus selber, sondern Christus vertreten durch den Heiligen Geist, ging hin zu den Geistern im Gefängnis. Und jetzt ist fest wichtig, der Kontext, die vor Zeiten sich weigerten zu glauben, als Gottes Langmut einstmals zuwarte in den Tagen Noahs. Das heißt, Christus ging in den Zeiten Noahs durch den Heiligen Geist zu gewissen Geistern. Die Bibel sagt in 1. Mose 6, dass Gott den Geist für 120 Jahre lang wirken ließ an den Menschen, um sie zu bekehren. Das heißt, der Heilige Geist hat 120 Jahre zu den Menschen gesprochen, die sich in der Gefangenschaft, das ist, was Nikola sagen wollte, in der Gefangenschaft der Sünde befanden und die in der Gefangenschaft der Sünde durch Christus angesprochen wurde. Was Petrus sagen möchte, das ist, dass Noah gepredigt hat in der Vollmacht Christi und dass Christus gepredigt hat durch den Heiligen Geist, durch Noah, zu denen die Geister waren, die sich im Gefängnis befunden haben. Wir wissen, in 1. Johannes 4 werden auch falsche Propheten Geister genannt. Glaubt nicht jedem Geist, der ausgegangen ist. Das heißt, Geister im Griechischen, im Plural, meint nicht immer eine wabernde Substanz, sondern meint Menschen. Das griechische Wort im Plural für Geister meint Menschen. 1. Johannes 4 auch. Das heißt, es geht hier um Menschen, die sich im Gefängnis befinden. Und in Jesaja, ist es 61? Mit, wo es heißt, ich bin gekommen, um gefangen. Jesaja 61, da heißt es, dass Christus gekommen ist, um Gefangene zu befreien. Er sagt das in Lukas 4 auch, in seiner Predigt in Nazareth. Er sagt, ich bin gekommen, um Menschen zu heilen, um Gefangene zu befreien. Den Kerker zu öffnen. Er hat sich gewünscht, die Menschen, die gefangen waren in der Sünde, zu befreien aus dem Gefängnis der Sünde.
0: Ja.
2: Und das ist der Kontext. Und dann heißt es hier, dass sie gerettet werden in die Arche, in der wenige, nämlich 8 Seelen hindurchgerettet werden durch das Wasser. Und dann kommt es als nächstes, Vers 11, die Taufe, die das Gleiche bei uns bewirkt. Denn auch wir werden angesprochen durch den Heiligen Geist. Christus spricht durch den Heiligen Geist, damit auch wir als Geister im Gefängnis gerettet werden durch die Taufe.
3: You know, the other thing is to look at, when you look at the words spirits in prison, by whom he went and preached to the spirits in prisons.
0: Wenn wir also hier nochmal anschauen zu diesen gefangenen Geistern im Gefängnis, zu denen hier gepredigt wird.
3: As we were talking, Nicola was saying that the word prisons is one that we must clarify to be able to get a better understanding of what this means.
0: So wie schon gesagt wurde, ist einer der Schlüsselworte des Gefängnis, das hier verstanden werden muss.
3: The reference given here is that the prisons refers to such as the time as in the days of Noah.
0: Das Gefängnis, das hier erwähnt wird, nimmt Bezug auf die Zeit Noahs, wie schon Christopher auch sagte.
3: The prison is contained there where the evilness is all around.
0: Und das Gefängnis geht ja also um eine Situation, wo das Böse überall verbreitet ist.
3: The spirits of those prisons would be the evilness that pervades during that time period then.
0: Und can you repeat it very short?
3: The spirit of those prisons.
0: Ja, der Geist dieser Gefangenen
3: is the evil that is prevalent and pervading, that is surrounding that area.
0: Ist also der böse Geist dieser Menschen, die überall ihr, sozusagen in der Zeit Noahs gegenwärtig sind.
3: That is what captivates the people and locks them in.
0: Das ist dieser böse Geist, der die Menschen gefangen nimmt und auch da sozusagen hindert.
3: Which is why the only ones that were able to escape from that prison.
0: Und das ist der Grund, warum durch dieses Einwirken dieses bösen Geistes die einzigen, die aus diesem Gefängnis entkommen konnten,
3: were the eight that entered into the ark.
0: Waren diejenigen, die nun zwar diese 8, die in die Arche einstiegen.
3: Which is the ark of safety.
0: Und das ist eigentlich diese Arche der Rettung.
3: You know, when you compare that to biblical times.
0: Wenn wir das jetzt vergleichen zu der biblischen Zeit.
3: And you compare that to the writings of Ellen White.
0: Und das vergleicht mit den Schriften Ellen White's.
3: It's very interesting that we have the 140

0: 144,000.
1: Es ist interessant, und wenn wir an den Punkt kommen, der 144,000.
0: And you have 144,000, but yet as a world church we are almost at 16 million.
1: Und wir im Vergleich dazu jetzt die Gemeinschaft vergleichen weltweit mit nahezu 16 Millionen.
0: And you hold a comparison of the Israelites who left Egypt.
1: Und das vergleicht mit den Israeliten, die Israel, die Ägypten verließen.
0: And you have 600,000 men.
1: Und ihr habt, wie die Bibel sagt, 600,000 Männer.
0: If you add 600,000 women.
1: Und jetzt mal ungefähr 600,000 Frauen hinzufügen.
0: And let's say they had at least 3 children each.
1: Und jetzt angenommen, jede Familie vielleicht 3 Kinder hat.
0: That's 1.8 million.
1: Das sind etwa 1,8 Millionen Personen.
0: You come up to 3 million people.
1: Dann seid ihr ungefähr dann bei 3 Millionen Personen.
0: But let's just go back to the biblical proportion of 600,000 men.
1: Aber lasst uns noch mal diese proportionale Zahl der 600,000 Männer anschauen.
0: Of the 600,000 that left Egypt, of the men.
1: Von diesen 600,000 Männern, die Ägypten verließen,
0: only 2 entered the promised land.
1: Gingen nur 2 in das verheißene Land.
0: So although they escaped the plagues of Egypt,
1: obwohl sie alle den Plagen Ägyptens entkamen,
0: the 599,998
1: waren die 599,998. Go ahead.
0: Out of all of them,
1: alle von ihnen,
0: the 599,998, only 2 were able to enter into the promised land.
1: Nur 2 von dieser großen Zahl gingen in das verheißene Land.
0: Because they had not left Egypt, they left Egypt physically.
1: Denn sie verließen Ägypten nur mit ihrem Körper.
0: Left Egypt spiritually.
1: Aber sie haben nicht im Geist Ägypten verlassen.
0: And that is the spirit of the prisons.
1: Und das ist der Geist dieser Gefangenen.
0: The spirit of the prisons today.
1: Dieser Geist dieser Gefangenen heute
0: would be Babylon.
1: Würde in Wirklichkeit Babylon darstellen.
0: Which is why we have been called to come out.
1: Das ist der Grund, warum es heißt in Offenbarung, dass wir herauskommen sollen.
0: And only those who come out.
1: Und nur diejenigen, die heraus aus Babylon kommen,
0: are the ones that answer the call to receive the present truth message.
1: Sind diejenigen, die reagieren auf die Einladung der gegenwärtigen Wahrheit.
0: To come out of her, my people.
1: Nämlich, kommt heraus aus ihr, mein Volk.
0: Don't ask any more, Tony.
1: Tony, bitte frag, stell keine Fragen mehr.
0: Yeah. But that's a note. Yes.
2: Ich habe eine Frage. Er hat vorhin auch darüber gesprochen, auch jetzt über Bücher, die jetzt so wie Harry Potter vielleicht nicht.
3: He mentioned books like Harry Potter, and Ellen White also mentions such kind of books. How can I discern? And sometimes I hear in the church, yeah, Ellen White says good things, but Jesus should not be regarded as the Bible. And I want to know, what shall I believe?
0: Okay. Ellen White's, the church has said that we shouldn't regard Ellen White as the Bible, but yet she is inspired just like the rest of the people in the Bible.
1: Nun, viele in der Gemeinde sagen, man sollte Ellen White nicht so betrachten wie die Bibel, aber sie ist genau auf die gleiche Weise inspiriert wie die Schreiber der Bibel.
0: First of all, you probably should believe the spirit of prophecy before you believe the people.
1: Nun, zunächst solltest du dich entscheiden, zuerst dem Geist der Weissagung zu glauben, bevor du den Menschen glaubst, die dir das sagen.
0: There's a whole passage here where she writes about these types of books.
1: Und es gibt eine ganze Passage, in der sie über solche Art Bücher schreibt.
0: I will explain some of it. Satan is seeking to.
3: Can you tell where it is?
0: Yeah, it's the Signs source. Of the Times.
1: Es ist hier also in Zeichen der Zeit.
0: May 18.
1: 18. Mai.
0: 1882.
1: 1882.
0: There's several different paragraphs, but I'm looking at 8, 25 and 26.
1: Es gibt hier verschiedene Paragraphen. Ich bin hier vor allem jetzt bei dem Paragraph 25 und 26.
0: But I'm giving you from paragraph 26.

0: Aber ich werde jetzt hauptsächlich aus dem 26. Paragraph zitieren.
1: Satan is seeking by every means he can devise.
0: Satan versucht auf alle mögliche Art und Weise
1: to suggest doubts concerning the truth of God's word.
0: Zweifel bezüglich des Werkes und der Wahrheit Gottes zu streuen.
1: Those who are naturally inclined to skepticism,
0: diejenigen, die einen natürlichen Hang zum Zweifel besitzen,
1: should above all others,
0: sollten über allen anderen,
1: avoid everything that would strengthen this dangerous tendency,
0: alles vermeiden, was sie darin bestärken könnte, diese gefährliche Tendenz zu fördern.
1: On the contrary, many read with avidly skeptical readings, writings.
0: Auf der anderen Seite sind dort viele, die jetzt kritische Dinge und Schriften lesen,
1: which exert such a deceptive, bewitching power,
0: die solch eine verführerische und verzaubernde Kraft besitzen,
1: that the reader seeks in vain to free the mind or purify the heart.
0: Dass der Leser solche Dinge quasi umsonst bemüht ist darum, sein Herz zu reinigen.
1: From the unholy spirit.
0: Von dem unheiligen Geist.
1: Evil angels having once gained access.
0: Wenn einmal böse Engel Zugang gefunden haben,
1: suggest doubts that human reasoning is powerless to remove.
0: Dann ist und Zweifel sehen, dann ist der menschliche Verstand machtlos, diese Einflüsse wieder loszuwerden.
1: When God speaks to the soul,
0: wenn Gott zu unserem Herzen spricht,
1: those who will be free,
0: dann sind diejenigen, die frei sind,
1: will cut every tie that holds them under Satan's power.
0: Werden diejenigen jede Seil kappen, das sie unter dem Einfluss und der Kraft Satans hält.
1: They will destroy that which nearly proved their ruin.
0: Sie werden alles zerstören, was sie fast in den geistlichen Ruin trieb,
1: before it proves the ruin of others.
0: Bevor es dann dahin kommt, dass sie auch andere zum Ruin führen.
1: So in other words, if you have those books, burn them.
0: Mit anderen Worten, wenn du diese Bücher hast, verbrenne sie.
1: If you have worldly music,
0: wenn du weltliche Musik hast,
1: break it, burn it.
0: Zerbrech sie und verbrenne sie.
1: Don't give it away.
0: Gib sie auf keinen Fall weiter.
1: Because if you give it away, you're giving away a demon.
0: Denn wenn ihr es weitergebt, gebt ihr in Wirklichkeit einen Dämon mit diesen Dingen weiter, um Zerstörung anzurichten.
1: Okay.
0: Ja.
1: All right. It's already 12:30. Okay.
0: Ja, wir haben jetzt 12:30 und wir bekommen das Signal, dass wir hier an dieser Stelle einen Schnitt machen.
1: So, thank you for allowing me to come.
0: Vielen Dank, dass ihr mir erlaubt habt zu kommen.
1: And I thank the Lord that you came to listen.
0: Und ich denke, dass der Herr euch geführt hat, hierher zu kommen, um zu hören.
1: And I pray that you gained a rich blessing from this.
0: Und ich hoffe, dass ihr einen großen Segen empfangen habt durch das, was ihr gehört habt.

Herr, du durchschaust mich, du kennst mich durch und durch. Ob ich sitze oder stehe, du weißt es. Aus der Ferne erkennst du, was ich denke. Ob ich gehe oder liege, du siehst mich. Mein ganzes Leben ist dir vertraut. Schon bevor ich rede, weißt du, was ich sagen will. Von allen Seiten umgibst du mich und hältst deine schützende Hand über mir. Dass du mich so genau kennst, unbegreiflich ist es, zu hoch, ein unergründliches Geheimnis. Wie könnte ich mich dir entziehen? Wohin könnte ich fliehen, ohne dass du mich siehst?

eilte ich dorthin, wo die Sonne aufgeht, oder versteckte mich im äußersten Westen, wo sie untergeht, dann würdest du auch dort mich führen und nicht mehr loslassen. Wünschte ich mir, völlige Dunkelheit soll mich umhüllen, das Licht um mich her soll zur Nacht werden. Für dich ist auch das Dunkel nicht finster. Die Nacht scheint so hell wie der Tag und die Finsternis so strahlend wie das Licht. Du hast mich geschaffen. Im Leib meiner Mutter hast du mich gebildet. Herr, ich danke dir dafür, dass du mich so wunderbar und einzigartig gemacht hast. Großartig ist alles, was du geschaffen hast, das erkenne ich. Schon als ich im Verborgenen Gestalt annahm, unsichtbar noch, kunstvoll gebildet im Leib meiner Mutter, da war ich dir dennoch nicht verborgen. Als ich gerade erst entstand, hast du mich schon gesehen. Alle Tage meines Lebens hast du in dein Buch geschrieben, noch bevor einer von ihnen begann. Deine Gedanken sind zu schwer für mich, oh Gott. Es sind so unfassbar viele. Sie sind zahlreicher als der Sand am Meer. Wollte ich sie alle zählen, so käme ich doch nie an ein Ende. Durchforsche mich, o Gott, und sieh mir ins Herz. Prüfe meine Gedanken und Gefühle. Sieh, ob ich in Gefahr bin, dir untreu zu werden. Dann hol mich zurück auf den Weg, den ich bin.